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1: Und die Mutter weint. 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
1: In the Netto von Reißergänse Spülmaschine.
2: Oh, herrlich. Ist das großartig. Das ist Kunst. Das ist Kunst.
1: Ja, gut, dass die Mikrofone aus waren. Wir mussten sehr lachen. Ja, was Weihnachtliches? Ah, nee. Nein,
2: ja,
1: nein.
2: Ist ja auch
1: nein.
2: Viel zu warm.
1: Wir renovieren lieber. Bei den Temperaturen macht das doch richtig Spaß.

0: Klassik.
1: Großartig. Reis against the Spülmaschine. Ja, fließ mal das Bad, hieß der Titel. Ja, und jetzt haben wir so uns überlegt, könnten wir jetzt alles hintereinander weg verschießen, unser Pulver? Nee, das heben wir uns auf für die komplette Stunde. Da hören wir jetzt immer mal ein bisschen was rein in das Album von Reis against the Spülmaschine. Aber wenn wir jetzt schon am Einkaufen sind, wir brauchen Fliesen, wir brauchen zwei Komponentenkleber. Na, wo holen wir das am besten? Im Baumarkt.
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0: Jasmin Tabatabai, David Klein und Quintett. Ist das mit Männer im Baumarkt? Das ist im Original von Reinhard May. So, wenn wir jetzt am Bau.
1: Das ist auch nicht lang, hast du gesagt, ne?
0: Ja, ja, das geht bald 5 Minuten. Aber so viel Zeit haben wir ja hier nicht. Ja. Ich würde es jetzt nicht ausbaggern, weil es klingt ja doch sehr schön.
1: Baggern.
0: Baggern, ja. Wir sind jetzt in der Baubranche angekommen, thematisch. Und das darf ja auch auf keiner Baustelle fehlen. Eins der wichtigsten Baumaterialien. Und nachhaltig ist es außerdem das gute
2: Holz.
0: Auch lang nicht gespielt hier.
2: Ich und mein Holz.
0: Hier sind die 257.

0: Die 257er sind ja auch so ein bisschen dafür bekannt, dass sie gern mal ein bisschen Quatsch machen statt Musik. Aber ich finde, es klingt erstaunlich oft nach Musik, was sie da als Quatsch produzieren. Oder wie siehst du das?
1: Ja, ich habe auch... Ich habe auch mehrere andere Alben von denen gehört und die sind nicht wirklich jugendfrei. Also das ist eines der wenigen Titel, die mal so quasi richtig zivil ist. Also so ein richtiger Ausnahme, würde ich sagen.
0: Oder wie man auch sagt, das kann man im Radio im Tagesprogramm spielen.
1: So, das
0: jetzt,
1: schon, ja.
0: Jetzt waren wir beim Holz.
1: Der Rest 80% der nicht.
0: Ja, wir überlegen die ganze Zeit aber schon, wo das Holz eigentlich herkommt. Ich weiß es.
1: Aus Bad Segeberg.
0: Richtig. Hier sind die Wise Guys.

0: freu mich schnell nach Bad Segeberg.
1: Das bekannte Sägewerk in Bad Segeberg, besungen von den Wise Guys. Und mit Abstand die beste Stelle, finde ich, ist diese hier.
0: Schön ist es hier im Sägewerk, da vorne liegt ein Daumen.
2: Yo.
3: Yo.
1: Yo. Ja, das ist ja in Norddeutschland, da sagt man auch gern einfach nur mal yo.
0: Schön ist es hier im Sägewerk, da vorne liegt ein Daumen.
2: Yo.
1: Yo.
3: Yo. Da habe ich auch so letztens so einen tollen Spruch mal, wo wir gerade bei Sprüchen sind.
1: Ja.
3: Komma. Im Rest der Nation ein Satzzeichen. Im Ruhrpott eine ganze Konversation.
1: Ah, jawohl. Und wenn wir jetzt bei schlechten Witzen sind, wobei du wolltest zu den Wise Guys noch was anmerken.
3: Ja, die Wise Guys, das ist ja, muss man nochmal dazu sagen, weil nicht alle das erkennen, macht ja auch nichts, ist eine A Cappella-Band. Was bedeutet, die ganzen Instrumente in großen Anführungsstrichen sind quasi mundgemacht. Also quasi jede Person hat verschiedene Instrumente, die imitiert werden. Und unter dem Gesichtspunkt, wenn man das weiß, dann hört man die Titel ganz anders. Wir haben da auch von der Band auch noch eine Empfehlung zu dem Titel Thank you for Trembling, Deutsche Bahn.
1: Ja.
3: Oder wie hieß der Titel nochmal? Das habe ich vergessen, aber auf jeden Fall.
1: Der Titel heißt Deutsche Bahn, den du gerade. Ja, so schnell war er gerade nicht. So, da ist er. Hier, kann man auch noch.

0: weitergeht.
1: Ja, ein etwas satirischer Titel über die Zustände auf dem deutschen Schienennetz. Deutsche Bahn von den Wise Guys.
2: Darf ich mich laut meines Arbeitsvertrags nicht lustig machen, oder?
1: Psst, muss man ja hier nicht erwähnen.
2: Ach, das haben wir irgendwann schon mal.
1: Wir kommen zurück zu reißergänzte Spülmaschinen. Hast du Saufen mal probiert?
3: Ja, nö, das mache ich so jeden Abend. 2 Bier bitte. So.

0: gesagt.
1: Ja, ja, ja. Gesagt. Matze, noch ein Bier?
2: Ach, ist das schön. Das. Jo, gib her.
1: Jo.
2: Ach, du hast ja einen Korken gehabt, das
1: ja,
2: Bier.
1: Ja, ja, ja. Das ist original abgefüllt
2: mein Bier
1: und
2: schmeckt viel
1: original
2: nicht.
1: Verkorkt. Von Paluber und Söhne. Nee, na, na, na.
2: Nee.
1: Doch, so heißt der kommende Titel.
2: Nee, nee, na, na.
1: Nee, na, na. Von Reis ergänzte Spülmaschinen. Aufpassen, ne?

0: Olé! Reißergänse Spülmaschine.
1: Ich mag alles daran.
0: Es ist großartig. Das ist wirklich.
1: Hey, na mehr da.
0: Wir spielen viel
1: das
0: zu gut.
1: Das ist vor allem Ohrwurm.
0: So, jetzt haben wir mal ein Problem. Wir spielen hier Musik, die wir ganz gut finden, aber wir haben vergessen, wie die Sendung heißt. 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

0: das hier sind nämlich die musikalischen Verbrechen, heute zum 141. Mal. Mir gegenüber der Matthias.
1: Hallo, mir gegenüber ist dann auch der Gregor.
0: Ja, und jetzt haben wir den Durchschnitt so ein bisschen, also wir haben jetzt so viel Musik gespielt, die dann doch eigentlich wieder gut war. Ich glaube, jetzt müssen wir mal zum Ausgleich.
1: Was Grausames.
0: Ja. Hier ist die Hüttenabendzeit von Hotel.

0: freundlich.
1: Jawohl.
0: Seid freundlich, hab ich gesagt.
1: Jawohl.
0: Seid freundlich, hab ich gesagt nochmal.
1: Jawohl.
0: Mir kannst du nur ein Weißbier bringen.

0: Mei, hat er jetzt Arsch gesagt?
1: Geleckt, mein Mann. Das geht doch noch.
0: Mei, ja, mei. Das hat er gesagt. In der Sendung hat er Arsch gesagt. Schreibt mir in Bayern ja mit O.
1: Ach, Arschkratzer.
0: Ja. Ist wieder was. So, genug Bayern und Bavaria. Ach ja, da kriegt man direkt durch, wenn man das also hört. Ja. Machen wir weiter mit unserer heutigen Bandvorstellung. Reis against the Spülmaschine. Hier ist der Titel Shirt weg.
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0: Ey, dann sind wir doch aber nackig, wenn wir das Shirt wegschmeißen.
1: Sowas aber.
0: Ja. Ein Titel habe ich noch von Rise Against the Spülmaschine. Machin, ja, schreibt sich so. Ich lasse natürlich das Licht an. Featuring Julia Gammes-Martin.

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0: Rise Against the Spülmaschine. Und wie hat dir die Band gefallen?
1: Ja, also der letzte Titel, den fand ich jetzt ein bisschen langweilig, aber so ein paar andere Titel, die wir am Anfang hatten, die waren schon sehr witzig, sehr geil. Also großartig. Ich mag's, ja.
0: Ist eine lustige Band.
1: Ich werde das Album hier in Ruhe durchhören.
0: Ja, wir haben heute ein bisschen zu wenig schlimme Musik gespielt. Ich kann es auch verstehen, dass jetzt da manche ein bisschen enttäuscht sind. Wir versuchen jetzt in den letzten Minuten der Sendung noch ein bisschen nachzuholen.
1: Bitte? Tegochen ist auch enttäuscht. Tego,
0: ja, und der Buzzer.
1: Hat noch keinen Einsatz.
0: Haben wir heute schon einmal gebuzzert? Ich kann mich ja jetzt nicht dran erinnern.
1: Wir lassen nach, du.
0: Neuwertiger Buzzer abzugeben. Kaum gebraucht.

0: also ich muss ja wirklich sagen, eine der besten Erfindungen der Musikgeschichte ist die Gesangsschlumpfmaschine.
1: Ja.
0: Was hätten wir nur alles verpasst, wenn wir diese Maschinen nie gehabt hätten?
1: Das macht ja auch sonst keiner im Radio. Wir sind im Prinzip die Einzigen, die sich das trauen.
0: Und die zweitbeste Erfindung nach der Gesangsschlumpfmaschine ist ja der Notausbuzzer. Ja,
1: ganz genau. Den haben auch nur wir.
0: Aber ich habe da immer so einen Eindruck, wenn man den ausbuzzert, dann weiß man nicht, ob es danach nicht vielleicht doch noch schlimmer wird.
1: Die Gefahr ist immer da. Latent.
0: Und irgendwie habe ich gerade so den Eindruck schon bei den ersten Tönen, dass das jetzt genau der Fall ist.
1: Es klingt nach Gang vom Altersheim.
0: Ah, ja, ja.
1: War tatsächlich mal in so einem Altersheim zu Gast, wo das in dem Flur solche Musik die ganze Zeit spielte. Also es war recht grauenhaft.
0: Wir hören nun von der Kapelle Oberalp und den Sackstreamers Du bist die Liebst für mich. Schreibt sich wirklich so. Wir können es zur Not, also wenn du sagst, so schlimm muss jetzt auch nicht sein.
1: Ich finde das jetzt schön grausam für die
0: Sendung. Gut,
1: gut, ja. Da können wir ruhig mal ein bisschen quälen.
0: Ja, wir müssen ja eigentlich was nachholen, ne? Wir haben ja viel zu viel was Gutes gesagt.

0: So, ich bin hier am Telefon. Eine Sekunde. Ja, wir machen es nicht mehr. Tut uns leid. Ja, tschüss. So, wir hatten hier gerade einen Anruf aus Genf vom Europäischen Gerichtshof. Die haben gesagt, wir würden gerade gegen die Genfer Konvention gegen Menschenrechte verstoßen mit dem Lied. Also, wir sollen es sofort ausmachen.
1: Gut, dann machen wir es halt sofort aus. Aber hat keiner gesagt, dass man danach nicht vielleicht... Mach mal das Telefon aus, bevor die noch immer...
0: Ja, das war ja nur für den Titel bezogen.
1: Ja. Oli P. mit

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1: Also das ist langweilig.
2: Das ist langweilig. Komm, ich passe das noch schnell weg.
1: Das war jetzt weder gut noch schlecht.
2: Das war das war alles, um den Durchschnitt heute nochmal ein bisschen runterzuziehen. Wir haben es während der Sendung heute, wir haben nicht so ganz performt, wie wir das hier sonst machen. Da mussten wir das jetzt am Ende hier noch so ein bisschen wieder gerade ziehen. Bevor es nachher noch heißt, dass wir hier gute Musik spielen in der Sendung. Also das wollen wir ja dann auch nicht. So, machen wir Feierabend, oder?
3: Ja.
2: Wir kommen nun zur Preisverleihung, zur goldenen Klobürste. Ein Titel, der uns ganz besonders im Ohr geblieben ist. Den hören wir immer am Ende
1: der Sendung. Manche Leute können sich schon denken, welcher Interpret es sein könnte. Vielleicht.
2: Wir verabschieden uns schon mal. Mein Name ist Gregor Börner.
1: Und ich bin der Matthias Kreuzberger. Macht's gut, bis zur nächsten Sendung.
2: Und gewonnen hat...
1: Reis ergänzte Spülmaschinen mit In the Netto.
2: In the Netto. Tschüss.
1: Ciao.
2: Ohrwurm-Charakter.
1: Man trifft sich im Netto.
2: Mit dem Cornetto.
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0: die Mutter weint. 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
1: denn er selbst verdient doch auch nur einen Hungerlohn, und zwar brutto
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7: Herzlich willkommen zu einer neuen Ausgabe hier von Fresh Music. Das ist eine Stunde lang voll mit Neuheiten für euch.

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Herzlich willkommen zu Meyers Jukebox bei Radio RFM. Hallo zusammen, einen schönen guten Abend. Herzlich willkommen bei einer neuen Folge von Meyers Jukebox. Wir bleiben im Lande und spielen und sprechen heute über zu Beginn Herbert Grönemeyer und im zweiten Teil dann über Peter Maffay. Viel Spaß dabei, wünscht euch wie gehabt euer Rainer Meyer. Herbert Grönemeyer, geboren 1956 in Göttingen, bekannt

der deutsche Musiker, aber auch als Schauspieler bekannt. Als solcher wurde er 1981 einem breiten Publikum durch die Rolle des Leutnant Werner im Kinofilm Das Boot bekannt. Der musikalische Durchbruch gelang ihm 1984 mit seinem fünften Studioalbum 4630 Bochum. Seitdem platzierten sich bis 2018 alle seine deutschsprachigen Studioalben auf Platz 1 der deutschen Albumcharts. Tief im Westen hallt es vor jedem Heimspiel des VfL Bochum durch das Ruhrstadion. Eine der bekanntesten und markantesten Stadionhymnen Deutschlands. Herbert Grönemeyer, wir beginnen jetzt mal im Jahr 1983 Musik nur wenn sie laut ist. Aus 1984 Alkohol, Flugzeuge im Bauch und Mambo.

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Das 11. Studioalbum Mensch erschien im August 2002 bei Grönland Records. Es gilt als das kommerziell erfolgreichste Album Grönemeyers. Mit über 3,15 Millionen verkauften Exemplaren ist es nach dem Soundtrack zu Dirty Dancing das zweitmeistverkaufte Album in Deutschland. Die Single Mensch war der erste Titel Grönemeyers, mit dem er die Position 1 der deutschen Singlecharts erreichte. Mit über 90,7 Millionen im Inland verkauften Tonträgern ist Grönemeyer der kommerziell zweiterfolgreichste zeitgenössische Musiker in Deutschland hinter dem britischen Musiker Ed Sheeran. Musikfolge jetzt, wie schon erwähnt vorhin, Bochum von 1984, Männer, Kinder an die Macht, Halt mich und Vollmond.

Ich zitiere hier mal eine Pressemitteilung aus dem Jahr 2007. Bob Dylan hat hier ein legendäres Konzert gegeben. Paul McCartney ist in der Royal Albert Hall bejubelt worden, genau wie Jimi Hendrix, Led Zeppelin, Pink Floyd und viele, viele andere. In der Nacht zum vergangenen Freitag hat endlich auch ein deutscher Rockstar den britischen Musiktempel erobert und die Leute zum Toben gebracht. Herbert Grönemeyer. Danke, danke, herzlichen Dank für diesen unvergesslichen Abend, rief der damals 51-Jährige nach 5 langen Zugaben. Der deutsche Superstar aus dem Ruhrpott war sichtlich gerührt von der enormen Resonanz auf seine erste Live-Show in Großbritannien, das ja schließlich seine zweite Heimat ist. Am Anfang war dem Starkreis Lampenfieber anzumerken. Er begrüßte sein Publikum auf Englisch, schien sich aber nicht sicher zu sein, wie viele da unten schon mal einen seiner Songs gehört zu haben. Doch der tosende Beifall und nicht zuletzt die Fanschals des VfL Bochum des Ruhrstadions machten eines klar. Der Londoner Musiktempel war fest in deutscher Hand. Die nächste Musikfolge von Herbert Grönemeyer hier und heute Abend wäre Was soll das? Deine Liebe klebt, Marie, dann aus dem Jahr 2002 Mensch und Der Weg.

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Peter Maffay, ein in Rumänien geborener deutscher Sänger, Komponist und Musikproduzent. Zu Beginn seiner Karriere wurde er durch Schlager bekannt. Danach wechselte er zum Deutschrock. Mit 21 Nummer 1 Alben und über 50 Millionen verkauften Tonträgern ist er der erfolgreichste Künstler in den deutschen Charts. Darüber hinaus ist er Miterfinder der Märchen- und Zeichentrickfigur Tabaluga. Neben seinen künstlerischen Arbeit ist Peter Maffay politisch und gesellschaftlich engagiert und verleiht seinen Ansichten zum Teil auch in seinen Liedern Ausdruck. Von Peter Maffay hören wir jetzt aus dem Jahr 1970 Du, 1972 Wo bist du und 1975, 76 Josie und es war Sommer.

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Bereits seit den 1980er Jahren engagiert er sich intensiv für soziale Projekte, die Umwelt, den Frieden, gegen Gewalt, Diktatur und Rassismus. Er gründete im Jahr 2000 die Peter-Maffay-Stiftung, die jährlich rund 1800 benachteiligten, kranken und traumatisierten Kindern in 4 Ferieneinrichtungen in Deutschland, Spanien und Rumänien eine Auszeit inmitten der Natur bietet. Für sein soziales Engagement erhielt er unter anderem 1996 und 2008 das Bundesverdienstkreuz. Er ist Schirmherr der Tabaluga Kinderstiftung und stellte ihre Abbildung des Tabaluga-Drachens als Stiftungslogo zur Verfügung. Die nächste Liedfolge jetzt von Peter Maffay wäre »So bist du, weil es dich gibt, über 7 Brücken musst du gehen« und...

kleine Geschichte aus früheren Zeiten. Nicht immer lief alles 100% rund. 1982 wurde Piffa Maffay als eine von zwei Vorgruppen für die Rolling Stones gebucht. Die zweite Band war die G-Girls Band, die den Anfang machte und einen bombastischen Auftritt im Stadion hinlegte. Nach diesem Auftritt und den Erwartungen der Stones wurde Maffay mit Tomaten und Eiern beworfen und von der Bühne gebüht. Es sollte dann aber nicht mehr allzu lange dauern, bis er Konzerthallen und Stadien im Alleingang füllen konnte. So, die letzte Runde, Peter Maffay jetzt. Wir spielen 1983 Nessaja, 1985 Schatten in die Haut tätowiert und Sonne in der Nacht, sowie von 1996 Siehst du die Sonne nicht.

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So, wir wären wieder mal am Ende einer Folge von Meyers Jukebox. Heute mal mit den deutschen Interpreten Herbert Grönemeyer und Peter Maffay. Und passend zu Urlaubs- und Jahreszeit werden wir in der nächsten Folge uns mal um Italien kümmern. Ich denke mal, Italien-Superstars wie Eros Ramazzotti oder auch Adriano Celentano, Albano und Romina Power werden dabei sein. Also querbeet, quer durch Italien, das machen wir in der nächsten Folge. Tschüss, bis dann, bleibt gesund, euer Rainer Meyer, tschüsschen.

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1: Ein Thema, das, ja doch, wie ich finde, doch immer, ja, populärer ist eigentlich, finde ich, in dem im Bereich der falsche Ausdruck. Aber ich finde doch, dass man mehr drüber spricht und dass es mehr, doch ein bisschen mehr Sensibilität dafür gibt. Wir sprechen heute über Autismus. Schön, dass Sie eingeschaltet haben, liebe Hörer. Für Sie im Studio ist Stefanie Müller. Und natürlich spreche ich nicht alleine über Autismus, sondern ich habe mir einen Experten eingeladen. Und zwar ist das Marcel Otto. Hallo, Herr Otto.
2: Hallo.
1: Und Sie, Herr Otto, sind der Leiter des Autismus-Beratungszentrums hier in Eschwege.
2: Standortleiter.
1: Standortleiter. Das muss schon richtig sein. Genau, die Standortleitung. Wir haben nämlich in Eschwege ein, wo man hingehen kann, wenn man diagnostizierten Autismus hat, in welchem Bereich auch immer. Darüber werden wir jetzt sprechen, weil man spricht ja mittlerweile auch über Autismus-Spektrumsstörung. Ich habe vor einiger Zeit das neue Wort Neurodivergenz gelernt. Also für mich neu. Ich weiß nicht, wie neu es für Sie ist, Herr Otto. Für mich war es neu, genau, dass man jetzt eben davon spricht, dass Menschen neurodivergent sind. Wobei ich dieses Thema halt nicht nur im Hinblick darauf spannend finde, was ist eigentlich Autismus? Wie viele Menschen haben das? Wie diagnostiziere ich das? Und ja, ist das heilbar? Habe ich das von Geburt an? Und so weiter und so weiter. Ich habe ganz viele Themen zum Thema Autismus.

0: frage mich aber auch, und das würde ich auch gerne mit Ihnen heute diskutieren in dieser Sendung, sind wir nicht alle ein bisschen, also, ne, sind wir nicht alle ein bisschen neurodivergent? Also wäre unsere Welt besser, wenn wir sagen würden, wir sind alle neurodivergent? Und, aber das ist nur so ein Gedanke von mir, der mir einfach kam, als ich mich mit dem Thema beschäftigt habe. Ist es jetzt zu wenig gesagt, zu platt gesagt, wenn man sagt, naja, die Deutschen brauchen halt ihre Schublade? Auf der anderen Seite, der Mensch, der den Autismus hat, braucht ja auch die entsprechende Hilfe, den entsprechenden Werkzeugkasten, dass er in unserer großen Welt klarkommt. Genau. Erstmal zu Ihnen, Herr Otto. Was macht Sie zum Experten, dass Sie mit mir über Autismus sprechen?
1: Genau, also ich arbeite seit knapp 5 Jahren jetzt im Autismustherapie- und Beratungszentrum hier in Eschwege und habe davor schon 3 Jahre in einem stationären Bereich gearbeitet mit erwachsenen Menschen mit Autismus und ja, und habe in den 90er Jahren mal Sozialpädagogik und soziale Arbeit studiert.
0: Mhm. Das heißt aber, Sie sind auch einfach schon lange mit dem Thema beschäftigt und auch einfach auf Menschen achten, genau. Menschen lesen können, so ein bisschen auf Menschen eingehen, zuhören.
1: Das genau, ist, glaube ich, auch genau, ganz wichtig. Also Experte zum Thema Autismus, also die Autisten selber sind natürlich ihre Experten, ja, die wissen natürlich am besten Bescheid und ich maße mir in keinster Weise an, zu wissen, wie sich jemand mit Autismus fühlt, ja, und wie es ihm geht. Aber durch die vielen, vielen Gespräche mit Menschen mit Autismus habe ich, glaube ich, schon so eine Ahnung davon, ja. Und in Beratungsgesprächen und in Therapien versucht man dann so verschiedene Handwerkszeuge, die man sich so in den Jahren oder die man in den Jahren kennengelernt hat, dann auch anderen weiterzugeben, ne, und zu schauen, ob sie damit vielleicht besser durchs Leben kommen.
0: Also gibt es jetzt nicht sozusagen einen Studiengang für Autismus? Also ich lerne, was ist das und wie, sondern das ist einfach Allgemeinwissen und Erfahrung und ja, Lernen mit Menschen umzugehen.
1: Genau, das ist das eine. Zum anderen, also es gibt schon die Möglichkeit, sich da auch entsprechend, also zum einen weiterzubilden. Ne? Also wir haben über das ATB haben wir viele Möglichkeiten. Wir haben den ATB Campus zum Beispiel, wo für uns Mitarbeiter ganz viele Fortbildungen angeboten werden, aber auch für Lehrer, Erzieher, ja, so das ganze Umfeld, ja, für Eltern, ne, die halt dort sich entsprechend weiterbilden können. Ansonsten gibt es dann auch die Möglichkeit, den Autismus-Fachberater zu machen. Ne? Also auch da haben wir verschiedene Kollegen, die das bei uns haben. Ja, ich selber greife da so auf die Erfahrung, die ich in den Jahren gesammelt habe, zurück.
0: Genau. Okay, lassen Sie uns mal kurz klären, kann man das sagen, was ist Autismus? Also ich weiß, da gibt es ganz viele Ausprägungen, aber so eine große Zusammenfassung, Erklärung, was ist Autismus?
1: Also wenn man es kurz zusammenfasst, dann ist Autismus halt einfach eine andere Wahrnehmung, ja, die Menschen haben, eine andere Reizverarbeitung, ja, und dadurch relativ häufig an Grenzen stoßen, ja, weil halt die Gesellschaft auf diese Sachen keine Rücksicht nimmt. Ja, es ist Kindergarten, Schule, Arbeitsleben, aber auch im ganz normalen Alltag. Ja, also wenn wir uns vorstellen, welche Reize auf uns einstürzen, wenn wir zum Beispiel einkaufen gehen. Ja, was da alles so, ne? Und das sind alles Sachen, die Menschen mit Autismus in irgendeiner Weise verarbeiten müssen, ohne ja, dafür aber die entsprechenden Möglichkeiten zu haben.
0: Aber was ich spannend finde, darüber bin ich ja mit Ihnen in Kontakt gekommen, weil ich vor ein paar Monaten einen Herrn mit Autismus kennengelernt und hier auch im Gespräch hatte. Man sieht es den Menschen nicht an. Man sieht nicht an, was gerade hinter der Stirn abgeht und womit er eigentlich beschäftigt ist. Und diese Person, dieser Mensch sagte mir damals im Interview, eigentlich geht in meinem Kopf so viel vor, dass ich danach schon platt bin, als hätte ich 2 Stunden Sport gemacht, weil das so anstrengend ist. Genau. Die vielen Vorgänge im Kopf und sich zusammenreißen und immer wieder dieses richtige Werkzeug aus dem Rucksack rauszuholen. Das finde ich total interessant.
1: Genau, das ist ja die große Problematik, die die Menschen mit Autismus haben. Man sieht es ihnen nicht an. Ja, also wenn jemand im Rollstuhl sitzt, ja, dann ist für mich klar, okay, der kann nicht laufen. Ne? Ein Mensch mit Autismus, da sehe ich halt nicht, okay, der hat Probleme mit sozialer Interaktion oder der kann bestimmte Reize nicht gut verarbeiten, ja, sondern da habe ich eine ganz andere Erwartungshaltung an den Menschen, ja?
0: Ja,
1: dass er auf mich eigentlich so reagiert, wie ja jeder Neurotypische reagiert halt. Mhm. Ja? Und damit sind die Autisten auch ganz oft halt einfach
0: Moment.
1: Überfordert.
0: Sie haben gerade gesagt neurotypisch.
1: Neurotypisch.
0: Ist das das Gegenteil von neurodivergent?
1: Jein.
0: Neurotypisch.
1: Also wir haben einmal die Neurodiversität,
0: ja.
1: Und dazu zählen wir eigentlich alle neurotypischen Menschen, ja. Das heißt, neurodivers bedeutet, dass aufgrund von unseren Erfahrungen, die wir im Leben gemacht haben, wir natürlich in bestimmten oder bestimmte Situationen trotzdem anders wahrnehmen, ne? Obwohl wir sie ähnlich verarbeiten. Und Neurodivergenz bedeutet, dass die Verarbeitung anders stattfindet. Ja, darunter fallen dann die Menschen mit Autismus, mit ADHS zum Beispiel, mit Leserechtschreibschwäche und so weiter.
0: Genau. Was geben Sie denn, also ich weiß, man kann das nicht über einen Kamm scheren, das ist mir klar, aber gibt man einem Autisten eher mit auf dem Weg, in dem Moment hast du deinen Rucksack dabei und ziehst eben das richtige Werkzeug raus, dass du damit klarkommst? Oder sagt man ihm, geh offen damit um und sag, was los ist, dann helfen dir die Leute? Macht man das? Kann man das?
1: Das ist natürlich auch von Person zu Person völlig unterschiedlich. Mhm. Ja, also es gibt Menschen mit Autismus, die total offen damit umgehen. Ja, die sagen, okay, es gehört zu meiner Persönlichkeit einfach mit dazu und das kann auch jeder wissen. Ja, und dann haben wir natürlich die Menschen dann auch, die vielleicht auch noch gar nicht diagnostiziert sind, ja, die irgendwie spüren, okay, irgendwas ist bei mir nicht so in Ordnung, ja, aber ich möchte mich trotzdem so angepasst wie möglich in der Gesellschaft verhalten. Ja, da sprechen wir dann davon von Maskierung zum Beispiel. Okay. Ja. Und das ist für die Person natürlich total anstrengend, ne? Also immer zu schauen, wie muss ich mich jetzt genau hier verhalten, was wird von mir erwartet. Ja, also nicht sie selber sein zu können, ja, sondern immer zu gucken, okay, ich möchte gesellschaftliche Erwartungen irgendwie erfüllen. Oder muss das vielleicht auch erfüllen, um in gewisser Weise auch akzeptiert zu sein.
0: Ja, ja. Und auch nicht auffallen, nicht anecken vielleicht, ne? Je nachdem, was ich für einen Autismus habe.
1: Genau.
0: Das hatten Sie im Vorgespräch schon mal gesagt, weil ich ja auch schon ein paar Erfahrungen gemacht habe mit Menschen mit Autismus, dass es ja auch Menschen gibt, die dann eher zurückhaltend sind und diese Aufmerksamkeit gar nicht wollen, diese Aufmerksamkeit.
1: Absolut. Genau.
0: Ja, Herr Otto, ich würde gerne an dieser Stelle gerne einfach mal erklären, ich weiß nicht, ob das möglich ist, aber was gibt es denn, was fällt denn in diese Autismus-Spektrum? Sie haben schon ein paar Beispiele genannt, auch jetzt im Bereich ADHS oder Leserechtschreibschwäche. Aber es gibt ja zum Beispiel Asperger, es gibt verschiedene Sachen. Was unterscheidet die Menschen? Wie können Sie denn sagen, der hat Asperger, der hat das, der hat diese Art von Autismus? Was unterscheidet die Menschen?
1: Also da ist das Positive, ich muss das gar nicht sagen, weil wir nicht diagnostizieren.
0: Das stimmt.
1: Ja, das
0: klären wir nachher auch noch, wo wir die Leute hinschicken. Genau,
1: genau. Genau, ne?
0: Genau. Ich würde nur gerne erstmal diesen richtig, wenn man sich damit noch nicht beschäftigt hat, diesen, weil alle immer von Autismus sprechen, ja. Aber keiner oder viele wissen gar nicht so richtig, was ist das eigentlich? Man weiß immer, ja, die sind halt anders. Die sind halt kompliziert. Die sind halt sensibler oder keine Ahnung, denkt man halt immer so. Aber da steckt ja viel mehr dahinter. Also was gibt es da so für verschiedene Ausprägungen? Sie können ja einfach, ohne Namen zu nennen natürlich, Beispiele nennen vielleicht.
1: Genau.
0: Aus Ihrer langjährigen Erfahrung.
1: Genau, also in den letzten Jahren nach dem neuen ICD-11, also das ist so der internationale Code für entsprechende Behinderungen und sowas, sprechen wir nur noch von einer Autismus-Spektrum-Störung, weil man genau diese klare Abgrenzung gar nicht so ziehen kann. Mhm. Ne? Also bis dato gab es halt den Asperger-Autisten, den frühkindlichen Autisten, den hochfunktionalen Autisten. Ja? Also ganz, ganz verschiedene Formen, die dann immer diagnostiziert wurden. Aber es gab nicht so die klare Grenze. Ja? Das gehört dazu, sondern es sind fließende Übergänge.
0: Borderline, ne? Ist auch so, kennt man Borderline? Ist das Autismus oder ist das was anderes?
1: Nee, Borderline ist in dem Sinne jetzt nicht Autismus, mhm. ne? Aber Verhaltensweisen, die zum Beispiel Menschen mit Borderline zeigen, können auch Personen zeigen, die Autismus haben, zum Beispiel selbstverletzendes Verhalten. Ja? Mhm. Genau, ne? Deswegen kommt es auch, ne? Und das hat er ja auch der Gast, der das eine Mal hier war, mhm. der hat ja auch berichtet, ja, dass er viele, viele Fehldiagnosen halt im Vorfeld hatte, ne, weil halt die Verhaltensweisen, die Menschen mit Autismus zeigen in Stresssituationen, in Überforderungssituationen, auch ganz häufig halt für andere psychische Erkrankungen typisch sind.
0: Mhm. Okay, deshalb der Begriff Spektrumsstörung. Genau. Dass man den Leuten besser hilft, indem man einfach individuell guckt. Es ist ja egal, was es ist. Man muss nicht immer einen Namen haben, aber genau. Ich gebe dir das richtige Werkzeug, dass du in unserer Gesellschaft, in deinem Alltag klarkommst. Richtig. Und nicht so wie mein Gast damals, der seine Diagnose erst mit Ende 30 bekommen hat und sehr lange, Ende 30, dann ist er doch 30 Jahre, nee, 20 Jahre lang falsch behandelt worden auch. Teilweise, wie er sagte, kontraproduktiv zu dem, was er eigentlich hat.
1: Genau. Er hat das ja schön beschrieben. Er hat ja immer gesagt, dass er dann aus diesen Therapien rausgegangen ist und immer das Gefühl hatte, es geht mir eigentlich schlechter und geholfen hat mir gar nichts und die anderen sitzen da und machen so die Erfahrung, Therapie hilft. Ja. Ne, und das war bei ihm halt nicht so, ne, weil es halt nicht die richtige Therapieform war.
0: Das heißt, wenn wir mal so ein bisschen in Ihre, er hat mir gesagt, er ist ein Klient, kein Patient, sondern ein Klient.
1: Genau. Weil Patient, er ist ja Patient nicht. Patient aus dem Grund, ne, da kann ich vielleicht auch gleich nochmal, war ja vorhin auch schon mal so eine Vorabfrage, weil Autismus halt keine Krankheit ist, sondern Autismus ist eine Behinderung. Ja, das heißt, Menschen, die Autismus haben, werden mit Autismus geboren und werden auch mit Autismus sterben.
0: Nicht heilbar.
1: Nicht heilbar, genau. Ja. Und deswegen bin ich auch nicht so ein Freund von dem Begriff Therapie. Ja, den verwenden wir bei uns im ATB auch gar nicht so häufig, sondern wir sprechen eher von Förderung. Mhm. Weil beim Begriff Therapie impliziere ich ja immer auch so ein bisschen so Heilung mit dabei.
0: Ja, das stimmt.
1: Ja, und die gibt es ja beim Autismus nicht. Ne, und deswegen sagen wir eigentlich eher, wir haben eine Förderung und keine Therapie.
0: Aber das heißt ja an der Stelle, dass ich nicht nur dem Klienten sozusagen helfen, in seinem Alltag klarzukommen, sondern auch vielleicht dabei helfen muss, zu akzeptieren, dass es so ist, dass es nicht heilbar ist und dass ich das mein Leben lang haben werde. Das muss man ja auch akzeptieren.
1: Genau, und das muss halt nicht nur der Klient akzeptieren, sondern wir haben natürlich auch ganz oft, also das wäre dann eher so bei den älteren Klienten, sage ich mal so ab dem Jugendalter, ne? Aber wir haben ja auch ganz viele Klienten, die noch im Kindergarten sind und sowas, ja, und da müssen es die Eltern akzeptieren, ja, und das ist natürlich auch ein langer, manchmal auch schwieriger Prozess zu akzeptieren, okay, mein Kind hat eine Behinderung, ja, die erstmal ja gar nicht so ersichtlich ist, ne? Und dann die entsprechenden Hilfsangebote, die es dann gibt, dann auch in Anspruch nehmen.
0: Ja, wir können ja in dem Punkt mal kurz von dem Begriff Autismus weggehen und wieder, also auch von den Autisten weggehen und tatsächlich mal auf die Gesellschaft so ein bisschen philosophieren, warum das so ist. Also herrscht da einfach zu wenig Information oder hat man halt Angst, dass, also ich bin ja selber Mama und überlege mir halt, ich wäre jetzt in der Situation, dass mir die Erzieherin sagt so, es könnte sein, dass wir haben die Idee, wir beobachten ihn, ob er vielleicht ein E-Kind wird. So, ne? Wir haben ja in unserer Kindergartengruppe auch E-Kinder. Ist ja mittlerweile völlig normal, ist auch völlig okay. Aber was geht dann in den Eltern vor? Ist das Angst? Oder ist das Angst, dass es schwierig werden könnte, dass das Kind später Probleme haben könnte? Also ist unsere Gesellschaft da einfach noch nicht. Ja, akzeptieren wir das nicht, wenn jemand anders ist? Oder?
1: Genau, ich glaube, es ist schon eher so die Gesellschaft. Hm. Ne? Also ich glaube, wir als Gesellschaft bauen für Menschen mit Behinderung, egal in welcher Form, halt einfach extrem viele Hürden auf. Mhm. Ja. Und ja, gerade auch Menschen mit Autismus erleben diese Hürden, diese Grenzen, die die Gesellschaft setzt, halt relativ häufig auch. Ne? Und ich glaube, wir als Gesellschaft müssen da halt auch umdenken. Ja? Ich hatte mal einen Klienten, das war sehr schön. Mit dem habe ich auch so, weiß ich mal, dritte, vierte Sitzung und Thema war Autismus und dann hält er kurz so inne und sagt, Herr Otto, wer sagt denn eigentlich, dass Sie als Nicht-Autisten die Normalen sind? Vielleicht sind es ja auch wir Autisten.
0: Aha.
1: Ne? Und genau. Meine Antwort darauf war, am Ende entscheidet es einfach die Mehrheit. Ja, und wenn wir vielleicht, keine Ahnung, in 30, 40 Jahren vielleicht mehr Autisten haben wie Nicht-Autisten, ja, also nur so hypothetisch, ja, ja, dann sind wir dann halt die Menschen mit Behinderung.
0: Wie viele haben wir denn, ne? Autisten?
1: Also es gibt Studien, die sagen ungefähr so 1%. Mhm. Ja, der Bevölkerung sind Menschen mit Autismus. Das schwankt so ein bisschen von Land zu Land auch. Aber in Deutschland liegen wir so etwas unter dieser Grenze. Mhm. Na, ich war da vor 5 Wochen bei einem Autismuskongress in Gera, wo auch diese Zahlen nochmal bestätigt wurden. Ne? Mhm. Gerade weil ja jetzt auch in den USA ist das ja so Thema, ne? Autismus steigt und was weiß ich, wo es überall herkommen soll. Ne?
0: Ja, ja.
1: Und,
0: von genau, Impfungen und was weiß ich.
1: Genau,
0: was.
1: Oder, von Paracetamol, ja. Und ja, ja. Von irgendwelchen, genau. Ne? Und das ist halt, ne? Und da hat man das halt einfach nochmal so ein bisschen dargestellt. Der Kollege, der das da referiert hat, und von daher also so 1% ungefähr.
0: Aber kann man Eltern so ein bisschen, die dann vielleicht auch, oder ja, vor allem Mamas, die dann, da laufen dann gleich Filme ab wahrscheinlich, wenn die das hören. Also man wird mit Autismus geboren, Fakt.
1: Fakt.
0: Kann man den aber dann auch mehr ausprägen und weniger ausprägen? Kann man sagen, ich habe es vielleicht noch gefördert, weil ich mein Kind so gelassen habe, wie es ist? Oder hätte ich was anders machen können? Oder was sage ich denn dann so nach Mama? Nein, nein, alles gut, das ist, wie es ist. Aber kann man das fördern, ausprägen, mehr, weniger?
1: Also natürlich haben unsere Umwelteinflüsse, tragen dazu bei, wie wir uns entwickeln, ob mit oder ohne Autismus. Mhm. Ne? Und natürlich ist es auch so bei den Kindern mit Autismus, dass bestimmte Einflüsse natürlich dafür sorgen, dass ja, der Autismus sich stärker ausprägt, ist jetzt vielleicht falsch gesagt, aber dass man ja eine bestimmte Entwicklungsrichtung einschlägt, sage ich jetzt mal so, mhm, ganz platt. Ne? Also Eltern, die ihre Kinder mehr fördern, werden natürlich immer merken, dass die Erfolge viel, viel besser sind. Ja, mhm, als Eltern, die ihre Kinder nicht so fördern. Ne? Aber es ist für Eltern halt sehr, sehr schwierig, das generell erstmal zu akzeptieren. Ja. Ne? Mein Kind hat jetzt eine Behinderung.
0: Behinderung, ja.
1: Ne? Und ja. Was kommt jetzt auf uns zu? Ja, mhm. Wie sind die Zukunftsperspektiven? Wie sind die Perspektiven in der Schule? Wie sind die Perspektiven später Ausbildung, ja, Arbeitsleben und so weiter? Ne? Und da ist es halt tatsächlich so, dass man das im Vorfeld gar nicht sagen kann, ne? Sondern dass man einfach gucken muss, wie entwickelt sich das. Ne? Und wir sagen halt im ATB, je früher wir mit unserer Förderung auch beginnen können, desto besser natürlich.
0: Mhm. Ne? Was war so das jüngste Kind, das mal bei Ihnen persönlich oder im Therapie- oder mhm, Beratungszentrum war?
1: Genau, also bei mir persönlich, das Kind war 2,5.
0: Mhm.
1: Ja. Und genau, also das Spektrum ist halt auch altersmäßig. Ne? Also es geht wirklich so um 2,5, 3 Jahre los, ja, und geht dann bis zum, weiß ich nicht, 55-Jährigen, 60-Jährigen.
0: Hm. Ja. Ja. Ja, wir spielen gleich Musik. Sie haben nämlich auch Musikwünsche mitgebracht und gerade das erste Lied auf Ihrer Liste, wo Sie sagten, dass aus dem Blickwinkel eines Autisten, das müssen wir auf jeden Fall gleich spielen. Aber um das Thema kurz abzuschließen, Gesellschaft. Da fiel mir gerade ein, wenn Sie sagen, ja, es ist vielleicht nicht akzeptiert oder wenn schon das Wort, der Begriff Behinderung da mitschwebt, ne, das dann auch schon wieder so, da fiel mir ein, dass mir eine Freundin vor kurzem erzählt hat, ihr Sohn ist eingeschult worden und trägt jetzt eine Brille. Erste Klasse Brille. Und wird gemobbt und hat schon keinen Bock mehr auf die Brille. Wo ich mir sage, was, also wieso sind wir denn, also es war zu meiner Zeit schon so, deshalb trage ich Kontaktlinsen. Das war schon zu meiner Zeit so, dass man, das, warum ist das so, dass man Menschen nicht akzeptiert? Das erklärt uns schon die Sendung mit der Maus, das hat Armin Maywald schon, ich glaube vor 20 Jahren erklärt, dass das keine Krankheit ist, sondern es hat, einer hat halt einen größeren Augapfel und der andere hat einen kleineren und die Brille ist das Hilfsmittel. Es ist keine Krankheit. Danke Armin Maywald, aber warum versteht denn die, wir müssen alle Sendung mit der Maus mehr gucken. Warum ist das so? Das ist wie Behinderung, Autismus, Brille. Also nicht, dass ich jetzt Brille und Autismus aber gleichsetzen möchte, aber vom Prinzip ist es doch so, der ist anders, der hat irgendwas, also muss ich den mobben. Ist doch komisch, oder? Dass das immer noch nicht geändert hat.
1: Ja, da bin ich so naiv. Also ich habe gerade auch so, wenn man die Gesellschaft betrachtet, auch so das Gefühl, dass wir teilweise auch vor ein paar Jahren schon mal viel, viel weiter waren mit Akzeptanz auch. Ne? Mit Akzeptanz generell, mit Akzeptanz von Anderssein. Ja, jetzt nicht nur Behinderung, generell von Anderssein. Ne?
0: Ist ja auch nicht Anderssein. Das ist nicht Anderssein, sondern ja, das sind wir.
1: Genau.
0: Genau. Der ist ja gar nicht anders, ja. Der ist einfach nur, der ist wie ich, das ist ja auch ein Mensch.
1: Absolut.
0: Und jeder Mensch ist, absolut. Ja, anders. Ja, genau. Es ist auch sprachlich schwierig, ich gebe es zu. Ja. Aber jeder Mensch ist, wie er ist, genau. Einfach.
1: Ja.
0: Ne?
1: Genau. Und da ist ja dieser Begriff divers. Ja, wir sind halt divers. Ja. Jeder ist halt ein bisschen anders. Ja. Ja. Wir sind alle Menschen, aber irgendwie in unseren Facetten halt schon.
0: Genau. Deswegen finde ich es auch so wichtig, dass Sie heute hier sind, dass man einfach auch mal weiß, zum einen, was es ist, dass man es vielleicht, da können wir später nochmal drauf kommen, wie man es erkennt vielleicht auch schon bei einem 2,5-Jährigen, aber dass es Anlaufstellen gibt. Also wir haben schon mal kurz, das klären wir gleich nochmal, Diagnose machen Sie nicht, das ist klar, da muss ich ins SPZ gehen oder irgendwo anders hin, das erklären wir gleich noch, aber es gibt Anlaufstellen und das ist das Wichtige, es gibt Hilfe, ne? Sowohl für die Angehörigen als auch für die Betroffenen. Genau, wir spielen das Lied, das Sie mitgebracht haben und es heißt In meiner Welt und es ist aus Sicht eines Autisten geschrieben, also man blickt quasi durch die Augen des Autisten in die Welt. Da hören wir jetzt mal kurz rein und dann sprechen wir uns gleich wieder.

0: wir haben gerade gehört In meiner Welt, ein Lied mit einem Text aus der Sicht eines Menschen, der Autismus hat. Und das ist ja auch das Thema unserer Sendung heute mit Marcel Otto, meinem Experten. Mein Name ist Stefanie Müller und ich habe mir Herrn Otto eingeladen, weil ich heute einfach mal Ihnen, liebe Hörer, das Thema Autismus näher bringen möchte, weil das auch öfters so in meinem privaten und beruflichen Alltag wirklich eine Rolle spielt, dass ich mit Menschen zu tun habe. Manchmal gehen die sehr offen damit um und sagen mir das auch, finde ich dann auch ganz interessant. Da kommt dann also, ach übrigens, ich habe Autismus, wo ich dann auch kurz, okay. Einerseits ist es dann ganz schön, dass man das weiß. Andererseits fragt man sich, warum hast du es mir jetzt gesagt? Ich habe doch vorher auch ganz normal mit dir. Aber das ist dann immer so ein Spannungsfeld. Deswegen wollte ich halt auch diese Sendung heute mit Ihnen mal machen, weil ich das halt alles sehr spannend finde. Einfach weil wir in Eschwege den ATB haben, das Autismus-, Therapie- und Beratungszentrum in der Bismarckstraße. Und Marcel Otto ist der Standortleiter, genau, hier in Eschwege. Und es gibt nochmal in Hersfeld ist quasi das die große Filiale?
1: Genau,
0: oder?
1: Nee, also wir haben unsere große Filiale. Nein. Also unser Hauptstandort ist in Kassel. Mhm. Ja, da haben wir zwei Standorte in Kassel. Und also insgesamt hat das ATB 6 Standorte, mhm, in Nord- und Osthessen, und die größten sind Fulda, Kassel, ja, also wir Eschwege und Bad Hersfeld sind da ein bisschen kleiner, mhm, genau.
0: Ja, aber das war mir einfach auch wichtig zu sagen, wir haben das in Eschwege und es gibt eine Anlaufstelle. Wir haben in der ersten Hälfte der Sendung gelernt von Ihnen, soweit man das sagen kann, was ist Autismus, und wir haben ein paar Beispiele genannt und auch das Altersspektrum. Ne? Sie sagten, Ihr jüngster Klient war 2,5. Ja. Der Älteste, ne, geht dann schon so in die 60er, also wirklich auch älteres Publikum sozusagen. Ich würde gerne jetzt nach der kurzen Musikpause mal, zum einen nochmal, finde ich es wichtig zu sagen, Sie diagnostizieren nicht, sondern Sie helfen den Leuten. Sie therapieren auch nicht, das haben wir auch in der ersten Hälfte gelernt, weil Autismus nicht heilbar ist. Es geht darum, ja, den Menschen mit dieser Diagnose zu helfen, im Alltag klarzukommen, mit sich selbst klarzukommen, in der Gesellschaft klarzukommen. Wenn ich jetzt Anhaltspunkte habe. Fangen wir mal so an. Fangen wir mal von vorne nochmal an im Bereich Diagnose. Nicht, dass Sie Diagnosen machen, haben wir geklärt, aber was sind denn so Anhaltspunkte, wo Sie sagen würden, da sollte man wenigstens mal hingucken? Manchmal ist es die Erzieherin, der Erzieher im Kindergarten, der sagt, hier, da ist was auffällig, da könnte vielleicht was sein. Muss ja aber nicht sein, kann sein. Was sind denn so Punkte, wo Sie sagen würden, ach, da sollte man vielleicht mal gucken lassen? Heißt ja nicht, dass man die Diagnose dann bekommt. Ne? Also eine Freundin von mir war auch neulich mal in einem SPZ mit ihrem Vierjährigen und die hat gesagt, ist nichts. Aber dann habe ich als
1: auch
0: Mama die
1: gut,
0: Sicherheit.
1: Dann weiß ich das auch. Genau.
0: Ne? Und sie hat ihr trotzdem ein paar Sachen mit auf den Weg gegeben, wie sie mit da jetzt so besser klarkommt und auch für den Kindergarten. Aber Autismusdiagnose gab es jetzt nicht. So, aber dann habe ich ja auch Klarheit.
1: Genau.
0: Aber was sind so Anzeichen, wo Sie sagen, egal jetzt mal in welchem Alter, geh mal ins SPZ und lass gucken. Wobei SPZ ist speziell für Kinder, glaube ich, ne?
1: Genau, SPZ ist speziell für Kinder. Es gibt niedergelassene Psychiater, die diagnostizieren dürfen. Ne? Also die KJP, Kinder- und Jugendpsychiatrie, kann diagnostizieren. Mhm. Also es gibt da ganz, ganz verschiedene Anlaufstellen, die aber alle völlig überrannt sind. Ja, also wir haben da tatsächlich teilweise fast bis zu 2 Jahre Wartezeit, bis ich einen Termin bekomme für eine entsprechende Diagnostik.
0: Okay.
1: Und das ist natürlich für die Betroffenen, für die Eltern natürlich sehr, sehr frustrierend teilweise. Ja. Ne? Genau.
0: Was sind denn so Anzeichen? Also wo sagen Sie, da könnte was sein? Das Kind ist nicht einfach nur schüchtern. Also wo sagt man, das ist Charakter? Wo zieht man denn da die Grenze? Das ist halt einfach ein schüchternes Kind, gibt es ja, oder ein ruhigeres Kind.
1: Genau.
0: Und wo ist vielleicht eine Autismus-Spektrumsstörung im Raum?
1: Genau, also da gibt's verschiedene Anhaltspunkte. Ne? Meistens fällt das dann tatsächlich den Eltern halt als erstes auf. Also ich habe viele Eltern, die berichten, dass sie selbst, als sie ihr Kind gestillt haben, schon gespürt haben, dass das Kind diese Nähe nicht aushalten kann. Ja, dass das Kind da schon ja eine Abwehrhaltung eingenommen hat, Ne? Und das sind natürlich schon erste Anzeichen, wo man einfach merkt, okay, das Kind kann diesen Körperkontakt, diese Nähe gar nicht aushalten. Mhm. Ne? Des Weiteren zeigen Kinder mit Autismus oft ein auffälliges Spielverhalten, ja, dass sie lieber alleine spielen, für sich spielen, ja, vielleicht auch eine besondere Spielform entwickeln, zum Beispiel gar nicht jetzt so mit einem Auto, sage ich mal, durch die Gegend fahren, ja, sondern anfangen halt nur die Räder zu drehen und das zu beobachten, ja, oder Autos dann nach Farbe oder Größe zu sortieren. Ne? Also nicht so dieses typische Spiel, ja, sondern schon so eine Besonderheit da drin. Ja, was bei Kindern mit Autismus im Spielverhalten auch oft auffällig ist und da so ein Hinweis sein kann, ist halt, wenn die Kinder dann immer so eine Führungsrolle übernehmen wollen in dem Spiel selber. Ne? Also Kinder mit Autismus oder Autisten selber brauchen immer so eine bestimmte Vorhersehbarkeit, ja, was passiert in der Situation, damit es ihnen gut geht, dass sie nicht in Stress geraten, ja. Mhm. Und Kinder neigen dann dazu, immer so dieser Anführer dann in dem Spiel zu sein, weil sie dann natürlich selbst bestimmen, was passiert als nächstes und damit sich diese Vorhersehbarkeit schaffen. Ja, das heißt jetzt nicht jeder, der irgendwie immer der Chef sein will beim Spiel, ist Autist, ja, aber wenn dann noch andere Sachen eine Rolle spielen, sollte man da einfach schon mal ein bisschen aufmerksam sein, ne? Und deswegen fallen solche Sachen auch ganz häufig dann zum Beispiel auch im Kindergarten auf, ne? Weil natürlich dann die Erzieher das sehr gut beobachten können. Mhm. Ne?
0: Also quasi dann in der Interaktion mit anderen Kindern. Absolut. Geht es ja dann meistens, genau. Also zumindest die große Gruppe ist ja dann in der Regel erst im Kindergarten.
1: Genau. Genau.
0: Okay. Wie ist das mit Wahrnehmung? Also ja, sind die auch ein bisschen sensibler, dass die mehr mitkriegen, wie geht's meinem Gegenüber? Oder da kommt jemand rein, da ist gerade jemand weggegangen, der ist nicht da oder die Kiste steht heute anders oder der Raum wurde umgeräumt, irgendwas. Also sind die da auch sensibler?
1: Ja. Also auch da, ne? Deswegen ist dieser schöne Begriff Autismus-Spektrum halt so wichtig, ja? Mhm. Weil halt wirklich jeder damit anders umgeht. Also ich habe durchaus Klienten, die kein Problem damit haben, wenn Sachen mal anders stehen oder so. Ja, aber ich habe auch welche, die dann sofort in die größte Krise stürzen. Ja, ich hatte mal eine erwachsene Klientin tatsächlich und wir wollten irgendwas ausfüllen und ich hatte einen Stiftebecher da stehen und alle Stifte waren mit der Spitze nach unten, außer einer. Es war nicht mit Absicht,
0: ja,
1: sondern es war wirklich aus Versehen, ja. Und ich merkte dann so nach ein paar Minuten, wie sie völlig unruhig wurde, ja. Und habe sie dann auch gefragt und sie hat dann gesagt, Herr Otto, darf ich denn den Stift umdrehen? Das stresst mich dermaßen, ja. Also für uns eine Kleinigkeit, die wir überhaupt nicht weiß. Ich habe das überhaupt nicht gesehen, ob der Stift da richtig oder falsch rum drinnen steht. Ne? Aber für sie halt hat das so einen Stress ausgelöst, ja, dass die dann auch nicht in der Lage war, da weiterzumachen, sondern der Stift musste erst auch genauso stecken wie die anderen und dann war es okay.
0: Ne? Ja, ich kann mich erinnern, als mein Interviewgast damals, als er hierher fuhr, war oben am Schloss die Ampelanlage aus. Da hatte irgendwie zwei Tage vorher ein Unfall passiert und der war gegen irgendeinen Ampelpfosten gefahren und die Ampel war kaputt. Und das hat länger gedauert, die zu reparieren, das weiß ich auch noch. Ich bin ja da auch immer mal lang gefahren. Und dann hat er auch gesagt, also im ersten Moment war ich überfordert, weil diese Ampel aus war. Und ich meine, wenn wir einen Führerschein machen, lernen wir alle, was zu tun ist, wenn die Ampel nicht funktioniert. Dann gucken wir entweder, ist ein Polizist da oder wir gucken nach den Straßenschildern. Genau. Das Wissen hatte er ja mit Sicherheit. Aber erstmal so dieses, oh, die Ampel funktioniert nicht. Also ich weiß nicht, also es ist ja schwierig, in so den Kopf reinzugucken, aber da läuft ja erstmal dann was anderes ab. Unsicherheit oder es ist einfach anders. Also es ist nicht so, wie es sein sollte.
1: Genau. Genau. Irgendwie. Und da geht halt generell jedes Gehirn anders damit um. Ja, also unser Gehirn arbeitet ja im Grunde genommen so, dass wir immer mit Vorhersehbarkeiten arbeiten. Ja, also unser Gehirn, also auch wo ich jetzt heute hierher gekommen bin, hatte mein Gehirn eine bestimmte Vorstellung von der Situation, wie es hier aussieht. Ja, und im Großen und Ganzen hat das auch so übereingestimmt, ja, wie so die Vorstellung war und die kleinen, aber ja, das also was halt anders war, das okay, habe ich akzeptiert, ja, so. Und bei Menschen mit Autismus ist das halt viel, viel schwieriger, ne? Also die haben auch eine bestimmte Vorstellung, wie die Situation abläuft, ja, wie jetzt, wenn wir jetzt bei dem Beispiel bleiben, ja, ich fahre jetzt von meinem Zuhause in das Studio, ja, und das und das und das passiert unterwegs und dann ist aber was anderes, ne? Also sich dann schnell umzustellen, ja, sich auf die Situation einzulassen, ne? Das fiel ihm da sehr schwer, hat extrem Stress ausgelöst bei ihm, ja, nur weil halt die Ampel nicht funktioniert hat. Na, und so gibt es ganz, ganz verschiedene Beispiele dafür. Also wir hatten mal eine Fortbildung und da war eine Frau da, Givero heißt sie, und selbst Autistin auch, ja, und die hatte dann auch so mal berichtet so aus ihrer Schulzeit, und da war so ein ganz banales Beispiel, dass es für sie extrem Stress ausgelöst hat, wenn der Lehrer im Klassenraum das Fenster geöffnet hat. Ja, so. Ja gut, das Fenster geht auf, okay, wo soll das Problem sein? Ne? Und dann hat sie gesagt, die Geometrie des Raums hat sich verändert, die Akustik des Raums hat sich verändert, Gerüche haben sich verändert, ja, Windzug war auf einmal zu spüren, ja, also ganz, ganz viele, viele Sachen in ihrer Wahrnehmung, ja, wo sie sich erstmal wieder drauf einstellen musste, um dann wieder im Unterricht folgen zu können.
0: Da fällt mir gerade was anderes ein, was mir auch mal jemand erzählt hat, und zwar Hochsensibilität. Ist das auch eine Form von Autismus? Also die sagte mir, es gibt sowas, dass Menschen einfach sehr, sehr, sehr, sehr, sehr sensibel sind für alles Wahrnehmen einfach. Für
1: verschiedene Reize, ne? Genau. Also es gibt es bei Menschen mit Autismus, dass sie hochsensibel sind. Mhm. Ne? Das heißt also Berührungen zum Beispiel, Gerüche, ja, also alles, was so an Reizen kommen kann. Ne? Also es gibt viele Autisten, die zum Beispiel Kleidung auf Haut nicht ertragen können, ja, also die dann immer sehr weite Kleidung tragen, die auch zum Beispiel beim Duschen, wenn dann das Wasser auf die Haut prallt, sage ich jetzt mal, ja, auch damit ein großes Problem haben, ja, also weil sie das einfach ganz anders empfinden, viel, viel intensiver empfinden, viel, viel stärker empfinden, ja, es vielleicht auch als unangenehm empfinden, ne, diese Berührung, diese Reize.
0: Ja, ich an dieser Stelle fände ich, glaube ich, die Frage spannend, dass Sie mal von Ihrer Arbeit erzählen, ganz konkret, was Sie Menschen an die Hand geben. Also wenn Sie denen zuhören, sagen, hier, ich habe, wie kann ich den Menschen helfen? Welches Werkzeug kann ich einem Menschen an die Hand geben, der sich nicht gerne anfassen lässt, aber natürlich draußen überall irgendwie immer mal angefasst wird, ne? Wie so ein Sheldon Cooper oder so, ne? Ich meine, die spielen ja in der Serie ja auch damit. Ich meine, an keiner Stelle sagt jemand, dass er Autist ist, glaube ich. Weiß ich gar nicht, ob das gesagt wird. Ich glaube nicht. Also nicht so
1: auch offen, sein Verhalten.
0: Aber
1: schon,
0: sein Verhalten, ne? Alle sehr, denken das und vermuten das.
1: Sehr natürlich, ja, auch dargestellt, ne? Wie so häufig, klar, dann in solchen Serien oder, ja, oder in, genau, Filmen, ne?
0: Aber genau, immerhin, ne, hat es schon mal Einzug in eine sehr erfolgreiche amerikanische Sitcom gehalten. bei, genau, The Big Bang Theory. Genau. Da gibt es ja andere Beispiele, ne? Ich glaube, Rain Man oder sowas, ja, ne, war genau, ja auch ein Autist.
1: Wobei das natürlich auch immer so Sachen sind, ne? Also ich glaube, da wird man, also mit solchen Serien, solchen Filmen wird man dem Autismus auch nicht so gerecht, ne? Also bei Rain Man erinnere ich mich, ne? Da fällt die Schachtel mit den Streichhölzern runter, er guckt und sagt, keine Ahnung, 237, ja? So, das ist natürlich, also, wo dann jeder erstmal denkt, okay, Menschen mit Autismus haben immer besondere Fähigkeiten, ja? Oder, ne? Also, die gibt es natürlich, ja? Aber in der Regel hat das natürlich nicht jeder Autist, ja, diese besonderen Fähigkeiten. Und ich glaube, da wird Autismus auch manchmal in so ein falsches Bild irgendwie dargestellt und so, ne? Und also ich mag das nicht ganz so.
0: Ja, verstehe.
1: Sagen, ne? Natürlich, ja, gibt es Autisten, die sich für bestimmte Sachen interessieren, ne? Und gerade dann solche Sachen, die, ja, vorhersehbar sind, ja, wie Mathe, Physik, ja, oder IT, ja, da ist halt klar, wie funktioniert das, ja, und da in Physik, in Mathe gibt es halt keine Veränderung mehr in dem Sinne, ne, sondern da ist es klar und da können die sich sehr gut reinfinden auch, ne, und sind dann in diesen Bereichen dann auch manchmal halt auch richtig gut.
0: Ja, ja, also mir hat neulich ein junger Mann, 22, gesagt, das war der junge Mann, der auf mit der hier im Radio war, sagt, ach übrigens, ich habe Asperger. Na, so, also ganz offen damit umgehen. Ja. Und dann habe ich mich auch mit ihm darüber unterhalten, habe ihn gefragt, na, möchtest du das so? Ich bin neugierig. Und dann haben wir uns darüber unterhalten und dann sagte er mir, man kann es ja auch umdrehen und positiv sehen. Er sagt, es hat auch Vorteile, Autist zu sein, Asperger zu sein. Es gibt ja auch da andere Ausprägungen, klar. Aber er sagt, es hat auch Vorteile, weil er meint, gerade als Asperger meinte er, er hat so eine gewisse Ausdauer, sich mit Sachen leidenschaftlich zu beschäftigen. Er ist so ein Tüftler geworden, so wie Sie gerade sagten. Ja. Es gibt Dinge, die sind immer gleich, Technik funktioniert immer gleich, aber er ist so ein Tüftler geworden. Also er findet Sachen und baut die dann auch. Mhm. Und er sagte mir, da hat er halt eine gewisse Ausdauer, die manche nicht so haben. Und da kommt er dann immer ein Stückchen weiter und hat da jetzt in dem Bereich auch ein Startup gegründet und so. Ja. Da sagte er wortwörtlich, es ist auch schön, Asperger zu sein. Und das ist auch ein Satz, der mir so im Kopf geblieben ist, ne? Genau. Dass man auch so damit umgehen kann. Da muss man ja aber auch erstmal hinkommen. Ne?
1: Genau, absolut. Und das ist halt auch so ein bisschen unsere Aufgabe halt auch, ne? Oder so sehe ich es und so sehen es auch ja, die Kollegen auch so, ne, dass wir halt davon wegkommen zu gucken, okay, wo sind die Defizite, ja, weil das ist natürlich, klar, gibt's bestimmte Beeinträchtigungen dadurch, ja, aber wir versuchen auch ganz oft zu gucken, aber wo liegen die Stärken, ja, und Stärken sind halt auch ganz oft in der Wahrnehmung halt, dass die sehr, sehr, ja, wie sagt man, Kleinigkeiten wahrnehmen können, ne? Wir schauen immer so auf das große Ganze in unserer Wahrnehmung, ja, und Autisten können halt wirklich auch auf die Kleinigkeiten achten, ne? Also, und das ist halt auch, also ist halt auch eine wunderbare Fähigkeit, die einen auch viel bringen kann, ne?
0: Aber ich schweife immer ab, das ist eine Katastrophe. Aber um nochmal auf meine eigentliche Frage zurückzukommen, ja, ganz konkret, wie können Sie helfen?
1: Genau, also da muss man ein bisschen unterscheiden. Ja, also ich fange mal an bei den Kindern, bei den
0: zum Beispiel jetzt bei mal, einem Zweieinhalbjährigen, ne? Oder
1: genau,
0: Zweieinhalbjährigen.
1: Genau,
0: wie kann,
1: ne,
0: man
1: also
0: da helfen?
1: Genau. Ne, ich nehme jetzt mal den althergebrachten Begriff des frühkindlichen Autisten, ja, der dann zu uns kommt, nicht sprechend ist, ja, nicht kommunizieren kann und so weiter, ne, oder nicht für seine Umwelt verständlich kommunizieren kann, ja, und da ist es dann halt einfach unsere Aufgabe zu schauen, okay, wie kann das Kind denn seine Bedürfnisse mitteilen? Ja, und das üben wir dann mit den Kindern, ne? Also es sind erstmal so banale Sachen wie Handführung. Ja, also dass das Kind meine Hand nimmt und mich dann dorthin bringt, wo es gerne hin möchte, oder zur Tasse führt, wenn es was trinken möchte, ja, oder, ne, damit seine Bedürfnisse erstmal mitteilt und das dann natürlich dann auch mit allen, die drumherum sind, mit Eltern, mit Kindergarten und sowas, das dann halt auch vermittelt, mit denen übt, ja, dann wäre der nächste Schritt, wäre dann zum Beispiel Bildkarten was zu machen, ne, und das kann dann hingehen bis zum Talker, also so ein Sprachausgabegerät, oder was dann halt auch oft auch einsetzt, ist dann auch eine Sprachentwicklung, ja, also viele Autisten fangen halt auch erst später an mit Sprechen, ne, also ich habe einen Autisten, den habe ich jetzt seit, boah, 3 Jahren knapp, ja, also der kam zu mir, hat nicht gesprochen, also war nicht sprechend, wir haben mit Bildkarten gearbeitet, ja, und mittlerweile können wir ganz normal verbal miteinander kommunizieren, das ist wunderbar und die Eltern sind total stolz über die Entwicklung, ja, weil natürlich so eine Frage von den Eltern am Anfang auch immer ist, gerade wenn die mit nicht sprechenden Kindern dann bei uns sind, ja, lernte mein Kind noch zu sprechen, ja, und dann ist meine Antwort immer, keine Ahnung. Ja, kann, muss nicht. Na, und es gibt dann halt auch Autisten, die halt dann auch immer an den Bildkarten oder Sprachausgabegeräten dann auch bleiben.
0: Ja. Ich muss nochmal zur Diagnose zurück. Wir wiederholen nochmal, ne, für die später eingeschaltet haben, dass sie nicht diagnostizieren, ja. Aber Muss ich denn als Mama, als Papa Angst haben, wenn ich jetzt ins SPZ gehe, dieses Spezialzentrum, wo ganzheitlich geguckt wird, oder zu einem spezifischen Therapeuten, Psychiater, der das diagnostizieren kann, dass da irgendwie so Untersuchungen gemacht werden, keine Ahnung, Kopf, irgendwelche Kabel an den Kopf und Röntgen und MRT und CT und hast nicht, was passiert da im Hirn und kann, also ist das so eine krasse Sache, wovor Eltern vielleicht auch Angst haben können, oder können wir ihnen die Angst nehmen und sagen, gerade wenn mein Kind nicht kommuniziert, wie will ich denn das diagnostizieren? Aus meinen Erzählungen, aus den Erzählungen der Erzieher, und dann, was wird mit dem Kind gemacht?
1: Genau. Also bei der Diagnostik gibt es natürlich verschiedene Methoden, ja, aber es gibt so eine wichtige Standardmethodik, ne, das nennt sich den ADOS. Ja, das ist so ein eine Beobachtungssituation sozusagen, ne, wo dann halt das Kind in Interaktion beobachtet wird, ja, und dann schaut man dann halt, okay, wie verhält es sich, ja, dem Therapeuten gegenüber, ja, ist es in der Lage, Blickkontakt zu halten, wie reagiert es in bestimmten Spielsituationen und so weiter, ne, und ein ganz wichtiger Bestandteil bei Kindern bei der Diagnose sind dann natürlich auch die Fragebögen, die Eltern zum einen ausfüllen müssen, die aber auch dann Kindergarten oder Schule ausfüllt, ja, und daraus ergibt sich dann ein Bild, ne, und darüber wird dann auch die Diagnose gemacht.
0: Okay. Na. Gut. Und bekommen Sie dann von der Person, die das diagnostiziert hat, schon was mit, nach dem Motto, es könnte in die Richtung gehen oder das und das wird gebraucht? Oder gucken Sie dann wirklich nochmal von null, gucken sich den Klienten an, das Kind oder den Jugendlichen, und sagen, das meiner Meinung nach brauchst du diesen Hammer und diese Zange, damit du dein Werkzeugkasten passend ist?
1: Genau, also in der Diagnostik steht natürlich schon drin, wo, und da sind wir wieder bei den Defiziten, ja, wo die Defizite sind. Ja, ja, genau. Aber ich mache immer erstmal ein Erstgespräch, ne? In der Regel immer mit den Eltern erstmal, ne? Weil die Eltern sind natürlich die Fachleute, wenn es um ihre Kinder geht. Das sind die Experten. Ja, und dann besprechen wir erstmal und schauen, okay, ne, was könnten Ziele sein, die wir gemeinsam erreichen wollen, ja. Immer sehr kleinschrittig natürlich in diesem Bereich, ne? Und dann nehme ich dann auch in den nächsten Termin Kontakt zum Kind auf. Ja, da ist ein ganz wichtiger Bestandteil, das ist erstmal Beziehungsaufbau. Also ohne Beziehung läuft gar nichts, ne? Das heißt, ich gucke erstmal, wo sind die Interessen des Kindes, und das wird dann erstmal mit eingebaut in die Förderung, ja. Das heißt, ganz viel am Anfang ist gemeinsames Spielen. Ja, es hört sich erstmal so ganz, oh cool, ne, spielt den ganzen Tag, ja, aber das
0: machen Logopäden ja auch, aber es ist ja zielführend.
1: Genau,
0: ne?
1: genau. Ne? Da geht es halt wirklich um Beziehungsaufbau, ja. Und das ist ein ganz wichtiger Bestandteil. Ne? Und dann schaut man halt einfach, ne, wenn dann halt Sprachentwicklung oder Förderung der Kommunikation auf welcher Ebene auch immer wichtig ist, ne, dann lässt man halt diese ganzen Bestandteile dann nach und nach einfließen in die Förderung. Mhm.
0: Und jetzt bei einer älteren Person, ne, so wie jetzt dieses Beispiel mit Ende 30 die Diagnose bekommen. Ich meine, er hat ja nun immer wieder erzählt, das ist das und so geht es mir und das. Und immer wieder wurde er falsch diagnostiziert. Und dann traf er endlich einen, der gesagt hat, nee, das ist das.
1: Genau.
0: Diese Person, wenn die schon so alt ist, also verglichen mit den Kleinkindern, kann ihn ja schon konkret sagen, ne, die Ampel. Genau. Oder hier im Studio. Genau. Ich war überfordert von den hellen Lichtern vom Pult oder sowas. Da können sie ja ganz anders agieren dann schon mal. Ne? Also ich denke mal, Beziehungen muss man trotzdem aufbauen, dass die ihnen vertrauen.
1: Genau,
0: können ja schon konkret sagen, das und das und das.
1: Genau, und dann nimmt man
0: Begleiterscheinungen.
1: Und dann nimmt man so eine Situation, ja, und schaut sich dann diese Situation genau an. Warum hat die dich gestresst? Ja, was war der Auslöser dafür? Ne? Und versucht dann bestimmte Handlungsmethoden, ja, zu entwickeln, wo man dann sagt, okay, vielleicht klappt es dann beim nächsten Mal besser. Ne? Und das ist aber auch immer so ein bisschen so ein Versuch und Irrtum. Ja? Also es gibt nicht die Methodik, wo man sagt, okay, die nehmen wir und es funktioniert. Mhm. Ja? Sondern es ist halt auch immer bei jedem so ein bisschen ein Ausprobieren. Ne? Nach vielen Jahren jetzt im ATB habe ich natürlich so ein paar Sachen im Hinterkopf. Ja, wenn jetzt jemand kommt und sagt, das ist mein Problem, dann überlegt man, ne, was könnte funktionieren und bespricht das gemeinsam. Und wenn dann der Klient dann eine Woche später oder zwei Wochen später zum nächsten Termin kommt, ja, dann wertet man das aus. Und wenn es funktioniert hat, wunderbar, sehr schön. Ja, dann hat man was gefunden, was gut funktionieren kann. Oder man überlegt sich was anderes.
0: Ich muss jetzt mal ganz weltlich und unemotional fragen, wer bezahlt das? Kriege ich da eine Überweisung und kann zu Ihnen kommen? Zahlt das die Kasse?
1: Genau, also das eine Behinderung ist, ja, es ist keine Leistung der Krankenkasse, ne, sondern es ist eine Leistung der Eingliederungshilfe, entweder über das SGB IX oder über das SGB VIII. Mhm. Ne? Okay. Und bei Kindern und Jugendlichen ist dann der Kostenträger ist dann der Landkreis, ja, also Jugendamt, Sozialamt. Ne? Und bei Erwachsenen ist es dann der Landeswohlfahrtsverband Hessen. Genau. Mhm. Und da ist es dann in der Regel so, also tatsächlich meistens wissen dann schon die SPZs und so, dass es uns hier gibt, und geben dann schon den Eltern so den Hinweis, melden Sie sich da und die machen dann alles Weitere mit Ihnen. Und wenn sich dann Eltern mit einer Diagnostik bei uns melden oder Erwachsene mit einer entsprechenden Diagnostik bei uns melden, dann machen wir dann mit denen die entsprechenden Kostenanträge und sowas fertig, ja, und leiten das dann auch an die entsprechenden Stellen weiter und genau, warten dann geduldig auf die Kostenzusagen, auf die Bewilligungen und dann könnte in der Regel die Förderung bei uns beginnen, aber auch wir haben im Moment eine Warteliste wieder.
0: Ah, das wäre meine nächste Frage
1: genau,
0: gewesen.
1: Genau, genau, ne, wo ja man halt dann draufkommt und genau. Und dann wird dann halt, wenn ein freier Platz ist, entsprechend der Reihenfolge abtelefoniert und wer dann den Termin, also wo der Termin dann passt.
0: Und im Schnitt, dann, wie lange?
1: Das kann man halt ganz schlecht sagen. Also zwischen einem Vierteljahr, manchmal auch ein halbes Jahr. Ne, das ist halt immer, wie flexibel ist man. Ja. Also gerade die Nachmittagstermine, kann man sich natürlich vorstellen, sind bei uns sehr, sehr, sehr stark frequentiert. Ne? Mhm, also klar. Weiß ich nicht, ne, wir haben ja viele, die in Schulen gehen. Ja, wir haben auch viele, die Ausbildung machen, die im Arbeitsleben stehen. Ne? Die können dann meistens nur nachmittags. Ja. Ne? Von daher kann man das gar nicht so konkret sagen. Ne? Also
0: gibt es auch Notfälle, wo Sie sagen, also wenn jetzt zum Beispiel der Schulbesuch oder der Kindergartenbesuch echt auf der Kippe steht und sagt, dann müssen wir jetzt vielleicht schneller handeln, damit das weitergeht, oder gibt es sowas nicht oder geht halt auch manchmal nicht?
1: Ja, also wir haben tatsächlich die Möglichkeit, und das haben wir auch schon das ein oder andere Mal gemacht, dann zumindestens mit dem Kindergarten gemeinsam zu schauen. Ja, was kann man vielleicht ein bisschen anpassen, was muss man vielleicht auch anpassen, dass es hier für alle Beteiligten irgendwie stressfreier auch ist. Na, aber wenn die Termine voll sind, das ist halt, aber wir versuchen da schon, also wir hatten tatsächlich so einen Fall mal in einem Kindergarten, wo dann auch unser Fachreferent es möglich gemacht hat, einige Termine im Kindergarten zu machen, hospitiert hat, dann mit den Erziehern vor Ort gesprochen hat, ja, um da schon mal so das Wichtigste erstmal in die Wege zu leiten, ne? Mhm. Und genau, und dann ist er dann ungefähr ein halbes Jahr später dann bei uns in eine Therapie dann auch gegangen.
0: Ja, was soll ich sagen? Die Sendung ist schon wieder am Ende. Ich habe eigentlich noch ganz viele Fragen und unsere Hörer wahrscheinlich auch. Also ich glaube, wir werden sie einfach nochmal einladen.
1: Sehr gerne.
0: Daran anknüpfend. Ich würde gerne zum Abschluss einfach nochmal sagen, also wir haben ja ein paar Hinweise genannt, uns jetzt erstmal egal in welchem Alter, wir haben jetzt speziell Hinweise, ne, beim Spielen und so weiter, dass Eltern ja Experten sind für ihre Kinder und dass man sich da auch jetzt nicht ja, nicht schämen sollte und wirklich das ansprechen sollte oder wirklich sich einen Termin macht. Und ne, bei den Wartezeiten sollte man damit auch nicht warten, offensichtlich. Ja, ich finde, dass Sie uns das schon näher gebracht haben und vielleicht auch so ein bisschen die Berührungsängste genommen haben. Ich hoffe, dass wir das mit dieser Sendung erreicht haben.

0: Wenn kann, da würde ich einfach mal auf unsere Internetseite verweisen.
1: Mhm, gerne. Ne?
0: autismus-hessen.de.
1: Mhm.
0: Ja, und dann, genau, kann man da nachschauen, was für Angebote gibt es halt auch noch neben der Autismustherapie. Und ja.
1: Und ja, vielleicht auch, wenn es jetzt kleine Kinder sind, Schulkinder, vielleicht auch erstmal, wenn nicht die Erzieher eh schon was gesagt haben, vielleicht erstmal die Erzieher ansprechen, den Lehrer ansprechen. Und wenn man im Erwachsenenalter ist, wo man ja auch noch Diagnosen kriegen kann.
0: Genau, ne? Genau.
1: Da kann man sich auch an Sie wenden und sagen,
0: wir haben da entsprechende Listen vorliegen, die wir dann auch gerne an die Eltern bzw. an die Erwachsenen
1: weitergeben.
0: Genau.
1: Gut. Also was lernen wir daraus? Wir sind alle gut, so wie wir sind. Aber wenn wir Hilfe brauchen, dann kriegen wir sie. Und dann müssen wir sie uns holen und dann kommen wir zum Beispiel zu Ihnen.
0: Genau.
1: Und dann bekommen wir unseren Rucksack mit dem Werkzeug oder unseren Koffer, je nachdem, was den Leuten besser passt und lieber ist.
0: Genau. Das erarbeiten wir dann gemeinsam.
1: Gemeinsam, genau. Ja, vielen Dank, Herr Otto. Wir haben leider, ich habe noch 3 Lieder auf Ihrer Liste. Ich habe wie immer, wenn ich Sendung mache, frage ich die Leute, bringt doch Musik mit und wir spielen dann fast nichts davon. Es ist immer dasselbe, aber ein Lied haben wir geschafft. Vielen Dank, Herr Otto.
0: Sehr gerne.
1: Marcel Otto vom ATB in Eschwege, Autismus, Therapie und Beratungszentrum. Vielen Dank, es war eine schöne Sendung mit Ihnen.
0: Ja, fand ich auch.
1: Genau, dann sage ich auch tschüss. Stefanie Müller ist mein Name und bleiben Sie dran, die nächsten Sendungen sind genauso spannend.
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6: Hallo, hier ist Lena mit meiner Sendung von Lena liebt. Ich habe 3 besondere Interviewgäste und mache das Interview mit der Verkehrsschule, Jugendverkehrsschule Werra Meißner Kreis. Könnt ihr euch mal vorstellen, wie eure Namen sind?
7: Gerne, Lena. Mein Name ist Guido Schilling. Ich bin 54 Jahre alt und seit knapp 8 Jahren bei der Jugendverkehrsschule, bei der PD Werra Meißner tätig.
8: Ich bin Steffi Söder. Ich bin 46 Jahre alt und bin seit 4 Jahren bei der Jugendverkehrsschule bei der Polizeidirektion Werra Meißner in Eschwege.
9: Ich bin Andrea Dorniden, ich bin 50 Jahre alt und bin auch seit ungefähr 4 Jahren bei der Jugendverkehrsschule bei der Polizei in Eschwege.
6: Was ist die Jugendverkehrsschule?
7: Ja, die Jugendverkehrsschule, die gibt es in jedem Landkreis. Jede Polizeidirektion hat Jugendverkehrsschulen. Wir in der Hauptzeit verbringen wir in den Schulen mit den 4. Schulklassen im ganzen Werra-Meißner-Kreis. Jede Klasse wird von uns an 3 Tagen beschult und am Ende machen die Kinder eine Radfahrprüfung. Weiter sind wir in den Kindergärten. Wir haben über 50 Kindergärten im Werra-Meißner-Kreis, die wir betreuen. Da machen die Kinder, die unmittelbar davor sind, den Kindergarten zu verlassen, also sprich, wenn sie in die 1. Klasse kommen im neuen Schuljahr, dann absolvieren die bei uns einen Fußgängerführerschein. Und im Vorfeld sind wir auch schon einen Tag bei den Kindern und erzählen denen ein bisschen was von der Polizei und machen auch ein kleines bisschen Verkehrserziehung. Da lernen die Kinder Verkehrszeichen und wie man am besten über die Straße geht. Das sind unsere Hauptaufgaben. Und wenn dann mal Ferien sind, Kindergärten sind zu, Schulen sind zu,

0: dann unterstützen wir unsere Kollegen vom regionalen Verkehrsdienst und sind dann auch mal richtig so draußen auf der Straße in Uniform und halten Autos an, halten LKWs an. Also man kann sagen, wir beteiligen uns dann an den Verkehrskontrollen.
1: Seit wann gibt es Sie?
0: Die Jugendverkehrsschulen, ja, das gibt es schon. Also ich bin ja 54 Jahre alt, habe ich ja schon erwähnt. Und ich kann mich noch erinnern, als ich in dem Alter war, habe ich das schon gemacht in Röhrda auf dem Schulhof. Also das gibt es schon ganz, ganz lange. Aus den 50er Jahren ist das schon. Das sollte der Verkehrssicherheit dienen. Und dementsprechend wird das jedes Jahr seither in den Schulklassen durchgeführt.
1: Wie viele arbeiten dort?
2: Wir sind zu dritt. Wir drei machen die Jugendverkehrsschule. Im Notfall, falls mal einer durch Krankheit oder so ausfällt, springen dann auch mal die anderen Kollegen vom Verkehrsdienst ein.
1: Sind Sie alle Polizisten?
3: Ja, wir sind alle Polizisten.
1: Wie viele Termine haben Sie im Jahr?
3: Ja, Lena, da kann ich was zu sagen. Radfahrprüfungen haben wir 135 Termine im letzten Jahr gehabt mit den Schulklassen. Das waren ganz viele Kinder, fast 850 Kinder waren da bei uns mit am Start. Und in den Kindergärten, da hatten wir knapp an die 100 Veranstaltungen, auch mit ungefähr so 880 Teilnehmern.
1: Haben wir in Werra-Meißner-Kreis einen Verkehrsübungsplatz?
0: Wir haben mehrere Verkehrsübungsplätze an den Schulen, aber nicht speziell wie beispielsweise im Kreis Hersfeld-Rodenburg. Da gibt es tatsächlich in Bebra einen Verkehrsübungsplatz der Verkehrswacht und ADAC. Wir sind an verschiedenen Schulhöfen, da sind die Straßen aufgemalt auf den Schulhöfen und da fahren wir zunächst am ersten Tag der Ausbildung fahren wir immer auf diesen Schulhöfen.

0: versteht man unter Verkehrssicherheit?
1: Genau, also in den Kindergärten ist die Verkehrssicherheit dann vor allem, dass die Kinder alleine ihren Schulweg meistern können, auf dem Weg zur Schule oder zum Schulbus oder vom Bus zur Schule, dass sie da sicher hinkommen. Und ja, in den Schulen ist im Prinzip dann die Verkehrssicherheit, dass die Schüler alleine mit dem Fahrrad sicher durch den Straßenverkehr fahren können.
0: Welche Bereiche gibt es da?
1: Ja, genau, bei der Verkehrserziehung im Kindergarten sprechen wir diese Bereiche an. Und zwar besprechen wir, wo es am sichersten ist, die Straße zu überqueren. Manchmal gibt es ja auch Zebrastreifen oder Ampeln oder Verkehrsinseln. Und da zeigen wir den Kindern dann, wie sie sich da zu verhalten haben.
0: Wie wichtig ist Verkehrssicherheit und wann sollte man damit anfangen?
1: Sehr wichtig, dass die Kinder sicher im Straßenverkehr unterwegs sind und man sollte damit so früh wie möglich anfangen. Immer wenn man mit den Kindern draußen unterwegs ist, sollte man schon auch auf den Straßenverkehr achten und das mit den Kindern besprechen.
0: Was macht euch besonders viel Spaß?
2: Also, das macht uns grundsätzlich immer Spaß, weil die Kinder, die freuen sich. Das ist eine Abwechslung vom Schulalltag. In der Regel sind wir sehr herzlich willkommen an den Schulen. Am Ende der Radfahrausbildung nach dem dritten Unterrichtstag bekommen wir da oft von den Kindern den Rücklauf, dass es ihnen großen Spaß gemacht hat. Sehr schade ist, dass die Radfahrausbildung schon zu Ende ist. Und uns macht das auch große Freude, auch in den Kindergärten. Da sind wir auch sehr gerne und es, mit den Kindern wird ja noch mal ein Lied gesungen. Und am Ende, am zweiten Tag, wenn wir noch mal dorthin kommen, die Kinder den Fußgängerführerschein absolvieren, dann freuen sich die Kinder immer ganz doll, wenn sie diesen Führerschein dann bestanden haben.
0: Warum seid ihr Verkehrspolizei?
2: Ja, es gibt bei der Polizei verschiedene Bereiche, ne? Also es gibt die Schutzpolizei, das sind die Polizisten, die die Menschen im Straßenverkehr in der Regel sehen. Die sitzen im normalen Funkstreifenwagen. Dann gibt es Kriminalpolizei, es gibt Sondereinsatzkommandos, es gibt Wasserschutzpolizei, es gibt sogar eine Fliegerstaffel in Hessen. Und wir gehören zur Verkehrspolizei. Also sprich, das ist der Verkehrsdienst, der ist auch immer bei jeder Direktion angesiedelt. Und dort bei der Verkehrspolizei werden dann alle Dinge bearbeitet oder vor allen Dingen besteht das aus Präventionsarbeit, alle Maßnahmen getroffen. Denn unser Ziel ist, wir haben eine Vision Zero, sagt man dazu. Sprich, wir wollen erreichen, dass irgendwann vielleicht einmal kein Mensch im Straßenverkehr zu Tode kommt.
0: Wie seid ihr dazu gekommen?
3: Bei der Jugendverkehrsschule, da sind Kollegen in Pension gegangen und dann haben sie jemanden gesucht, dem die Arbeit mit Kindern Spaß macht. Und da habe ich mich zum Beispiel beworben und deswegen hat das ganz gut dann funktioniert. Dann habe ich eine Hospitation gemacht. Und dann gefiel mir das ganz gut und ja, so bin ich da hingekommen.
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0: Was ist der Fußgängerführerschein?
1: Der Fußgängerführerschein, den bekommen die Kinder im Kindergarten, kurz bevor sie in die Schule kommen. Das ist ein kleiner Ausweis. Da ist vorne unser Maskottchen drauf, der Kinderkommissar Leon. Und wir haben das dann auch unterschrieben. Die Kindergärten oder die Eltern können ein Bild von dem Kind einkleben. Und das ist einfach nochmal eine schöne Erinnerung an die an den Fußgängerführerschein, und er soll den Kindern natürlich auch den ersten Schritt erleichtern, alleine den Schulweg zu gehen.
0: Wie kann man das Angebot buchen?
2: Das Angebot, das hat sich immer erweitert. Also unsere Vorgänger, unsere Kollegen, die das vor uns gemacht haben, die haben damit einmal angefangen, und dann hat sich das, sage ich mal, unter den Leiterinnen der Kindergärten herumgesprochen. Und das ist auch heute noch so, hin und wieder stoßen dann auch manchmal neue Kitas hinzu. Die rufen uns an und wir vereinbaren einen Termin. Und das ist dann immer im Herbst, beginnt das fürs neue Jahr, melden sich dann alle Kindergärten bei uns. Und wir vereinbaren jeweils die beiden Termine. Einmal der Besuch in der Kita und dann nochmal einen Termin zu dem Fußgängerführerschein.
3: An der Bordsteinkante bleiben wir stehen. Da müssen wir sehen. Links, rechts, links. Und wenn frei, streckt man die Hand raus und gehen rüber, dann kann man nicht gehen. Applaus! Gut gemacht!
0: Was genau muss man machen für den Fußgängerführerschein?
4: Also die Kinder laufen beim Fußgängerschein so eine vorgeplante Strecke, die üben sie vorher mit dem Kindergarten, mit ihren Erzieherinnen, laufen die öfter ab, und dann an diesem in Anführungsstrichen Prüfungstag vom Fußgängerführerschein, da stehen dann an den gefährlichen Stellen Eltern und Erzieherinnen und wir und gucken, dass alles glatt abläuft. Genau, und ansonsten laufen die Kinder dann diese Strecke zum ersten Mal alleine. Und wenn Sie das dann erfolgreich geschafft haben, bekommen Sie Ihren Führerschein.
0: Ihr wart gestern auch im Wehrerland. Und wir haben gelernt über Verkehrssicherheit. Wie fandet ihr das Projekt mitzumachen als Verkehrspolizei?
2: Also wir haben das wirklich gerne gemacht, als die Anfrage kam. Aber um ehrlich zu sein, also wir drei haben das noch nicht gemacht. Die Kollegen, die vor uns die diese Arbeit hier gemacht haben bei der Verkehrserziehung, die waren wohl schon mal in den Werra-Land-Werkstätten. Für uns war es, wie gesagt, der erste Termin. Wir fanden das toll. Ich denke, wir waren ca. 20 Personen da. Ja, und wir haben ja, was ganz wichtig ist, versucht zu vermitteln, welche Verkehrszeichen wichtig sind. Wir haben Verkehrszeichen gezeigt, zum Beispiel Fußgängerweg, gemeinsamer Fußgängerweg zusammen mit Radweg. Das sind ja unterschiedliche Schilder, die blauen Schilder, wenn du dich richtig erinnerst, Lena, ne? Oder nur Radweg. Das haben wir euch auch gezeigt, und damit alle wissen, wo darf ich gehen. Und uns ist aufgefallen, sehr positiv aufgefallen, als wir rausgegangen sind zum Zebrastreifen, dass alle von euch ganz genau auf den vorgegebenen Wegen gelaufen sind. Das fanden wir ganz toll, dass alle sich daran gehalten haben. Ja, und am Zebrastreifen vorne, ja, für uns war es jetzt leider nichts Neues, weil wir öfter mal, wenn wir die Radfahrausbildung machen, sind wir auch mit den Kindern im öffentlichen Verkehrsraum unterwegs. Und da erleben wir so einige negative Dinge mit den Verkehrsteilnehmern. Und so war es ja dann auch gestern, Lena, wenn du dich richtig erinnerst. Ne? Ein Autofahrer hatte es besonders eilig und hat dann plötzlich gehupt, weil es ihm nicht schnell genug ging, als ihr über die Straße wolltet. Und beim anderen Verkehrsteilnehmer war es ja dann auch so, der ist einfach durchgefahren, obwohl die Kinder und Jugendlichen dort standen und wollten die Fahrbahn am Zebrastreifen überqueren. Ja, und da mussten wir auch tatsächlich zwei Anzeigen schreiben.
5: So, und jetzt ist es so, hier am Zebrastreifen machen wir das jetzt mal genauso, wie wir es eben geübt haben, ja? Also, hier haben wir ja unsere Bordsteinkante hier vorne, ne? Und ich bring den erst mal durch. Wir haben unsere Bordsteinkante, wo wir stehen bleiben. Auf keinen Fall zu weit nach vorne gehen. Nee. Am besten man bleibt hier stehen, wo das Weiße ist.
6: Ja.
5: Okay?
6: Aber wo es weiß ist, bleibt das.
4: Genau, bis zu dem Weißen nur.
5: Genau. Also, das heißt, an der Bordsteinkante bleibt man stehen. Da müssen wir gucken, links, rechts. Links, und wenn jetzt alle, ich strecke die Hand raus, wenn alle Autos stehen, na, dann, ich sehe jetzt, der hält an, der da drüben hält an, dann kann ich rübergehen. Wenn ich die Hand rausstrecke, wissen die genau, dass ich auch rüber will. Man kann sich nicht darauf verlassen, dass die Autofahrer anhalten. Na? Wartet, bis die Autos stehen, streckt die Hand raus vorher, zeigt an, dass ihr rübergehen wollt. Und dann, wenn beide Seiten stehen oder gar keiner kommt, kann man rübergehen, okay? Mhm. Stehen bleiben, stopp! Beide Seiten gucken, links, rechts, links!
6: Kommt einer?
5: Nein! Hand rausstrecken!
7: Gut!
1: Wie hat es dir denn gefallen, Lena, gestern mit uns?
0: Mir hat das besonders gut gefallen, dass ich nah verkehrssicher werden zu kann.
2: Ja, und fandest du das auch wichtig, dass wir euch gezeigt haben, was der Unterschied ist, wenn man mit Warnweste unterwegs ist und ohne Warnweste?
0: Also es war sehr interessant.
1: Was hat dir am besten gefallen? Die Übung draußen oder das Lied singen oder den kleinen Film?
0: Mir hat das alles gefallen.

Also wir haben gestanden, wir haben geschaut und jetzt dürfen wir gehen. Richtig. Und dann geht das die nächste Probe so. Geh, Lisa, nicht zu.

0: Was sagst du denn zu unserem kleinen Film und den Herrn Bollo, der alles im Straßenverkehr falsch macht?
1: Also ich fand es nicht so gut.
0: Natürlich, ne? Du meinst aber das Verhalten des Herrn Bollo, ne?
1: Genau, ja.
0: Wir müssen unseren Zuhörern erklären, in diesem kleinen Film, in diesem kleinen Polizeifilm, gibt es einen Herrn Bollo, der alles im Straßenverkehr falsch macht. Und ein Mädchen, das den Herrn Bollo dann immer korrigieren muss, ne?

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0: Und hier sind wir in meiner Sendung Lena liebt und habe die Verkehrsschule zu Gast in meiner Sendung. Meine nächste Frage wäre, was ist der Radführerschein?
1: Also der Fahrradführerschein, wenn du das meinst, wie er aussieht, der ähnelt schon ein bisschen dem Führerschein für die Fußgänger. Dort kann man aber zusätzlich noch die Rahmennummer vom Fahrrad eintragen. Eine kleine Fahrradbeschreibung ist dabei. Man kann ein Foto von sich reinkleben. Und da steht halt vorne auf dem Führerschein steht halt Radfahrausweis. Dann der Name des Kindes, was teilgenommen hat. Am Ende hinten, da ist ein Polizeistempel drauf. Und einer von uns Polizisten hat unterschrieben.
0: Wie und wann macht man den?
2: Ja, den Fahrradführerschein machen die Schüler in den 4. Klassen in der Schule. Und wir machen den Fahrradführerschein dann mit den Kindern.
0: Habt ihr als kleines Kind auch Fahrradführerschein gemacht?
1: Also, ich habe das ganz sicher gemacht. Ich weiß das noch. Und zwar war das in Röhrda an der Schule. Und dann kann ich mich noch erinnern, wir hatten früher so Klappfahrräder. Kennst du sowas, Lena?
0: Ja.
1: Die kann man so in der Mitte zusammenklappen, wenn dann ein kleines Päckchen. Mit denen sind wir früher gefahren. Also ich habe es definitiv gemacht. Ich weiß nicht, wie war es bei dir, Andrea?
3: Also ich habe tatsächlich auch den Radfahrführerschein gemacht und auch in Röhrda. Genau, schon ein bisschen her, aber...
1: Vielleicht fragen wir mal unsere andere Kollegin. Die stammt nämlich aus der Nähe von Gießen. Wie war denn das da?
0: Ach, aus Gießen?
2: Hm. Ja, genau. Eigentlich komme ich aus Wetzlar, aus Mittelhessen. Und bei mir wurde damals auch der Fahrradführerschein in der 4. Klasse gemacht. Ich habe den sogar noch zu Hause. Das ist so ein kleines grünes Dokument. Sieht ein bisschen anders aus als die Fahrradführerscheine, die wir heute vergeben. Genau, und ich habe das damals in Wetzlar in der Grundschule auf dem Schulhof gemacht.
0: Wie kann man das Angebot buchen?
1: Das Angebot wird nicht gebucht in diesem Sinne, sondern das ist eine Schulveranstaltung im Rahmen des Sachunterrichts und findet automatisch jedes Jahr mit den 4. Klassen statt.
0: Was genau muss man machen für den Radführerschein?
3: Im Sachkundeunterricht machen die Schüler zunächst einen schriftlichen Test. Das ist fast so wie beim Autoführerschein. Da sind Bilder, muss man Fragen beantworten, ankreuzen, was richtig ist, was falsch. Und wir drei kommen an 3 Tagen zu der jeweiligen Klasse und üben mit denen Fahrradfahren nach Verkehrszeichen. Zuerst den ersten Tag auf dem Schulhof. Da sind Straßen aufgemalt, wir stellen Schilder auf und dann üben wir, wie gibt man richtig ein Handzeichen. Ich muss am Stoppschild den Fuß runter machen und schauen. Und die anderen 2 Tage fahren wir im Realverkehr, in Gruppen. Genau, und dann üben die, wie man draußen auf der Straße fährt.
0: Wie lange gibt's den Radführerschein schon?
1: Den Fahrradführerschein gibt es schon seit den 50er Jahren.

0: sind die Schülerlotsen?
1: Schülerlotsenausbildung machen wir tatsächlich auch noch. Bedauerlicherweise leider nur noch an einer Schule, und zwar hier an der Waldorfschule in Eschwege. Das macht da natürlich auch richtig Sinn, weil die Schule etwas geteilt ist. Ein Teil der Schule ist im Gebäude in dem Bahnhof, wo der Cantus hält. Und ein anderer Teil der Schule ist auf der anderen Straßenseite. Entsprechend müssen alle Kinder, die vielleicht mit dem Cantus kommen oder mit dem Bus kommen, müssen dann dort über die Straße. Und da gibt es einen Verkehrshelferüberweg. Und dort stehen dann im Normalfall zu den Stoßzeiten, wenn die Kinder zur Schule kommen, beziehungsweise wenn die Kinder die Schule wieder verlassen nachmittags, stehen zwei Verkehrshelfer, die wir ausgebildet haben.
0: Wo sind sie zu finden?
1: Verkehrshelfer müssen mindestens 13 Jahre alt sein. Die sind in der Regel in der siebten Klasse. Und alle, die daran teilnehmen, machen das freiwillig. Das ist keine Pflichtveranstaltung.
0: Seit wann gibt es diesen Projekt?
1: Also Schülerlotsen gibt es auch schon aus den frühen 50er Jahren. Seither wird das in Deutschland praktiziert. Früher vielleicht noch viel mehr als heutzutage.
0: Warum wurde es ins Leben gerufen?
1: Also das war vor meiner Zeit, aber man kann wohl davon ausgehen, dass man gemerkt hat, in dieser Zeit, dass immer mehr Verkehr gibt, immer mehr Menschen konnten sich ein Auto leisten, und demzufolge kam es wahrscheinlich in dieser Zeit auch vermehrt zu Verkehrsunfällen. Und um dem entgegenzuwirken und eine gewisse Sicherheit herzustellen, hat man wohl an den Einsatz von Schülerlotsen gedacht.
0: Zum Beispiel die Verkehrssituation an Schule und Kindergarten.
1: Genau, ne? Also das ist immer diese Schülerlotsen, Verkehrshelfer auch genannt, die befinden sich immer im unmittelbaren Umfeld von Schulen oder vielleicht auch Kindergärten.

0: können wir alle aufmerksam im Verkehr sein und uns und anderen schützen?
1: Ich denke, das ist es ganz wichtig, an den Brennpunkten wie Schulen und Kindergärten, wenn man das weiß, dort besonders vorsichtig zu fahren, immer bremsbereit zu sein. Das gilt jetzt hier für die Autofahrer, aber im Umkehrschluss auch für Schüler oder auch Kleinkinder, Eltern, die ihre Kinder zur Kita bringen, dort aufmerksam zu sein beim Überqueren der Straße.
0: Wie ist die Entwicklung in den vergangenen Jahren in diesem Bereich?
1: Also wenn du jetzt konkret fragst, wie die Leistungen der Kinder zu bewerten sind, müssen wir leider sagen, dass das Können auf dem Fahrrad doch schon nachgelassen hat. Noch vor Jahren war es eher selten, dass Kinder überhaupt kein Rad fahren können. Mittlerweile ist es so, dass in Schulklassen beispielsweise meistens schon 1 bis 2 Kinder sehr schlecht Rad fahren. Wobei so Schulklassen in der Regel so um die 20 Schüler beinhalten und dann hat man auch noch ganz viele Kinder, die motorische Probleme haben, sprich, sie sind gar nicht in der Lage, eine Hand vom Lenker zu nehmen, um dann entsprechend ein Handzeichen zu geben. Und das ist auch ganz wichtig, wenn man im Straßenverkehr unterwegs ist, dass man anzeigt, wo man hinfahren möchte, sodass die Verkehrsteilnehmer, die hinter einem fahren, sehen, aha, der möchte rechts abbiegen oder links abbiegen. Und da haben, wie ich sagte, viele Kinder große motorische Probleme mittlerweile.
0: Wie erreichen die Jugendverkehrsschule?
2: Also unsere Anschrift ist Polizei Eschwege, Niederhohner Straße 44 und telefonisch erreichst du uns unter der 05651 925 210 oder 925 211.
0: Was kosten die einzelnen Angebote?
3: Die Angebote, die wir anbieten, kosten quasi den Teilnehmer nichts.
0: Dann bedanke ich mich ganz herzlich für das super tolle Interview und dass ihr extra für mich Zeit genommen habt.
3: Wir danken dir auch, Lena, dass du uns eingeladen hast, dass wir dich kennenlernen durften und sagen Tschüss.
2: Ja, wir sind gerne zu dir gekommen, hat Spaß gemacht.
1: Ich fand es auch ganz toll, dass du uns hier eingeladen hast. So haben wir eine gewisse Reichweite und vielleicht Interessierte konnten jetzt schon mal einen kleinen Einblick bekommen. Vielleicht sind ja auch Schüler dabei, die bald mit der Radfahrausbildung dran sind oder die Eltern der Kindergartenkinder. Dankeschön.
0: Bitteschön, das war die Sendung von Lena Liebt.

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10: Liebe Hörer, wir haben wieder ein spannendes Thema heute. Stefanie Müller ist mein Name, Sie kennen mich ja schon. Und ja, ich habe heute einen Studiogast, Stefanie Aubel heißt sie. Und meine erste Frage, bevor ich dich vorstelle, sage ich gleich, bist du heute mein Geschenk oder mein Kackhaufen?
11: Das weiß ich nicht.
10: Das werden wir heute im Laufe der Sendung klären, was es damit auf sich hat. Ich freue mich total, weil das ist so ein wichtiges Thema, was wir beide heute in unserer Sendung besprechen. Es geht nämlich um... Ja, man denkt immer dieses neumodische deutsche Wort Resilienz. Viele wissen, benutzen es und wissen gar nicht, was es ist. Viele hätten es gerne. ich glaube, alle brauchen es. Und ich möchte heute mit dir einfach besprechen, ja, was ist das? Und du und dich vorstellen und deine Arbeit vorstellen, weil du machst nämlich löwenstarke Kinder.
11: Ja,
10: dass unsere Kinder stark werden. So, als ich dich kennengelernt habe, beziehungsweise eine Freundin, hat er gesagt, Mensch, du musst mit der sprechen. Ich sag, was macht die denn? Ja, die macht Resilienz für Kinder. Meine erste Reaktion war, warum brauchen denn jetzt schon Kinder Resilienz? Warum? Das hat mich erstmal total entsetzt, weil ich dachte, warum denn jetzt schon? Also das Leben ist so hart und anstrengend und warum denn Kinder schon sich damit auseinandersetzen? Dann habe ich mich mit dir auseinandergesetzt, mit deinem Thema, mit deiner Homepage und dann dachte ich mir, oha, okay, dann finde ich es ganz krass, wenn man sich mit dir beschäftigt, wie viel einem selber dann aus der Kindheit einfällt, wo ich denke, oha, vielleicht hätte ich auch eine Stefanie Aubel gebraucht. Also, lange Rede, kurzer Sinn. Du, warum du das geworden bist, klären wir gleich. Du bist Trainerin, vor allem für Kinder, aber auch für Erwachsene.
11: Genau, Trainerin und Coachin.
10: Und Coachin. Mhm. Und dein Ziel ist es, mehr Leichtigkeit ins Leben zu bekommen, dass Menschen leichter durchs Leben gehen können, dass sie resilienter werden, dass sie stärker werden. Ja, dass sie sich ein Stück weit besser kennenlernen, sich wehren können.
11: Ja, es geht nicht nur ums Wehren, sondern auch einfach ums Erkennen der Bedürfnisse.
10: Erkennen, ja.
11: Das ist ein ganz wichtiges Thema. Was brauche ich denn gerade in dem Moment, damit es mir gut geht?
10: Ja. Genau, da fand ich nämlich auch einen spannenden Satz, den ich bei dir gelesen habe auf der Internetseite. Stark sein heißt nicht nur brüllen wie ein Löwe, sondern sich auch mal hinlegen wie ein Löwe und auch mal runterkommen. Also es gibt so viele spannende Themen heute. Ich freue mich, dass du da bist.
11: Dankeschön für die Einladung.
10: Gerne. Und lass uns mal vorne anfangen. Warum machst du diese Arbeit?

0: baue ich denn überhaupt meinen Selbstwert auf? Ja. Also seit ich denken kann, beschäftige ich mich auch mit Persönlichkeitsentwicklung. Mhm. Und wir alle haben nicht den ganzen Tag gute Laune. Das ist einfach normal. Das Leben ist zyklisch. Nur was können wir denn tun, wenn dann mal Gefühle aufkommen, wie Traurigkeit, wie Wut? Das ist auch ein spannendes Thema. Wut, darf ich denn überhaupt wütend sein? Mhm. Viele drücken ja die Wut weg. Die Wut darf gar nicht da sein. Die empfinden das Gefühl Wut als bedrohlich und ich will das gar nicht haben. Und was macht es denn, wenn wir in den Widerstand mit etwas gehen? Der wird größer und dann fängt es an zu brodeln. Mhm. Also all diese Emotionen, die sind so extrem wichtig, auch annehmen zu können, dass sie da sind, sich auch zu erlauben, dass man das fühlen darf. Mhm. Das hat mich im Verlauf meines Lebens so neugierig auch gemacht und herauszufinden, wie ticke ich denn überhaupt? Und auch jetzt bin ich immer noch im Lernprozess. Natürlich kommen immer die Themen, wo wir lernen und wachsen dürfen. Und ich möchte gerne anderen Menschen zeigen, was ich im Verlauf meines Lebens selber erlebt habe und möchte ihnen auch das Werkzeug mit an die Hand geben. Mhm. Und dann das größte Geschenk für mich, mein Sohn Finn, der jetzt bald 5 wird, hat mich überlegen lassen, wie kann ich ihn denn stark machen fürs Leben? Nicht die Muckis aufbauen im Außen, weil das kriegt man einfach hin. Man geht ins Studio oder man spielt Fußball oder hat ein anderes Hobby. Die körperlichen Muskeln aufbauen, das geht super easy. Nur die innerlichen Stärken, wie kann ich das denn aufbauen? Wie kriege ich das hin? Und das schon im Kindesalter, weil es beginnt ja da schon, Glaubenssätze. Kennt jeder. Dann sind es auch Erfahrungen von unseren Eltern und Großeltern, die uns natürlich auch noch mit in die Wiege gelegt werden. Wie kann ich mich denn davon auch befreien, damit ich innerlich frei sein und stark sein kann? Was es bedeutet, Nein zu sagen, auch schon im Kindesalter. Das ist für mich so wichtig gewesen. Und dann habe ich mich informiert und habe gegoogelt. Ich erinnere mich noch, dass ich ihn so oft gestillt habe und habe parallel dann überlegt, wie kann ich das machen. Dann habe ich gefunden, ich glaube, da, wo ich meine Ausbildung letztendlich gemacht habe, war nicht der einzige Anbieter, aber dann bin ich auf Stark auch ohne Muckis gestoßen. Und es hat dann tatsächlich vom ersten Tag an noch fast ein Jahr oder anderthalb gedauert, bis ich wirklich dann mich dazu entschieden habe, das zu machen. Mhm. Und ich habe eine Ausbildung bei denen gemacht als Kinder-, Jugend- und Familiencoach und auch Resilienztrainerin.
1: Geht das so in die Richtung systemische Familienberatung auch oder ist das was anderes?
0: Das sind so Anteile. Also tatsächlich bin ich jetzt auch noch in so einer systemischen Ausbildung, weil ich einfach neugierig bin. Nicht alles an Werkzeug passt zu jedem.
1: Ja.
0: Daher möchte ich mich gerne möglichst weit aufstellen und breit aufstellen, damit ich vielen Menschen zur Seite stehen kann.
1: Ja, aber sag mal, ist das, wenn du sagst, du hast ja vorhin gesagt, du hast selber Mobbing-Erfahrung gemacht in der Kindheit oder Jugendzeit, Teenagerzeit. Und wo es dann auch ums Selbstwertgefühl geht, bin ich was wert? Warum tun die das? Warum sagen die das gerade? Mögen die mich nicht oder bin ich nicht gut genug oder sowas? Wenn das passiert, also hat man damals da einfach nicht drüber nachgedacht? Also ich kann mich zum Beispiel erinnern, das finde ich heute noch schrecklich, wie damals Lehrer mit dem Thema Mobbing umgegangen sind. Ich weiß gar nicht, ob das war das damals kein Thema? Hat sich das entwickelt in den letzten Jahren, dass das jetzt Menschen wie du da sind? Wir brauchen das. Wir haben das eigentlich schon immer gebraucht, aber damals war das kein Thema. Man hat das akzeptiert oder hat es einfach laufen lassen oder hat es falsch eingeschätzt. Wie sehr es den Kindern wirklich schadet, wenn sie mit Mobbing groß werden?
0: Ich glaube, der Fokus hat sich verändert. Das ist so meine Beobachtung. Früher lag der Fokus woanders und vielleicht haben Menschen sich auch gar nicht getraut, das anzusprechen. Und das ist ja auch etwas, was ich in den Trainings sage. Ne? Sprich es einfach an.
1: Ja.
0: Geh nach außen, teil dich mit. Ja. Rede über deine Bedürfnisse, sag, was dich traurig gemacht hat.
1: Und weißt du, was ich an der Sache total spannend finde? Wir können alle reden. Also ne, wir reden ja jetzt auch, wir sprechen sogar dieselbe Sprache. Wir verstehen uns. Aber man ist manchmal, wenn man dann über seine Gefühle sprechen kann, dann geht es nicht. Wir reden den ganzen Tag. Wir reden über Gott und die Welt. Wir reden über den neuen Papst, wo wir heute gerade aufzeichnen, wurde der nun gestern gewählt. Wir reden den ganzen Tag, aber wenn man dann seine Gefühle kann man nicht ausdrücken. Woher kommt das denn? Wieso kann man das denn dann nicht? Warum fehlen einem dann die Worte? Wo es doch um einen selber geht. Das muss man lernen tatsächlich.
0: Ja, ich denke, das ist ein Prozess. Also ich kann dir das ad hoc nicht beantworten, warum andere

0: das nicht hinbekommen. Vielleicht liegt es am Rahmen. Mhm. Vielleicht liegt es auch daran, dass Vertrauen fehlt. Mhm. Dass die Personen gegenüber das nicht wissen wollen, was wirklich, wirklich los ist.
1: Ja.
0: Ich kann es dir nicht beantworten.
1: Oder man denkt, er versteht es sowieso nicht.
0: Ja, oder dass, ja, dass die Kommunikation oberflächlich ist.
1: Ja. Ja.
0: Es ist gar nicht so einfach zu sagen, du, mich hat das jetzt gerade traurig gemacht. Und mhm, oftmals halten wir uns ja auch zurück, weil wir dem Gegenüber wiederum nicht wehtun wollen. Da ist ja noch eine Angst dazwischen.
1: Das stimmt auch, ja, tatsächlich, dass man dann, was so viele Gedankenprozesse in einem sind, dass man sofort denkt, was ist die Folge davon? Dass man nicht einfach mal rauslässt, was man gerade fühlt, sondern erstmal nachdenkt, was passiert denn dann? Ja, das könnte ich mir auch vorstellen, dass es Kindern so geht, wenn ich jetzt sage, mir gefällt das nicht, dann werde ich ausgegrenzt oder werde geschimpft. Im schlimmsten Fall, ja, denken die Kinder ja, sie werden geschimpft, ne? Oder man, ja, mag sie nicht mehr.
0: Du bist jetzt nicht mehr mein Freund.
1: Genau.
0: Ich lade dich nicht mehr zum Geburtstag ein. Ja. Das macht natürlich traurig, ja,
1: ja.
0: Das würde mich auch total traurig machen. Ja. Welcher Mensch fühlt sich wohl, wenn er ausgegrenzt wird? Mhm. Das geht uns Erwachsenen ja auch so. Ich glaube, die Themen ziehen sich einfach vom Kindesalter bis zum Erwachsenenalter. Ja. So, und dann da anzupacken und zu sagen, mein Wert verändert sich jetzt nicht, auch wenn du das sagst, ja, ich bin traurig, das ist okay. Mhm. Und ich gucke einfach, dass ich mir woanders was Gutes hole,
1: ja,
0: damit es mir gut geht.
1: Ja. Ja, und du hast einfach verschiedene Ansätze, wie du das machst. Und du hast hier auch schon, unsere Hörer können das nicht sehen.
0: Ich habe die Bande dabei.
1: Aber du hast die Bande mit. Wer ist die Bande? Wer ist da vor dir? Wer liegt da vor dir auf dem Tisch?
0: Also vor mir sitzt erstmal mein Löwe. Mhm. Hast du eine Idee, was macht der Löwe so einen ganzen Tag?
1: Der Löwe, was der den ganzen Tag macht? Also ich habe so dunkle Erinnerungen, dass der Löwe gar nicht mal so viel macht, dass die Löwin mehr macht.
0: Ja.
1: Aber das ist ein anderes Thema. Ja, der Löwe kann brüllen.
0: Er kann brüllen, wenn es sein muss.
1: Und man hat eigentlich, haben die meisten vor dem Löwen, ne, man kennt ja auch König der Löwen,
0: genau,
1: und so, das, der König der Tiere, man hat Respekt vor dem, ja, Löwen.
0: Der Löwe ist stark. Ja, der Löwe, der König der Tiere. Und der Löwe, das ist ein Leitsatz auch in meinen Trainings, der bleibt ruhig und entspannt, mhm, denn in der Ruhe liegt die Kraft. Ja. Der hält sich seine Energie, bis es wirklich sein muss. Er kann brüllen, mhm, wenn es sein muss. Ansonsten chillt der. Er achtet auf seinen Akku. Er achtet auf seine Energie.
1: Ja, verstehe.
0: Ja, und daneben liegt die Mücke. Es war ganz spannend. Ich frage die Kinder in den Trainings immer, was macht denn so eine Mücke mit euch, wenn die euch nachts im Schlafzimmer nervt? Ich glaube, jeder kennt dieses Gefühl. Man hört, ja, dieses Summen. Man merkt schon den Mückenstich, den ersten, und am besten noch am Augenlid.
1: Ja.
0: Es nervt einfach maximal. Und es gibt Menschen, die nerven wie Mücken. Es gibt Kinder, die nerven wie Mücken. Das heißt nicht, dass das schlechte Menschen sind. Mhm. Aber die Energie, die die Menschen versprühen, und das im Sinne von Kackhaufen,
1: ja,
0: das nervt. Und der Löwe lässt sich davon nicht beeindrucken. Der Löwe bleibt in seiner Ruhe, in seiner Energie, und er achtet auf seinen Akku. Das heißt, er nimmt diese Kackhaufen und diese Ärgerenergie einer Mücke erst gar nicht an.
1: Mhm.
0: Ich bleibe ruhig und entspannt, denn in der Ruhe liegt die Kraft.
1: Okay.
0: Ja, und daneben liegt eine Ziege. Ich arbeite mit Ziegen und Schafen und die reagieren einfach schneller. Ich glaube, jeder kennt den Moment, wenn wir draußen spazieren gehen an einer Schafs- oder Ziegenherde vorbei, die sind sofort da. Und wenn die Mücke zum Schaf sinnbildlich sagt oder zur Ziege, dein Fell stinkt, dann regen die sich voll auf. Meckerziege trifft es dann ganz gut.
1: Ja. Verstehe.
0: Und das passiert jedem. Das passiert mir auch. Ich bin auch manchmal eine Meckerziege, wenn ich nicht gut auf meinen Akku geachtet habe.
1: Ja.
0: Wenn ich nicht ausreichend geschlafen habe. Wenn ich dann doch mal einen Kackhaufen angenommen habe. Das passiert mir auch. Aber wir haben jeden Tag die Möglichkeit zu entscheiden, Geschenk oder Kackhaufen.
1: Ja, das ist das Stichwort, was ich eingangs der Sendung hatte. Das habe ich auch bei dir auch tatsächlich, war das neulich ein Post auf deiner Facebook-Seite, der ich folge ja dann auch so im Zuge der Recherchen, und wo du dann irgendwie, weiß ich nicht, irgendwer hat dich frühes morgens aus dem Bett geschmissen, keine Ahnung.
0: War total witzig. Ich glaube, halb fünf, wir haben vergessen, das Fenster zuzumachen. Und dann fing der Hahn an zu krähen, der Nachbarschaft.
1: Der Hahn hat aber seinen Job gemacht.
0: Der Hahn hat seinen Job gemacht. Und im ersten Moment habe ich überlegt, regst du dich jetzt auf? Oh, wir haben das Fenster vergessen zuzumachen. Jetzt bist du so früh wach. Ich bin dann aufgestanden und dachte an die Momente, weil ich hatte schon oft solche Momente, wie zauberhaft das ist, morgens so früh aufzustehen, rauszugehen und diese absolute Stille und Ruhe zu genießen. Und die Sonnenaufgänge morgens, die sind einfach traumhaft schön. Gut, da war es jetzt schon hell, aber es ist einfach eine Energie, die mir wiederum mehr Energie für meinen Tag gibt.
1: Ja, und dann hast du die Frage gestellt, Kackhaufen oder Geschenk? Ist es einfach jetzt Kacke, dass ich so, also ich eigentlich hätte noch länger schlafen können, oder nehme ich es jetzt als Geschenk, weil ich diese wunderbare Natur jetzt alleine erleben und in mich aufsaugen darf? Und und das finde ich, das trifft einen dann so bis ins Herz, ne, wenn man das so, wenn man das dann so liest und drüber nachdenkt. Und ich kam auch drauf nochmal, und das war dann so witzig, weil ich wollte ja dann damit die Sendung anfangen, und dann kamst du heute Morgen hier ins Studio und überreichst mir einen, und das finde ich, macht es ja auch nochmal greifbarer für unsere Hörer, er überreicht mir einen Karton, und erstmal bin ich total, ne, fragst du mich, möchtest du dieses Geschenk annehmen? Und dann sowas fragt, also ne, so diese Frage hat man ja nie so bekommen, dann ist man erstmal schon, was sage ich denn jetzt so, ne? Und dann mache ich das auf und dann ist da ein Kackhaufen drin. Also ein Plastikkackhaufen. Aber und ich finde, das macht es halt auch so greifbar, was du uns versuchst zu vermitteln, dass ich selber entscheiden kann, lasse ich das jetzt an mich ran, nehme ich das, gebe ich es dir wieder. Wir haben gelacht. Das hat sowieso alles gelöst irgendwie. Wir haben sofort gelacht. Ich habe gelacht. Ich habe so, so ging so ein Lämpchen, so ein Lämpchen auf. Und und dann hast du es natürlich wieder eingesteckt.
0: Ja.
1: Also das war so, und das macht es, glaube ich, auch nochmal so ein bisschen greifbarer, was du uns eigentlich sagen möchtest.
0: Ja. Ne? Im Prinzip sind die Beleidigungen oder auch Ärgereien Geschenke in Form eines Kackhaufens. Und wir haben die Möglichkeit zu entscheiden, ob wir dieses Geschenk annehmen wollen. Diese negative Energie.
1: Ja.
0: Wir können weggehen, immer. Und es ist super spannend, weil keiner bleibt irgendwo stehen, wo jemand fürchterliche Blähungen hat und es stinkt.
1: Ja.
0: Da würden alle weggehen.
1: Es würde auch keiner was sagen, oder? Nein.
0: Wahrscheinlich würde man sich aufregen und sagen, boah, hier stehen. Wer war das denn?
1: Der es war, würde das sagen.
0: Genau.
1: Ja, man würde weggehen, ja.
0: Ja, und das ist ein Prozess, einfach den Fokus auf das Gute im Leben zu legen.
1: Ja. Liebe Steffi, wir haben ja, eigentlich sage ich immer, ne, wenn das Thema so spannend ist, dann will ich die Zeit eigentlich gar nicht mit Musik verschwenden. Das ist jetzt ein bisschen despektierlich der Musik gegenüber, aber du hast Musik mitgebracht, wo ich mir dachte, doch, heute macht es, glaube ich, doch Sinn, diese Musik zu spielen. Nicht alle, das schaffen wir nicht, aber weil du gibst ja Seminare, da sprechen wir auch gleich noch drüber, was das für Seminare sind, wer da hingehen kann und was du da genau machst. Und auch Yoga, wir müssen auch unbedingt über das Yoga sprechen. Also wir haben noch viele Themen in dieser Sendung, aber ich finde einfach die Musik, die du mir geschickt hast, es ist auch die Musik, die du in deinen Seminaren spielst. Und da gibt es zum Beispiel ein Lied, Mach dich groß.
0: Ja, das ist mein groß. Lied, welches ich vor den Trainings und vor den Seminaren, Workshops höre. Damit groove ich mich tatsächlich ein.
1: Okay, also ich finde, wir müssen dieses Lied jetzt hören.
0: Auf jeden Fall.
1: Wir hören da jetzt rein und danach sprechen wir einfach mal weiter mit dir, Stefanie Aube, über das Training, was genau du mit den Kindern machst und ja, wie die sich dann auch entwickeln, also wie die reingehen ins Training und wie sie wieder rausgehen. Genau, bis gleich.
0: Bis gleich.
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0: Telemann macht dich groß, haben wir gerade gehört hier bei Radio RFM, bei ihrem Radiosender. Am Mikrofon sind Stefanie Müller und im Studio ist auch Stefanie Aubel, mein Studiogast, meine Gästin. Und wir haben ja in dem ersten Teil der Sendung schon darüber gesprochen, dass es darum geht hier, wie mache ich Kinder stark? Stark fürs Leben, stark für sich selber, stark im Umgang mit anderen. Fangen wir mal so an. Für welches Alter? Also was sind das für Seminare? Wer kommt zu dir? Was sind das für Kinder? Sind das Kinder, die schon echt Mist erlebt haben? Sind das Kinder von Eltern, die sagen, so wie du auch, mein Kind ist auf die Welt gekommen und ich will ihn stark machen? Wer kommt zu dir? In welchem Alter sind die?
1: Also, ich starte mit den Vorschulkindern. Ich habe inzwischen festgestellt, dass ich die Gruppen aufteilen darf. Ich mache das jetzt von 5 bis 8 Jahren und dann von 8 bis 12. Dann kann ich das Niveau auch ein bisschen anheben, weil es geht um das Thema Interpretation und Worte und Meinungen und so weiter. Und das braucht dann einfach eine andere Erklärung für die Kleineren. Und dann habe ich auch ganz viel Spiele und Bewegung mit drin. Körperhaltung ist ganz entscheidend auch für die Kinder, zu wissen, wie sehe ich denn überhaupt mutig aus? Wie stelle ich mich denn hin, um mutig auszusehen? Und was macht das mit mir? Die Gefühle können sich ja auch durch die Körperhaltung verändern. Und das ist so super spannend zu erleben, wie die im Kurs wachsen. Von einer mutigen Körperhaltung bis zu einer stabilen und starken Stimme am Ende. Und sie gehen meistens mit ganz viel Freude nach Hause. Vielleicht auch erschöpft manchmal. Das ist unterschiedlich, je nachdem. Ja. Es ist viel Input. Und ich sag mal so, es sind 3,5 Stunden Training.
0: 3,5 Stunden, okay.
1: Ja, das in den offenen Kursen, in den Workshops und Trainings in Kita und Schule teile ich das meistens auf. Also in der Grundschule und in Kita biete ich mehrmals 90 Minuten an. Dann ist genug Raum auch dazwischen. Ich lasse meistens auch eine Woche dazwischen, dass die das verarbeiten können. Weil in den offenen Kursen kriegen die Eltern noch inklusive eine Elterninfo, dass die Eltern mitgenommen werden. Das ist ein ganzheitliches Konzept, weil das beste Training bringt nichts, wenn am Ende alle nach Hause gehen und es wird nicht weiter geübt. Das ist ein Prozess. Persönlichkeitsentwicklung ist ein Prozess, sowohl für Kinder als auch Eltern. Und ganz viele Eltern haben schon rückgemeldet, wow, cool, ich habe mich immer gefragt, wie ich das denn zu Hause mit meinem Kind üben kann. Und ganz am Anfang habe ich mich so über das Thema Nachhaltigkeit, ja, wie soll ich sagen, ich hab mich gefragt, wie kann ich es nachhaltig machen? Und ich habe mich ganz viele Stunden hingesetzt und habe ein Begleitheft für Eltern entworfen und auch ein Workbook für die Kinder, das zu Hause dann einfach weitergearbeitet und trainiert werden kann.
0: Also du machst das hauptberuflich?
1: Klingt so. Es steckt eine Menge Leidenschaft und Arbeit drin, auf jeden Fall. Ja. Ganz viele Wochenenden und abends nach dem Feierabend, auf jeden Fall, ja.
0: Ja, auch immer vorbereiten. Was mir jetzt gerade kam, ich weiß jetzt gar nicht, ob das jetzt hier alles irgendwie so ein bisschen sprengt auch, aber ich habe mir jetzt gerade so gedacht, es gibt ja auch so Stereotype, die einfach in einer Gesellschaft weiter vererbt werden. Also ich habe mich halt gefragt, weil ich gucke die ganze Zeit dich an und ich gucke den, der Löwe sitzt halt direkt vor dir. Um das den Hörern nochmal, ne? Also da sitzt quasi vor Steffi, vor meinem Studiogast sitzt ein Löwe, ein Kuschellöwe. Und wobei, ne, kuschelig Löwe
1: ist sehr cool. Er sieht schon süß aus,
0: ja. Und dann habe ich mich jetzt gerade gefragt, es gibt ja so ein Kultur, also so ein Gedächtnis, wie nennt man das denn, so ein Gedächtniserbe, ne, das immer weitergegeben wird. Und man lernt ja schon quasi als Kind in Bilderbuch oder in später in Comicserien, der Löwe ist stark. Der Löwe ist der King. Ich bin mit König der Löwen aufgewachsen, solche Sachen, ne? Aber was ist denn, wenn mir das nicht sagt, sondern wenn ich einfach mal nur dieses Tier gesehen hätte? Hätte ich es dann auch als stark empfunden, nur weil er das ausstrahlt? Oder ist das, weiß ich das einfach, weil ich das gelernt habe in meinem kulturellen Gedächtnis, der Löwe ist stark. Das ist der König aller Tiere sozusagen.
1: Spannende Frage. Es gibt bestimmt noch mehr Tiere, die diese innerliche Stärke ausstrahlen. Ja, ich habe eine Kollegin, die macht Pinguin stark. Die hat sich mit einem Pinguin identifiziert. Die macht das gleiche Training in Dresden, nur mit einem Pinguin. Ja. Und dann gibt es welche, die haben vielleicht gar keine Tiere. Ja.
0: Ja, das ist Pinguine, das ist auch so ein Thema. Ne? Die sind an Land, wascheln die so süß, aber lass die mal einmal ins Wasser kommen. Das ist das, also wenn die in ihrem Element sind, dann ist es ja, was die dann alles können und wie die da schwimmen und sich bewegen, das würde man gerne selber können. Dann sind sie wieder an Land und wascheln wieder so süß und kommen gefühlt nicht vom Fleck, weil sie da nicht so richtig in ihrem Element sind. Also, ne, das finde ich einfach sehr spannend, wie viel man uns einfach auch einredet, oder? Ja. Egal, ob im positiven oder negativen Sinne, es kommen wahnsinnig viele Einflüsse von außen.
1: Ja, auf jeden Fall. Das ist auch ein wichtiges Thema. Wessen Meinung ist denn die wichtigste in deinem Leben? Wer ist der wichtigste Mensch in deinem Leben?
0: Mhm.
1: Und dann kommen meistens so Sachen wie meine Mama, meine Freundin, mein Freund, wie auch immer. Also jeder hat einen anderen wichtigsten Mensch in seinem Leben.
0: Mhm.
1: Und manche schießen auch aus der Pistole so auswendig gelernt, ja, ich. Ja, okay. Nur lebt denn wirklich jeder, dass er oder sie der wichtigste Mensch im Leben ist? Denn wir können den anderen nur zur Seite stehen, wenn wir gut für uns selber sorgen.
0: Mhm.
1: Und das ist ein weiteres wichtiges Thema, Nein sagen zu können.
0: Mhm.
1: Wenige Menschen können Nein sagen und kommunizieren. Ich kann gerade nicht, ich brauche gerade meine Kraft und meine Energie für mich und mein Leben selber und ich kann gerade nicht für dich da sein.
0: Ja, und ich finde auch, wenn du sagst, das kann man trainieren, dass man vielleicht auch das Gegenüber, den Ehemann zum Beispiel oder den Bruder, die Schwester, wenn es um die Kinder geht, auch mal trainiert und sagt, nur weil du in dieser Situation noch könntest, heißt das nicht, dass ich in dieser Situation noch kann.
1: Jeder hat andere 100%.
0: Genau. Für mich ist das hier gerade zu viel. Wenn du das noch kannst, mach du weiter, aber ich kann nicht mehr.
1: Ja.
0: Das muss aber auch das Gegenüber verstehen.
1: Mhm.
0: Ist auch manchmal schwierig.
1: Und das dann auch nochmal aushalten zu können, wenn das Gegenüber das nicht versteht, das ist auch wieder ein weiterer Prozess. Also es sind andauernd Persönlichkeitsentwicklungen, die uns am Tag begegnen und das ist gar nicht so einfach. Und eine meiner Mentoren sagt, ein guter Coach braucht einen Coach. Mhm. Und jeder hat mal Themen im Leben, da braucht es vielleicht jemand von außen, der da nochmal einen anderen Blick drauf legt.
0: Ja, genau, von außen sowieso auch mal, manchmal, was du vorhin schon mal gesagt hast, manchmal möchte man auch nicht über Gefühle reden, weil man den anderen nicht verletzen möchte, wenn ich aber mit einer neutralen, fremde Person, es muss ja schon eine sein, der man Vertrauen entgegenbringen kann, aber trotzdem ist es ja eine fremde Person, da kann ich mich vielleicht eher öffnen.
1: Ja.
0: Und den Kindern geht es vielleicht auch genauso, ne, dass man mal sagt, okay, ich sage das jetzt vielleicht nicht Mama, aber ich sage es dir. Ich weiß nicht, hast du solche Momente, also wenn wir mal in dein Training reingehen, um es mal so ein bisschen greifbarer zu machen, hast du so Momente, wo du merkst, okay, da brodelt was, aber Mama kann ich das nicht sagen, weil dann ist Mama traurig oder dann ist Mama böse oder mir geht es dann nicht gut vielleicht, wenn ich das rauslasse. Sie sagen es aber dir?
1: Ja, das habe ich auf jeden Fall. Es ist natürlich auch nicht jedes Training identisch.
0: Mhm.
1: Jedes Kind bringt andere Erlebnisse mit, andere Erfahrungen.
0: Ja.
1: Und die teilen sich teilweise schon sehr intensiv mit, Dinge, die sie bewegen, Dinge, die sie in der Schule erlebt haben.
0: Mhm.
1: Und das ist sehr, sehr wertvoll für mich, weil ich in dem Moment genau ansetzen kann in das individuelle Erlebnis und kann sie stärken und kann ihnen Unterstützung leisten, den Fokus woanders hinzulenken.
0: Ja.
1: Nicht auf das, was falsch gelaufen ist.
0: Ja.
1: Ich sage immer, Fehler sind Helfer. Wenn wir das Wort Fehler mal so ein bisschen durcheinander wirbeln, dann kannst du das Wort Helfer daraus bauen.
0: Mhm.
1: Und wir können daraus wachsen, wenn wir Fehler machen.
0: Ja. Ja, spannend. Wie viele Kinder hast du maximal in so einem, also in deinem, gut, im Kindergarten ist es vielleicht wahrscheinlich festgelegt, weiß ich nicht, nimmst du ganze Gruppen oder sagst du trotzdem, ich nehme maximal 5 Kinder, damit wir wirklich ins Gespräch kommen können?
1: Maximal 10 Kinder in den offenen Kursen. Sonst habe ich dann eben nicht die Kapazität, da so ins Gespräch zu kommen, ins Detail, weil die offenen Kurse sind halt schon auch intensiv.
0: Ja.
1: In Kita und Schule ist es so, dass ich bei den ganz kleinen Vorschulkindern auch sage, maximal 10. Sonst ist es zu viel Gewusel, das wird dann zu unruhig.
0: Mhm.
1: Und in der Schule sind dann ja auch noch die Lehrer dabei.
0: Mhm. Ja. Wie begegnest du oder wie begegnen dir Lehrer zum Beispiel. Manchmal habe ich auch so das Gefühl, also ich möchte nicht alle Lehrer über einen Kamm scheren und ich habe ja auch meine Erfahrung gemacht und das ist heute auch ganz anders und ne, also nicht jetzt verallgemeinert sehen, aber ich könnte mir vorstellen, dass es auch Lehrer gibt, für die du auch so ein bisschen ein Angriff bist. Ich weiß nicht, ob ich das richtig formuliere, aber dass die sagen, wieso, ich komme doch klar, in meiner Klasse gibt es kein Mobbing, so nach dem Motto, wenn du jetzt kommst, sag, guck mal, hier, da, das und das. Das ist ja auch so in gewisser Weise ein Affront gegen den Lehrer. Also wie begegnen dir denn die Lehrer?
1: Spannendes Thema. Diesen Austausch hatte ich kürzlich schon mal mit jemandem. Okay. Tatsächlich ist das Konzept ist so spannend, auch für Lehrer und vielleicht auch Schulsozialarbeiterinnen, Arbeiter, dass die sagen, das war ja cool, voll spannend.
0: Ah, schön.
1: Und Lehrer oder Lehrerinnen haben eine ganz andere Kompetenz als eine Trainerin. Ich habe nicht vor, die Lehrer abzulösen oder ihnen zu sagen, was sie machen sollen.
0: Nee, darum geht es ja auch nicht. Das hätte ich jetzt auch nicht gedacht. Aber einfach, dass man, wenn man halt dann manchmal, also jetzt zu meiner Zeit, hatte ich so das Gefühl, wenn man da mal sagte, ja, guck mal, was in deiner Klasse abgeht, dann sagt man so, nee, in meiner Klasse ist alles gut. Weil das wär dann wie so ein Eingeständnis, dass ich als Lehrer ja was falsch gemacht habe, weil ich es nicht schaffe, meine Schüler zu stärken oder dass ich nicht sehe, dass da irgendwas nicht funktioniert, dass ich weggucke oder es nicht mitkriege oder dass die Schüler kein Vertrauen zu mir haben, weil sie es mir nicht sagen. Also wir hatten einen Vertrauenslehrer damals. Ich bin da nie hingegangen. Irgendwie, das war halt irgendein Lehrer, der hieß dann, der war halt jetzt Vertrauenslehrer. Deswegen hatte ich aber kein Vertrauen zu dem.
1: Ja, das kann ich gut verstehen, was du sagst, ja. Also, das ging mir ähnlich früher.
0: Genau, deswegen finde ich das halt so spannend. Und wie war das denn für dich da, also wenn du sagst, ich entscheide jetzt, was hast du eigentlich vorher gemacht?
1: Ich war bei einem großen Pharmaunternehmen im Büro.
0: So, das ist was ganz anderes.
1: Mhm.
0: Wie war das für dich da jetzt so reinzuwachsen und das zu erleben, dich selber da reinzufuchsen? Und ich meine, gut, du bist ja mitten in der Praxis. Du hast ja nicht nur die, in Anführungsstrichen, fremden Kinder, die in deinen Kurs kommen. Du hast deinen eigenen fast 5-jährigen Sohn.
1: Mhm.
0: Also quasi üben am lebenden
1: Objekt. Ja, er sagt schon immer, geh weg mit deinen Sachen. Ich will das nicht hören.
0: Das ist der Nachteil.
1: Aber er lebt es. Und das ist das Schöne. Ja. Also ich bleibe dran und ich nehme Sachen nicht persönlich, auch wenn er mir sagt, du bist jetzt nicht mehr mein Freund.
0: Mhm.
1: Und wir gucken dahin, was überhaupt bei ihm los ist. Ich gehe mit ihm in die Verbindung. Das ist ja nochmal so ein Thema. Erziehen oder in die Verbindung gehen.
0: Ja.
1: Ich möchte mit ihm in den Austausch gehen.
0: Ja. Ich finde aber auch, und da bin ich echt froh, dass sich da wahnsinnig viel geändert hat. Ich meine, ich bin relativ spät Mama geworden. Das heißt, meine Eltern sind schon relativ vergleichsweise mit anderen Großeltern, die ich draußen noch so rumspringen sehe auf dem Spielplatz, schon relativ alt. Die für vieles kein Verständnis haben, wo ich dann mich zusammenreißen muss, dass ich für sie Verständnis habe, weil sie permanent an mir rumkritteln.
1: Mhm.
0: Und ich denke, okay, es ist eine komplett andere Generation. Also die mich dann fragen, warum fragst du denn dein Kind, was es möchte? Ne? Also meine Eltern sind noch so, es wird gegessen, was auf dem Tisch steht und es wird um 18 Uhr gegessen und wenn das Kind dann nicht isst, kriegt es halt heute Abend nichts mehr.
1: Das hat bestimmt ganz viel mit dir gemacht.
0: So, ne? Und ich denke, das macht man heute anders. Das will ich auch anders machen, nicht das macht man heute anders, ich bin anders, ich möchte das anders machen und da muss ich auch, da sind wir auch wieder bei Resilienz, ich muss stark sein, meine Art mit meinem Kind umzugehen, nach außen hin zu vertreten, das gehört ja auch dazu.
1: Ja.
0: Ich sage, ich weiß, was richtig. Ne? Wir hatten im Vorgespräch auch schon so mal das Gespräch, dass es kommt von außen, dieser Druck von außen ist heutzutage so. War das schon immer so?
1: Ich glaube,
0: einfach, weil man.
1: Es gibt immer
0: so
1: welche, die wissen, wie du mit deinem Kind am allerbesten umgehst. Und das ist schon, finde ich, teilweise recht übergriffig, weil keiner in deinen Schuhen geht.
0: Ja.
1: Du bist die Expertin für dein Kind.
0: Mhm. Und ich weiß doch, was ihm gut tut, ne? Und was er, also da gibt's ja ganz viele Themen, die du debattieren kannst, ne? Familienbett, also ganz profanes Familienbett. Darf mein Kind bei mir im Bett schlafen oder muss es, damit es selbstständig wird, in seinem Kinderzimmer schlafen?
1: Oh ja, darf das Kind das? Also unser Sohn schläft auch in unserem Bett. Wir haben so ein cooles, riesengroßes Bett, wo jeder Platz hat, weil, ich sag dir ganz ehrlich, der wird schon früh genug ausziehen. Und erstens finde ich, dass die Kinder nachts im dunklen Zimmer alleine keine Angst haben müssen.
0: Mhm.
1: wie oft mein Sohn mit fast 5 noch rübergreift und guckt, ob ich noch da bin. Ja. Und wenn ich mich da reinversetze und das fühle, fühlt sich das für mich sehr schrecklich und schräg an.
0: Ja.
1: Aber das darf jeder für sich selber entscheiden.
0: Ja, ja, also es ist schon, also das ist, sollte schon auch Grundkonsens dieser Sendung sein, dass wir sagen, wir wollen jetzt niemanden aufstülpen, das und das und ne. Ja. Das soll schon jeder so leben, wie er möchte, aber ich finde, dass man halt auch andere da nicht dafür verurteilen darf, ne?
1: Oder die Bewertung, auch, die darf gerne weggelassen werden.
0: Ja.
1: Das ist auch nicht so einfach. Das darf man auch üben.
0: Ja. Aber wie kann ich denn üben? Kannst du uns da ein Beispiel nennen oder kannst du das irgendwie greifbarer machen für unsere Hörer? Wie kann ich Persönlichkeitswerdung oder Resilienz oder auch stark sein? Ich gehe meinen Weg. Wie kann ich das denn üben?
1: Also zuallererst ist es wichtig zu erkennen, dass man sich Unterstützung wünscht vielleicht, andere Ideen, wie mehr Leichtigkeit reinkommt. Das wäre für mich eine ganz wichtige Frage auch gewesen, wenn ich diese Ausbildung nicht gemacht hätte. Wie kriege ich denn da überhaupt eine Verbindung hin? Weil es gibt viele Eltern, die diskutieren mit ihren Kindern, das ist anstrengend. Im Prinzip hast du da ein mückisches Verhalten auf allen Ecken. Und ich möchte gerne, dass wir ein Team sind. Mhm. Klar sagt der beim ersten Mal, ich habe jetzt aber keinen Bock, mein Zimmer aufzuräumen. Und wie oft der sagt, ich bin doch nicht dein Diener.
0: Ja.
1: Und es ist wichtig, in die Kommunikation zu gehen und den anderen zu fühlen und zu verstehen.
0: Mhm.
1: Und es gibt ganz, ganz viel Werkzeug und Ideen und Strategien und Methoden für Eltern, um ihre Kinder zu stärken.
0: Ja. Genau, darüber müssen wir auch gleich sprechen. So, und aber, ich habe es ja vorhin schon mal gesagt, ich finde, dass wir deine Musik spielen müssen. So, und wir hatten schon Mach dich groß und wir haben ja über den Löwen gesprochen. Also ich kann mich gar nicht entscheiden. Es gibt noch Löwenstark, es gibt Gutes Gefühl, Superhelden. Superhelden ist auch ein Thema, ne?
1: Ja, die innere Superkraft.
0: Die innere Superkraft. Komm, wir spielen Superhelden. Von Herrn Müller und seine Freunde.
1: Ja, gerne.
0: Spielen wir die Superhelden, hören da kurz rein und dann sprechen wir über unsere innere Superkraft.
1: Ja.
0: Wo ist die eigentlich? Wo nehmen wir die her? Wie können wir die rausholen? Und wir müssen auch immer noch über das Yoga sprechen. Wir haben noch viel vor.

0: Weekend.
1: Superhelden haben wir gehört von Herrn Müller und seine Freunde oder deine Freunde. Passt in beide
2: seine,
1: Richtungen.
2: Deine.
1: Genau. Und bei mir im Studio ist immer noch Resilienztrainerin und Coachin Steffi Aubel.
2: Hallo.
1: Hallo. Und ja, wir sind schon im dritten Block unserer Sendung. Wir haben schon so viel mit dir gesprochen und so viel erfahren. Und dass wir jetzt das Lied Superhelden gehört haben, führt mich eigentlich zu meiner nächsten Frage. Was für Superkräfte haben wir in uns, die wir eigentlich rauslassen müssten, die wir vielleicht in uns versteckt haben irgendwo? Was sind das für Kräfte und wofür können wir die nutzen? Und ja, kannst du uns Werkzeug geben, wie wir das aus uns rauskriegen und anwenden können?
2: Also in meiner Welt bin ich der Überzeugung, dass jeder Mensch Potenziale hat und Stärken, die entdeckt werden möchten. Und das ist erstmal der erste Punkt. Oftmals sehen wir das ja gar nicht, weil unser Selbstwert entweder überschüttet ist oder so weit im Keller, dass wir die gar nicht mehr erkennen. Ja. Und dann komme ich ins Spiel. Entweder in den Trainings mit den Kindern, dass wir zusammen die Superkräfte entdecken, denn auch Kinder sind für mich die größten Superhelden der Welt, sage ich mal. In jedem steckt eine Stärke. Vielen fällt es dann auch schon recht schwer zu sagen, was sie gut können. Mhm. Und dabei können wir auch ganz klein anfangen. Kannst du laufen? Kannst du malen? Kannst du Fahrrad fahren? Und so weiter. Die Fragen könnten wir unendlich fortführen.
1: Ja.
2: Und so ist es bei uns Erwachsenen auch. Mhm. Wir haben alle Talente, die wir im Alltag vielleicht gar nicht so wertschätzen. Den Fokus auf diese Dinge, die wir wirklich können. Mhm. Das sind die Superkräfte, die Talente, die jeder in sich hat.
1: Mhm. Ja, und meinst du, dass, egal jetzt ob Kind oder Erwachsener, dass wir die manchmal unterdrücken, weil wir Angst davor haben, sie rauszulassen, weil wir vielleicht uns blamieren könnten?
2: Bestimmt.
1: Oder ja, anecken könnten?
2: Bestimmt.
1: Also ist
2: ganz
1: uns
2: bestimmt.
1: Das abtrainiert worden? Manchmal denke ich ja zum Beispiel das Bauchgefühl. Manchmal habe ich das Gefühl, uns so das natürliche Bauchgefühl wird uns manchmal abtrainiert. Ne?
2: Ja, und dabei ist das auch eine Superheldenkraft,
1: auch eine Super,
2: unser innerer Kompass. Ich höre auf meine Gefühle und auf meine Bedürfnisse. Das soll nicht heißen, dass man egozentrisch ist, sondern einfach, dass man gut für sich selber sorgen kann und schauen kann, dass es mir gut geht. Und oftmals, ich weiß nicht, ob du das kennst, dann zeigen wir uns doch nicht aus der Angst heraus, jemand anderen zu verletzen. Oder was könnte der über mich denken? Zeigt für mich aber wieder, dass da Selbstwertthemen hinterstecken.
1: Ja, ich finde, es ist keine Einbahnstraße. Also ich finde, man kann auch Dinge in sich drin lassen, weil man Angst hat, wenn man sie rauslässt, selber verletzt zu werden.
2: Klar.
1: Also du kannst dein Gegenüber, das ist natürlich sehr altruistisch, wenn ich den anderen schützen möchte.
2: Klar.
1: Aber manchmal ist es ja auch so, wenn du dann merkst, du hast dich geöffnet und andere, ja, es klingt jetzt sehr negativ, aber andere nutzen das aus.
2: Klar, auf jeden Fall. Deswegen,
1: ja, sondern macht man es auch nicht mehr irgendwann.
2: Ja, deswegen ist es für mich wichtig zu schauen, wer ist denn in meinem Kreis? Welche Menschen dürfen mir wirklich, wirklich auch Kritik schenken? Welche nehme ich an? Welche lasse ich in mein Herz? Und das ist ja auch entsprechend wichtig, weil es gibt Menschen, die haben keine gute Verbindung zu dir oder erst überhaupt gar keine Verbindung. Und dann kann Kritik wiederum schon sehr verletzen und dich auch erschüttern.
1: Mhm.
2: Wir sind die 5 oder 6 oder 7 wichtigsten Menschen in unserem Umfeld. Die machen uns aus, unser Verhalten, unser Denken passt sich ja entsprechend an und auch die Emotionen passen sich an.
1: Ja, also ich merke das manchmal, egal ob es bei mir oder bei anderen, wenn man im richtigen Umfeld ist, dass man einfach auch sein kann, wie man ist.
2: Ja, das ist ein Geschenk.
1: Ohne, ne? Und das, genau, das finde ich, ist ein Geschenk. Und ich habe neulich, und da habe ich auch viel drüber nachgedacht, einen Bericht gelesen über einen Mann, der zum Beispiel den Kontakt zu seinen Eltern abgebrochen hat, weil er gesagt hat, die schaden mir.
2: Ja.
1: Es sind, also er sagte auch in dem Interview, es sind meine Eltern, sie bleiben meine Eltern und ich liebe sie auch und sie haben einiges für mich getan, aber trotzdem war da so eine, er nannte es toxische Beziehung, habe ich in dem Zusammenhang auch zum ersten Mal gehört, auch irgendwie so drüber nachgedacht, was ist eine toxische Beziehung? Ja, und dann hat er den Kontakt abgebrochen.
2: Ohne, kann ich verstehen.
1: So, ne? Also, ja, ohne ihn jetzt das zu nehmen, dass sie seine Eltern sind und dass da auch mal was gewesen ist. Aber kein Kontakt mehr.
2: Ja, wenn es eben nicht gut geht und seine Mentalität am Ende darunter leidet und er dann sein Potenzial und seine Stärke nicht leben kann, kann ich diese Entscheidung gut verstehen.
1: Mhm. Ja, ich glaube, ich weiß nicht, Steffi, manchmal denke ich, Egoismus ist ja so verpönt, das hat immer sofort so einen negativen Touch. Aber ich finde, eigentlich kann, es gibt ja auch so diesen, deswegen gibt es ja diesen gesunden Egoismus. Also ich muss Selbstliebe. Auch an mich denken. Ja, Selbstliebe.
2: Selbstliebe. Ne? Wer ist der wichtigste Mensch in deinem Leben?
1: Und wenn man sich selbst liebt, kann man dann das auch
2: genau.
1: weitergeben.
2: Bedingungslos ja. weitergeben, ja.
1: Ja. Aber da muss ich halt erstmal hinkommen.
2: Ne? Das ist ein Prozess auf jeden Fall. Dass ja. da gehen wahrscheinlich noch ganz viele Schattengefühle mit ja. durch. Und das ist auch wichtig. Das mhm. gehört ja auch alles dazu. Mhm. Und auch da ist nicht jeder Tag gleich. Ich bin auch nicht jeden Tag in der Selbstliebe. Wenn ich zu wenig geschlafen habe oder frag mal meinen Mann, wenn ich hungrig bin, dann möchte
1: Wirst du zur Diva?
2: Ja, dann, das hält er mir heute noch vor, dann möchte er nicht in meiner Nähe sein.
1: Okay, aber du bist ja, das ist ja auch so auch eine spannende Frage, du versuchst ja diese Superkräfte aus den Leuten, aus den Kindern, vor allem aus Kindern, aber auch mal aus Erwachsenen herauszukitzeln und ihnen dabei zu helfen. Mhm. Aber wie lädst du denn deinen Akku immer wieder auf, dass du anderen Menschen helfen kannst?
2: Also ich kann mich super gut in der Natur verbinden. Mhm. Und um es ganz konkret zu sagen, ich fahre mit meinem Sohn gerne vormittags in einen nahegelegenen, tollen Wildtierpark. Mhm. Und dieser Park hat für mich eine unglaublich schöne Energie. Und dann sind wir meistens auch allein. Vormittags, werktags, wenn es möglich ist. Ja. Und der Wald, die Natur, meine eigenen Tiere, gute Gespräche mit Freunden, die wirklich bereichernd sind, die mir Kraft und Energie schenken, da lade ich meinen Akku auf. Ja. Sport, Fahrradfahren,
1: ja.
2: grundsätzlich alles, was draußen ist.
1: Du hast ganz am Anfang der Sendung gesagt, dass das überhaupt, was du jetzt machst, ist daraus entstanden, dass du die Erfahrung selbst gemacht hast mit ja, Selbstwertgefühl, Selbstentwertung, Selbstwert, Selbstentwertung. Spätestens als Finn zur Welt kam, dein Sohn, dass du gesagt hast, ich möchte ihm auch helfen können. Dadurch bist du in diesen Beruf gekommen. Mhm. Und du hast ja auch in der Sendung schon gesagt, manche suchen oder viele suchen ihre Berufe auch danach aus, dass sie aus ihrer Komfortzone raus wollen, weil sie irgendwelche Erfahrungen gesammelt haben und eigentlich sich selber helfen wollen. Mhm. Da musste ich tatsächlich an mich denken, weil ich eigentlich kein Mensch bin, der gerne im Mittelpunkt steht und dann werde ich Journalistin und arbeite für die Zeitung und muss den Menschen vor der Nase im Theater rumlaufen, weil ich von der Bühne ein Foto brauche und laufe, bin quasi permanent direkt vor der Bühne genau zu sehen.
2: Ja.
1: Weißt du, so total bekloppt, aber gut. Aber es hat mir geholfen, tatsächlich.
2: Ja, und ich finde es total schön, mit dir zu reden. Und du kannst Verbindung aufbauen, das brauchst du ja auch als Journalistin. Ja. Wenn du die Verbindung nicht aufbauen kannst, von Herz zu Herz, dann kriegst du auch keine Infos, oder?
1: Genau. Genau, und das ist auch das, was ich immer am liebsten gemacht habe. Ne? So die Politik lasse machen, aber mit Menschen reden, ne? Das fand ich oder finde ich ja nach wie vor am schönsten. Genau, jetzt habe ich meine Frage vergessen. Mensch, Frau Aubel.
2: Wir waren bei Stärken, Stärkenkitzeln. Stärken, du hast mich gefragt, wie ich meinen Akku auflade.
1: Genau. Ach so, ja, genau. Weil du am Anfang erzählt hast, dass du diesen Beruf ergriffen hast. Weil du dir selber helfen wolltest und später deinem Sohn helfen wolltest. Das ist natürlich meine konsequente, daraus folgende Frage. Hat es dir was geholfen? Also was hat sich bei dir verändert?
2: Auf jeden Fall, das war ein richtig, richtig tiefgehender Prozess auch für mich. Mich selber wiederzufinden, mich selber auch kennenzulernen, überhaupt zu gucken, spannend, welche Gefühle entwickeln sich denn da und was kommt denn da schon wieder und was habe ich denn jetzt schon wieder gedacht und wie kriege ich das denn hin, auch meine Gedanken mal down zu loaden und was mache ich da überhaupt den ganzen Tag in meinem Kopf, was denke ich da überhaupt und wie kann ich jetzt aktiv steuern, die Gedanken auch zu verändern, vom Negativen zum Positiven hin und es gibt Strategien. Ja, die haben mir geholfen, immer wieder mich neu zu entdecken und den Fokus zu verschieben auf die positiven Dinge, auf die Geschenke im Leben.
1: Genau.
2: Klar denke ich auch mal in Kackhaufen.
1: Genau, wollte ich gerade sagen, da schließt sich der Kreis wieder. Den Kackhaufen einfach auch mal annehmen und was Gutes draus machen. Genau. Aber ich habe immer, so nach dem, was du mir jetzt alles erzählt hast, habe ich auch mein Kind vor Augen und habe dann irgendwie so das Bedürfnis, alles in einen Rucksack zu packen, die ganzen Tipps, alles was möglich ist, in einen Rucksack zu packen, um meinem Kind aufzusetzen, zu sagen, okay, wenn irgendwas ist, Rucksack auf, rausziehen, da ist ein Werkzeug, das hilft dir oder so. Ne? Ich bin da auch drin, Mama ist immer bei dir, aber auch das Werkzeug. Was ich heute Morgen hatte ich mit meinem 3,5-jährigen Kind, das hat er mir erzählt, dass ein anderes Kind hat ihm im Kindergarten irgendwo runtergeschubst oder so. Ne? Das kam dann heute Morgen, es ist gestern passiert, aber heute Morgen kam es raus. Ne? Mhm. So, und dann habe ich mir auch gesagt, du kannst das sagen, wenn du was nicht möchtest. Es sind ja auch ältere Kinder da im Kindergarten und du kannst das sagen, wenn du das nicht möchtest. Und dann guckt er mich an und sagt, ja, wenn ich das nicht möchte, dann sage ich das.
2: Ja, wie schön.
1: Und dann ist es ja aber der Moment, wo du dein Kind im Kindergarten abgibst. Okay, ich hoffe, er macht das. Ich weiß es aber nicht.
2: Ja, es ist aber ein Prozess. Es ist einfach ein Prozess.
1: Immer wieder drüber reden ist ja auch ein Werkzeug, ne?
2: Genau.
1: Eine Methode. Immer wieder reden, sagen, ihn oder sie oder es ermutigen, es zu sagen.
2: Ja. Auch dir anzuvertrauen, das ist ja auch erstmal eine kleine Hürde von vielen Kindern, zu sagen, danke, dass du mir das erzählt hast und dem Kind auch zu signalisieren, es passiert nichts mit dir, wenn du es mir anvertraust.
1: Ja.
2: Und dann könnt ihr ja aus dem Gespräch heraus, kannst du dein Kind stärken und es ermutigen und Strategien an die Hand geben.
1: Ja, genau. Also was ich ja immer, weil ich aus dem Medienbereich komme, was wir immer wieder den Eltern sagen, begleitet eure Eltern bei der Nutzung von Medien. Quatsch, begleitet eure Kinder bei der Nutzung von Medien, interessiert euch, guckt, was die da machen, ohne sie von oben da irgendwie jetzt permanent so, also nicht bevormunden, aber schon irgendwo ein paar Regeln setzen, aber mitmachen und gucken und Interesse zeigen. Aber dasselbe gilt halt auch für Gefühle.
2: Genau. Ja, alle Gefühle sind erlaubt.
1: Ja.
2: Und wir haben diesen Gefühlskompass in uns und dieser Gefühlskompass zeigt uns den Weg, wohin es für uns gehen kann.
1: Ja.
2: Und ich sage den Kindern immer wieder und auch übrigens meinem Sohn, der sehr, sehr, sehr starke Gefühle hat und auch dann gern mal nach mir haut vielleicht, wenn etwas nicht so passt, wenn ich mal wieder nicht seine Freundin bin, dass jedes Gefühl okay ist, aber wir verletzen keinen, die Hände bleiben bei uns.
1: Ja.
2: Wir dürfen wütend sein, ja. Es gibt auch die Möglichkeit, die Wut körperlich rauszulassen, nur nicht an Gegenständen, Tieren, Pflanzen und Menschen.
1: Menschen. Ja. Das ist doch erstmal ein schönes Zwischenschlusswort, weil wir haben es ja vor der letzten Musik, habe ich es ja schon angekündigt und ich habe es mehrmals schon, wir müssen noch über das Yoga sprechen, Steffi, bevor die Sendung rum ist, weil ich das auch so spannend finde. Auch weil du mit Kindern Yoga machst. Also ich bin ja auch, habe auch Yoga gemacht und finde es total für mich, muss ja jeder für sich selber entscheiden, bin auch durch verschiedene Kurse meandert, bis ich eine Yogalehrerin gefunden hatte, wo ich gesagt habe, oh, okay, das ist es.
2: Das macht was.
1: Und meine Yogalehrerin war praktischerweise auch noch Physiotherapeutin und Schmerztherapeutin. Das hat auch was gemacht. Also das war nochmal ein ganz anderes Erlebnis. Also ich weiß für mich selber, was Yoga machen kann und profitiere da heute noch davon, obwohl ich es nicht mehr mache, seitdem ich Mama bin. Aber mit Kindern, das finde ich, das war mir jetzt neu. Also
2: spannend,
1: das, ja, das finde ich
2: find
1: total
2: spannend. Jedes Mal.
1: Also, dass sie sich verbiegen können, zehnmal besser als wir Erwachsene, das weiß ich. Aber wo ist da dein Ansatz, wieder Resilienz zu stärken, wieder Widerstandsfähigkeit zu stärken und die Kräfte in einem zu wecken, wenn du mit Kindern Yoga machst?
2: Also zuallererst ist es komplett anders zu dem Erwachsenen-Yoga, denn jede Kinder-Yoga-Stunde ist ein Abenteuer. Manchmal frage ich sie vorher, was wollt ihr nächste Woche machen? Und das Spannende ist, im Moment bin ich an der Grundschule und mache jede Woche mit ihnen eine AG.
1: Mhm.
2: Und dann sagten sie, du hast ja für alles, was wir haben wollen, irgendwelche Sachen. Wir sind schon ins Meer getaucht, wir sind schon zu den Planeten gereist. Was haben wir noch alles gemacht? Eine Safari, wir waren in der Savanne unterwegs. Also ich habe die Kreativität der Kinder auch mit eingebaut, dass sie überlegen, dass sie Fantasiereisen mit mir machen können.
1: Mhm.
2: Und die haben mir teilweise auch bei der Endentspannung, dann habe ich nochmal reflektiert, was haben wir jetzt gemacht, was haben wir gelernt? Und du kennst es ja, Anspannung, Entspannung. Mhm. Die haben mir zurückgemeldet, boah, das war ja so schön und ich bin so entspannt. Mhm. Und teilweise, ich baue wie auch in meinen Resilienztrainingen super gerne Begleitmaterial. Sie kriegen in jeder Stunde entweder ein Mandala zu malen oder ich mache stärkende Sätze mit auf die Zettel drauf. Ja, und das können sie zu Hause nutzen. Manche Kinder, das finde ich auch so süß, die entwickeln daraus eigene Yoga-Übungen. Also es geht ja nicht darum, richtig oder falsch, sondern in die Bewegung, ins Körpergefühl zu kommen. Mhm. Dass die Kinder auch ihren Stress abbauen, dass sie sehen, wie stark sie überhaupt sind. Auch Gefühle haben da einen richtigen Raum drin. Letzte Woche haben wir Gefühls-Yoga gemacht und ich habe ganz tolle Gefühlskarten für Kinder dabei und habe Fliegenklatschen mitgemacht. Und dann haben wir noch ein Spiel gemacht, Gefühle klatschen. Also es war spannend.
1: Ja, es ist... Also was du quasi immer machen musst, ist das ganze Jahr für die Kinder runterbrechen und spielerisch und bildhaft, ne? So wie du sagtest, ne? Den Löwen, die Ziege, da gibt es ja den Löwen wirklich, ne? Das Kuscheltier ist da, die Kinder sehen das, können damit kuscheln oder können es vielleicht auch mal
2: selber spielen,
1: ja. Genau. Also es ist immer so eine Art, so ein spielerischer Ansatz, ne?
2: Ja.
1: Und irgendwie in sich selber hineinreisen, ne?
2: Ja.
1: Ja, ja.
2: Und das macht mir auch Freude, mich einfach wieder mein inneres Kind rauszulassen und mich zurückzuversetzen.
1: Ja, da sind wir wieder bei dem Thema, wie suche ich mir meinen Beruf aus, ne? Das innere Kind rauslassen.
2: Ja.
1: Ja, ja.
2: Ja, das macht den Tag manchmal wirklich leichter.
1: Mhm. Ja. Hast du denn, das würde mich auch noch interessieren, ohne jetzt irgendwie Namen zu nennen oder sowas, sondern hast du denn jetzt in der Zeit, die du das jetzt machst, Kinder, wo du jetzt sagen, so Leuchtturm, also man sagt ja immer so Leuchtturmprojekte, ne? Das will ich jetzt nicht aufs Kind beziehen, aber hast du so 2, 3 Geschichten, wo du sagst, Unterschied wie Tag und Nacht und da ist jetzt eine Leichtigkeit, wo du sagst, das habe ich über mehrere Jahre oder mehrere Kurse oder ja, begleitet und dieser Unterschied ist einfach Wahnsinn.
2: Ja, ich habe ein paar Kinder, die habe ich intensiv beobachtet in ihrem Verhalten. Mhm. Die sind anfangs im Resilienztraining gewesen und waren schüchtern, zurückhaltend, haben sich nicht getraut, was zu sagen. Mhm. Und die plaudern jetzt. Die plaudern und haben sich geöffnet und erzählen mir, guck mal, was ich hier kann und guck mal. Ich kriege Geschenke. Ja. Das ist einfach so schön zu sehen, wie sie aus sich herauskommen, wie sie aus sich herauswachsen.
1: Mhm.
2: Zu sich stehen, mutig sind.
1: Ja.
2: Ihre Stärken zeigen.
1: Mhm. Und sich vielleicht dann auch Sachen zutrauen, ne, die sie vorher vielleicht nicht gemacht hätten. Ja, liebe Steffi, es tut mir leid, die Sendung ist schon wieder, es ist Wahnsinn, das geht immer so schnell. Wie können die Hörer dich kontaktieren?
2: Also am besten finden die Hörer und Hörerinnen meine ganzen Daten auf der Homepage unter www.stephanie-aubel.de.
1: Mhm.
2: Da gibt es die Telefonnummer, die E-Mail-Adresse und Kontaktformular.
1: Genau.
2: Da steht auch nochmal beschrieben, was ich alles mache.
1: Was du machst, genau. Und deine Vita und alles, wenn man da nochmal nachgucken möchte, was genau du nun, dafür hatten wir heute gar nicht die Zeit, beziehungsweise mir waren andere Sachen wichtiger, was du alles für Fortbildungen etc. gemacht hast. Und an dieser Stelle auch nochmal gesagt, dass du auch wirklich in die Kindergärten gehst, also auch hier mal in die Kindergartenleitungen, wenn da irgendeiner sagt, hey, das könnte was für uns sein, auch da kann man mit dir Kontakt aufnehmen,
2: ja.
1: Dass man auch für den ganzen Kindergarten, was weiß ich,
2: oder Grundschule.
1: Oder Grundschule.
2: Genau. Oder vielleicht auch mal bei einem Kindergeburtstag einen offenen Kurs.
1: Genau.
2: Mach ich auch.
1: Sag nochmal zum Abschluss die Altersspanne, was du machst, ab 8 Jahren war das, ne?
2: Ab fünf. Also
1: Kindergarten, ja,
2: genau,
1: klar.
2: Genau. Vorschulkinder.
1: Genau.
2: Kann mir aber auch vorstellen, weil ich bin jetzt gerade in der Ausbildung auch zur Entspannungspädagogin, dass ich das schon mit den kleinen Mäusen starten möchte, kann. Das weiß ich noch nicht, wohin die Reise geht. Also aktuell ist es so 5 bis 8 und dann 8 bis 12.
1: Bis 12.
2: Gerne auch über 12 im pubertären Alter.
1: Genau. Vielen Dank, liebe Steffi.
2: Ich danke auch.
1: Für deine Zeit und dass du uns alles so erzählt hast, uns dein Herz geöffnet hast, uns ein paar Tipps gegeben hast. Und das war die Sendung mit Stephanie Aubel, Resilienztrainerin und Coachin und bald Entspannungspädagogin. Und mein Name ist Stephanie Müller und wir danken Ihnen sehr fürs Zuhören. Bis zum nächsten Mal.
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Hallo und herzlich willkommen, liebe Funkamateure und Technikfreunde. Eine neue Ausgabe von Radio DARC steht in den Startlöchern. Ja, und was für eine Ausgabe. Wir freuen uns sehr, Ihnen heute die Sendung Nummer 600 präsentieren zu können. Das Datum der Erstveröffentlichung ist Freitag, der 7. August 2026. Ich bin Colli Farren und werde Sie durch unsere Jubiläumsausgabe führen. On Air sind wir mittlerweile seit fast 12 Jahren, seit März 2015, und seitdem gibt es jede Woche eine volle Stunde lang volles Programm mit News aus der Technikwelt. Tausende von Arbeitsstunden haben wir für Sie in all diesen Jahren geleistet, alles ehrenamtlich, rein als Hobbyprojekt. Da mögen Sie sich natürlich fragen, warum das alles? Die Antwort wird uns in Kürze unser Chefredakteur Rainer Englert, Delta Foxtrot 2, November Uniform, selbst geben. Ja, Radio DARC rockt die Welt. Seit wir aus England senden, sind wir auf 9670 Kilohertz in ganz Europa zu hören. Im Nahen Osten, in Indien, Indonesien, Japan, Australien, sogar in Neuseeland. Rockin' all over the world, kann man da nur sagen. Und das kommt jetzt zu

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1: Heute mit diesen Themen. Radio DARC feiert seine 600. Sendung. Pauline Elektronik ist insolvent. Sendemasten in Junglinster sollen gesprengt werden. Und deutsches Team unter den 5 Weltbesten bei der IARU HF Championship. Radio DARC feiert seine 600. Sendung. Gestartet am 28. März 2015 sendet der Deutsche Amateur-Radioclub durchgehend jede Woche ein flottes DX- und Technikmagazin auf Kurzwelle. Es hat sich mittlerweile einen festen Hörerstamm in ganz Europa erarbeitet. Seitdem verfolgen jeden Sonntag Tausende von Funkenthusiasten unsere Sendung und durch die Übernahmen in die Programmfolgen von 22 Bürgerradios können wir neben der klassischen Kurzwelle mittlerweile sogar mehr als 10 Millionen Menschen auf UKW und per DAB Plus erreichen. Entstanden ist das Programm mit dem Motto von Funkamateuren für Funkamateure. Aus dem Bewusstsein heraus, dass das Verschwinden der einstmals wichtigen Auslandsdienste wie der Deutschen Welle, der BBC, Radio Moskau oder der Stimme Amerikas eine schmerzliche Lücke in der Medienlandschaft hinterlassen hat. Mit eigenen Produktionen ist der DARC somit einer der letzten Anbieter von Kurzwellenprogrammen in Deutschland. Radio DARC ist in dieser Form weltweit einzigartig. Kein anderer Amateurfunkverein produziert über Jahre hinweg ein vergleichbares wöchentliches Radiomagazin, das auf vielen Wegen im Rundfunk großflächig verbreitet wird. Alle Inhalte werden von 10 Redakteuren rein ehrenamtlich erarbeitet. Absolute Highlights und eine besondere Ehre waren ein Interview mit dem Professor, Nobelpreisträger und Softwareautor Joe Taylor, Kilo 1 Julio Tango, welches er unserem Sender im Jahr 2019 gab, sowie ein Gespräch mit dem deutschen Astronauten Matthias Maurer, Kilo India 5, Kilo Foxtrot Hotel. Die markanten RTL-Sendemasten auf dem Lensterbirg im luxemburgischen Junglinster stehen vor ihrem Ende. Die drei 215 Meter hohen Antennenträger sollen in den kommenden Monaten kontrolliert gesprengt und anschließend zurückgebaut werden. Die Antennen sind nicht denkmalgeschützt und der Rückbau ist aus rechtlichen Gründen vor Anfang Oktober nicht möglich. Die Sendeanlage gehörte zum legendären Sender Radio Luxemburg, war bis 1974 auf Langwelle im Dauerbetrieb. Sie ist noch heute ein prägendes Wahrzeichen des Lang- und Kurzwellenrundfunks in Luxemburg. Nachdem die Masten bereits seit einiger Zeit außer Betrieb sind, besitzen sie heute nur noch historischen Wert. Mit ihrem Abriss verschwindet ein weiteres Stück europäischer Rundfunkgeschichte. Auf dem frei werdenden Gelände ist die Entwicklung eines großen Baugebiets vorgesehen. Der bekannte Elektronikhändler Pauline Elektronik ist insolvent. Das meldet der Donaukurier in seiner Ausgabe vom 29. Juli 2026. Demzufolge wurde der Antrag am 29. Juli 2026 beim zuständigen Gericht eingereicht. Das Unternehmen mit Sitz im oberbayerischen Pförring in der

Nähe von Ingolstadt, beschäftigt rund 140 Mitarbeiter. Zum Insolvenzverwalter wurde der Nürnberger Rechtsanwalt Joachim Exner bestellt. Nach Angaben des Insolvenzverwalters soll der Geschäftsbetrieb zunächst uneingeschränkt fortgeführt werden. Es wird der Erhalt des Unternehmens angestrebt. Sowohl der Online-Shop als auch das Ladengeschäft in Pförring bleiben vorerst geöffnet. Die Löhne und Gehälter der Beschäftigten sind nach aktuellem Stand bis Oktober 2026 gesichert. Zu den Ursachen der Insolvenz oder zur wirtschaftlichen Situation des Unternehmens wurden bislang keine weiteren Details veröffentlicht. Den Einstieg in den Elektronikhandel vollzog das Unternehmen 1972, als Max Polin Senior die Konkursmasse des Radioherstellers Emut übernahm und die erworbenen Waren über Anzeigen vertrieb. 2 Jahre später folgte der Groß- und Einzelhandel mit elektronischen Bauteilen. Seitdem entwickelte sich Polin Elektronik zu einem der bekanntesten Anbieter für Elektronik, Bauteile und Technikzubehör im deutschsprachigen Raum. Viele Funkamateure und Elektronikbastler schätzen vor allem die günstigen Preise für allerlei Restposten. Nach den eingereichten Loks im IARU-HF Championship liegt die Spitzengruppe der HQ-Teams sehr dicht beisammen. Nur 4% trennen die Top 5 voneinander. Das deutsche Delta Alpha 0 Hotel Quebec Team hat bei sommerlichen Temperaturen rund 20.000 Funkverbindungen eingefahren. Nun wird die Auswertung wieder spannend, wie sich Punktabzüge auf das Endergebnis auswirken. Es gilt aber als nahezu sicher, dass es das deutsche Team unter die 5 weltbesten Wettbewerbsteilnehmer geschafft hat. Die IARU HF Championship gilt als die Weltmeisterschaft der Funkamateure und ermittelt jedes Jahr die Besten unter den Besten. Ein Sieg gilt als der heilige Gral des Amateurfunks. Das waren unsere heutigen Meldungen aus der Funkwelt. Seit fast 12 Jahren gibt es das einzigartige Kurzwellenprogramm von Radio DARC. Und wir möchten gerne noch älter werden. Alt wie ein Baum beispielsweise. Und das kommt nun von den Hoodies.

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1: Liebe Hörerinnen und Hörer, man mag es kaum glauben, heute feiern wir unsere Sendung Nummer 600. Seit fast 12 Jahren sind wir jede Woche für Sie da und lassen Sie Einblick nehmen in die spannende Welt der Technik. Bei mir ist nun unser Chefredakteur, Rainer Englert, Delta Foxtrot 2 November Uniform. Rainer agiert ja überwiegend eher im Hintergrund, koordiniert die Beiträge, wählt die Musik aus und wickelt die administrativen Vorgänge ab, etwa zur Vertragsgestaltung und Sendetechnik. Daher würde ich ihm gerne zum runden Jubiläum ein paar Fragen stellen. Hallo Rainer.
2: Hallo Conny.
1: Rainer, erzähl uns doch bitte mal, was so alles geschieht, bevor eine Sendung fertig ist.
2: Ja, was muss alles so geschehen, bis eine Sendung fertig ist? Naja, es geht eigentlich los mit einem thematischen Leitfaden. Ich mache so für alle Sendungen immer im Voraus einen Plan, was wir an Themen so bringen können und wollen. Dann spreche ich mit den entsprechenden Redakteuren und den Zulieferanten. Dann recherchiere ich auch selbst Inhalte, also ich gehe dann auf technische Seiten wie zum Beispiel chip.de, heise.de oder natürlich auch intern. Also wir haben ja beim DARC eine Redaktion, einen Fachbuchverlag und die Clubzeitschrift CQDL. Und da tauschen wir uns natürlich auch immer eng aus, was die Themenauswahl angeht. Ja, dann muss ich das natürlich alles zusammen koordinieren und ein sogenanntes Briefing schreiben. Das heißt, es ist eine Liste, in der steht dann drin, wann genau welcher Beitrag kommt, wie lang die sind, die Abfolge und die Regieanweisungen. Und diese Liste, die heißt das sogenannte Sendungsbriefing, die geht dann jede Woche an dich, das weißt du ja. Und dann machst du daraus ja die fertige Sendung. Wir kaufen auch gelegentlich Fremdproduktionen ein. Dann, wenn alles kommt, muss ich nochmal drüber schauen, ob irgendwelche Fehler drin sind, ob irgendwelche Sachen doppelt sind. Die schneide ich dann gegebenenfalls noch raus. Und wenn alles fertig ist, lade ich das dann auf die Sendeserver hoch mit FTP. So funktioniert's.
1: Wie viele Arbeitsstunden braucht es denn so, um eine Sendung zu produzieren?
2: Ja, im Schnitt etwa 6 bis 8 Stunden. Das betrifft jetzt allerdings nur meine Arbeit. Dazu kommen dann noch die Arbeitsstunden der zuliefernden Redakteure und auch deine Arbeitszeit, Conny.
1: 6 bis 8 Stunden jede Woche, seit fast 12 Jahren und alles ehrenamtlich, ohne Bezahlung. Warum tut man sich denn so etwas an, Rainer?
2: Tja, warum tut man sich sowas an? Ich glaube, das ist einfach ein gewisses Maß an Idealismus. Wenn man das so von draußen betrachtet, naja, da könnte man meinen, es ist eigentlich verrückt. Aber weißt du, wir Funkamateure sind alle irgendwie Idealisten und von unserer Mission beseelt. Es geht uns nicht ums Geld, nicht um Ruhm oder irgendwie sowas. Amateurfunk ist mehr als ein Hobby. Es ist eine Lebensanschauung und so handelt man dann eben auch. Ich persönlich mache meine Redaktionsarbeit für Radio DRC aus der Überzeugung, dass ich damit der Gesellschaft was geben kann. Ich habe den Anspruch, dass jeder Hörer, jede Hörerin am Ende der Sendung mit dem Gefühl rausgeht, etwas dazugelernt zu haben, also etwas aufgenommen zu haben, was vorher nicht da war. Ich glaube, dass es ein großer Fehler war, die früheren Kurzwellenprogramme wie die Deutsche Welle, Voice of America, Radio Japan, wir kennen sie ja alle, abzuschalten. Heute merkt man so langsam wieder, was da eigentlich auch verloren gegangen ist. Es ist die Möglichkeit, zensurfrei über Landesgrenzen hinweg Nachrichten zu transportieren. Wir wissen ja, das Internet ist zensierbar, ist blockierbar. Das wird ja auch gemacht in vielen Ländern. Aber bei der Kurzwelle geht das eben nicht. Und ich bin davon überzeugt, dass die Kurzwelle, das Kurzwellenradio für Menschen in totalitären Staaten nach wie vor eine verlässliche Informationsquelle ist. Ja? Und an diese Tradition möchte der DARC und ich mit meiner Arbeit eigentlich anknüpfen und sie nicht sterben lassen. Ne? Vielleicht dazu noch eine Geschichte. Zu Beginn des Ukraine-Konflikts habe ich 3 ukrainischen Journalistinnen Sendeplätze auf Kurzwelle verschafft. Damals noch über den ORF-Sender in Moosbrunn bei Wien. Und sie haben damit ein Programm aufgesetzt, um der russischen Deinformation zu begegnen. Darum geht's mir. Das ist so eigentlich das, was ich will. Es geht mir um die Wahrheit.
1: Seit mehr als 600 Sendungen lieferst du immer wieder neue Inhalte, weitgehend ohne Wiederholungen. Woher kommen denn all deine Ideen und die gesendeten Inhalte?
2: Aus ganz unterschiedlichen Quellen. Eine der wichtigsten Quellen sind überraschenderweise unsere Hörerinnen und Hörer selbst. Ich bekomme jede Woche Dutzende E-Mails mit irgendwelchen Themenvorschlägen. Dann haben wir eine Reihe von festen Mitarbeitern, mit denen ich Themen telefonisch bespreche. Ja. Da ist vor allem der Wolf Dieter, der DL2-MCD, ja, auch natürlich meine XWL, meine Ehefrau Eva Maria, DG9-MFG, ist ganz wichtig hier, ne? Auf die möchte ich mich auch gern verlassen. Ja, dann gibt es natürlich noch jede Menge YouTuber und Amateurfunk-Podcaster, die mir gern Beiträge zur Verfügung stellen. Ja, und ich habe es ja auch vorhin schon erwähnt, eine wichtige Quelle ist auch unsere vereinseigenen Medien. Wir haben ja einen eigenen Verlag, wir machen die Clubzeitschrift CQDL und auch mit der Redaktion tausche ich mich eng aus und wir ja teilen Beiträge, was in der CQDL erscheint, erscheint manchmal auch auf Radio DARC.
1: Das heißt also, Radio DARC lebt stark von den Hörern selbst?
2: Eindeutig ja. Unser Programm lebt stark vom Publikum selbst und auch vom Mitmachen. Gelegentlich verwenden wir auch eingekaufte Beiträge, zum Beispiel vom Deutschlandfunk, vom NDR, WDR oder vom Hessischen Rundfunk oder wie sie alle heißen.
1: Wie viel kostet so eine Fremdproduktion im Schnitt?
2: Ja, so im Schnitt ungefähr 100 Euro für Wissenschaftsbeiträge beispielsweise. Das ist allerdings ein absoluter Vorzugspreis für uns. Der DHRC ist ja gemeinnützig und wir dienen dem öffentlichen Wohl. Da hat man dann entsprechende Konditionen für uns. Und für alle ARD-Anstalten in Deutschland gibt es eine Zentralstelle für Lizenzierungen und Zweitverwertungen in Hamburg. Da bekomme ich dann auf Anfrage einen Sendevertrag.
1: Weil wir schon beim Geld sind, was kostet eigentlich eine Sendestunde?
2: Naja, eine Kurzwellenstunde aus Wufferten kostet uns im Moment etwa 125 Euro bei 250 Kilowatt Sendeleistung und mit einer Vorhangantenne. Ne? Die kleineren Dienstleister wie zum Beispiel Channel 292 oder Museumsradio Plattenkiste, die verlangen so zwischen 20 und 25 Euro. Und dann kommen eben noch kleinere Positionen dazu, wie gelegentlich mal Reisekosten oder ja, für Dienstleister oder für eben diese Lizenzen.
1: Und GEMA-Gebühren für die gespielte Musik?
2: Nein, wir senden aus England, dort gibt's keine GEMA. Und für die Ausspielungen auf den deutschen Bürgerradios gibt's Pauschalverträge für die gespielte Musik.
1: Wie wird denn das alles finanziert?
2: Aus dem Haushalt des DARC. Der Vorstand und die Hauptversammlung haben vor 10 Jahren beschlossen, dass unsere Programme aus Vereinsmitteln finanziert werden. Ein entsprechender Etatposten ist dann immer im Haushaltsansatz vorhanden. Der wird dann von der Hauptversammlung beschlossen und genehmigt. Insgesamt gibt der Verein so 0,5% seiner Einnahmen für Radio DRC aus. Also das ist wirklich überschaubar.
1: Vielleicht nochmal zurück zu den Anfängen. Wie ist Radio DARC eigentlich entstanden?
2: Ja, wie ist es entstanden? Du wirst es nicht glauben. Es war zunächst eine Schnapsidee am Stammtisch. Wir sind Anfang 2015 beim UV-Abend, also beim monatlichen Treff München Süd, zusammengesessen und haben da so diskutiert über allerlei Themen, wie man das halt so macht am UV-Abend. Und dann kam das Gespräch auf die damals so im Wochentakt erfolgte Sprengung von Sendern. Und jemand hat dann gefragt, wäre es nicht eigentlich eine Idee, wenn wir ein eigenes Radioprogramm aufsetzen irgendwie? Wenn wir schon so rumjammern, ja, dann sollten wir doch selbst was dagegen tun. Ich glaube, das war der Wolfgang, der Delta Lima 8 Mike Delta Hotel aus Erding. Dessen Idee war das eigentlich, ja. Ja, und bei uns im Ortsverband ist ein professioneller Radiomacher, das ist der Peter Bertelshofer, der Delta Fox 2 Charlie X-Ray. Der ist Geschäftsführer eines Privatradios in München. Und der sagte mir, ja, wenn ihr das machen wollt, dann unterstütze ich euch. Dann zeige ich euch, wie das geht, was man dafür braucht und welche Kontakte und so. Und gesagt, getan. Und das hat mich dann doch irgendwie etwas gereizt. Und ich habe dann beim ehemaligen ORF-Sender in Wien, in Moosbrunn, angefragt, ob man da Sendezeit mieten kann. Ja, man konnte. Und dann haben wir einen Moderator gesucht und, Conny, den Rest kennst du ja. Seitdem haben wir die Ehre, mit dir zusammenzuarbeiten. Und 3 Monate später war dann die erste Sendung von Radio DRC auf den Antennen.
1: Nun, das freut mich auch, dass wir uns damals gefunden haben. Worauf bist du nach all diesen Jahren eigentlich stolz?
2: Ja, worauf bin ich stolz? Ich würde mal sagen, dass es uns jetzt schon seit fast 12 Jahren gibt. So manche Sendung des öffentlichen rechtlichen Rundfunks hat bei weitem nicht so lange überlebt, ja. Ich kann mich da so an Sendungen erinnern wie Disco mit Ilja Richter, ne? Das Fernsehsendung, ganz bekannt. Die gab es so auch so ungefähr 10 Jahre, dann war Schluss. Oder Dalli Dalli oder wie sie alle heißen. Das waren also Sendungen, die irgendwie so 10, 15 Jahre existiert haben. Aber dass wir bei Radio DRC jetzt mittlerweile auch schon langsam so in diese Liga vorstoßen, ja, ich glaube, darauf können wir schon stolz sein. Mein großes Vorbild ist der österreichische Medienjournalist und Autor Wolf Harrand, OE1 Whisky Hotel Charlie. Er ist ja leider vor 5 Jahren verstorben. Der hat es in 20 Jahren Schaffenszeit auf etwa 3000 Radiosendungen gebracht. Ich hätte mir eigentlich nicht träumen lassen, dass wir auch mal so tendenziell in diese Größenordnung vorrücken. Ja, was ist noch so, was mich stolz macht? Dass ich durch meine Tätigkeit eigentlich sehr viele interessante Menschen kennenlerne. Ich durfte zum Beispiel den Physiker und Nobelpreisträger Joe Taylor, Kilo 1 Julia Tango, kennenlernen persönlich. Wir hatten den Astronauten Matthias Maurer zu Gast, die Antarktisforscherin Theresa Thoma, dann hatten wir die ehemalige Landesbischöfin Margot Käßmann und sogar den damaligen niedersächsischen Ministerpräsidenten Stefan Weil schon in unseren Sendungen. Ja, und ein Höhepunkt war, zum 75-jährigen Vereinsjubiläum durfte ich Grußbotschaften des Bundespräsidenten Frank-Walter Steinmeier und des hessischen Ministerpräsidenten Boris Rhein senden. Das ist schon was, also so eine Chance kriegt nicht jeder und ich habe das als große Ehre empfunden.
1: Rainer, was meinst du, wie geht es weiter mit Radio DARC? Vielleicht sogar Sendung Nummer 1000 eines Tages?
2: Da bin ich eher skeptisch. Also eine Sendung Nummer 1000, das wäre so Ende 2032. Ja, ich bin mittlerweile 65 Jahre alt und habe leider schon ein paar gesundheitliche Probleme. Auch muss ich ehrlicherweise sagen, es kann niemand sagen, wie lang es unsere Sendepartner noch geben wird in England. Ne? Auch dort ist das Thema Abschaltung nicht mehr tabu. Obwohl, sagen wir, durch die aktuellen geopolitischen Krisen hat es nochmal einen gewissen Aufschub bekommen. Ich sage nur mal Irankrieg, Ukraine und so. Aber ich glaube, wenn das irgendwann mal zu Ende ist, dann wird man sich auch in England überlegen, ob man das noch weiterführen will. Und ich fürchte, auch dort wird irgendwann mal ein Sprengkommando anrücken. Und das war's dann mit der Kurzwelle. Ja, und ich persönlich, ich möchte die Chefredaktion bald in neue Hände legen. Die Zeit, glaube ich, ist reif für einen neuen Kopf oder für mehrere neue Köpfe. Ne? Ich habe dazu mit einem Funkfreund aus Ostfriesland intensive Gespräche geführt in den letzten Wochen. Er hat Interesse, meine Nachfolge anzutreten. Aber mehr kann ich dazu im Moment noch nicht sagen, denn wir sind noch in Verhandlungen.
1: Du willst aufhören? Das ist jetzt doch etwas schockierend, oder?
2: Nein, das hast du jetzt falsch verstanden. Also ich bleibe dir, dem DARC und der Hörerschaft natürlich schon noch erhalten. Es geht um die Chefredaktion, also um die Gesamtverantwortung und das letzte Wort. Ich möchte nach wie vor im Team mitarbeiten, ja, im Wechsel vielleicht mit meinem Nachfolger. möchte inhaltlich zuarbeiten, also ich bin nicht weg. Und wenn alles so läuft wie geplant, dann wird sich halt nur meine Rolle etwas verändern.
1: Nun gut, Rainer, dann weiterhin frohes Schaffen. Den nächsten Musiktitel wirst du sicherlich selbst ansagen, wie ich dich kenne.
2: Ja, gerne. Das ist ein ganz besonderer Titel. Er wurde extra für diese Jubiläumssendung komponiert und gesungen von meinem bekannten Funkfreund Hubert Hermann, Delta Oscar 1, Mike Hotel. Das ist ein Lied, das mich, wie ich es gehört habe, wirklich sehr berührt hat und das eigentlich so den Geist des Amateurfunks beschreibt. Wir leben ja leider in einer Zeit, wo viel mit Säbel gerasselt wird. Die Spannungen nehmen immer weiter zu, wissen wir ja alle, ne? Deswegen ist es wichtig, dass wir das nicht aus dem Auge verlieren, was eigentlich den Amateurfunk ausmacht. Wir Funkamateure sollen zusammenhalten auf der Welt. Wir sollen Freundschaft miteinander pflegen, miteinander funken, statt gegeneinander zu kämpfen. Ein bisschen plakativ gesagt, ja. Und der Amateurfunk zeigt, dass echte Verständigung möglich ist. Und genau das drückt dieser Song aus, den ich jetzt auflegen habe. Dem ist nichts mehr hinzuzufügen. Hier ist also Delta Oscar 1 Mike Hotel mit CQ CQ hinaus zur Welt.

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1: Es ist ein Privileg der Funkamateure, dass sie mit Menschen kommunizieren können, die Normalbürgern nicht zugänglich sind. Forscher in der Antarktis beispielsweise oder Weltraumfahrer. Im August 2022 hatten wir bereits den Astronauten Matthias Maurer als Gast bei uns. Für die heutige Sendung Nummer 600 können wir Ihnen jetzt eine weitere ganz besondere Interviewpartnerin ankündigen. Das ist die erste deutsche Frau im Weltall. Ihr Name? Rabea Rogge. Sie war im April 2025 Astronautin auf der FRAM-2-Expedition. Stefanie Heine, Delta Oscar 7 Papa Romeo, hat sie anlässlich der Funkfachmesse Ham Radio nach ihrem Werdegang befragt.
2: Wir haben hier die erste deutsche Astronautin im Weltall. Ich freue mich sehr. Erzähl doch mal bitte was über dich.
3: Hallo zusammen. Mein Name ist Rabea und ich bin eigentlich Robotikforscherin. Komme auch gerade von der Kampagne in Norwegen. Genau, und letztes Jahr bin ich mit FRAM 2 im All gewesen.
2: Was machst du denn eigentlich beruflich? Jetzt habe ich eine Astronautin hier und dann stellt die als erstes die Frage, was machst du eigentlich gerade beruflich?
3: Genau, ich forsche mit Robotik in extremen Situationen, also in der Arktis. Ich lebe in Norwegen und da geht es darum, okay, wenn man so einem Roboter beibringen sollte, wie er sich zu verhalten hat, wenn es brenzlig wird, wie macht man das? Und das ist meine aktuelle Forschung.
2: Ja, Wahnsinn. Wissenschaftlerin, Forscherin, erste deutsche Astronautin und du hast ein Rufzeichen, besser gesagt zwei Rufzeichen. Magst du uns die Rufzeichen nennen?
3: Lima, Bravo, 9, November, Juliet und das US-Kennzeichen nutze ich nicht.
2: Das andere Rufzeichen jetzt Kilo, Delta, 3, Alpha, India, Delta und Lima, Bravo, 9, November, Juliet. Funkst du denn zu Hause?
3: Im Moment versuche ich noch Schlaf nachzuholen. Oh ja. Also wenn ich dann mal wieder Freizeit habe, dann sehr gerne.
2: Wir freuen uns und es gibt ja eine ganz besondere Mission, die ihr da auch hattet, die Fram-to-Ham-Mission. Genau. Was gibt's denn da zu sagen?
3: Genau, ich finde, wenn man so das Privileg hat, unter den ersten 700 Menschen zu sein, die ins All geflogen sind, dann hat man auch die Aufgabe, etwas zurückzugeben. Und das, was mir am meisten eingefallen ist, war, okay, der direkteste Weg mit uns im All dann in Kontakt zu treten, ist natürlich, wenn man uns anfunkt. So, und dann dachte ich, wie cool wäre es denn, wenn man irgendwie so ein Rätsel hätte, was dann international von Studentengruppen gelöst werden kann, zusammen, was wir durch SSTV runterschicken. Und dann ist Fram2Ham mit auch Aris in Kollaboration, diese Idee ist geboren worden. Und wir hatten eben über die 3,5 Tage, die wir im All waren, die Puzzleteile runtergesendet und dann haben die Studis das zusammengesetzt und dann noch ein paar Fragen beantwortet. Genau, und dann so gesehen direkt mit uns so diese Freude für Technologie, diese Freude für Wissenschaft geteilt.
2: Und das ist so, glaube ich, wir haben eben gerade, du konntest es nicht hören, wir haben ja schon eben gerade mit Theresa Thoma und mit dem Stefan von Aris gesprochen.
3: Ah, ja.
2: Und haben das mal gesagt, dass der Amateurfunk ja sehr viel in die Jugendarbeit investiert, ne, und dass wir versuchen, Kinder und Jugendliche an die Technik heranzufunken. Und da ist die Frage, wie hast du denn Kontakt zu Aris überhaupt bekommen? Wie bist du auf das Thema eigentlich aufmerksam geworden?
3: Ganz am Anfang, also vor der Mission. Mhm. Ich habe Elektrotechnik studiert an der Uni, an der ETH Zürich. Und die ETH Zürich ist sehr theoretisch, was ja auch toll ist. Und ich habe mich dann immer gefragt, okay, so Kommunikation ist fast schon schwarze Magie für mich. Also, dass überhaupt ein Signal ankommt, finde ich immer noch unglaublich. Aber ich möchte mal gerne wissen, wie das so in der Praxis dann aussieht. Und dann habe ich geguckt an unserer Uni. Gab es einen Funkkurs auch, dass man die Lizenz machen konnte. Und dann hatten wir auch so mein erster Funkkontakt in Zürich, war dann auch gerade mit Berlin. Ich komme aus Berlin, deswegen fand ich es sehr cool. Und so bin ich da reingekommen.
2: Und Aris freut sich sehr über diesen Kontakt. Und wir haben es auch Aris und DRC zu verdanken, dass du heute hier bist. Ich freue mich total, dass du dir die Zeit nimmst hier. Welche Rolle der Amateurfunk bei der Mission hatte, das haben wir ja eben gerade schon gesagt. Aber was hat das eigentlich, wenn man... Wir müssen uns das ja jetzt mal vorstellen. Ich meine, du bist Pilotin gewesen, ja? Du hattest die Verantwortung noch für 3 weitere Astronauten da oben. Wie sah da dein Alltag aus und wo war da der Amateurfunk zu finden?
3: Genau, also Aris hat ja wirklich auch sehr, sehr viel mitgeholfen, die Technologie aufzubauen. Und eins der besten Dinge, die wir gemacht haben, war, glaube ich, zu automatisieren, wann wir senden. Weil gewisse Länder haben natürlich teilgenommen und dann musste ich nicht immer ausschalten oder jetzt funken wir, wenn wir gerade über Europa sind zum Beispiel. Und das heißt, für mich sah es so aus, am Morgen habe ich das Setup aufgebaut, habe ich geguckt, dass es funktioniert und dann habe ich das, weil ich die anderen Experimente gemacht habe, immer im Blick gehalten, geguckt, okay, es funkt noch und dann am Abend wieder abgebaut. Nächsten Tag ging es wieder los.
2: Und die Funkkontakte, wie waren die so?
3: Genau, den zweiten Teil, den wir hatten bezüglich Funkkontakten, war ein Funkkontakt mit der TU Berlin, in meiner Heimatstadt. Ja. Mhm. Und das war am allerersten Tag geplant. Und wir hatten, ich glaube, niemand von uns ist davon ausgegangen, dass es funktionieren wird, weil einem ist schlecht am Anfang tatsächlich. So ist es nicht, man ist nicht so auf der Höhe eigentlich am ersten Tag, aber uns ging es dann an dem Zeitpunkt schon wieder gut. Das heißt, wir haben das probiert. Das war ein Zeitfenster von 10 Minuten. Und als erstes habe ich nichts gehört. Dann habe ich die Studis gehört, aber sie haben mich nicht gehört. Mhm. Und dann habe ich gehört, dass sie mich gehört haben. Und ich fand, es war einfach so ein, ich kann das gar nicht beschreiben, so ein herzerwärmender Moment, wo man weiß, okay, unser Setup funktioniert, deren Setup funktioniert, so diese Freude, die man ja kennt im Amateurfunk. Ja. Und dann haben wir ein paar Fragen durchbekommen und es war einfach so schön. Am Ende habe ich noch so den Applaus gehört. Ja. Das war toll.
2: Ja, ich hatte vorhin schon erzählt, wo du noch nicht da warst, dass ich in Dessau war bei der Familie Hohme. Die machen da Amateurfunk AG und Astronomie AG in einem an der Schule. Die Kinder haben die ganze Technik aufgebaut. Die haben damals mit Alexander Gerst gefunkt von Dessau zu ISS. Cool. Und dann sieht man richtig die ISS, auch für die Zuschauer, die Amateurfunk noch nicht so kennen. Man sieht richtig dann auf dem Beamer, wie die ISS dann in den Empfangsbereich kommt. Und man sieht richtig, wie die Schüler stehen in Reihe mit ihren Fragen. Und es ist so spannend. Und dieser Gänsehautmoment und dieser Jubel, wenn auf einmal der Kontakt zustande kommt. Ich kriege jetzt noch Gänsehaut. Und das ist genau das, was den Amateurfunk einfach ausmacht, oder?
3: Ja, genau, so dass man lernt, okay, wenn ich verstehe, wie das alles funktioniert, wenn ich so ein bisschen wissenschaftlich arbeite, so ein bisschen experimentiere, dann habe ich am Ende so dieses unglaubliche Erfolgserlebnis.
2: Wir haben ja eben gerade darüber gesprochen, mit Kindern und mit Weltall, mit Kindern, mit dieser Tüftler, mit diesem Daniel-Düsentrieb-Gedanke. Wie kommt man denn dazu oder wann hast du denn dir in den Kopf gesetzt, ich würde gern mal in den Weltraum fliegen?
3: Bei mir kam das so, dass ich... Also als Kind mochte ich Dinos, musste ich auch mal ganz ehrlich sagen, und noch gar nicht so das Weltall. Und dann hatte ich irgendwann so einen R2-D2-Roboter von Lego, den man programmieren konnte. Und ich fand es einfach unglaublich faszinierend, wie diese Maschine versteht, was die reale Welt da draußen ist. Und ich dachte, wow, ich möchte irgendwie so an dieser Zukunft mitarbeiten. Und einfach so wie man diese Fragen auch stellen kann, wie man dann weiterkommt und versteht, okay, was denn der nächste Schritt und der nächste Schritt. Und dadurch kam ich sehr früh zur Technologie, muss ich sagen. Und dann erst später, als Perseverance auf dem Mars gelandet ist, hatte ich so diesen Moment von, wow, also das Weltall ist ja ultra cool und ich kann da mitarbeiten an dieser Welt. Und das wurde so der zweite Moment.
2: Das ist einfach Wahnsinn. Und dann kommt dieser Moment, wo du sagst, mein Gott, das rückt in greifbare Nähe. Ich bin auf diesem Weg und schaffe es wirklich bis ins Weltall. Und dann bist du da oben. Und was war dein erster Eindruck da oben? Was hattest du für Gefühle?
3: Ich war tatsächlich davor war ich ein bisschen kritisch, weil man oft hört, na gut, so die Liebe zur Erde findet man im All. Und ich dachte, na gut, aber die Liebe zur Erde findet man ja auch auf der Erde. Und das denke ich auch immer noch. Mhm. Ich würde aber sagen, dass es ein so emotionaler Moment ist, so einen riesigen Planeten, so das Größte, was man je gesehen hat, im All schweben zu sehen in dieser Schwärze. Und ich dachte mir, wow, wir haben ja wirklich die perfekten Voraussetzungen. Wir haben den perfekten Planeten, um alles zu erreichen, was wir möchten als Menschheit, wenn wir uns zusammenreißen.
2: Das war auch der Moment, wo Alexander Gerst gesagt hat, die Erde sieht so zerbrechlich aus, lasst sie uns bitte einfach schützen. Und da waren Kinder, Eltern, Großeltern, die Lehrkräfte waren da. Und ich finde, das ist so wichtig, dass es solche Initiativen gibt. Ich finde es großartig, dass die Astronauten bei so einer Geschichte wie Ares mitmachen. Also wir sind da wirklich auch sehr, sehr dankbar, dass sowas zustande kommt. Man darf ja nicht vergessen, das ist eure Arbeit da oben, auch auf der Neumayer-3-Station. Oh. Theresa Thoma steht da, die hat als Frau dort überwintert, genau, hat für die Technik gesorgt. Die hat verrückte Bilder geschickt, wo Spaghetti gefroren sind. Ja, draußen oder aus der Pinguinkolonie hast du uns Bilder geschickt und solche Bilder bekommen wir auch von euch und es gibt nichts Wichtigeres, ja, und deswegen liebe ich diesen Amateurfunk auch so, es gibt nichts Wichtigeres, als den Leuten einfach mal zu zeigen, dass es sich lohnt, Kinder und Jugendliche früh an die Technik heranzuführen und dafür zu arbeiten und da ist Ares ein ganz dickes Dankeschön nochmal für Ares, dass sie das hier alles ermöglichen. Und natürlich auch noch dem DRRC mit seinem Ausbildungsjugendarbeit und Weiterbildungsreferat hier direkt hinter uns, wo die Kinder bereits früh schon löten lernen. Dann sind sie ja, wie auch Theresa, schon haben den Funken im Herzen mit Amateurfunk, gehen dann mit diesem Rufzeichen auch in die Ausbildung hinein, als Berufsqualifikation, das Rufzeichen einfach. Ne? Und jetzt stehe ich hier vom DRRC mit der ersten deutschen Astronautin. Ja, hast du vielleicht noch eine Abschlussbotschaft hier für die Funkamateure?
3: Ja, ich sag immer, träumt groß und unterstützt andere Leute in ihren Träumen. Also wenn jemand euch eine neue Idee erzählt von einem coolen Projekt, let's go. Aber ich glaube, das machen wir ja auch eh in der Funker-Community. Ja.
2: Vielen lieben Dank und damit verabschieden Rabea Rogge und Steffi Heine, Delta Oscar 7 Papa Romeo, uns mit VY73. Herzlichen Dank, dass ihr hier seid.

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1: Sie haben es gehört. Heute läuft die 600. Sendung von Radio DARC über die Antennen. Seit fast 12 Jahren gibt es jede Woche Interessantes aus der Funk- und Technikwelt für Sie und das auf Kurzwelle. Dort sind wir mittlerweile fast alleine, zumindest was Programme aus Deutschland angeht. Die früher allgegenwärtigen Kurzwellensendungen vieler Länder sind leider seit vielen Jahren Geschichte. Radio DARC will zeigen, dass die Kurzwelle nicht tot ist. Und bis auf ein paar ganz wenige Ausnahmen ist noch jemand da für Sie jede Woche, um die Ionosphäre zu analysieren, die Sonne zu beobachten und um das Erdmagnetfeld zu messen. Klar, die Rede ist hier von unserem guten Geist hinter der Funkwettervorhersage und das ist Christian Reiber, Delta Lima 8, Mike Delta Whisky vom HF-Referat des DARC. An dieser Stelle von allen Redaktionsmitarbeitern vielen Dank für deine langjährige und wirklich einzigartige Arbeit für die Amateurfunkgemeinschaft. Christian, was hast du uns denn heute in der 600. Jubiläumssendung zu berichten?
2: Zunächst mal danke für die Blumen, Conny. Aber die gebühren auch allen anderen, die dieses Projekt seit 2015 am Laufen halten. Wie so häufig ist es ein harter Kern von einer Handvoll Menschen, die die dafür nötige Ausdauer und Beständigkeit an den Tag legen. Hut ab, kann ich da nur sagen. Übrigens, Funkamateure können mit Mikrofonen umgehen. Warum nicht selber mal einen kleinen Beitrag machen und an die Redaktion schicken? In den Ortsverbänden passiert ja jede Menge. Damit zum Funkwetter und da wurde es wie erwartet auf der Sonne recht ruhig. Von 152 solaren Fluxeinheiten ging es abwärts. Am Donnerstag lagen wir nur noch bei 104. Viele aktive Regionen verschwanden auf die Sonnenrückseite und was noch zu sehen ist, verfiel in das Stadium, das die Beobachter als Slow Decay bezeichnen. Die Fleckengruppen verlieren an Größe, Flecken, magnetischer Komplexität und Flareaktivität. An den letzten Tagen war die Anzahl der C-Flares dann nur einstellig. An M- oder gar X-Flares war gar nicht zu denken. Der solare Flux sinkt über das Wochenende noch weiter ab und dürfte unter 100 Einheiten fallen. Etwa am Dienstag wird dann die alte Region 4493 zurückerwartet und die könnte den nächsten Aufwärtstrend einleiten. Zum nächsten Wochenende hin wären dann wieder 130 Einheiten möglich. Im Erdmagnetfeld war es sehr ruhig. Nur am Sonntag erwischte uns die Plasmawolke eines koronalen Masseauswurfs, der von einem der letzten größeren Flares losgeschickt wurde. Die machte erheblich Eindruck auf die Ionosphäre. Die MUF brach von über 25 MHz auf unter 20 MHz ein und es dauerte bis zum Donnerstag, bis das überwunden war. In den nächsten Tagen ist sowas nicht zu erwarten. Die überwiegend ruhige Magnetik setzt sich fort. Lediglich zur Wochenmitte verbreitet ein koronales Loch etwas mehr Unruhe. 20 und 17 Meter werden wieder die zuverlässigsten DX-Bänder sein. 15 Meter öffnet vornehmlich in südliche Richtungen. Gegen Ende der Woche sollte sich das dann mit der anziehenden Sonnenaktivität ausweiten. Sporadik E beginnt langsam abzubauen. Auf 6 und vor allem 10 Meter wird es weiter Öffnungen geben, aber die werden seltener und kürzer ausfallen. Und jetzt noch zum 12. August, dem nächsten Mittwoch. Zu diesem Datum gibt es gleich drei Dinge zu sagen. Erstens erreichen am Abend die Perseiden ihr Maximum, der prominenteste Meteorschauer des Jahres und dick angestrichen im Kalender der Meteorsketterfreunde. Das Sternbild Perseus, der scheinbare Ursprung der Sternschnuppen, ist um Mitternacht hoch im Nordosten zu finden. Zum Zweiten ist Neumond und das ist deswegen interessant, weil der Mond kein QRM produziert, wenn man die Sternschnuppen mit unseren Terahertz-Empfängern namens Augen locken möchte. Und zum Dritten wird es da am Tag dunkel, zumindest in einem knapp 300 Kilometer breiten Streifen, der von Sibirien über Grönland, Island, den Ostatlantik und dann quer über Nordspanien bis zu den Balearen verläuft. Jawohl, es gibt eine totale Sonnenfinsternis. Hierzulande ist die Sonne nur teilweise verfinstert, aber immerhin zu 84% im Nordosten Deutschlands bis hin zu 90% im Süden. Und das fällt dann durchaus auf, denn das Licht wirkt deutlich verändert. In Hamburg beginnt die Verdunkelung um 19.13 Uhr Lokalzeit, die maximale Bedeckung von 85% wird um 20.07 Uhr erreicht und das Spektakel endet mit Sonnenuntergang. München erlebt den Beginn um 19.22 Uhr und die maximale Bedeckung von 90% um 20.15 Uhr. 17 Minuten später geht die Sonne dann noch teilverfinstert unter. Die Sonne steht dann also tief im Westen, man braucht einen entsprechenden Standort und natürlich Glück mit dem Wetter. Ganz wichtig, trotz 90% Bedeckung bitte keinesfalls ohne Schutz in die Sonne schauen. Die 10 dB weniger Strahlung durch die Bedeckung sind immer noch gut 40 dB mehr als das, was unsere Augen vertragen können. Viel Erfolg beim Beobachten und beim Funken. Good DX!

Das war's nun für heute. Wir sind leider schon wieder am Ende von Radio DARC angelangt. Die Sendung der vergangenen Stunde war ein Programmbeitrag des gemeinnützigen Deutschen Amateur-Radio-Clubs im Rahmen der Sendefolgen unserer Übernahmepartner. Redaktion und Musikauswahl hatte Rainer Englert, Delta Foxtrot 2, November Uniform. Wir hoffen, die Sendung hat Spaß gemacht. Wenn ja, sagen Sie es doch einfach weiter. Wenn Sie wollen, hören wir uns nächste Woche wieder. Gleiche Zeit, gleiche Frequenz. 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Auf Wiederhören, moin, tschüss, servus und 73, gut DX. Bis zum nächsten Mal.

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3: Sehr geehrte Hörerinnen und Hörer, wir begrüßen Sie ganz herzlich zur Sendung Langsamfahrt, das Magazin rund um die Eisenbahn. Durch die Sendung führt sie Gregor Börner.
4: Herzlich willkommen zu Langsamfahrt. Schaut man raus aufs Land, gibt es oft keinen Bahnanschluss mehr. Gerade in der Fläche wurden in den letzten 50 Jahren viele Eisenbahnstrecken stillgelegt und einige davon auch abgebaut. Aber es liegen auch noch viele stillgelegte Strecken, die nicht abgebaut wurden. Hier und da kämpfen Vereine für die Reaktivierung einer solchen Strecke. Aber gerade bei Strecken, die sehr weit ländlich verlaufen, gibt es nicht so gute Chancen, dass diese reaktiviert werden, weil einfach nicht genug Menschen mitfahren wollen. So ein Zug muss ja auch eine gewisse Auslastung haben, um nicht nur warme Luft zu transportieren. In Ostwestfalen hat man sich in den letzten Jahren mit einer anderen Nutzung solcher stillgelegten Bahnstrecken befasst, die noch nicht abgebaut wurden. Das System Monocap, eine Einschienenbahn, eine Kapsel, die über die Gleise fährt. Durch kleinere Fahrzeuge müssen auch nicht so viele mitfahren, aber das Angebot ist trotzdem da. Ja, ihr habt richtig gehört, Einschienenbahn. Also ich rede hier nicht von einer Bahnstrecke, die nur ein Gleis hat. Das nennt man eingleisig. Aber eingleisige Strecken bestehen ja immer noch aus zwei Schienen. Das Konzept der Einschienenbahn sieht vor, dass das Fahrzeug nur auf einer der beiden Schienen fährt und sich auf einer eingleisigen Strecke, die ja aus zwei Schienen besteht, sogar begegnen können. Das System Monocap wird in Ostwestfalen schon seit einigen Jahren entwickelt. Mittlerweile gibt es auch zwei Testfahrzeuge. Das Konzept sieht mal vor, dass wie bei einer Seilbahn die Fahrzeuge sich in einem ständigen Umlauf hin und her bewegen und man diese per App buchen kann und diese dann anhalten. In der heutigen Sendung sprechen wir darüber, wie das Konzept Monocap funktioniert. Was passiert, damit die Fahrzeuge, die nur auf einer Schiene fahren, nicht einfach umfallen und wie weit es bis zur Serienreife ist. Noch ein kleiner Hinweis, ihr hört die Radiovariante von Langsamfahrt. Langsamfahrt erscheint eigentlich als Eisenbahn-Podcast auf langsamfahrt.de und in den üblichen Podcast-Portalen. Etwa alle zwei Wochen erscheint eine neue Folge. Die geht dann auch gerne mal länger als eine Stunde. Für das Radio muss ich die Interviews zum Teil deutlich zusammenkürzen. Also, wenn ihr euch für die Welt der Eisenbahn interessiert, verweise ich euch gerne an den Podcast. Da gibt es auch immer wieder Folgen, die es gar nicht ins Radio schaffen. Den Podcast gibt es auf langsamfahrt.de und überall da, wo es Podcasts gibt. Ich spreche mit Thorsten Försterling von der Technischen Hochschule Ostwestfalen-Lippe. Sie sind zuständig für Marketing und Öffentlichkeitsarbeit des Monocap-Systems. Hallo, Herr Försterling.
5: Ja, schönen guten Tag.
4: Das Monocap-System, wenn man sich das erstmal anschaut, es gibt Bilder im Internet, es gibt Simulationen. Wie beschreiben Sie das System?
5: Das ist eine wirklich gute Frage. Es ist ein kreiselstabilisiertes Einschienenfahrzeug zur Reaktivierung stillgelegter oder minder genutzter Strecken im ländlichen Raum. So etwas die sperrige Definition des Ganzen, was wir vorhaben. Wir fahren mit einem Fahrzeug mit zwei Rädern auf einer Schiene.
4: Okay, und wenn man jetzt eine Eisenbahnstrecke nimmt, die hat ja gewöhnlich zwei Schienen, könnte man quasi in zwei Richtungen auf einem Gleis fahren.
5: Ganz genau, das ist der Hintergrund. Wir wollen eine eingleisige Strecke, einen Gegenverkehr ermöglichen.
4: Okay, aber wir dröseln das jetzt gern mal im Detail auf. Ich könnte mir vorstellen, dass da viele noch so ein paar Schwierigkeiten haben, sich das vorzustellen. Also die Idee ist ja nicht neu. Es gab ja schon verschiedenste Arten von Einschienenbahnen, die eben nur eine Schiene brauchten und nicht wie die Eisenbahn zwei.
5: Richtig, ja, ganz genau. Es gibt auch heute noch viele Einschienenbahnsysteme auf eigenen Infrastruktur. Die werden auch neu weiterentwickelt. Da gibt es auch die Monorail Association, ein weltweiter Verbund von Einschienenbahnleuten, Einschienenbahnfachleuten, die sich um dieses Thema bemühen.
4: Also das Ganze ist nicht neu, ihr habt es nicht neu erfunden. Ihr habt es quasi ja, neu auferlegt?
5: Ja, wir haben eine Transformation einer vorhandenen Idee. Also wir haben eine Rekombination von Ideen. Wir wollen das Alte weiterentwickeln, in eine neue Stufe bringen, richtig. Und so haben wir die Idee von Louis Brennan und die Idee von kleinen Fahrzeugen zusammengebracht und möchten das in der vorhandenen Infrastruktur, also der Eisenbahnstrecke, die schon da ist, da aufs Gleis bringen, da in Bewegung setzen.

0: droht natürlich, das klingt erstmal so, das könnte sehr wackelig sein, das könnte umfallen. Wie ist das Ganze denn stabilisiert, dass es eben nicht umfällt und auf einer Schiene fahren kann?
1: Ja, das ist die große, spannende und aufregende Sache, wenn man das erste Mal auch mitgefahren ist. Zwei Gyroskope sorgen dafür, dass die beiden Räder auf der Schiene fahren können. Ähnlich wie auf einem Fahrrad bin ich durch die Vorwärtsbewegung und die Rotation bin ich stabilisiert. Louis Brennan hatte 1907 diese Idee und hat das auch schon erfolgreich damals gelöst und auf die Schiene gebracht. Wir haben das heute etwas kleiner und kompakter als Louis Brennan das realisiert hat, weiterentwickelt. Zusätzlich haben wir auch noch ein Ausgleichsgewicht, das dafür sorgt, dass man, wenn sozusagen der Kreisel das auch von einer nicht ganz so günstigen Lage stabilisiert oder bei Kurvenfahrten, dass man eine angenehmere Position hat des Ganzen oder bei einer Fehlbeladung, also wenn alle auf einer Seite sitzen würden zum Beispiel.
0: Kennt man, wenn man auf dem Schiff vielleicht sitzt und alle auf der Seite sitzen, auf der es was zu sehen gibt. Ja, das kann natürlich hier auch passieren. Die Menschen, die achten ja nicht drauf. Die steigen ja auch in Zug oder in Bus ein und setzen sich hin, wo es gerade passt. Da achtet ja keiner drauf, dass irgendwas gleichmäßig beladen ist. Kann man sich das vielleicht so vorstellen, wenn ich so einen Kreisel auf dem Tisch einfach mal kreiseln lasse, der hat ja auch eine gewisse Stabilität, auch wenn ich ihn vielleicht mal anpuste.
1: Ganz genau. Also wir haben auch als kleines Geschenk immer die Holzkreisel, mit denen man das sehr schön zeigen kann, die man auch ja anstipsen kann. Man sieht sie weiter in ihrer Position bleiben oder auch dann in einer etwas schrägeren Position trotzdem stabil. Und das zeigt eigentlich am deutlichsten, wie die Kräfte funktionieren und warum das Ganze tatsächlich auch im Betrieb gehen kann.
0: So, das ist wahrscheinlich dann alles so in der Bodenplatte des Fahrzeugs untergebracht, vermute ich mal.
1: Ja, das genau. Wir haben eine Kabine, die oben drauf gesetzt ist und eine Unterkonstruktion, wo das Fahrwerk, der Antrieb, alles sich wiederfinden. Einfach auch aus dem Grund heraus, wir wollen eben nicht nur Personen transportieren, wir haben Anfragen auch nach Transport von Kleingütern oder nach Baustellen verkehren, wo Personen dann sozusagen in die Gleisbaustelle gebracht werden kann oder beim Tunnelbau, sodass wir mehrere Nutzungen mit demselben Unterbau realisieren können, ja.
0: Ja, also das sind schon weitere Szenarien, für die man das System auch nutzen kann. Die Idee war ja, auf stillgelegten Strecken, also mit vorhandener Infrastruktur, stillgelegter Strecken, was Neues zu machen, ohne darauf gleich wieder eine Eisenbahn fahren zu lassen. Woher kam denn die Idee, wir machen da was ganz anderes, statt so das Übliche, wir versuchen irgendwie die Politik dazu zu begeistern, eine Strecke zu reaktivieren?
1: Also der Wunsch von uns ist es, dass wir die Strecke mit leichten kleinen Schienenfahrzeugen schneller reaktivieren können, als wenn wir eine Vollbahn dort wieder hinbringen. Und natürlich sind auch Bedarfe nicht immer für eine Vollbahn, also einen normalen Zug gegeben. Und es ist an einer Infrastruktur, das ist ja nicht nur das Gleis, was dort liegt, das sind ja auch rechtliche Belange, die dort eine Rolle spielen, also die mit einem gewidmeten Gleis zusammenhängen, Kreuzungspunkte, Haltestellen, Anforderungen, die schon erfüllt worden sind, was es einfacher macht, eine vorhandene Strecke wieder zu reaktivieren oder wieder zu beleben. Reaktivieren ist ja der Begriff für die Vollbahn, damit es gelingt, wieder Leben auf die Strecke zu bringen. Das ist das Ziel und die Idee dahinter.
0: Aber gerade wenn man sich jetzt die Gefäßgröße mal so anschaut, ist es jetzt nicht dafür gedacht, ein Massentransportmittel zu sein im Gegensatz zu einem Zug?
1: Richtig, genau. Es ist ein kleines Transportmittel. Wir haben gesagt, es soll so gut sein wie das eigene Auto. Es soll auch die Vorteile besitzen eines autonomen, KI-gesteuerten Fahrzeugs, das auch in der Lage ist, diesen Komfort ein bisschen zu bieten wie das eigene Auto. Das ist ja das Maximum an Verwöhnung, was ich mir vorstellen kann, wenn es um Mobilität geht. Und wir fahren ja auch im ländlichen Raum, wo die Idee entstanden ist und wo sie auch zuerst eingesetzt werden soll, in einem ja sozial nicht so besetzten Raum wie in einer Stadt. Das heißt, wir haben viel weniger Anforderungen an Fahrgastbetrieb. Aber wir wollen, dass die Leute trotzdem, auch wenn es weniger Fahrgäste sind, sehr schnell und ja dauerhaft den Anschluss haben an die nächsten größeren Zentren. Also 24/7, wie eine Gondel, wie ein Paternoster im ständigen Umlauf. Die Kabinen fahren die ganze Zeit. Ich kann sie mit meinem Handy buchen und habe so die Möglichkeit, auch wenn nicht viele Passagiere da sind, eigentlich die ganze Zeit auf ein Mobilitätsangebot, ein

0: zusätzliches Mobilitätsangebot zurückgreifen zu können.
1: Und Sie sagten, das Ganze autonom, also es hat jetzt nicht so, vorne sitzt der Fahrer, sondern vorne und hinten ist eigentlich ja das Fahrzeug mit einer Wand geschlossen, sodass man eigentlich gar nicht nach vorne rausgucken kann.
0: Richtig, das ist auch eine Frage, die oft gestellt wird, warum man nicht nach vorne und rausgucken kann, weil man das ja so gewöhnt ist. Sie sprachen gerade schon auch von den Maßen der Kabine. Die Kabine ist nur 1,20 Meter breit, damit wir wirklich auf dem normalen Gleis auch den Gegenverkehr möglich machen können. Die 1,20 resultieren daraus, dass ich Fahrrad, Rollstuhl, Kinderwagen mitnehmen kann. Das führt dazu, dass wir auch nach der Außenseite etwas weiter überhängen mit der Kabine als zur Innenseite. Auch das kann der Kreisel und das Ausgleichsgewicht, die Verschiebemasse realisieren, dass wir dort fahren. Ich muss jetzt einmal kurz zurückgreifen. Also aus dem Sicherheitsbedürfnis heraus, das uns mitgeteilt wird von vulnerablen Gruppen, dass ich mit einem solchen autonomen Fahrzeug, wo kein Fahrer ist, dass ich damit auch in der Nacht allein fahren könnte, wenn ich das möchte. Um meinem Sicherheitsbedürfnis entgegenzukommen, weil ich weniger Angst habe, das wissen wir auch schon aus den Untersuchungen, dass die Technik versagt. Ich habe heute als Fahrgast häufiger Sorge vor dem, der von dem Fremden, der mit in die Kabine kommt, wenn ich sozusagen in einer Situation bin, in der ich alleine bin mit einer Person, was mir vielleicht unangenehm ist.
1: Also denkbar wäre zum Beispiel, dass man das später für sich alleine buchen kann, obwohl noch jemand mit will, der fährt dann halt mit dem Nächsten.
0: Richtig, ganz genau.
1: Aber das sind dann alles Ideen, die dann spruchreif werden, wenn das System eine gewisse Serienreife hat und man es macht. Ihr seid ja noch am Forschen, dass das überhaupt funktioniert. Also die Grundlage schaffen, dass man es überhaupt vielleicht serienreif hinkriegen kann. Um nochmal so auf den Punkt der Sicherheit zurückzukommen. Ich habe mich da so ein bisschen reingelesen. Da ist ein 600 Kilo Element aus Blei drin, welches sich dreht und auch wenn das System erstmal ausfällt, sich erstmal weiter dreht, dass es eben nicht gleich umfällt. Also ihr habt schon direkt an Szenarien gedacht, die dann auch mal ein Stromausfall zum Beispiel sein können oder irgendeine technische Störung.
0: Vollkommen richtig. Also die 600 Kilo Bleigewicht, das ist die Ausgleichsmasse, die dafür sorgt, dass ich eben für den Fahrkomfort, dass wirklich die beste Position bei einseitiger Beladung hergestellt wird. Das sind zwei Kreisel, die dafür sorgen, dass das Fahrzeug stabil fährt. Und die Kreisel, wenn der Strom ausfällt, mal davon ab, dass wir redundante Systeme überall haben, was die Kolleginnen und Kollegen entwickeln, dass die Kreisel auch eine gewisse Nachlaufzeit haben, bis sozusagen das Fahrzeug ins Schwanken kommt, noch nicht gleich umfällt. Und dann gibt es natürlich auch noch also eine Vorrichtung, die dafür sorgt, also Stützen bzw. eine Kufe, wenn das Fahrzeug wirklich eben zum Stehen kommt oder noch weiter ins Trudeln gerät, dass es damit dann auch in der richtigen Position bleiben kann.
1: Also die Stützen für den Notfall oder vielleicht auch zum Abstellen, wenn das Fahrzeug mal länger stehen soll.
0: Ja, genau.
1: Ja, dann haben wir dieses Bleigewicht. Das ist quasi der Ausgleich, wenn alle nur auf einer Seite sitzen. Das fährt dann im Fahrzeugboden entsprechend auf die andere Seite oder so weit rüber, dass es halt wieder in der Waage ist. Und zusätzlich zwei Kreisel, die das Ganze stabil halten, dass es nicht einfach umkippt.
0: Ganz genau. Und bei einem unserer Versuchsfahrzeuge, da haben wir auch einen Acrylboden, da kann man dann während der Fahrt sehr schön sehen, wie schnell und präzise die Ausgleichsmasse funktioniert. Die Kreisel drehen so schnell, da kann man leider nicht sehen, dass die sich tatsächlich drehen, aber bei der Ausgleichsmasse ist das zu erleben und das wird auch gerne angenommen, sich das einmal während der Fahrt anzuschauen.
1: Jetzt kann es ja mal vorkommen, wir fahren vielleicht unter einer Brücke durch, sind ein bisschen windgeschützt, das Fahrzeug fährt dann raus aufs freie Feld und dann kommt mal so ein schwerer Windstoß und drückt so ein bisschen gegen das Fahrzeug. Was passiert dann? Wackelt das?
0: Nein, es wackelt nicht. Das ist also das Erstaunliche, sondern die Kreisel gehen in eine Ausgleichsbewegung. Wenn man sich zum Beispiel hinstellt und das Fahrzeug einmal drückt, also im Stehen, dann merkt man, dass das gar nicht weggeht, wie man es erwartet, sondern dass es einem entgegenkommt, weil die Kreisel für den Ausgleich sorgen. Das ist auch etwas gewöhnungsbedürftig, wenn man das erste Mal sich damit beschäftigt. Es ist auch so, wenn die Leute das erste Mal damit fahren, gehen die immer davon aus, wenn man in die Kabine tritt, die würde nachgeben. Die würde sozusagen die Bewegung aufnehmen, wie man das kennt, meinetwegen, wenn man bei der Kirmes mit einem Fahrzeug gleicher Größe fährt. Aber das tut es nicht. Es ist ja, ich möchte sagen, fast als ob man auf ein Brett tritt. Man merkt überhaupt nicht, dass nur zwei Räder und diese beiden Gyroskope dafür sorgen, dass das so stabil steht.
1: Ja, das ist erstaunlich, was man da alles schon machen kann.
0: Ja.
1: Das muss wahrscheinlich auch eine Menge Sensoren haben, um erstmal zu wissen, wo findet gerade die Belastung statt, um dann möglichst schnell auszugleichen.
0: Sensorik ist, also die Kreisel, jetzt werden die Kollegen, die da so intensiv dran forschen und arbeiten, die werden jetzt wahrscheinlich aufstöhnen, aber es ist so, dass erstmal die Kreisel es alleine regeln könnten, die Ausgleichsmasse, die Verschiebemasse dafür sorgt, dass ich, wie gesagt, also eine komfortablere Position des Ganzen habe. Die Sensorik, die wir brauchen, die brauchen wir natürlich vornehmlich dann auch für das autonome Fahren. Das ist ein wesentlicher Punkt, wie es gelingt, dass diese Fahrzeuge ohne Fahrer in der Reihe wirklich funktionieren und sicher die Leute ans Ziel bringen.
1: Also man braucht nicht mal zwingend Sensoren, um die Kreisel so zu steuern, dass sie ausgleichen. Das schaffen sie von ganz alleine. Die Sensoren sind dafür da, nachher für das autonome Fahren.
0: Ja, und auch natürlich Ansteuerung, des, also die Inbetriebnahme. Also für den ganzen Verlauf ist es so, dass ich das rein mechanisch lösen könnte, elektromechanisch, aber so natürlich die Sensorik dafür sorgt, dass das ganze System in sich geschlossen funktioniert.
1: Wir reden jetzt die ganze Zeit schon von Probefahrten und so. Also ihr habt auch schon zwei Prototypen. Die eine heißt Tusnelda, die andere heißt Hermann, was so ein bisschen mit eurer Region Ostwestfalen-Lippe zu tun hat. Das Hermannsdenkmal kennen vielleicht viele. Und Tusnelda war, meine ich, auch irgendwas aus der Richtung. Da bin ich jetzt geschichtsrechtlich nicht ganz so dabei.
0: Das ist ja im Hermannsland ist das so ein bisschen, es gab einen Namenswettbewerb und mit sozusagen voraussehbarem Ergebnis, das Hermannsland, also Arminius und seine Frau hieß Tusnelda, woraus sich dann das heutige Tussi ableitet, früher positiv besetzt, heute ja nicht mehr so schön, aber Hermann und Tusnelda waren Mann und Frau und das sind unsere ersten Versuchsfahrzeuge, ja.
1: Ja, also da habt ihr euch die Namen schon ein bisschen zur Region passend gesucht, was ja auch wieder schön ist. Ja, zwei Prototypen habt ihr eben gebaut, Tusnelda und Hermann, und macht gelegentlich auch mal Fahrten mit denen, um zu zeigen, so funktioniert das Ganze.
0: Richtig, also wir haben natürlich die Kolleginnen und Kollegen, das muss an dieser Stelle gesagt werden, es ist ja eine Vielzahl von Menschen, die daran forschen und entwickeln und die dann aus dieser Idee das geschaffen haben, was wir heute vorfinden, nämlich den technischen Reifegrad 5. Es gibt insgesamt 9 wäre die Serienreife. Wir sind jetzt, wie das so schön heißt, Versuchsfahrzeug in Einsatzumgebung. Und ja, wir haben mit den Kolleginnen und Kollegen zusammen auch Fahrten angeboten, die dienen ja auch der Akzeptanz. Also dass wir den Menschen entlang der Strecke dann zeigen können, wie das funktioniert, dass die es selber erfahren können im besten Sinne, um sich mit dem System vertraut zu machen und das als Lösung vielleicht auch für sich zu akzeptieren zukünftig. Und wir werden auch in diesem Jahr, hoffentlich im Herbst, wieder so weit sein mit der zweiten Generation, dass wir dann den Menschen dann auch zeigen können, wie die Weiterentwicklung, wie es stattgefunden hat. Und dann werden wir nicht nur eine Designstudie und ein Versuchsfahrzeug haben, sondern dann wollen wir Design und Technik miteinander verheiraten und hoffen, dass wir dann im Herbst sozusagen mit der nächsten Generation ein schon ja in die Richtung der Serienreife gehendes Fahrzeug präsentieren können.
1: Ja, es gibt natürlich viele Ideen, was man mit Eisenbahnstrecken und zukünftigen Fahrzeugen irgendwie mal machen könnte, aber solange es keinen Prototypen gibt, solange man sich's nicht anschauen kann, ist es für viele halt nicht real oder halt bestenfalls nur eine Vorstellung. Also ihr habt das tatsächlich schon mal gebaut zum Zeigen, hier guckt mal Leute, das funktioniert und auf eurer Internetseite gibt's auch diverse kleine Filmchen, Animationen, Bilder davon, also da kann man durchaus sehen, wie das so aussieht.
0: Es ist für uns ganz wichtig, wir haben die Akzeptanzforschung jetzt mit dabei, die Kolleginnen und Kollegen untersuchen, wie sozusagen diese soziale Intervention, die es ja ist, von einem normalen Schienenverkehr hin zu diesem außergewöhnlichen Verkehr, nicht ÖPNV, wir nennen es IPNV, individueller Personennahverkehr. Richtig auch, was Sie eingangs sagten, es gibt andere Systeme, Zwei-Wege-Fahrzeuge oder die Solartram Lütjeburg-Malente, die dort untersucht wird, wie man mit einer Infrastruktur anders und neu umgehen kann. Und es geht für den ländlichen Raum sehr oft darum, dass es eben kleine Gefäße sind, die in einer hohen Taktung fahren. Und wir haben durch die Filme und auch durch die Veranstaltung, die wir machen, eine hohe Resonanz, gerade von Bürgermeistern, Landräten, die bei uns fragen und sagen, das ist etwas, das könnten wir uns für unsere Strecke vorstellen, als Ergänzung zu dem. Die sehen dort drinnen in dieser Idee, sehen die eine Zuversichtsmaschine für den ländlichen Raum, dass man etwas dahin bringt, was auch wieder weitere Wertschätzung dem ländlichen Raum und dem Leben im ländlichen Raum entgegenbringt.
1: Wenn ich mir jetzt die Bilder der Prototypen anschaue, fällt auf, dass da noch so ein Arm dran ist und sich das Fahrzeug so an der anderen Schiene festhält. Das ist ja jetzt noch nicht das, wovon wir gesprochen haben. Fahrzeuge können sich begegnen da. Was hat es mit diesem Arm auf sich?
0: Also wir haben ihn erstmal orange gemacht, dass ihn auch jeder sieht. Das ist ganz wichtig. Das ist die Fangvorrichtung. Das dient... bei Tests manipulieren wir ja die Fahrzeuge, wir führen Fehler herbei und wir wollen vermeiden, dass das Fahrzeug komplett umkippen kann. Das ist keine starre Verbindung, das ist eine Teleskopstange, die ineinander, die erst dann zugreift, wenn das Fahrzeug sich um 10 Grad in die eine oder andere Richtung neigt. Und das krallt sich dann, wie Sie es ja auch eingangs gesagt hatten, an der anderen Schiene fest und verhindert, dass sie umkippt. Aber es ist kein Stützrad. Das ist das, was immer gesagt wird. Und das ist nur, wenn wir jetzt auch Publikum mitfahren lassen, dass wir eine zusätzliche Sicherung haben, weil wir eben ein Versuchsfahrzeug haben und kein zugelassenes Fahrzeug. Also es ist ein Versuchsaufbau und das muss man immer berücksichtigen. Und von daher haben wir diese zusätzliche Sicherheitseinrichtung, die aber kein Stützrad ist, sondern eine Fangvorrichtung.
1: Ja, wenn man ehrlich ist, sieht sie auch nicht so aus, als ob sie dazugehört, sondern ist irgendwie so, ja, da noch irgendwie mit dran gehängt, damit es halt für einen Versuch auf jeden Fall sicher ist.
0: Im Video vom November fahren wir ja ohne die Fangvorrichtung und auch aneinander vorbei, damit alle uns glauben, dass das funktioniert. Und es ist nicht mit KI gemacht, sondern es ist ganz real und hat genau so stattgefunden.
1: Ja, da muss man ja heutzutage ganz schön aufpassen.
0: Richtig.
1: Mit so Videos. Jetzt braucht man natürlich auch eine Infrastruktur, auf der man mit solchen Fahrzeugen fahren kann. Dass die Fahrzeuge funktionieren, habt ihr schon gezeigt. Die Serienreife wird da wahrscheinlich auch irgendwann kommen. Aber jetzt braucht man eine Infrastruktur, auf der man fahren kann. Ihr könnt jetzt auf einem Teil der Extertalbahn Testfahrten machen. Was ist das für eine Strecke? Ist die stillgelegt? Ist das eine Museumsstrecke? So ein Zustand zwischen, wir haben keinen regelmäßigen Verkehr mehr, aber ein Verein fährt noch, weil so richtig stillgelegt könnte man wahrscheinlich gar nicht fahren.
0: Im Kreis Lippe, hier im Lipperland, da haben wir die Begertalbahn und die Extertalbahn und aktuell testen wir auf dem stillgelegten Abschnitt der Extertalbahn zwischen Bösingfeld und Rinteln. Dort ist also wirklich bahnbetrieblich stillgelegt. Dort fahren 3 Sinen an 5 Tagen in der Woche und an 2 Tagen können wir testen. Und ja, stillgelegte Strecken gibt es und es gibt eben auch Strecken, die noch gewidmet, aber nicht genutzt werden. Hier ist für uns die Fragestellung der Zulassung etwas, mit dem wir uns auch aktuell beschäftigen, weil dass wir kein gewöhnliches Fahrzeug der Bahn sind, in der Bahnwelt sind, das ist, denke ich, klar. Aber was wir erreichen möchten bei allen Schwierigkeiten, und die werden uns auch in den Kommentaren ja immer wieder entgegengehalten, wir wollen, oder unser Ziel ist es, wie auch das Ziel der Leute, die bei uns anfragen, dass wir im System Bahn irgendwann einmal fahren könnten. Das ist ein sehr, sehr weit in die Zukunft reichendes Ziel, aber da wollen wir hin und jetzt versuchen wir Schritt für Schritt dieses System in den Betrieb zu bringen, um dann die entsprechenden ja auch Nachweise liefern zu können, dass es sicher ist und auch wirklich angenommen wird von den Menschen.
1: Also bis wir oft davon reden können, dass es mit der normalen Bahn auf einer Strecke fahren kann, ist wahrscheinlich wirklich noch ein sehr, sehr großer Schritt. Wir sind ja auch in Deutschland, Land der Vorschriften und der Bürokratie und eine Zulassung ist da mit Sicherheit nicht ganz so einfach. Aber wenn man jetzt von einer eigenen Strecke ausgeht, auf der sonst nichts fährt, die nur für dieses Monocap-System da wäre, da könnte das Ganze natürlich schon wesentlich leichter aussehen, weil man da nicht noch andere Züge irgendwie mit einbringen müsste. Dann reden wir gleich von Stellwerk und Co.
0: Vollkommen richtig.
1: Auf einem Gleis, einer Strecke mit den Fahrzeugen ist natürlich schon viel machbar. Wobei wir dann auch wahrscheinlich Herausforderungen haben. Wie sieht es mit Bahnübergängen zum Beispiel aus?
0: Das ist eine ganz spannende Frage, genauso wie die Frage nach den Weichen. Also zu dem, was Sie gerade sagten, ja, eine eigene Strecke, die wirklich getrennt ist vom Bahnnetz, da ist es zulassungsrechtlich sicherlich einfacher. Das ist auch in der Untersuchung. Die Art des Betriebes dieser kleinen Kabinen, die also immer im Kreis fahren, die also, das hatten wir noch gar nicht gesprochen, wir haben am Ende keine Schleife, sondern auf einer vorhandenen Strecke wird es eine Umsetzvorrichtung immer am Anfang und Ende einer Strecke geben und wahrscheinlich auch mittendrin, wo die Fahrzeuge angehoben und auf die andere Seite gesetzt werden. Wenn im Bild, dass die Strecke sozusagen das Depot ist für die Fahrzeuge, die immer wie bei einer Gondel, wie beim Skilift unterwegs sind. Da ist der Bahnübergang, das wäre natürlich schlecht. Wenn die Bahn immer Vorrang hätte, dann käme ich mit meinem Auto nicht mehr auf die andere Seite. Das heißt, auch im Betriebskonzept müssen wir gucken, wie kann ich dieses System im ländlichen Raum realisieren, und dann werden Monocabs an Bahnübergängen auch anhalten müssen, damit der Verkehr wieder fließen kann. Also ähnlich wie wir es von Straßenbahnen kennen.
1: Ah gut, Bahnübergänge kann man dann je nachdem auch noch drumherum planen, Brücke drüber für die Straße, wie auch immer, wollte man ja eigentlich eh mal von weg vom Konzept Bahnübergang, aber gerade das mit den Weichen, das Fahrzeug hat einen Spurkranz auf beiden Seiten des Rades, also wenn man sich ein Eisenbahnrad anschaut, das hat zu der einen Seite hin diesen Spurkranz, dass es eben nicht von der Schiene runterfällt. Das Monocap-System, das ja nur eine Schiene nutzt, braucht den logischerweise auf beiden Seiten. Damit kann es aber schon nicht durch eine herkömmliche Weiche fahren.
0: Richtig.
1: Also da müsste man sich dann auch über Gedanken machen, wenn man da jetzt von Abzweigungen redet, wie könnte eine Weiche überhaupt aussehen?
0: Vollkommen richtig, und das ist auch einer der Hauptkommentare und Nachfragen, wenn man sich das einmal anguckt in den sozialen Medien. Das ist uns bewusst von Anfang an, dass das so einfach nicht sein wird. Bei Brennan kann man sehen, auch der hatte eine eigene Weiche für sein Einschienensystem entwickelt. Wir können mit zur jetzigen Zeit mit einem Doppelspurkranz nicht über eine normale Weiche drüber fahren. Das heißt, es muss betrieblich oder eben durch Manipulation an der Weiche beziehungsweise durch Ausbau und eine neue Weiche hergestellt werden, dass ich darüber fahren kann über diese Strecke. Und das ist ein wichtiger Entwicklungsschritt, den wir haben. Auch da werden wir schrittweise vorgehen von sozusagen betrieblichen Überlegungen, dass man vielleicht auch sagt, an der Strecke, die ja nur noch vom Monocap genutzt wird, wird es keine Weiche geben. Bis hin irgendwann, wie ich ja gerade sagte, dem Wunsch, innerhalb des Systems Bahn zu sein. Aber da müssen wir noch ein bisschen gerade an diesem kniffligen Problem dran arbeiten. Aber da gibt es schon schöne Überlegungen, die jetzt weiterentwickelt werden und hoffentlich auch irgendwann in ein Patent fließen können.
1: Ja, Sie sagten vorhin Paternoster-Prinzip, also oder Skilift, das ist ja eigentlich auch dasselbe. Die Fahrzeuge, oder an der Seilbahn sieht man das auch immer wieder. Die Fahrzeuge sind immer in Betrieb. Am Ende geht es um eine Umlenkrolle und da kommen sie dann wieder zurück. Jetzt ist ja hier zum Beispiel denkbar, Sie sagten von der Hebeeinrichtung einfach, dass man die beiden Schienen mit einem schönen Kreis einfach miteinander verbindet an den Endstationen und dann fahren die Fahrzeuge quasi einmal rund.
0: Dann habe ich aber das Problem, dass ich ja einen Platzbedarf habe, den ich in dem normalen System der Strecke, die ich reaktivieren will, nicht habe. Und ich möchte ja keine weiteren Flächen in die Nutzung bringen, was ja wieder die ganzen Genehmigungsverfahren hat. Ich möchte in dem System bleiben, das vorhandene System so gut und so schnell wie möglich weiter nutzen. Und deswegen heben wir die Fahrzeuge an, setzen sie um und können zurückfahren. Das ist vom Platzbedarf her das Ideale, und es ist auch nicht so aufwendig, wie jetzt wirklich eine große Schleife zu bauen, die ja ein Radius von mindestens 25 Metern bräuchte. Das ist also schon nicht unerheblich, was das für einen Platzbedarf nach sich zöge. Also eine vorhandene Strecke technisch so ertüchtigen, dass möglichst schnell die kleinen Kabinen dort fahren können. Ein IPNV möglich ist.
1: Ja, stimmt. Die Wendeschleife bräuchte einen gewissen Platz. Ist nicht überall machbar. An manchen Stellen vielleicht, an anderen eher weniger. Wenn man jetzt mal sich einfach so dieses Szenario in den Kopf ruft, die Nebenstrecke, die dann auf irgendeinen anderen Bahnhof zuführt, und dann kann man da erstmal umsteigen, so als erster Schritt, sage ich jetzt mal, da könnte man sicherlich mit einer Umsetzvorrichtung schon einen schönen Anschluss schaffen. Man kommt von der Nebenstrecke, vom Land zu dem Bahnhof, kann dann umsteigen. Dafür wäre es ja vielleicht schon ein erstes Szenario, wofür man es nutzen könnte.
0: Es ist ein Zubringer zu der normalen Bahn, und es ist so, das sehen wir auch in der Akzeptanzforschung, die uns ja begleitet mit den Kolleginnen und Kollegen, dass die Leute, wenn wir sie in das System gebracht haben, auch wenn der IPNV ja jetzt nicht wie der ÖPNV eine so große Bündelung hat, bringen wir aber die Leute zum Bahnhof. Und wenn ich dann mit einem Monocap-System oder einem vergleichbaren schon an dem Bahnhof angekommen bin, ist die Wahrscheinlichkeit, dass ich ja dann auch mit der Bahn weiterfahre, groß. Das heißt, es ist ein Zubringer, damit wir wirklich diese Transformation der Mobilität hinbekommen. Und ein Kritikpunkt ist auch immer wieder an Schienensystemen, na, das kommt nicht überall hin. Das ist richtig, da wo die Schienen sind, werde ich ein solches System realisieren können. Die letzte Meile oder bestimmte Einzellagen erreiche ich damit nicht, sodass wir sagen, es ist so gut wie mit einem Auto, aber oder so gut wie mit dem eigenen Auto. Ich brauche aber immer auch ein Auto in bestimmten Bereichen des ländlichen Raums. Darauf werde ich nicht verzichten können. Es ist kein Ersatz dafür, sondern eine Ergänzung innerhalb des vorhandenen Modalsplit.
1: Jetzt braucht das System natürlich dann auch Möglichkeiten zum Ein- und Aussteigen. Jetzt hat man auf einer stillgelegten Strecke wahrscheinlich hier und da noch so einen Rest von einem alten Bahnsteig, den man natürlich dafür nutzen könnte. Was habt ihr euch da so gedacht? Sollte man da die ehemaligen Bahnsteige weiter nutzen oder das System noch viel flexibler denken, zwischendurch aussteigen können?
0: Also ja, zwischendurch aussteigen, aber mit eigenem Haltepunkt, weil es ist, das war auch die Frage, kann ich nicht an einem Bahnübergang auch aussteigen? Das ist natürlich, wir haben ungefähr ja, 60 Zentimeter, die ich sozusagen in Stufen überwinden muss. Je nachdem, wie das Ganze ist, auch bis 90 Zentimeter, wenn sozusagen Gleis, Schotterlage ist, das wird nicht funktionieren. Es wird also mehr Haltepunkte geben als die vorhandenen an interessanten Orten, und das kann im ländlichen Raum ein touristisch interessanter Ort sein, also ein Wanderparkplatz, eine Wanderhaltestelle sozusagen. Es kann ein Ort sein, der in der Nähe der Siedlung ist oder auch eben von Siedlungen, die etwas außerhalb vom ehemaligen Bahnhofsgebäude liegen. Das ist etwas weiter weg, wollte ich sagen, sodass ich auch hier natürlich mehr Haltepunkte habe, um das System damit attraktiver zu machen.
1: Also das ist dann schon möglich, hier und da nochmal einen Bahnsteig dazwischen. Der muss ja dann auch bei weitem nicht so lang sein. Ich meine, das Monocap-Fahrzeug hat jetzt nicht so die große Länge.
0: Nein, das Neue wird etwas zwischen 5 und 6 Metern haben. Das hängt jetzt noch ein bisschen vom Design ab. Wir werden Haltestellen haben, die nur ein Fahrzeug, also wenn die wenig frequentiert sind, also wird das Ganze ja eben so lang wie ein Fahrzeug sein. Oder aber wenn häufiger frequentierte Haltestellen, da werden dann zwei Fahrzeuge halten können, dass eben der Vorgang des Ein- und Aussteigens etwas schneller stattfinden kann, wenn ich zwei Fahrzeuge habe, die dort halten. Ja, es soll kleiner sein und auch sehr schmal, schnell zu realisieren.
1: Wenn man sich das jetzt so anschaut, diese Videos auf Ihrer Internetseite, wie so zwei Fahrzeuge hintereinander herfahren, kommunizieren die irgendwie miteinander, sodass das hintere Fahrzeug zum Beispiel mitbekommt, dass das vordere jetzt gleich anhalten möchte und vielleicht auch dann mal rechtzeitig anfängt zu bremsen?
0: Also ganz einfach gesagt, die fahren auf Sicht zueinander. Also die wissen immer voneinander, die sehen das, was vor ihnen stattfindet. Ist ja auch wichtig, wenn eben das Wildschwein, die Kuh oder ein Mensch dort auf dem Gleis steht, warum auch immer, was der da zu tun hat. Das heißt, die können auf Sicht miteinander fahren, sind nicht immer davon abhängig, dass sie komplett und die ganze Zeit mit einer Leitstelle verbunden sind, von wo aus die Fahrzeuge gesteuert sind, sondern sie sind damit im besten Sinne autonom, dass sie wissen, okay, das vordere Fahrzeug hat den und den Abstand, die und die Geschwindigkeit, und da kann ich mich dran anpassen.
1: Gerade wenn wir dann über Geschwindigkeiten reden, wie schnell können denn Ihre Fahrzeuge fahren, oder was ist nachher mal gedacht als die Geschwindigkeit, womit die unterwegs sind?
0: Also in den Betriebskonzepten und in den Überlegungen, unabhängig von dem, was technisch leistbar wäre, wird eine Geschwindigkeit von 60 km/h angenommen, was eben auch damit zusammenhängt, wie Streckenlänge und Anzahl der Haltestellen ist. Also es geht ja nicht darum, eine Höchstgeschwindigkeit zu erreichen, sondern die betrieblich richtige Geschwindigkeit. Und da gehen wir davon aus, dass es bei 60 km/h liegen wird.
1: Ja, also 60 km/h, das ist ja für ländliche Regionen auch völlig ausreichend. Jeder teste einfach mal selber mit, es gibt ja diverse Tacho-Apps, wie schnell ein Regionalzug auf solchen Nebenstrecken unterwegs ist. Das ist oft auch nicht schneller als 60. Darf man sich jetzt nicht von verunsichern lassen, dass das so langsam wäre. Das ist schon ganz in Ordnung eigentlich. Wenn man jetzt noch bedenkt, dass diese kleinen Fahrzeuge dann noch irgendwie noch anhalten müssen, ist 60, glaube ich, dann auch schon, wenn man an so Bremssysteme denkt, auch schon ganz ordentlich. Ja. Der Antrieb soll elektrisch sein, also muss auch noch irgendwo ein ordentlicher Akku untergebracht sein im Fahrzeug, dass es irgendwie auch vorher aufgeladen werden kann.
0: Genau. Also Batterie elektrisch betrieben und von den derzeitigen Überlegungen so, dass ein Fahrzeug immer für eine Betriebsdauer auf der Strecke unterwegs sein kann, also 4 bis 6 Stunden, um dann aus dem Betrieb herausgenommen zu werden und geladen. Es gibt auch weitere Überlegungen mit Wechselakkus, aber das wird sich gleich zeigen in der tatsächlichen Nutzung, wie das auf einer Strecke aussieht. Und da hoffen wir, dass wir einen ersten Testregelbetrieb 2028 realisieren können, wenn es in Entwicklung so weitergeht, um dann auch valide Aussagen dazu zu treffen, wie es vom Betriebssystem und den technischen Anforderungen am besten ist, mit dem Aufladen umzugehen.
1: Ja, das zeigt sich dann alles, wenn es produktiv geht, wie man das am besten macht. Jetzt seid ihr ja noch in ziemlichen Vorstufen von Testbetrieb. Aber Sie sagten gerade Testbetrieb 2028. Gibt es da schon konkrete Planungen, sodass Interessierte da vielleicht auch mal mitfahren können?
0: Also es geht ja jetzt schon, dass wir verschiedene Tage haben, wo Interessierte mitfahren können. Und wir haben erfreulicherweise eine so gute Resonanz, dass uns deutschlandweit Strecken angeboten werden, auf denen wir den Testregelbetrieb, also vor einem Regelbetrieb, auch durchführen können. Also wir haben die charmante Überlegung, dass wir das an verschiedenen Stellen machen können. Gerne möchten wir das natürlich in Hochschulnähe mit den Kolleginnen und Kollegen von der Hochschule Bielefeld und dem Fraunhofer, also als Technische Hochschule OWL, auf der Begertalbahn realisieren, aber das muss erst noch einmal eruiert werden. Momentan sind wir mit der Extertalbahn sehr zufrieden.
1: Ja, also der Testbetrieb soll dann, ja, denke ich mal, auch da stattfinden.
0: Ja, also wir werden weiter dort testen, so ist es, bauen da auch gerade jetzt, was die Kommunikation angeht, eine Funkstrecke auf, damit wir da weiter testen können. Und dann möchten wir das eben, hat ja auch etwas mit der Logistik zu tun, mit den Kolleginnen und Kollegen im Lipperland realisieren und an anderer Stelle, was ja wichtig ist, unterschiedliche Sozialräume bringen ja auch unterschiedliche Anforderungen. Sicherlich im Kern ist es gleich, wie ein Fahrzeug ja verwendet wird, aber wie viele Haltestellen brauche ich, wie nehmen die Leute das an, wie ist der vorhandene Modal Split? Wir sind ja keine Insellösung, sondern wir sind ja eingebunden in ein Mobilitätssystem und deswegen ist es ja auch so charmant, dass man uns so viele Strecken anbietet und ein so großes Interesse an dem System hat.
1: Ja, dann könntet ihr euch theoretisch auswählen, welche euch da am besten passt. So Stichwort die Umgebungsparameter. Jetzt müsste ein Bahnübergang zum Beispiel ja auch erst umgebaut werden, dass er mit dem Doppelspurkranz zurechtkommt. Eine Weiche ist natürlich störend, hatten wir schon drüber gesprochen. Also für den Testbetrieb ist am besten erstmal ein gerades Gleis ohne irgendwas groß dazwischen, außer ein paar Bahnsteige.
0: Ja, die anderen Sachen auch, weil das ist tatsächlich die Fragen, die ja am häufigsten gestellt werden und wie wir in der Lage sein werden, diese zu lösen. Aber es sind so viele kluge Köpfe mit da dran, so viele Kollegen, die sich von Bahnübergang über Betriebssystem, Wirtschaftlichkeit an den verschiedenen Hochschulen und Instituten Gedanken machen. Also ich glaube, wir werden zu einer sehr guten Lösung kommen.
1: Ja, es ist noch nicht produktiv, aber man kann es sich zumindest schon mal anschauen. Sie sagten vorhin, man könnte auch jetzt schon mitfahren. Haben Sie gelegentlich Fahrtage, bei denen interessierte Leute mitfahren können und sich mal anschauen können?
0: Ja, wir bieten immer wieder Fahrtage an. Wer Interesse hat, möge auf die Internetseite gucken. Momentan sind wir durch die Entwicklung der zweiten Generation an Fahrzeugen sehr stark eingebunden. Ich gehe davon aus, dass wir das erst wieder im Herbst diesmal anbieten können. Im Juli wollen wir eine Aktionswoche starten, mal gucken, wie unsere Kapazitäten sind. Fachbesucher sind jetzt schon herzlich eingeladen, uns auf der InnoTrans in diesem Jahr zu besuchen, um dann einmal hautnah zu sehen, was wir bis dahin geschafft haben.
1: Ja, weiter informieren kann man sich auf eurer Internetseite, verlinke ich mit auf langsamfahrt.de unter dem Eintrag zu dieser Sendung, sodass Interessierte auf jeden Fall die Möglichkeit haben, sich dann bei euch mal das Fahrzeug vielleicht mal anschauen zu können.
0: Sehr gerne, da freuen wir uns also über das Interesse und auch über die Rückmeldung, wie das Ganze verstanden und aufgenommen wird. Denn eine Idee wird erst dann zu einer Innovation, wenn sie akzeptiert worden ist. Sonst bleibt es eine Idee. Und wir wollen eben aus dieser Idee eine Innovation machen. Und es gibt ja immer den Spruch, der Erfolg hat viele Väter und der Misserfolg ist ein Waisenknabe. Ich möchte jetzt sagen, wenn man das positiv betrachtet, kann ich sagen, der Erfolg, den wir jetzt haben, hat viele Väter und Mütter, die dazu beigetragen haben, das wirklich in diesen Entwicklungsstand zu bringen. Und ich möchte an dieser Stelle auch noch einmal ein Dankeschön an den Gesamtprojektleiter, Professor Dr. Thomas Schulte, der jetzt seit 2020 das wirklich mit Beharrlichkeit und mit großem Enthusiasmus nach vorne bringt, sodass wir das, was wir jetzt haben, erreichen konnten. Mit den Kolleginnen und Kollegen zusammen.
1: Ja, das muss man natürlich auch erstmal sagen. Ihr seid weit über das Stadium einer Idee hinaus. Ihr habt Prototypen, mit denen ihr Vorführungen machen könnt. Ja, seit 2020 entwickeln Sie daran. Also Sie sind einmal die Technische Hochschule Ostwestfalen-Lippe, die Hochschule Bielefeld und das Fraunhofer IOSB-INA. Also mehrere zusammen entwickeln das. Es ist nicht eine Hochschule, die entwickelt, das sind mehrere, die sich da gemeinsam zusammengesetzt haben.
0: Richtig, und daraus ist also ein sehr starker Forschungsverbund und das macht das Ganze auch sehr aufregend im positiven Sinne, weil man so viele neue Impulse bekommt mit so vielen unterschiedlichen Fakultäten beziehungsweise auch Fachrichtungen zu tun hat. Ich sagte schon, wir haben die Designer mit dabei auf der einen Seite, die Kabine entwickeln und die gucken, wie Barrierefreiheit und User Experience stattfinden kann, wie wir über Nachhaltigkeit nachdenken, wie wir es schaffen, dass die Leute auch das System, das technisch da ist, direkt verstehen, dass das also in dem Design sich wiederfindet, bis hin zu den, wie gesagt, den Technikern, Fahrwerkentwicklung, was Bremse, Stabilisierung, ganz großer Part, ganz großartige Kollegen, die mit dabei sind. Dann betriebswirtschaftliche Belange, die Akzeptanzforschung, die mit dabei ist und inzwischen auch ein ganzes Portfolio von anderen Projekten, die sich darum beschäftigen, wie man mit vorhandenen Strecken umgehen kann. Am Beispiel des Monocap eben aber auch, wie zum Beispiel bei der Hochschule Bielefeld mit einem Zwei-Wege-Fahrzeug mit anderen Systemen.
1: Jetzt habt ihr auch schon so ein paar Preise für das System Monocap bekommen. Noch nicht produktiv im Einsatz, Prototypen fahren, aber schon Preise bekommen. Das heißt ja auch schon was.
0: Ja, da sind wir auch sehr stolz. Jetzt also zuerst für die Idee den Deutschen Mobilitätspreis 2018 Open Innovation, damals als Country Cap. Und dann hatten wir das große Glück, dass die Technische Hochschule Ostwestfalen-Lippe um die Professoren Schulte und Witte sich bereit erklärt haben, diese Idee aufzunehmen und dann wirklich zu einem Forschungsvorhaben zu machen. Sonst wäre das Ganze einfach eine Idee geblieben. Und jetzt zuletzt oder ja letztes Jahr im Oktober den Regio Star Award 2025, ich bin schon ein Jahr weiter. Und wie gesagt, da konnten sich europäisch geförderte Projekte bewerben, 266 waren es. Es gab 5 Preise und wir konnten für Connected Region den Preis einheimsen, haben das also, mussten es verteidigen, mussten es vorstellen. Das war im Übrigen eine ganz tolle Aktion, alle die Kollegen aus ganz Europa kennenlernen zu dürfen. Das war wirklich sehr aufregend. Und da sind wir sehr stolz, was die Kolleginnen und Kollegen da in der Kürze der Zeit geschafft haben. Und dass das da ausgezeichnet wurde als europäische Idee und als eine soziale Idee, die einzahlt auf die Idee der großen Zukunft im ländlichen Raum. Also dass der ländliche Raum ja nicht nur sozusagen so neben dem städtischen so ein Restgebiet ist, sondern eine eigene positive Wertschätzung hat, wo ich das Recht habe zu bleiben, the right to stay, wie die EU sagt, und das Monocap ein Teil davon sein könnte, diese Idee Wirklichkeit werden zu lassen oder weiter fortzuführen. Sie besteht ja schon.
1: Wie sieht denn die Finanzierung aus?
0: Wir sind momentan gefördert. Wir haben ja verschiedene Projekte, die aufeinander folgen und eben, ich sagte es, auch andere Projekte, die sich mit der Reaktivierung von Strecken beschäftigen. Also momentan alles gefördert, zusammen mit vielen Partnern, auch aus der Industrie. Aber es ist jetzt geplant tatsächlich, dass wir ausgründen, ein Spin-off, das am Anfang Potenziale untersucht, Möglichkeiten, Strecken unter die Lupe nimmt, um dann irgendwann produktiv wirklich nach mit dem Erreichen der Serienreife eine Gesellschaft zu haben oder das Ganze in einem, dass ein Hersteller das übernimmt, sodass diese Fahrzeuge dann wirklich gebaut werden. Es geht um die wirtschaftliche Verwertung dieser Idee und nicht um die Kunst, nicht die Kunst um der Kunst willen, sondern wirklich ein Fahrzeug auch in den Betrieb zu bringen.
1: Was muss denn geschehen, damit die Monocaps irgendwann mal produktiv genutzt werden können? Also ihr plant jetzt als nächstes gerade die zweite Generation Prototypen und einen Testbetrieb. Was ist danach als Idee da oder was muss passieren, dass wir irgendwann mal zur Serienreife hinkommen?
0: Also der Testregelbetrieb ist die Voraussetzung für die Serienreife, weil es dann ein getestetes, im Betrieb getestetes System ist. Und wir müssen die Zulassung jetzt erreichen. Das ist die Voraussetzung, damit wir wirklich ohne eine Zulassung wäre das System ja wieder ein System, das auf einer eigenen Strecke fahren müsste, könnte nicht integriert werden. Also es ist wichtig, dass uns das gelingt und dass wir diese Begeisterung, die wir erleben für das System, dass wir die weitertragen können, dass wir Investoren finden, die dann auch bereit sind, das System aufzunehmen und ja die ersten Testflotten zu bauen, wo wir dann wirklich gucken können, wie das System angenommen wird in Benutzung. Es wird noch Anpassungen geben müssen, wie bei jedem Fahrzeug, gerade wenn es etwas gibt, was es vorher ja so ohne Vorbild, ein Fahrzeug ohne Vorbild, was es so noch nicht gab. Das ist jetzt wichtig und deswegen arbeiten wir mit allem Hochdruck darauf hin, auch Investoren zu finden, die bereit sind, in das System zu investieren, das mit uns in die Serienreife zu bringen, damit wir wirklich einen ersten regulären Betrieb 2032, wenn alles klappt, realisieren können.
1: Jetzt ist es ja rechtlich auch noch relativ aufwendig, dass aus einer stillgelegten Strecke was gemacht werden kann. Man hört das immer wieder mal von den ganzen Vereinen, die für eine Reaktivierung kämpfen, was da alles für große Hürden dabei sind, dass die Politik dann irgendwann mal sagt, ja, wir wollen die Strecke reaktivieren, dass dann das Geld dafür da ist. Dann wird die Strecke eigentlich einmal mehr oder weniger komplett neu gebaut. Wie könnte das beim Monocap-Modell einfacher sein?
0: Also erstmal ist es ganz wichtig, deswegen ist das schön, dass Sie das erwähnen, die vielen ehrenamtlichen, engagierten Leute, die sich für den Erhalt einer vorhandenen Infrastruktur einsetzen und das wie in Lippe schon über 30 Jahre, die sind ja die Voraussetzung und die Basis, dass wir über solche Systeme überhaupt nachdenken können. Sonst wäre in den 90er Jahren noch viel mehr zurückgebaut worden und damit natürlich der Todesstoß dann für das, was vorhanden ist. Es gibt zwei Wege, die wir überlegen. Erst eine stillgelegte Strecke, aber da haben wir immer dieses Planfeststellungsverfahren wieder, was es dann ja sehr schwierig macht, die Strecke ja wieder in Betrieb zu nehmen oder eine vorhandene Strecke, die nicht mehr genutzt wird, aber noch gewidmet. Das sind jetzt die großen Fragen, wie es uns gelingt, da innerhalb des bestehenden Rechtes einen Weg zu finden, das System zu etablieren. Was ich ganz anfangs sagte, dass es dann sozusagen, oder noch anders formuliert, von Seiten des zukünftigen Kunden, des Nutzers, also den Landräten, den Bürgermeistern, und da darf ich mit Stolz sagen, tatsächlich haben wir ja weltweite Anfragen, die möchten am liebsten das, was am schwierigsten zu erreichen ist, nämlich einen zeitlich getrennten Mischbetrieb. Also in Volllastzeiten mit starken Bedarfen fahre ich mit der Bahn, mit der normalen Bahn, und in Schwachlastzeiten in der Nacht, da fahre ich mit dem Monocap. Alle Leute, die sich mit Eisenbahnrecht beschäftigen und Ähnlichem, sagen zu Recht, das ist also eigentlich gar nicht denkbar und gar nicht realisierbar. Aber wir sind so verrückt und sagen, das wird nicht heute und auch nicht morgen und auch nicht 2028 und vielleicht auch noch nicht 2032 sein. Aber wenn das System zeigt, dass es funktioniert und sich etabliert und wir ja auch andere autonome Systeme innerhalb des Systems Bahn finden werden, vielleicht tut sich dann der Weg auf, dass wir auch das hinkriegen. Also die Hoffnung haben wir noch und wir arbeiten darauf hin.
1: Aber immerhin so ehrlich zu sein, als das ist schon eher ein sehr, sehr schwieriger Punkt, das zu realisieren. Da ist das auf der eigenen Strecke nur mit den Fahrzeugen schon das eher wahrscheinlichere Szenario, ja, was wahrscheinlich irgendwann auch mal machbar ist.
0: Richtig, und es ist auch wichtig, dass wir diese Machbarkeit zeigen und dass wir auch zeigen, dass wir sprachen ja am Anfang auch davon, dass wir natürlich nicht so viele Menschen transportieren können, nachvollziehbarerweise wie mit einem System mit der Vollbahn. Wobei ich jetzt gerade ein Beispiel gehört hatte, da geht es eben um die um Städte, die mit Gondelbetrieb, dann eben eine innerstädtische Gondelanlage, Gondelbahn haben, na, wie sagt man?
1: Seilbahn, ja.
0: Seilbahn, das ist mein lieber Mann. Dass eine Seilbahn haben, dass die tatsächlich sagen, dass die auch am Tag bis zu 7000 Leute transportieren können. Und dann kommen wir natürlich schon in Größenordnung, wenn das also mit einem solchen System möglich ist. Ich bin gespannt, wie es sich mit dem Monocap darstellt, wie die Leute es annehmen und vor allem, wie die Frage sein wird, am Anfang, wenn das System ganz neu ist, wie groß ist das Bedürfnis, alleine mit dem Monocap zu fahren, aus unterschiedlichsten, gerade meist Sicherheitsfragen heraus, oder inwieweit ist die Bereitschaft, wie so Mitfahrzentrale, wie so gemeinschaftlich ein solches System zu nutzen, das wird ja auch noch ganz stark die Kapazität erklären und zeigen, die das System mit sich bringt. Also Kapazität, die technischen Voraussetzungen haben die Kolleginnen und Kollegen wirklich großartig gezeigt, dass das funktioniert. Die betrieblichen und die Akzeptanz, das werden wir jetzt in den nächsten Schritten sehen.
1: Ja, ausgelegt sind die Fahrzeuge jetzt nicht unbedingt dafür, dass man da alleine drin sitzt. Sie haben schon mehrere Plätze, aber theoretisch ist ja nachher alles auch so eine Preisfrage, wenn man dann daran denkt, wenn es produktiv genutzt wird. Also Ihre Idee ist ja, dass man sich das per App buchen kann. Die fahren ohnehin paternostermäßig immer auf der Strecke hin und her und dann kann man sich die per App quasi buchen und könnte ja dann noch eine Preisfrage sein. Möchte ich alleine fahren? Ist ein bisschen teurer. Können noch zwei, drei andere Leute mit drin sitzen? Ist ein bisschen günstiger.
0: Richtig, also die Designer haben ja versucht, so viele Lastfälle wie möglich abbilden zu können. Familie mit kleinen Kindern, Kinderwagen, Menschen im Rollstuhl oder mit einem Elektroscooter, dass ich ein Fahrrad mitnehmen kann, mehrere. Deswegen, wir haben ja ein Doppelkabinenkonzept, dass das realisiert ist. Aber richtig, wie ist es, wie bildet es sich ab, wenn ich alleine fahre? Kostet das dann mehr oder ist es dann für vulnerable Gruppen möglich, das tatsächlich zu machen? Wie ist es überhaupt mit der Finanzierung des Ganzen? Und Mobilität ist im ländlichen Raum, ja nicht nur im ländlichen Raum, ist ein Teil der Daseinsvorsorge. Es ist etwas, das auf das Gemeinwohl einzahlt und wir werden also eher auf eine Gemeinwohlrendite gehen, als dass wir tatsächlich im ländlichen Raum das Ganze aus dem Erlös mit Fahrpreisen, Fahrkarten rentierlich machen, vor allem vor dem Hintergrund, wenn ich etwas wie Deutschland-Ticket oder sowas dann auch dort verwenden kann. Aber ich glaube, es ist wichtig, dass wir das Land mobil halten und dass wir hier eine vorhandene Infrastruktur neu und anders und unerwartet nutzen und damit den Modal Split sozusagen erweitern, ergänzen um etwas. Es wird autonome Systeme auf der Straße geben. Vielleicht können wir auf der Schiene etwas schneller sein als das Ganze, weil wir einen Fachkräftemangel haben, einen eklatanten. 2030 sollen nach Aussagen des VDV 80.000 Busfahrer fehlen. Also das sind solche Größenordnungen, dass man sich gar nicht vorstellen kann, wie wir zukünftig dann den Betrieb, die Mobilität im ländlichen Raum aufrechterhalten wollen. Also es wird autonome Systeme geben und wir wollen einen Teil der Lösung sein, eine Ergänzung zu dem, was da jetzt auch an anderer Stelle klug überlegt wird.
1: Ja, also Testfahrten macht ihr schon, ein Probebetrieb ist ab 2028 geplant und dann hängt es natürlich auch von der Akzeptanz ab. Wenn es noch technische Probleme gibt, da kann man sich natürlich dann noch drum kümmern, die werden bestimmt noch kommen, die kommen bei allen neuen Systemen, aber dafür ist so ein Probe- und Testbetrieb ja nun mal auch da, um zu sehen, woran hängt es denn hier eigentlich noch. Aber wenn es dann Akzeptanz hat und die Politik dann sagt, yo, genau das wäre hier für unsere zwei, drei Dörfchen, die hier an einer ehemaligen Strecke liegen, die Gleise liegen noch und dann hätten wir einen Zubringer in die nächste Stadt oder zu einem anderen Bahnhof oder wo auch immer hin, dann könnte das Ganze auch eine Serienreife bekommen.
0: Richtig.
1: Und wenn nicht hier, vielleicht im Ausland.
0: Ja, die Befürchtung gibt es auch tatsächlich, dass man Sorge hat, dass es wie viele andere guten Überlegungen im Ausland zuerst Widerhall findet und dort realisiert wird. Wie gesagt, wir haben Anfragen aus Japan, da war sogar eine Delegation schon bei uns, die sich das angeschaut hat. Und wir haben Anfragen aus Saudi-Arabien, Brasilien auch gehabt von Strecken, Alaska. Das ist natürlich auch eine Frage, wie das Ganze sich dann bei Schnee verhalten wird. Das konnten wir noch nicht beantworten bei großen Schneemengen. Aber ja, wir müssen dieses System testen und wir müssen mit diesem System zeigen, dass wir eine vorhandene Infrastruktur neu und anders nutzen. Das ist wichtig als Symbol. Die Landräte und Bürgermeister, ich kann es immer nur wieder sagen, sehen das als etwas Positives und wir brauchen das, damit wir auch diese Wertschätzung dem ländlichen Raum gegenüberbringen. Das hat ja auch was mit Demokratieerhalt zu tun, wenn ich mich nicht abgehängt fühle. Das Wort sagt es ja eigentlich schon so schön, sondern wir tragen dazu bei, dass das Land mobil bleibt.
1: Ja, also auf jeden Fall eine Idee auch für so dünner besiedelte Gegenden, auf denen ohnehin weniger Leute dann auch mitfahren wollen. Vielleicht dafür ja dann auch so die Idee, die Region nicht ganz so abgehängt zu lassen.
0: Richtig, das steht dahinter und das wird uns wieder gespiegelt, dass das auch ankommt.
1: Ja, aber wie gesagt, noch ist es die Idee, ihr habt habt Testfahrzeuge, Prototypen, ihr wollt einen Testbetrieb machen. Noch ist das Ganze in der Phase, dass wir nicht sagen können, das ist so für die nächste Reaktivierung direkt die Idee, aber das ist für die Zukunft eine Idee, die ihr weiterverfolgt und zeigt, dass es machbar ist und vielleicht ja für zukünftige Reaktivierungen oder wie man immer es auch dann nennen mag, eine Art Betriebskonzept.
0: Ganz genau. Ein großes Team arbeitet daran, diese Idee jetzt wirklich auf die Schiene zu bringen und in den Betrieb.
1: Ja, dann bedanke ich mich bei Ihnen. Thorsten Försterling von der Technischen Hochschule Ostwestfalen-Lippe, zuständig für Marketing und Öffentlichkeitsarbeit vom MonoCup-System. Vielen Dank.
0: Ja, ich danke.
1: Ist ja doch ein interessantes Konzept, die MonoCap. Weitere Informationen, ein paar Links und Videos und Bilder gibt's auf langsamfahrt.de unter dem Eintrag zu dieser Sendung. Noch ein Hinweis zum Ende, ihr habt gerade die Radiovariante von Langsamfahrt gehört. Langsamfahrt erscheint eigentlich als Eisenbahn-Podcast auf langsamfahrt.de und in den üblichen Podcast-Portalen. Etwa alle 2 Wochen erscheint eine neue Folge und die geht dann auch gerne mal länger als eine Stunde. Für das Radio muss ich die Interviews zum Teil deutlich zusammenkürzen. Also, wenn ihr euch für die Welt der Eisenbahn interessiert, verweise ich euch gerne an den Podcast. Es gibt auch immer wieder Folgen, die es gar nicht ins Radio schaffen. Den Podcast gibt es auf langsamfahrt.de und überall da, wo es Podcasts gibt. Damit verabschiede ich mich für heute. Mein Name ist Gregor Börner. Bis zum nächsten Mal. Tschüss!

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1: Wir freuen uns auf Ihren Besuch. 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Die Albunger laden zu einem Dorfflohmarkt ein, von 10 bis 17 Uhr, zu einem gemütlichen Bummel durch das schöne Dorf. An vielen Flohmarktständen gibt es Nützliches, kleine Schätze, Kitsch, Möbel, Schnäppchen, Hausrat, Spielsachen, Kinderkleidung oder auch Antikes zu entdecken. Die privaten Stände sind vor den Haustüren, auf den Höfen oder in den Garagen und verteilen sich durch den ganzen Ort. 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Gibt es am Dorfeingang sowie an den Ständen. Für das leibliche Wohl ist natürlich auch gesorgt. 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

Das wird verdammt großartig und das können Sie sich nicht leisten, da nicht dabei gewesen zu sein, wenn das ganze Dorf Albungen mal wieder Kopf steht und seinen ganzen Trödel verkaufen möchte. Neben den Lageplänen der teilnehmenden Häuser finden Sie auch die Parkplätze am Ortseingang,

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1: 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Das Thema unserer heutigen Sendung in der nächsten Stunde an der ehemaligen deutsch-deutschen Grenze, ist ja nicht weit von hier, von unserem Funkhaus. Und ich habe heute ganz tolle Gäste bei mir im Studio. Wir hatten schon viel Spaß in der Vorbereitung. Und obwohl es mit Sicherheit nicht auch mal Themen waren, wo man vielleicht auch mal ein Tränchen hatte oder wo man vielleicht auch mal mehr drüber nachdenken musste, weiß ich nicht. Das werden wir in dieser Sendung alles erfahren. Ich werde das fragen. Hier sind Schüler, hier ist ein Lehrer und das Grenzmuseum ist auch da. Wir werden das alles gleich erklären, um was es geht. Schön, dass Sie eingeschaltet haben. Mein Name ist Stefanie Müller und eine Stunde lang bin ich jetzt für Sie am Mikrofon. Und jetzt stelle ich Ihnen erstmal meine Gäste vor. Und zwar ist das Anne Vaupelmeier vom Grenzmuseum Schifflersgrund in Asbach-Sickenberg. Für die das nicht so wissen, das ist in der Nähe von Bad Sohnen-Allendorf, so kann man sagen, ne?
2: Genau, das ist 3 Kilometer von Bad Sohnen-Allendorf entfernt, fußläufig, also gut erreichbar.
1: Genau. Und dann habe ich 3 Schüler hier bei mir im Studio sitzen. Das sind einmal Sina, einmal kurz Hallo sagen, damit man deine Stimme gehört hat im Radio.
3: Hallo.
1: Sina, genau, dann Laura.
4: Hallo.
1: Und Marian.
5: Hallöchen.
1: Ihr seid Schüler von der Bergschule St. Elisabeth im Heilbad Heiligenstadt.
4: Genau, ja.
1: Als ihr mit dem Projekt, das wir hier in dieser Sendung vorstellen wollen, begonnen habt, wart ihr in der 10. Klasse, jetzt seid ihr in der 12. Klasse. Was bedeutet, das habe ich heute gelernt, in Thüringen gibt es nur 12 Klassen, also ihr macht Abitur nächstes Jahr. Also in 2024 macht ihr Abitur.
5: Genau,
1: genau, auch spannend. Und euren Lehrer habt ihr auch mitgebracht, oder ehemaligen Lehrer habe ich auch gelernt, aktuell habt ihr ihn nicht mehr, aber sie haben das, oder du hast das, wir duzen uns ja alle in der Sendung, hast das Projekt begleitet, Adrian Volkmar, hallo.
6: Hallo zusammen.
1: Lehrer für Deutsch und Sozialkunde. Genau, wir wollen jetzt erklären, wie ihr alle zusammenhängt. Und zwar hat das Grenzmuseum ein Podcast-Projekt ins Leben gerufen. Ihr Schüler, ihr wart insgesamt 7 Schüler. Wart ihr alle in einer Klasse?
4: Nee.
1: Damals?
5: Nee. Doch, damals in der 10. Klasse waren wir alle zusammen.
4: David aber nicht.
5: Es und gab
4: Miriam
5: außer David.
4: Und Linda und Victoria auch nicht. Also
5: wir 3, die hier gerade im Studio sitzen, wir waren früher zusammen in einer Klasse.
1: Aber irgendwie kannte man sich auf jeden Fall. Ihr seid alle aus einem Jahrgang, eine Schule. Das ist ja schon mal das Wichtigste. Genau, und ihr habt Podcast aufgenommen zum Thema Grenze, Leben an der Grenze und wie war das und wie wurde die Grenze überwunden. In die Einzelheiten gehen wir noch. Ich würde aber gerne erstmal Anne fragen. Das Grenzmuseum mal ganz kurz beschrieben, für die es noch nicht kennen, die noch nicht dort waren, was macht ihr, was kann man da lernen, was kann man da sehen, erleben?
2: Ja, das versuche ich jetzt ganz kurz, da kann man natürlich ganz viel zu erzählen.
1: Ja, wir können eine eigene Sendung dazu machen.
2: Genau, das Grenzmuseum Schifflersgrund gibt es seit 1991 und das war das allererste Grenzmuseum, was an der innerdeutschen Grenze entstanden ist. Und wir erzählen die Geschichte des Ortes und wir erzählen Geschichten aus der Region, die sich zwischen 1945 und 1990 dort ereignet haben und die eben aufgrund dessen, dass dort eine Grenze stand, so sich ereignet haben. Und das Ganze machen wir mit Veranstaltungen, mit einer Ausstellung, die gerade neu gemacht wird. Und wir gehen auch immer wieder mit jungen Leuten auf Entdeckungstour, entweder am Wanderweg oder eben bei uns in den Ausstellungsräumen oder eben wie jetzt mit einem Podcaster und sammeln Geschichten dann vor Ort ein. Das war eine neue Idee, ein neues Projekt. Wir wollten das mal ausprobieren, weil wir das Gefühl haben, dass Geschichte an dem Ort, wo sie sich wirklich ereignet hat, sich am besten vermitteln lässt. Da nehmen die Jugendlichen am meisten mit. Und deshalb wollten wir das einmal machen. Wirklich an die Orte fahren, zu denen wir schon die Geschichten vorher kannten und die Jugendlichen vor Ort auf diese Geschichten stoßen lassen. Und ich glaube, das hat ganz gut funktioniert.
1: Genau, da gehen wir gleich ins Detail auf jeden Fall. Ich glaube, die bekannteste Geschichte, die wahrscheinlich ja jeder kennt vom Grenzmuseum, ist, glaube ich, die Flucht mit dem Bagger. Das ist so das,
2: genau,
1: was jeder weiß.
2: Das ist, glaube ich, auch, ja, das ist ja auch der Grund, warum es überhaupt eine Gedenkstätte gibt, dass 1982 sich dort eine Flucht ereignet hat, die tödlich verlaufen ist.

0: Dort wurde ein Baggerfahrer, der mit Hilfe seines Baggers über den Grenzzaun geflüchtet ist, noch vor Erreichen der eigentlichen Landesgrenze erschossen. Mhm. Und auf der hessischen Seite, auch initiiert durch Bürgerinnen und Bürger aus Bad Sohn-Eilendorf, gab es dann eine Mahnstätte schon ab 1982. Und 1989/90, als alle sagten, hey, die Grenze ist auf, lasst uns die Zäune abbauen und die Grenzrelikte verschrotten, da hat man gesagt, nein, hier bewahren wir das Stück Grenze, weil wir damit auch dieses Gedenken an auch die Opfer der Teilungsgeschichte und an alle, die ja auch emotionale Erinnerungen an die Geschichte hatten, dass man da sozusagen diesen Ort bewahrt. Und dann entstand die Gedenkstätteninitiative und man sagte, wir wollen hier auch noch ein Museum aufbauen.
1: Ja, aber ist es nicht so, gerade wenn man hier wohnt, dass man so ein bisschen mit der Geschichte auch aufwächst, egal ob man es auf der hessischen Seite oder auf der thüringischen Seite ist? Oder sagst du, es ist unser Job, wir müssen das immer wieder, wir müssen die Jugendlichen, die Kinder zu uns holen, wir müssen das immer wieder aktuell halten, aktiv halten?
0: Also einmal ist es überhaupt gar nicht meine Geschichte, weil ich gar nicht aus der Region komme, kann ich dazu sagen. Ich bin eigentlich aus dem niedersächsischen Raum, aus Braunschweig, da bin ich groß geworden und bin durch meinen Mann ins Eichsfeld gekommen. Und ich finde Geschichte ganz spannend und Geschichte und Kultur. Und da dieser Teil der Geschichte noch so lebendig ist und sich auch heute noch in der Kultur in Ost und West niederschlägt, fand ich das total spannend, weil mich interessiert auch weniger die Geschichte des, keine Ahnung, des Mittelalters oder was noch länger weg ist, die Antike. Aber Geschichte, die noch lebendig ist und wachgehalten wird, das finde ich unglaublich spannend. Und ich erzähle einfach auch gern Geschichten. Also ich erzähle gerne und auch Geschichten. Und diese Geschichten, die sind einfach noch greifbar. Und das finde ich, hat einen ganz tollen Reiz. Und da ich gerne im Museum arbeite, ist das eine tolle Art, dass ich da wirksam sein kann.
1: Jetzt lass uns auf das Projekt kommen. Da hast du dann irgendwann gesagt, Podcast ist gerade sowieso aktuell, seit einigen Jahren gibt es sowieso sehr viele Podcasts und immer mehr. Was ist für dich da jetzt nochmal das Besondere dran oder der Unterschied zu anderen Projekten, wenn man es nur hören kann und nicht sehen kann, kein Video dreht, kein Bild hat von dem Bagger oder von dem Menschen, der das erlebt hat? Was ist für dich da nochmal das Besondere, das andere da dran?
0: Also ich finde schon, es ist viel spannender, eine Geschichte erzählt zu bekommen. Und das ist, also finde ich, auch ich bin vielleicht auch so ein Lerntyp, bei dem das besonders wirksam ist. Ich lasse mir gern Geschichte erzählen. Ich lese nicht so gern darüber, muss ich dann auch zugeben. Und deshalb finde ich das Format Podcast einfach schön, weil man was lernt. Und zwar auf eine sehr unterhaltsame Art und Weise. Und bisher haben wir eine Ausstellung und im Archiv arbeiten wir sehr wissenschaftlich und ich habe das Gefühl, jedes Mal, wenn Leute zu uns kommen und eine Führung bekommen, also es erzählt bekommen, dann sind die ganz berührt und nehmen aber auch viel mehr von dem, was man da so vermittelt bekommt, mit. Und ich glaube, da ist Podcast eine tolle Möglichkeit, beim Sprechen über Geschichte auch andere mitzunehmen und die mit auf diese Reise zu nehmen. Und von daher dieses Lernen in Bewegung für die Jugendlichen, die mitgemacht haben und zugleich auch andere mitzunehmen, emotional wie auch wirklich vor Ort. Also man hört auch, wie wir unterwegs sind in dem Podcast. Das fand ich wirklich eine ganz tolle Sache. Und ich glaube, das hat in der Umsetzung dann auch gut geklappt, dass man wirklich das so auch als Hörer mitbekommen, weil wir nicht immer, muss ich dazu sagen, das auch chronologisch gemacht haben. Manchmal haben wir erst so getan, als ob wir unterwegs sind, weil zum Beispiel es geregnet hat. und das hat natürlich dann später der Podcaster, wir haben uns auch einen Profi dazu geholt, dann alles toll geschnitten.
1: Das ist schön. Also wer meine Sendung kennt und regelmäßig hört, weiß, dass ich immer sehr neugierig bin und gerne auch hinter die Kulissen gucke und wie so ein Projekt entstanden ist. Du bist dann auch vielleicht als Vorbild für andere, die dann sagen, oh, das ist eine tolle Idee. Vielleicht kann ich sowas auch auf die Beine stellen. Du bist dann in die Schule gegangen und hast gesagt, hier, ich habe eine Idee, wer macht mit?
0: Also das Projekt entsteht in einem ganz großen Projektrahmen, in dem noch was anderes entsteht, nämlich eine digitale Lernlandschaft. Das heißt, eigentlich bilden wir da auch die Grenzregion ab und man kann die Geschichten in Quellen entdecken. Also es ist so eine App, in der man auf Entdeckungsreise gehen kann. Und für diese App habe ich Schülerinnen und Schüler gesucht, die mir mal sagen, wie muss sowas aufgebaut sein, was sind für Jugendliche eigentlich spannende Geschichten und spannende Quellen. Und da bin ich auf Adrian gestoßen, der gesagt hat, Mensch, ich bin Sozialkundelehrer und suche eigentlich immer gute Projekte. Und dann habe ich gesagt, kann ich denn dann nicht bei deinen Schülerinnen und Schülern den Podcast bewerben? Und dann hat er gesagt, na klar, komm zu uns. Und dann bin ich mit dem Podcaster Martin Fischer in die Schule gefahren und habe das Projekt vorgestellt. Und wir wussten überhaupt nicht, sagen die alle, oh Gott, geht mir weg mit Podcast, oder sagen die alle, yippie. Und wir wussten überhaupt nicht, mit wie vielen Jugendlichen wir am Ende das Projekt machen.
1: Okay, komm, dann fragen wir doch jetzt mal hier, dann fragen wir doch mal direkt Sina, Marian und Laura, was habt ihr gesagt? Habt ihr gesagt, oh Gott, Podcast, oder habt ihr gesagt, ja, machen wir? Oder habt ihr gesagt, oh Gott, Geschichte? Oder habt ihr gesagt, nee, finden wir spannend?
2: Also wir sind ja im Rahmen von diesem Besuchstag, den wir damals hatten im Grenzmuseum, eigentlich auf dieses Projekt mit dem Podcast gestoßen, weil Martin, der Podcaster, so ein Video gemacht hatte und uns dazu eingeladen hat, glaube ich, in dieses Projekt, oder Anne?
0: Das war, genau, ich wusste gar nicht, ob das bei euch so angekommen ist, weil es an dem Tag ja eigentlich um die Lernlandschaft ging. Aber scheinbar hat es dich erreicht, Marianne.
2: Genau, es war das. Und dann wurde uns das nochmal in der Schule gezeigt.
3: Ja, das Video von Martin, das war aber erst in der Schule.
2: War das erst
3: das
2: in der Schule?
3: Das war in der Schule, ja.
2: Achso, okay. Und ja, wir sind da erst mit so einem mulmigen Gefühl, weil wir eigentlich alle gut befreundet sind. Und sind wir erst mit einem mulmigen Gefühl da rangegangen, haben uns gedacht, ja, wollen wir sowas machen, so Podcasts, weil das ja auch relativ öffentlich dann geht und alle möglichen Leute das hören, was ja auch eigentlich ganz gut ist und cool. Und im Ende sind wir dann doch auf die Idee gekommen, ja, das machen wir zusammen. Und vor allem, weil Herr Volkmar, unser Lehrer, uns auch erstmal darauf gebracht hat, ja, ihr könntet doch sowas auch mal machen, das wäre doch ganz cool und sowas, daran kann ich mich noch ganz gut erinnern.
3: Genau, ich würde auch sagen, hauptsächlich, dass wir alle zusammen als Gruppe dahin gegangen sind, also zum Beispiel Miriam, die jetzt gerade nicht hier ist, aber Miriam, Marian, Laura und ich, wir hatten auf jeden Fall als Gruppe jetzt sehr viel Spaß daran und haben uns das auch zusammen überlegt, dass wir das gerne machen würden. Und es hat sich gelohnt, im Endeffekt, würde ich sagen.
1: Ja, kann ich mich nur anschließen. Dann grüßen wir an dieser Stelle mal alle, die an dem Projekt mitgearbeitet haben, aber jetzt heute nicht hier im Studio sein können. Sagen wir mal allen Hallo und schön, dass alle da mitgemacht haben, mitgearbeitet haben und dass da so ein tolle Podcasts draus geworden sind. Genau. Wollt ihr noch mal ganz kurz ein Wort zu Martin Fischer sagen? Der ist jetzt schon ein paar Mal genannt worden und den kennt man hier vielleicht noch nicht so gut. Ich weiß es zumindest vielleicht nicht jeder. Also ein bekannter professioneller Podcaster. Was heißt das? Was hat er euch beigebracht? Woher kommt der?
0: Also woher man den kennt, ist wahrscheinlich am ehesten von seinem Podcast, den er selber produziert, wo es auch um DDR-Geschichte geht. Der nennt sich Staatsbürgerkunde. Mhm. Das war ja damals ein Unterrichtsfach in der Schule und er erzählt sozusagen Geschichten aus der DDR. Er erzählt nicht über die DDR, weil er das nicht als Ansatz hat, sondern er kommt mit Menschen in Gespräch über Erinnerungen und bestimmte Lebensumstände, die damals geherrscht haben. Und er hatte damals eine Folge mit uns am Grenzmuseum gemacht. Und dadurch sind wir überhaupt erst auf seine Podcast-Folge aufmerksam geworden, also auf seine Podcast-Serie. Und dann haben wir ihn für das Projekt gewinnen können. Und was er den Schülerinnen und Schülern beigebracht hat, das können wir ja selber sagen.
1: Ja, was braucht es denn, um einen Podcast zu machen? Wie lange hat das gedauert? Habt ihr das eigentlich in der Schulzeit gemacht oder in eurer Freizeit? Das ist ja auch eine wichtige Frage.
3: Also die Folgen, die wurden immer, ich weiß nicht, in was für einem Abstand, einen Monat, zwei Monate, war immer unterschiedlich, aber auf jeden Fall war das in der Schulzeit immer zwei Tage. Es war immer Donnerstag und Freitag. Und dann waren wir immer morgens abgeholt, sind dann alle zusammen zum Grenzlandmuseum gefahren.
2: Grenzmuseum.
3: Sorry, Anna.
0: Sorry. 1 Euro in die Projektkasse.
1: Das ist ein Insider, den möchten wir jetzt erklärt bekommen.
0: Es gibt im Eichsfeld zwei Museen, die sich mit der innerdeutschen Grenze beschäftigen. Und zwar gibt es das Grenzlandmuseum Eichsfeld, das ist bei Duderstadt Teistung. Mhm. Und dann gibt es das Grenzmuseum Schifflersgrund. Und es gibt die wildesten Namenskuriositäten und Zusammenwurschtelungen. Und deshalb finde ich es immer gut bei dem Projekt, dass auch alle wissen, welches Museum denn nun gemeint ist. Und deshalb sagen wir immer Grenzmuseum und nicht das Grenzlandmuseum, weil das ist in Duderstadt bei Teistung.
3: Okay. Sorry.
0: Alles gut.
1: Alles gut. Nee, ist ja gut, dann haben wir das auch mal geklärt. Genau, also dann seid dann natürlich auch umhergefahren und habt auch, das könnt ihr ja gleich noch erzählen, aber er hat euch erstmal beigebracht, wie man überhaupt eine Aufnahme macht, wie man einen Podcast macht, worauf es ankommt beim Sprechen, beim Aufnehmen.
3: Ja. Genau, also ja, wie wir das Mikrofon halten sollen, wie wir reden sollen, wenn wir uns versprechen, was wir dann machen sollen, dass wir den ganzen Satz nochmal wiederholen, dass er das dann vernünftig am Ende zusammenschneiden kann, sowas zum Beispiel.
4: Ja, und auch wenn man Bildquellen hat, dass man die ordentlich beschreibt, dass die Zuhörer auch wissen, was man jetzt vor sich liegen hat.
1: Ja, das ist auch wichtig, ja. Vor allem, wenn du vielleicht im Grenzmuseum eher Leute hat, ihr habt ja da öfters Zeitzeugen, die mit den Leuten durchs Museum laufen und dann sagen, das ist das, das ist das und zeigen das und im Radio kann man dem dann gar nicht folgen. Ne? Das ist spannend. Wie war es denn für euch? Also was hat euch das so, sich mit dem Radio, mit Hören auseinandersetzen? Fandet ihr das spannend? War das irgendwie, habt ihr da irgendwie was Unerwartetes gelernt oder selber erlebt?
4: Mhm. So. Also es war am Anfang schon ungewohnt, aber mit der Zeit hat man sich schon daran gewöhnt und dann war es so klar, wenn man sich versprochen hat, oh ja, ich sag den Satz jetzt nochmal komplett neu. Also das wurde dann schon, sag ich jetzt mal, normal.
2: Ja. Ja, die ersten zwei Folgen, glaube ich, waren so mit am chaotischsten. Da hatten wir echt sehr, sehr viel Tonmaterial. Vor allem die erste Folge, da sind wir halt durchs Grenzmuseum gelaufen. Das war ja das mit Heinz-Josef Große. Genau, da waren ja auch, ich glaube, ich und Laura, oder Laura und ich, wir beide waren da mit dabei bei dieser Folge. Und das war schon echt schwierig. Also wenn man noch nie einen Podcast aufgenommen hat oder noch nie irgendwie wo war, wo man kein Video hatte, wo man etwas zeigen konnte, sondern dass man wirklich alles bis aufs Kleinste erklären musste. Wie wirklich in so einer Arbeit, in Geschichte, keine Ahnung, wo man eine Bildanalyse machen muss. Und das ist für den Anfang echt schwierig, wenn man das nie machen musste, aber mit der Zeit ging es dann irgendwann und da wurde es dann zum, in Anführungszeichen, Alltag, dass man genau wusste, ja, jetzt muss ich das machen und jetzt muss ich das machen. Ja, man war halt drin irgendwann.
3: Genau, wir hatten auch ich weiß nicht, ob das an dem Tag schon war, wo wir unsere erste Folge aufgenommen hatten, aber wir haben Mikrofone in die Hand gekriegt, Kopfhörer und sollten durchs Museum durchgehen und sollten alles mal beschreiben, was wir so sehen. Da sind wir einmal in Paare gegangen und ich auch einmal alleine. Und ich muss sagen, ich hatte sehr viel Spaß dabei.
0: Es gibt so einen schönen Schnappschuss von dir, Sina. Ich glaube, da setzt du gerade den Hörer auf und freust dich total, dass du dich selber hörst. Und da habe ich ein Foto gemacht. Das ist so süß. Das ist huch, Hand vor den Mund. Und da sieht man wirklich, dass ihr irgendwie, also das war das Tolle bei euch, dass keiner von euch Scheu hatte zu sprechen. Also war euch vielleicht auch bewusst, dass es jetzt auch ums Sprechen geht. Aber ich hatte eher gedacht, ihr seid gehemmter. Und das war ja von Anfang an eher nicht das Problem, dass wir zu wenig Material hatten.
1: Ich wollte gerade fragen, wie viel Material, wie viele Stunden Outtakes habt ihr?
0: Also wir haben tatsächlich fast durchgängig aufgenommen, von morgens bis mittags. Tatsächlich, es gab immer feste Elemente. Also letztendlich wird in jedem Podcast drei Dinge passieren. Wir stellen einen Ort vor und besuchen auch diesen Ort. Das heißt auch eine Ortsbeschreibung und die Fahrt dahin. Dann gibt es ein Treffen mit einer Person, die interviewt wird. Und dann gibt es Quellen. Und alles drei kann dann von den Jugendlichen zusammengeführt werden. Wir hatten nicht den Anspruch, dass jetzt auch alle Quellen besprochen werden, sondern haben dann, also diese Struktur war relativ fest, aber in der Struktur hatten die Jugendlichen unglaublich viel Freiheiten. Also die konnten sich super lange über die Quellen unterhalten oder nur ganz kurz. Die konnten den Zeitzeugen eine Stunde befragen oder nur ganz kurz. Und dadurch waren es ihre Fragen, die gestellt wurden und auch ihre Motivation. Und das war ganz gut. Und dann konnten wir uns eigentlich irgendwann zurücklehnen, als die einzelnen Bausteine bekannt waren und dann lief das.
1: Gut, bevor wir kurz in die Pause gehen und danach mal wirklich über die einzelnen Folgen sprechen und wo ihr überall gewesen seid und wen ihr getroffen habt, ganz kurz noch euren Lehrer, Adrian Volkmar, deine Meinung dazu, du hast es ja auch begleitet. Als Lehrer gehe ich davon aus.
5: Ja, richtig, genau. Ich habe das mit zwei weiteren Kollegen begleitet. Wir haben uns dann immer reingeteilt, um uns die Folgen oder die Produktionstage halt aufzuteilen. Aber das Projekt ist oder war für die Jugendlichen eine sehr gute Erfahrung, Inhalte auch über den Unterricht hinaus mal zu vertiefen. Und vor allen Dingen das Projekt Podcast spielt so im schulischen Alltag eigentlich eine eher untergeordnete Rolle. Also wann produziert man im Unterricht mal Podcasts? Mhm. Und das hat man dann auch gemerkt, dass sie, so wie das eben schon angedeutet wurde, von jeder oder von Folge zu Folge immer professioneller auch geworden sind in der Fragetechnik, im Umgang mit den Zeitzeugen und natürlich dann halt den Informationen oder den historischen Gegebenheiten auf die Spur zu kommen. Das muss ich sagen, das hat uns, also mich, aber auch meine zwei anderen Kollegen, die das Projekt mitbegleitet haben, begeistert.
1: Das ist einfach Geschichte, erstmal so, wenn man vor Ort ist, zum Anfassen, aber dann auch Geschichte zum Hören, hörbar machen. Ne? Da beschäftigt man sich einfach nochmal ganz anders damit, wenn man es hinterher hörbar machen
5: richtig.
1: Will. Das ist und dann faszinierend.
5: Richtig, und dann darüber hinaus natürlich auch, dass wir Regionalgeschichte irgendwo begreifbar machen. Wir sind alle aus der Region, aber klar, im Unterricht thematisieren wir immer die Geschichte in großen, globalen Zusammenhängen, aber die Geschichte vor der eigenen Haustür mal zu erkunden und dann auch erfahrbar zu machen und natürlich der Ansatz, das jungen Leuten, also anderen Jugendlichen erfahrbar zu machen, das war schon eine gute Gelegenheit für unsere Jugendlichen.
0: Ja. Vielleicht dann noch ein Zitat an der Stelle, was mich so beeindruckt hat, dann nach der Folge, die wir im Grenzmuseum aufgenommen haben, wo es um diese Flucht von Heinz-Josef Große ging, der da gestorben war. Da hat eine gesagt, na, vorher war das für mich eben so ein Fluchtopfer und jetzt ist das für mich irgendwie wie so ein Mensch, der da gestorben ist. Und ich glaube, das ist was für ganz viele Folgen galt und was auch in der Reflexion, die Jugendlichen am Ende jeder Folge gesagt haben, rauskommt. Dass sie jetzt viel mehr mit diesem Oberthema Flucht oder Oberthema Zwangsaussiedlung oder Grenze eben anfangen können, weil sie eben ein Beispiel haben, was ja auch emotional begreifbar war.
1: Ja, das kann ich mir gut vorstellen. Wir gehen in die Pause, wir hören einmal ein bisschen Musik, wir schnaufen einmal durch hier im Studio und unsere Hörer dürfen auch einmal kurz durchschnaufen und danach gehen wir mal nochmal wirklich in die Details. Es sind 10 Podcast-Folgen insgesamt, die jeweils eine halbe Stunde, die dann auch noch zusammengeschnitten werden hier für uns und fürs Radio und so weiter. Das klären wir alles gleich und die einzelnen Themen. Und natürlich, wo kann ich den Podcast dann hören? Das müssen wir ja auch noch klären. Und dann sind wir gleich wieder da hier bei RFM und reden weiter mit dem Thema, zu dem Podcast-Projekt Grenzbegegnungen mit dem Grenzmuseum Schifflersgrund.
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0: wir wieder mit unserer Sendung zum Podcast-Projekt Grenzbegegnungen mit dem Grenzmuseum Schifflersgrund aus Asbach-Sickenberg und mit den Schülern von der Bergschule St. Elisabeth in Heiligenstadt. Und wir haben ja in der ersten Folge oder in der ersten Hälfte der Sendung schon erfahren, wie es zu dem Podcast-Projekt kam und wer da alles jetzt so mitgemacht hat. Und ich würde jetzt gerne mal mehr in die Tiefe gehen von dem Ganzen. Also was ihr liebe Schüler, Sina und Marian und Laura, die ihr hier bei mir im Studio sitzt, ihr könnt erzählen. Ihr habt ja vorhin erzählt, wie es war, dass man erstmal sich aufs Hören einstellen muss, dass man beschreiben muss fürs Hören, sprechen fürs Hören, was ja unser täglich Brot hier im Radio ist. Für uns ist das ja irgendwie normal, aber ihr musstet da erstmal reinkommen. Aber jetzt auch das Historische, das Emotionale, könnt ihr uns darüber was erzählen, unseren Hörern? Also ihr habt Zeitzeugen getroffen, ihr seid umhergefahren, ihr seid, ihr wart auf der Burg Ludwigstein zum Beispiel. Was habt ihr dort erlebt? Welche Menschen habt ihr getroffen? Wie seid ihr denen begegnet, die die Teilung, den Mauerbau vielleicht erlebt haben und auch den Mauerfall oder das Leben im geteilten Deutschland und das Leben mit der Grenze, wo es ja sehr viele Tote gegeben hat, sehr viel Unglück gegeben hat. Wie habt ihr das erlebt?
1: Ja, ich finde so anfangs, so als wir unseren wirklich ersten Zeitzeugen hatten, das war bei uns, glaube ich, in der zweiten Folge, oder Anne?
2: Da waren wir bei Frau Bauer, genau. Die hat fast als Zweitzeugin schon berichtet. Da ging es ja eigentlich um eine ganz andere Familie, von der es keine Nachfahren mehr gab. Aber erzähl weiter.
1: Nee, ich glaube, das war schon mal was anderes, so Leute dann einmal zu treffen, die wirklich da schlimme Sachen erlebt haben teilweise. Da ist man schon ein bisschen distanzierter rangegangen und mit auch ein bisschen mulmigem Gefühl, weil man nicht wusste, was man jetzt fragen darf, was ist vielleicht einfach zu viel, was wollen die Leute auch vielleicht gar nicht beantworten. Und ich muss von mir aus sagen, ich war da schon teilweise echt nervös bei manchen.
3: Ja, also am Anfang ist man da schon immer so, mit welchen Fragen trifft man da vielleicht einen wunden Punkt. Aber wir hatten vorher immer noch so einen kleinen Einführungszettel, sag ich mal, zu der Person, wo man die Geschichte dann auch schon mal lesen konnte. Und da konnte man halt darauf aufbauen, die Fragen dann auch stellen.
1: Und in den allermeisten Fällen kannten ja Anne zum Beispiel die Zeitzeugen auch und konnten uns auch noch was über sie erzählen, was sie jetzt gerne erzählen, ob sie viel erzählen, ob sie eher weniger reden.
0: Also Anne Faupel-Meyer, nur für die Hörer, die später eingeschaltet haben, ist auch hier bei mir im Studio, ist vom Grenzmuseum und hat dieses Projekt ins Leben gerufen und auch geleitet. Genau, das heißt, Anne hat auch vorhin schon mal erzählt, sie hat euch auch machen lassen. Also es war schon euer Projekt. Also ihr habt schon auch selber entscheiden können. Vorhin hat sie mal gesagt, ihr hattet quasi den Ort, Quelle und Zeitzeugen und ihr habt dann aber vor Ort zusammen quasi geguckt, was ergibt sich, wie reagieren die Leute auf euch, was wollen die erzählen und habt das dann auch so ein bisschen laufen lassen, sich entwickeln lassen. Was haben die euch erzählt? Sind die wirklich... Gab's mal Tränen? Jetzt mal so direkt gefragt.
1: Nee, das nicht. Nee. Also geweint hat keiner.
0: Okay.
4: Aber die meisten von denen, die waren ja schon, also dem war das Format eines Interviews ja schon bekannt, glaube ich, weil das Grenzmuseum ja schon so Interviews geführt hatte mit denen zuvor. Mit Frau Anne Schmidt aus dem Grenzmuseum hatten sie ja schon schon so Interviews vorher geführt. Deswegen war den meisten ja dieses Systeminterview schon bekannt und daher war das für die meisten wahrscheinlich auch schon Routine, ihre Geschichte zu erzählen und das, was wir halt gefragt haben, das wurde denen mit Sicherheit schon vorher auch schon mal irgendwann gefragt. Ja, genau.
2: Wir hatten tatsächlich einen Zeitzeugen da, den ich nicht kannte, den meine Kollegin schon vor der Kamera hatte, aber die interviewt Zeitzeugen fürs Grenzmuseum und nimmt ihre Geschichte auf für ein Archiv. Und einen kannte ich nicht und den haben wir dann auch gleich im Podcast mit einem anderen Zeitzeugen zusammengebracht. Bei dem Interview war dann auch Sina da und das hat aber glücklicherweise geklappt, ne? Oder Laura war dabei, genau. Ja. Laura, erzähl mal, wie das war.
3: Also das war die 6. Folge zum Thema Grenzdienst und da war Stefan Sander und Ernst Martin bei uns und die waren jeweils Ernst Martin war, glaube ich, auf der Seite von der BRD beschäftigt und Stefan Sander auf der Seite der DDR und sie haben dann halt so beide ihre Geschichten erzählt und man konnte das dann halt auch direkt miteinander vergleichen. Ja, das lief eigentlich auch sehr gut und es war am Ende auch sehr schön, da hat Stefan Sander zu dem Herrn Martin gesagt, dass er jetzt darauf besteht, dass sie beide sich die Hand geben, weil auch Deutschland ja wieder so vereint ist und das war sehr schön.
5: Was habt ihr noch erlebt? Was war besonders, woran könnt ihr euch am meisten erinnern? Bei euren vielen Interviews und Recherchen und Ausflügen?
4: Also die fünfte Folge Flucht fand ich am interessantesten, bei der ich selber auch dabei war, mit
1: Linda.
4: Ja, genau, mit Linda und dort hatten wir Karl-Heinz Wehr beim Interview und das war ja ein Mann, der hatte mehrere Personen über die innerdeutsche Grenze rübergebracht, weil er halt ein Jäger oder sowas war in diesem Gebiet, glaube ich.
2: Forstmitarbeiter.
4: Oder Forstmitarbeiter, sowas. Und hatte halt deswegen so eine Zugangsberechtigung zu diesem Sperrgebiet. Und ja, das fand ich ganz berührend, sage ich mal so, weil er halt sein eigenes Leben dafür geopfert hat, in dem Sinne, anderen Leuten, also andere Leute halt glücklich zu machen, dass die halt ein besseres Leben führen können, halt in der Bundesrepublik Deutschland und nicht in der DDR. Und er selber wollte halt nie selber rüber, weil er halt in der BRD halt nie irgendwas hatte und sowas. Genau, wir wollen ja jetzt nicht zu viel vorwegnehmen.
1: Genau, und er hat uns dann auch wirklich gezeigt, wo er die Leute über die Grenze geholfen hat. Und das fand ich auch sehr interessant, ja.
2: Das war total beeindruckend. Da waren wir im Wald und alles knackte. Und er hat erzählt, wie er da in fünfstündigen Touren die Leute durch den Wald gelotst hat und wie er aufpassen musste, dass keiner von den Grenztruppen kam. Und das hatte eine unglaubliche Wirkung, glaube ich, auf uns alle. Und die haben wir auch, glaube ich, ganz gut in der Folge noch unterbringen können.
5: Ja, wir wollen ja auch neugierig machen auf die Podcasts. Es sind ja 10 Folgen insgesamt, ne? Wollt ihr mal kurz die einzelnen Themen nennen? Ihr habt die da ja vor euch liegen.
4: Also in der ersten Folge war Erinnerungsort, waren wir halt zu viert und dort waren wir mit Anne Schmidt zusammen im Grenzmuseum und es ging halt auch hauptsächlich um die Geschichte, die am Grenzmuseum passiert ist. Also mit Heinz-Josef Große, der dort halt mit so einem Bagger halt über die Grenze, also so einen Fluchtversuch gestartet hatte, der ja dann tödlich gescheitert ist. Ja. Dann hatten wir noch die Folge Zwangsaussiedlung, da war ich nicht dabei, da kann Yasina vielleicht was dazu sagen.
1: Ja, genau, da waren wir, haben wir Frau Bauer auf dem Hof Sickenberg besucht, hatten dann noch schon eine schöne Wanderung dahin, die auch im Podcast zu hören ist. Und die hat uns halt über die ehemalige Familie, die dort in diesem Haus gewohnt hat, erzählt, wie die zwangsausgesiedelt worden und teilweise auch über die Grenze geflohen sind. Genau, das war auf jeden Fall sehr interessant, das ist auch einer meiner Lieblingsfolgen mit. Ja.
3: Ach, die nächste noch, da warst du dabei.
4: Ja, also die dritte Folge war ja dann Grenztourismus, bei der Folge war ich dann auch mal wieder dabei. Da waren wir auf der Burg Ludwigstein und dort haben wir Dr. Susanne Rappe-Weber interviewt. Da ging es hauptsächlich um so Jugend in der DDR oder direkt an der Grenze und dort konnten wir, war das, ging es darum, Anne?
2: Das war die Folge, wo wir nur eine Westperspektive eingenommen haben und zwar gab es ja relativ viel Tourismus auch an der Grenze, auch vor allem im Werra-Meißner-Kreis. Und zum Beispiel gab es Grenzinformationsstellen in den Orten Eschwege und Bad Soden-Allendorf und Witzenhausen. Und ja, eben auch auf der Jugendburg Ludwigstein kamen Jugendgruppen extra dorthin, um eben ja sich die Grenze mal anzugucken. Und da haben wir eigentlich, finde ich, einen ganz spannenden Film auch noch gesehen und uns bei Rappe Weber eben darüber erkundigt, wie die Burg mit diesem Tourismus umgegangen ist.
1: Genau, die vierte Folge, das war, die heißt Grünes Band. Da waren ich und Miriam, die nicht hier ist, da waren wir mit Stefan Sander auf der Gobert und haben auch nicht nur Stefan Sander interviewt, sondern auch eine Seminarfachgruppe. Auch ganz sympathisch. die haben uns Die haben uns genau über ihre Seminarfacharbeit erzählt und wie die auf das Thema gekommen sind. Und Stefan Sander war, was ist der?
2: Stefan Sander arbeitet für die Stiftung Naturschutz Thüringen. Das heißt, er ist sozusagen Gebietsbetreuer für einen bestimmten Abschnitt vom Grünen Band, in dem wir da unterwegs waren, für die GoBart.
1: Genau, und der hat uns alles Mögliche über das Grüne Band und über die GoBart auch mit erzählt. Folge 5 war dann Flucht. Darüber haben wir auch eben gerade schon ein bisschen geredet. Das war die Folge mit Karl-Heinz Wehr, wo er uns einfach erzählt hat, wie er anderen Leuten geholfen hat, über die Grenze zu kommen.
3: Ja, dann in der 6. Folge, wie ich eben schon erzählt habe, saßen wir zusammen mit Stefan Sander und Ernst Martin und die haben uns halt über die verschiedenen Aufgaben an der Grenze in der BRD und DDR informiert. Und dann in der 7. Folge, die heißt Faktensuche, da hatten wir Dr. Christian Stöber zu Gast. Er arbeitet auch im Grenzmuseum. Und da haben wir uns mit einer Geschichte aus Wahlhausen beschäftigt. Da wurde nämlich ein Haus angeschossen und es ist bis heute auch nicht geklärt, von wem die Schüsse kamen.
1: Genau, Folge 8, da waren wir mit Paul Küch in Sickenberg und in Asbach. Und was war der nochmal?
2: Der war bei den Grenztruppen der DDR.
1: Genau, der war bei den Grenztruppen und er hat uns alles Mögliche über die Grenze erzählt. Wir sind mit dem auch in Bad Sickenberg, wo wir mit ihm an der Grenze entlang gelaufen sind. Genau, und wir sind mit ihm auf Suche nach Grenzsteinen gegangen. Genau.
2: Vor allem hat er uns was über die Geschichte der Grenzhunde auch erzählt. Also zumindest ist was bei mir hängen geblieben.
1: Stimmt, ja.
2: Dass an der Grenze ja auch Hunde gehalten wurden zwischen den Zäunen und dass es denen im Allgemeinen nicht so gut ging.
4: Ja, ich weiß persönlich nicht mehr, was in der Folge 9 Jugend im Sperrgebiet, was da Thema war.
2: Das wirst du gleich wieder wissen. Da waren wir in Lindewerra und haben den Bürgermeister Gerhard Tropf getroffen.
4: Unter der Brücke.
1: Stimmt.
4: Da waren wir unter der Brücke und er hat uns dann gezeigt, da hinten waren Apfelbäume und sowas und da war die Grenze und sowas und das mussten die dann früher abgeben und
1: genau,
4: sowas.
1: Genau, und er hat uns über seine Jugend erzählt in der DDR und dass er auch mal erwischt wurde bei, was hat er gemacht? Er ist mit dem Auto
4: im Kreissperrgebiet gefahren oder sowas, obwohl er keine Erlaubnis hatte oder so. Und dann wurde er von den Grenzbeamten oder wie sie hießen, erwischt.
1: Genau.
5: Also man muss, glaube ich, an dieser Stelle nochmal sagen, dass das ganze Projekt über mindestens 2 Jahre, glaube ich, ging. Ne? Das heißt, manches ist einfach schon lange her. Wenn dass die Hörer jetzt denken, die wissen ja gar nicht mehr, was sie gemacht haben. Aber es ist halt teilweise dann echt auch schon 2 Jahre her und dann muss man auch mal nochmal drüber nachdenken. Also alles gut. Eine Folge fehlt noch, die Nummer 10, Grenzöffnung.
3: Was haben wir da gemacht?
1: Ich weiß noch, dass wir haben einen Film geguckt. Ich glaube, der war aus Bad Soden.
2: Genau.
1: War das so?
2: Die Macht der Liebe heißt der. Und den gibt es auch auf YouTube.
1: Das mit dem Lied,
2: Anna? Das ist das mit dem Lied, ich bete an die Macht der Liebe.
1: Genau.
2: Die sozusagen zum Soundtrack der Grenzöffnung zwischen Bad Soden-Allendorf und Wallhausen geworden ist.
4: Stimmt, das war das mit der Oma und mit dem Opa, die da so interviewt wurden und dann konnten die das gar nicht glauben, dass die Grenze geöffnet wurde und sowas. Dann hat die Oma geheult und so, glaube ich. Oder?
1: Ja, das war das. Man hat ganz viele Reaktionen von den Leuten gesehen, als die Grenze eröffnet wurde.
2: Das habt ihr wahrscheinlich nicht mitbekommen, aber da laufen bei mir immer die Tränen, wenn ich die Macht der Liebe gucke. Ich glaube, da bin ich die Einzige, die in dem Projekt Tränen vergossen hat.
5: Also das hat uns jetzt, finde ich, einen schönen Überblick gegeben, was uns erwartet. Viel mehr brauchen wir jetzt, glaube ich, nicht zu erzählen, weil die Leute sollen ja die Podcast hören. Was ich jetzt gerade nochmal spannend finde, ist, dass ihr wirklich sehr professionell vorgegangen seid. Also wirklich so teilweise journalistisch, sich mal recherchieren, wo können wir hingehen, was machen wir da. Ich meine, so arbeiten ja auch Historiker, oder? Also dass ich mal an eine Quelle gehe, dass ich mit einem Zeitzeugen spreche, dass ich irgendwo hingehe, dass ich an den Ort des Geschehens hingehe, wo es passiert ist oder wo ich die Leute treffe, die es erlebt haben. Also das ist doch die Arbeit eines Historikers auch, oder? Also das finde ich für einen Schüler, für euch eigentlich auch ganz spannend, mal so zu arbeiten, oder? Mal aus der Schule rauszugehen und wie ein Historiker wirklich zu arbeiten. Oder...
1: Ja.
5: Ja, findet ihr das?
1: Dazu muss ich auch sagen, also wir hatten natürlich sehr viel Unterstützung von Anne und Martin auf jeden Fall. Also es lief ja immer so ab, wir sind am Anfang da hingekommen und wir haben erstmal Materialien bekommen, die wir uns entweder an dem Tag noch durchgelesen haben oder meistens haben wir die auch vorher schon von Herrn Volkmar gekriegt, wo wir noch Zeit gekriegt haben, uns die durchzulesen. Ja, und wir haben dann eigentlich das Wichtigste herausgesucht, uns Fragen überlegt und dann im Endeffekt bei den Quellen hat uns Anna auch immer sehr viel Beistand geleistet.
2: Ja. Er hatte zumindest da Informationen zur Verfügung, ne? Die habt ihr ja nicht immer genutzt, aber ihr hattet zumindest Ansatzpunkte und wusstet dann, worüber ihr sprechen könnt. Und einmal habe ich was versucht, das hat nicht funktioniert. Da dachte ich, ihr könntet so ein bisschen so eine Wissenssendung machen. Das war, als wir das Thema Grenzdienst hatten, hatte ich euch Texte gegeben zum Bundesgrenzschutz und zum Zoll.
1: Oh,
2: und
1: ja.
2: Das war aber auch, das ist schon allgemein so ein trockenes Thema und ich schaffe es ja selber selten, das wirklich locker flockig rüberzubringen. Und da habe ich, das habe ich schon gemerkt, bei dem, als wir gesprochen haben, dass das einfach so nicht funktioniert. Das war auch noch relativ am Anfang. Da fehlte euch so viel Vokabular.
1: Das war das, wo wir alle so ein Thema bekommen haben.
2: Und das war ja auch eigentlich gar nicht der Anspruch des Projekts. Da war ich sauer auf mich danach. Es tut mir leid. Ich habe mich auch entschuldigt bei euch, dass ich euch in so eine doofe Situation gebracht habe, dass ihr jetzt was erklären müsst. Und dann haben wir die ganze Folge nochmal komplett neu gedreht. Und dann hat es geklappt.
4: Wie war das?
2: Das haben wir dann neu gedreht, das haben wir dann an einem Mittwochabend nochmal eben nachproduziert mit, genau, das war die Folge, wo wir dann Stefan Sander und Ernst Martin da hatten und uns einfach von den Leuten, die im Grenzdienst waren, das haben erklären lassen und das hat viel besser funktioniert. Also auch wir als Projektleiter haben da viel dazugelernt.
5: Ja, das wollte ich gerade sagen. Und du kannst ja auch noch mal kurz was dazu sagen, Anne. Wie war es für dich als Projektleiterin, die du die Idee hattest und sowieso in der Bildung tätig bist und Geschichte magst? Und wie war es für dich, die Entwicklung des Projekts und wie die Schüler das aufgenommen haben und das umgesetzt haben?
2: Also für mich war das ein absolutes Erfolgsprojekt, bei dem ich aber auch viel gelernt habe. Vor allem darüber, dass wenn man Schülern wirklich Geschichte lebendig vermitteln will, diese ganzen Fakten erstmal zweitrangig ist. Würde jetzt der Historiker mir wahrscheinlich ganz schnell widersprechen und sagen, das ist so wichtig. Aber ich glaube, dass dieses Projekt so nachhaltig war bei den Jugendlichen, vor allem was Eindrücke angeht, vielleicht nicht unbedingt, was die Faktenlage angeht, aber dafür, finde ich, sind auch die Schulen da, Adrian. Ne, und wer es genau wissen will, es gibt so viele gute Literatur dazu, aber überhaupt erstmal ein Gespür für diese Zeit, für diese Epoche zu bekommen, das hat unglaublich gut funktioniert und einige haben ja dann auch ihre Seminarfacharbeit über ein Thema, was mit DDR-Geschichte zu tun hat, geschrieben. Somit, ich weiß nicht, ob ihr das vorher schon, sag mal, Laura, du bist eine von denen und
1: wir sind alle.
2: Wer seid
1: wir sind alle.
2: Von, ja. Erzählt mal, was ihr da erforscht und ob das was mit meinem Projekt zu tun hat. Ich hoffe
3: also,
2: es.
3: Also mit der Grenze hat das nicht so viel zu tun. Es geht um Verschickungskinder. Der Begriff sagt wahrscheinlich den wenigsten was. Das waren Kurkinder in der BRD und auch teilweise in der DDR.
1: Aber hauptsächlich BRD.
3: In der BRD, die halt zur Kur gefahren sind und dort halt Gewalt erfahren haben und zu ganz schlimmen Sachen gezwungen wurden und alles. Ja,
1: genau.
2: Und hat euch das Podcast-Projekt zu dieser Themensetzung motiviert?
3: Also wir haben auf jeden Fall für die Interviews eine sehr gute Vorbereitung gehabt. Dadurch, dass wir das ja schon in dem Podcast-Projekt gemacht haben, fiel uns das für die Interviews, die vorzubereiten, überhaupt nicht mehr schwer.
1: Ja, vor allem was Fragen formulieren und alles sowas angeht und generell dann mit so einem, generell überhaupt jemanden zu interviewen, wie man mit dieser Person spricht.
4: Auch durch die Person, die wir interviewt haben, sind wir halt an andere Personen gekommen, die uns bei unserer Themenfindung, also nicht bei der Themenfindung, sondern bei der Recherche helfen konnten, sodass wir ja dann hoffentlich eine solide Seminarfacharbeit schreiben konnten.
1: Herr Volkmar?
6: Ja, das warten wir mal ab, aber ich bin da ganz frohen Mutes. Weil, wie ja anfangs gesagt, ne, also ihr habt das ja in der Zeitzeugenbefragung, also seid ihr ja jedes Mal noch über euch hinausgewachsen und habt gute Zugänge gefunden, da mit Zeitzeugen, aber auch mit Quellen entsprechend gut umzugehen.
4: Und dann ganz groß erwachen.
2: Da waren auch wirklich tolle Zwischenfragen. Also ich weiß, Laura, eine Sternstunde, wo ich dachte, ja gut, dass du das gefragt hast, war als dann Ernst Martin und Stefan Sander von ihrem Grenzdienst erzählt haben. Und ja, oft denkt man ja so, Mensch, in der DDR, das war ja eine Diktatur und das war für die ganz schlimm. Und ja, für den westdeutschen Grenzdienstler war das ja irgendwie eigentlich gar kein Thema und der war ja auf der sicheren Seite. Aber du hast dann auch gefragt, Mensch, warum haben sie das denn eigentlich alles so hingenommen? Also hat man das nicht auch hinterfragt? Und das sind ja schon investigative Fragen, die da kamen. Und das merkt man wirklich. Und was ich wirklich toll fand, war am Ende einer jeden Folge, ihr konntet es wahrscheinlich irgendwann nicht mehr hören, habe ich immer gesagt, was nehmt ihr jetzt eigentlich mit aus Sickenberg oder aus Wallhausen? Und was dann kam, da hatten wir meistens echt 10 Minuten Material und mussten wirklich auch tolle Sachen wegschneiden, weil das wirklich alles ganz, ganz tolle Statements von euch waren und man gemerkt hat, dass das was in euch bewegt hat. Ob das jetzt unbedingt Geschichtswissen ist, das war es meistens nicht, aber es war tatsächlich was, ihr habt euch mit einem Thema auseinandergesetzt und ihr habt dann Querverweise gezogen von der Flucht von Herrn Wer zu Fluchten heute und was das Thema mit euch im heutigen Alltag macht und dass das Thema eigentlich auch noch ein relevantes Thema ist. Und das fand ich sehr toll, weil wir ja nicht nur historische Bildung machen wollen im Grenzmuseum, sondern eben auch politische, weshalb wir auch mit einem Sozialkundelehrer zusammenarbeiten. Und wenn das natürlich ein Nachdenken über Demokratie oder Freiheit, Fluchten und ja Landesverteidigung und welche Themen wir da alle hatten, nach sich zieht, dann finde ich, ist das ein großer Erfolg. Dann zeigt das auch einfach, dass Geschichte auch immer noch was mit uns zu tun hat.
5: Also daraus sind Podcast oder ist ein Podcast, eine Podcast-Serie entstanden, eine tolle Serie mit tollen einzelnen Folgen. Für wen ist das? Wer soll reinhören? Wer soll einschalten? Alle? Wer kann sich das anhören?
1: Ja, ich würde sagen alle. Nicht nur Leute, die sich wirklich für das Thema interessieren, sondern auch einfach die mal generell was über ihre, vor allem die Leute hier in diesem Umkreis, die einfach mal was über die Vergangenheit erfahren wollen und vor allem auch die Jüngeren, also zum Beispiel jetzt in unserem Alter oder auch meinetwegen jünger.
5: Ja.
1: Weil ich konnte zum Beispiel selbst, ich selber konnte mit dem Thema vorher auch nicht wirklich was anfangen und bin erst durch den Podcast wirklich in dieses Thema wirklich eingestiegen. Und es ist auch jetzt nichts Langweiliges, was man sich jetzt irgendwie zwingen muss, sich anzuhören. Also ich finde wirklich, die Folgen sind interessant geschnitten. Die Zeitzeugen-Interviews sind sehr informativ und ich glaube, es ist für jeden was dabei.
5: Ja.
2: Ja, und ich denke auch, wenn man sich hier in Eschwege oder Bad Sohn-Allendorf oder auf Witzenhausen in Richtung Grenze bewegt, man stößt auf den Kolonnenweg, man sieht Relikte und man hat jetzt die passenden Geschichten dazu. Also theoretisch könnte man sich auch mit dem Podcast an das Grüne Band, die ehemalige innerdeutsche Grenze, bewegen und dann wirklich hören, was da vor Ort stattgefunden hat. Das habe ich noch gar nicht ausprobiert, aber das war auch so eine Grundidee, dass man vielleicht wirklich auch beim Wandern oder Laufen in der Region sich das anhören kann.
5: Anhören kann, genau. Jede Folge hat ungefähr 30 Minuten. Das ist auch, finde ich, eine schöne Länge, wo man dann auch einfach mal sich so ein Thema anhören kann. Ne? Ja. Wir müssten mal klären, haben wir noch gar nicht gesagt, ich meine, das ist ein Podcast, der ist, muss irgendwo online sein. Wo kann ich denn das hören?
2: Ja, der Podcast ist, wir sagen eigentlich mal überall da, wo es Podcasts gibt, ist er zu hören. Aber ich sage jetzt mal die Hauptplattform, das ist natürlich Spotify. Da finde ich die Serie unter dem Stichwort Grenzbegegnungen. Auch bei Apple Podcasts kann ich das unter Grenzbegegnungen finden. Und wer ein anderes Podcast-Programm hat, sowas wie Podcast Addict oder sowas, der geht am besten erstmal auf die Seite www.grenzmuseum.de, also die Seite des Grenzmuseums, und oder gibt gleich ein grenzmuseum.de/grenzbegegnungen. Dann kommt man nämlich auf die Unterseite von dem Podcast, sonst muss man den ein bisschen suchen. Und wenn man da ist, kann man den direkt abonnieren. Dann kriegt man einen Link und kann den bei Podcast Addict eingeben und dann kriegt man es auch.
5: Die Podcasts oder die Dateien, die ihr da erarbeitet habt, geschnitten habt, laufen auch in zwei Radiosendern. Einmal in der Eichsfeldwelle und bei uns natürlich. Was freut uns sehr, dass wir euren Podcast auch senden dürfen.
2: Ja, danke für euer Interesse. die findet man alle, wenn man uns zum Beispiel auf Instagram folgt oder auch auf Facebook oder eben auf der Homepage. Und dann verlinken wir uns alle ganz fleißig und dann weiß man auch, wann man das hat.
5: Genau. Hört ihr euch denn selber, wenn ihr dann, wenn der Podcast online ist, wollt ihr einschalten, wollt ihr euch selber mal anhören, wie es geworden ist?
1: Ja, also oft haben wir haben viele Folgen oder alle Folgen haben wir. Ich glaube, die letzten beiden haben wir noch nicht gehört, oder?
2: Und auch noch nicht im finalen Cut. Also immer mal wieder haben wir euch schon im Rohschnitt Sachen präsentiert. Aber so den ganz finalen Cut habt ihr, glaube ich, noch nicht gehört.
1: Genau. Also ich höre mir das auf jeden Fall an.
3: Ja, ich mir auch.
4: Schließe ich mich an.
5: Sehr schön. Gut, dann bei so einem Projekt ist immer wichtig, das möchte ich nicht vergessen, am Ende nochmal erwähnen, es gibt Partner. Und die müssen wir erwähnen, die haben natürlich Geld gegeben. Ohne Geld geht nichts heutzutage oder sehr wenig, sagen wir es mal so. Wer war alles beteiligt? Wer hat Geld gegeben? Wer ist Sponsor?
2: Also das Ganze fand im Rahmen eines großen Bundesprojekts statt, das die Bundesregierung für Kultur und Medien ausgelotet hat. Das war das Programm Jugend erinnert, unterstützt durch die Bundesstiftung zur Aufarbeitung der SED-Diktatur. Das war so der große Förderrahmen. Und dann gab es noch viele kleine Förderpartner oder eigentlich auch ein bisschen eine große, aber kleinere als die erstgenannten. Das staatliche Schulamt für den Kreis Hersfeld-Rotenburg und den Werra-Meißner-Kreis war mit dabei. Die Staatskanzlei Thüringen, die Stiftung Naturschutz Thüringen, von der wir ja auch einen Interviewpartner mit im Projekt hatten, und die Partnerschaft für Demokratie im Werra-Meißner-Kreis. Und natürlich haben uns auch alle Zeitzeuginnen und Zeitzeugen und die Expertinnen und Experten, die zu Wort kommen, unterstützt, weil die haben das ganz oft ehrenamtlich gemacht. Und auch das ist ja eine Art der Förderung. Und da haben wir uns sehr gefreut, dass die alle bereit waren, ihre persönlichen Geschichten auch uns zur Verfügung zu stellen.
5: Genau, und die Schule, die Bergschule St. Elisabeth in Heiligenstadt, wollen wir auch nochmal erwähnen an dieser Stelle. Und stellvertretend Adrian Volkmar als Lehrer, aber es waren noch zwei andere Kollegen dabei.
2: Und natürlich die Medienpartnerschaft mit dem RFM und der Expertwelle. Ja.
5: Genau, und im Studio waren auch Sina, Marian und Laura. Insgesamt wart ihr 7 Jugendliche, ihr 3 habt uns das jetzt super erzählt und rübergebracht, und wir schalten jetzt alle eure Podcasts ein. Und ihr geht in die 12. Klasse, das heißt, wir wünschen euch auch alles Gute fürs Abitur.
3: Dankeschön.
5: Wenn es dann soweit ist. Und ja, vielen Dank, dass ihr alle heute hier wart. War schön mit euch, viel gelacht. Obwohl es mitunter ja doch ernste, traurige Themen und Anlässe sind, aber ich finde, man kann auch so darüber sprechen und so Geschichte rüberbringen. Man kann dann auch mal lachen, das finde ich schön. Super, vielen Dank, dass ihr da wart, und dann wünsche ich euch alles Gute fürs Abi, für die Schule und fürs Grenzmuseum.
2: Dankeschön.
5: Und wir sagen nochmal die Homepage vom Grenzmuseum, da kann man auch nochmal gucken, was es dazu gibt, weitere Ausstellungen und so weiter, und wann das Grenzmuseum offen hat und wo es Führungen zu buchen gibt, das geht dann.
2: Genau, das geht alles über www.grenzmuseum.de, und geöffnet haben wir von Montag bis Freitag 10 bis 17 Uhr.
5: Genau, das war Anne Faupel-Meyer vom Grenzmuseum, Schifflers Grund. Mein Name ist Stefanie Müller. Ich habe Sie heute durch die Sendung geführt. Vielen Dank, dass Sie dabei waren, dass Sie zugehört haben. Und bleiben Sie dran, es geht spannend weiter hier bei Radio RFM.
3: Tschüss.
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Zuhörerinnen und Zuhörer, ich grüße Sie ganz herzlich. Irgendwas stimmt nicht. So, jetzt müsste es eigentlich gehen. Ich grüße Sie ganz herzlich zur heutigen Plattenkiste, die ein Memorial Special für Elvis Presley ist. Der King of Rock'n'Roll wäre am morgigen Mittwoch 40 Jahre tot. Und da ist eine Jubiläumssendung angebracht. Und die werden wir heute spielen. Da können Sie sich drauf freuen. Es gibt heute Elvis pur.

ja, wie gesagt, morgen wäre Elvis 40 Jahre tot. Und ja, traurige Sache. Der Mann hat sich selbst zugrunde gerichtet. Der könnte ja heute noch leben. Aber ich sage mal, the good, the young, das hat sich ja bei vielen Sängern oder bei Künstlern bestätigt. Und bei ihm war es letztlich nicht anders. Aber deshalb werden wir heute 2 Stunden Elvis pur spielen. Ich bin Peter Walter und ich bin Ihr Spezialist. Und wir starten rein, natürlich mit einem Sun-Titel. Zu Sun sage ich da noch einiges, aber das ist einer, er hat ja bei Sun im Grunde genommen 5 Singles veröffentlicht, die damals rauskamen, noch auf Shellac waren die. Und die werden heute im guten Zustand mit bis zu $40,000 gehandelt, diese Platten. Das ist ein Fakt. Und einer meiner Lieblingssongs aus der damaligen Zeit, ich kann es immer nur wieder sagen, das war der Little Junior Parker Titel Mystery Train. 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Hier ist Elvis.

Ja, das Lachen am Ende dieses Liedes, das hatte so ein bisschen darauf hingedeutet, dass Elvis der Meinung war, der Song wäre nicht so gut gelungen, aber sie haben es so belassen, ein überragender Song. Wie gesagt, original gesungen von Little Junior Parker, von Herman Parker, einem schwarzen Rhythm and Blues Sänger, aber die Elvis-Version, die hat eingeschlagen wie eine Bombe. Ja, ich will mal so ein bisschen erzählen über Elvis, wie es losging im Jahr 1953. Da war er 18 Jahre alt, hatte seine Highschool abgeschlossen und hat bei so einer, ja, bei so einer mittleren Technikfirma gearbeitet. Am Anfang noch in der Sortierung, später ist er dann Fahrer geworden. Und ja, wie gesagt, es gab ja dann in Memphis in 706 Union Avenue gab es ja dieses Studio von Sam Phillips, dieses Memphis Recording Studio, was dann später als Sun Studio bekannt wurde, eben weil er diesen Hahn mit der Sonne drauf hatte, auf dem gelben Label. Und da ist, wie gesagt, dann im, ich glaube, es war im Juli 1953 ist Elvis Presley dorthin gegangen, um für seine Mutter eine Platte zu besingen. Damals gab es so für $4 konnte man so ein Acetat, dass die Platten waren aus Acetat, ein bisschen grob gestrickt, konnte man die besingen und konnte sie mit heimnehmen und zu Hause dann abspielen. Und da hat er für seine Mutter den Titel My Happiness aufgenommen. Und die damalige Angestellte von dem Sam Phillips, die hieß Marion Kiesker, die hat irgendwie erkannt, also der, wie singt denn der? Und da hat es ja diese legendäre Unterhaltung, diese kurze Unterhaltung gegeben, wo die Marion Kiesker Elvis gefragt hat, what kind of music do you make? Und da hat er Elvis geantwortet, also welche Art von Musik singst du? Und Elvis hat geantwortet, Ma'am, I sing all kinds of music. Und also auf Deutsch gesagt, er kann alles singen. Und dann hat sie noch gefragt, to whom you like to sing? Also nach wem klingst du? Und dann hat Elvis geantwortet, I sing like nobody, also ich singe wie keiner oder keiner singt wie ich. Das ist überliefert, legendär und was daraus geworden ist, das wissen wir alle. Jetzt spiele ich einen Titel, der liegt schon ein bisschen später, denn das ist einer meiner Lieblingstitel, weil in den frühen 60er Jahren gab es eine Elvis Presley Show im Radio Luxemburg, die habe ich immer gehört. Und da hat Bill Black, der ja am Anfang sein Bassist war, zusammen mit Scotty Moore, seinem Gitarristen, Bill Black mit seiner Combo, der hat sich ja dann irgendwann verselbstständigt, dieser Bill Black, und hat eine eigene Combo aufgemacht und die haben nur instrumental gespielt, den Song. Dieser Titelsong von Don't Be Cruel war eben der Titelsong dieser Sendung der Elvis Presley Show in Radio Luxemburg und den hören wir uns jetzt an. Jetzt muss ich aber gucken, nicht, dass ich was Verkehrtes anspiele. Nein, dann weiß ich's. Also hier geht's los, hier ist Don't Be Cruel. Das war gerade wieder mal falsch. Das war nicht Don't Be Cruel, dann muss es hier kommen. Bitteschön.

Ja, liebe Freunde, Sie hören Rundfunk Meißner, Your Station of the Stars. Und der größte aller Stars, dem wird heute gehuldigt. Elvis Presley wäre morgen 40 Jahre tot und wir werden ihm heute hier absolut huldigen. Das kann ich Ihnen nur sagen. Is it so strange? Diese Frage stellt Elvis im nächsten Lied, ein wunderbarer Country-Song, original gesungen von Farron Young, aber hören Sie sich diese wunderbare Version an. Und die O's und A's im Hintergrund, die sind natürlich von Gordon Stoker und seinen Jordanaires, die 13, 14 Jahre lang die immerwährenden Begleiter bei seinen Plattenaufnahmen waren. Die Jordanaires, die haben auch viel zu seinem großen Erfolg beigetragen. Hier ist Elvis mit Is It So Strange?

Ja, großartiger Titel. Is it so strange? Nächster Titel ist die Rückseite der damaligen Single von Mystery Train. Die war, beide Lieder haben damals groß eingeschlagen. Und jetzt hören wir uns den rückseitigen Titel an, die sogenannte Flip Side. Und das ist in diesem Fall I Forgot to Remember to Forget.

I forgot to remember to forget. Ja, der frühe Elvis, unnachahmlich. Wie gesagt, der Sam Phillips, der hatte ja, wie soll ich sagen, das war ein Mensch, der hatte ein Gespür für, wirklich ein Gespür für Musik und hatte ja bis dahin nur schwarze Künstler produziert. Sun Records war eigentlich bekannt für schwarze Künstler, die da gesungen haben. Dieser Jackie Branson hatte damals einen ganz großen Hit, der ja im Allgemeinen als erster Rock'n'Roll-Titel aller Zeiten gilt, dieses Rocket 88. Und Ike Turner war bei ihm unter Vertrag. Wie gesagt, die ganzen schwarzen Künstler, die Prisoners, die damals im Knast saßen, im Tennessee State Prison, die hatten ein paar Gospel-Titel bei ihm aufgenommen, die sehr erfolgreich waren. Und Sam Phillips hat immer einen weißen Sänger gesucht, der singen konnte wie ein Schwarzer. Und in Elvis hatte er den gefunden. Und wie gesagt, er hatte ein Gespür, in dem Jungen steckt irgendwas. Der hat so eine Ausdruckskraft in seinen Titeln. Und er hatte damals den Scotty Moore auch unter Vertrag. Das war damals eine Band, die hieß The Memphis Wranglers. Da war der Bill Black dabei, der Bassist. Und er hat diese beiden Künstler, den Scotty Moore und den Bill Black, eines Tages mit Elvis zusammen, nehmt euch das Jungs mal an, versucht mal was da zu machen. Und dann haben sie im Studio versucht, ein paar Titel, der Elvis hat gesungen, viele Titel gesungen. Und dann hatten sie einen Break, da haben sie was gegessen und was getrunken und Elvis hat angefangen irgendwie so rumzublödeln, hat dann so einen Song einfach mal so gespielt und dann ist der Bill Black mit eingestiegen und der Scotty Moore letztendlich auch und oder Sam Phillips hat im Nebenraum gesessen, hat das gehört und steckt den Kopf zur Tür rein und fragt, was ist denn das? Das müsst ihr aber nochmal machen. Ja, und das war die, im Grunde genommen die Geburt des Rock'n'Roll. Das war die erste Aufnahme, die dann rauskam, nämlich That's Alright Mama. Die spiele ich etwas später. Jetzt spiele ich Ihnen den wunderbaren Titel All Shook Up. Und der war ja, wie viele, viele von Elvis-Titeln, wie fast alle, Nummer 1 in Amerika.

All shook up. Ja, liebe Freunde, Sie hören Rundfunk Meißner. Ich bin Peter Walter und ich spiele heute ein Memorial Special für Elvis Presley, der morgen 40 Jahre tot ist. Und ich habe viele tolle Lieder dabei. Hier ist jetzt, wie gesagt, ja, der erste richtige Kracher. That's Alright Mama, aufgenommen im Juni 1954.

Ja, mit Veröffentlichung dieses Songs hat die Musikwelt in Amerika und später auch in der ganzen Welt anders ausgesehen. Das steht unzweifelhaft fest. So, weiter geht's mit, ach, ein schönes Liedchen, auch aus dem Jahr 57, Let Me Be Your Teddy Bear. Das war auch ein absoluter Nummer 1 Kracher.

Ja, der gute alte Teddybär. Nächster Song von Elvis ist wieder eine Ballade. Auch eins meiner absoluten Lieblingslieder. Hier ist der Titel Love Me.

0: Ja, wenn man bedenkt, dass diese Lieder fast 70 Jahre auf dem Buckel haben, da finde ich, klingen sie doch immer noch sehr, sehr frisch. Viel frischer als das meiste von heute. Das war Love Me. Ja, der erste Titel, den ich bewusst von Elvis gehört habe, das war 1957, glaube im Januar, der Titel Heartbreak Hotel. Den hatte er ja damals von Mayborn Exton angeboten bekommen, sollte ihn singen. Sie hatte den Titel geschrieben und auch gesungen. Elvis hat daraus einen Million Seller gemacht, mit seiner ausdrucksstarken Stimme. Wie gesagt, ich habe den Titel gehört und habe einen Monat drauf, im Februar, meinem Vater eine Shellac-Platte von Elvis geschenkt. I want you, I need you, I love you. Ich weiß noch wie heute, wie ich sie bei im Musikhaus Eichler in Kassel oben in der Wolfschlucht gekauft habe. Mein Vater, der war völlig verblüfft, dass ich ihm eine Elvis-Platte, aber ich habe sie ja nur gekauft, dass ich sie immer hören konnte. Wunderbar. Jetzt kommt, wie gesagt, Heartbreak Hotel.
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Riesenhit für Elvis mit Heartbreak Hotel. Aus dem Film Jailhouse Rock, Mein Leben ist der Rhythmus, kommen jetzt weitere Titel. Den ersten, den ich jetzt spiele, auch ein Number One Hit. Wie viele seiner Titel wurden von Jerry Lieber, Mike Stoller geschrieben? Dieser hier natürlich auch. Und das ist der wunderbare Titel Treat Me Nice.

Ja, aus der damaligen Zeit ein Lied, schöner wie das andere. Das war Treat Me Nice. Weiter geht's jetzt. Ja, jetzt schwimmen wir Money Honey direkt hinterher. Ist ja auch ein Riesenhit gewesen. Bitteschön.

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Ja, wie gesagt, Elvis-Fan. Ja, ich bin Elvis-Fan von am Beginn aller Tage. Mit 13 Jahren das erste Mal Elvis gehört und heute mit 74 immer noch Elvis. Lifetime Elvis-Fan. Das, so muss ich mich bezeichnen, hat sich nie was dran geändert. Es ist und bleibt der größte Einzelsänger, den es in der Popmusik jemals gegeben hat. Das steht einfach fest. Und nun spiele ich Ihnen auch wieder einen wunderbaren Balladentitel. Hier ist Elvis Presley mit Don't.

0: Ja, die Jerry Lieber Mike Stoller Compositions, die hatten es in sich. Man hat es wieder gehört, Don't war das. Meine lieben Freunde, Sie hören Rundfunk Meißner, Sie hören Peter Walter. Ich spiele heute ein Memorial Special für Elvis Presley, der morgen 40 Jahre tot ist. Und der nächste Song, den ich Ihnen spiele, ist auch wieder einer der frühen, wunderbaren Songs, nämlich hier ist Blue Moon of Kentucky.
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1: Das war der Song Trouble aus dem Film King Creole. Der hieß auf Deutsch Mein Leben ist der Rhythmus. Nächster Titel liegt an, ja, wunderbares Lied, One Night. Original gesungen von Smiley Lewis. Dann gibt es eine Aufnahme von Fats Domino, die sehr, sehr gut ist. Aber die Elvis-Interpretation ist auch überragend. Hier ist Elvis mit One Night.

Für mich eindeutig die stärkste Interpretation dieses Songs. One Night by Elvis. Lass uns zu Hause spielen. 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

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Ja, das waren alles wunderbare Titel. Jetzt kommt das Titellied aus King Creole. King Creole spielte ja in New Orleans und wir hören den, ja, ein bisschen jazzig angehauchten Originaltitellied King Creole mit Elvis Presley. Das war falsch.

großer Titel, New Orleans mit Elvis. Wir haben 13 Uhr und 2 Minuten, liebe Zuhörerinnen, liebe Zuhörer. Sie hören Rundfunk Meißner, Sie hören Peter Walter. Ich spiele eine Memorial-Sendung für Elvis Presley, der morgen 40 Jahre tot ist. Nur Elvis, only Elvis und ich als Lifetime-Fan kann das nur begrüßen. Nächster Titel, der anliegt, ja, auch ein ganz, ja, dann spielen wir jetzt mal das Titellied von dem nächsten Film, von dem Titel Jailhouse Rock, Mein Leben, Rhythmus hinter Gittern hieß der auf Deutsch, und hier kommt der, ja, das Titellied, das ist ja wohl wirklich jedem bekannt. Bitteschön.

Ja, der große Titel, Jailhouse Rock. Ja, da spielen wir doch gleich noch einen weiteren Rock hinterher, nämlich aus dem Vorgängerfilm, aus dem Film King Creole, hören Sie nun den berühmten Dixieland Rock.

Ja, die können sich vorstellen, wie wir im Jahr 1958 ausgeflippt sind im Kino, wenn wir diese Songs gesehen und gehört haben mit den Filmen. Ich kann mich noch gut dran erinnern, war immer die Hölle los. I want to be free. Ich möchte so gern frei sein. Das singt uns nun The King Elvis.

ja, frei sein wie ein Vogel. I want to be free. Und weiter geht's mit I need your love tonight.

Ja, I need your love tonight. Und ursächlich dazu passt der nächste Song, auch noch ein früher von ihm, My Baby Left Me.

Big Hunk Olaf im Elvis Memorial Special zu seinem 40. Todestag hier im Rundfunk Meißner mit Peter Walter, ihrem Spezialisten für diese Art von Musik. Weiter geht's jetzt mit meinem Lieblingslied aus Jailhouse Rock. Hier ist Baby, I Don't Care.

Baby, I don't care aus Schneehausrack. Ja, großes Lied. Ich weiß noch, wie damals die Elvis Golden Records Volume 2 rauskam mit seinem goldenen Anzug, wo drauf stand 40 Millionen Elvis Fans can't be wrong. Also 40 Millionen Elvis Fans können sich nicht irren. Ja, das waren noch Zeiten, als man so Sachen kaufen konnte. Ganz wunderbar. A fool such as I. Hier ist Elvis.

Ja, ein Lied besser wie das andere. Das waren Zeiten. Elvis Presley, A Fool Such As I. Don't leave me now. Verlass mich jetzt aber bitte nicht.

Ja, und mit diesem Song Don't Leave Me Now beenden wir die frühe Rock'n'Roll-Phase von Elvis Presley, die Jahre 56, 57, 58. Dann ist er zum Militär gekommen und hat 1,5 Jahre in Deutschland verbracht. Und im Jahr 1960 ist er zurückgekommen. Und die erste Scheibe, die erschien, die erste Longplay, wunderbar, hieß Elvis is back. Und er war back. Und wir hören jetzt die Songs, die er dann anschließend gesungen hat. Hier ist der erste. Hier ist Elvis mit Stuck on You.

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1: Ja, das Longplay-Album Elvis is Back. Das hat damals eingeschlagen wie eine Bombe und es zählt unter Elvis-Kennern zusammen mit dem späteren Studio B-Album von Ende der 60er Jahre zu den beiden besten Produktionen, die Elvis jemals gemacht hat. Put the blame on me. Hören wir uns mal dieses Lied an.

Put the Blame on Me. Ja, wir haben gleich 13.30 Uhr, liebe Zuhörerinnen, liebe Zuhörer. Sie hören Elvis Special Memorial zum 40. Todestag, der sich morgen jährt. Ich bin Peter Walter und bringe Ihnen Elvis Pure an dem heutigen Dienstag in der Plattenkiste hier im Rundfunk Meißner. Ich hoffe, es gefällt Ihnen. A Mess of Blues. Das ist auch ein Hammerlied.

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Ja, ein Lied schöner wie das andere. Jetzt nach so vielen rhythmischen Sachen wollen wir jetzt mal was Ruhiges hören. Ein wunderbares Lied. It Hurts Me.

Ist das nicht schön gesungen? It hurts me. Tja, Marie war der Name seiner letzten Flamme. Mary's the name of his latest flame.

Marie, the name of his latest flame. Ja, wir haben noch eine Viertelstunde Zeit, es ist gleich 13.45 Uhr hier im Rundfunk Meißner im Memorial Special for Elvis Presley. 40 Jahre tot, morgen am Mittwoch, den 16. August. Ich bin Peter Walter und bin ein Lifetime Elvis-Fan von Anfang bis Ende. Weiter geht's jetzt mit, jetzt muss ich schauen, die Nummer 9 kommt, ach ja, die Nummer 9. Nein, das will ich jetzt nicht spielen. Jetzt spiele ich was anderes, und zwar eine fatale Sache, wenn man die Freundin seines besten Freundes liebt. Hier ist The Girl of My Best Friend.

The Girl of My Best Friend. Ja, da sollte man sich noch ein bisschen zurückhalten. Nächster Titel, der jetzt anliegt, das ist, muss ich schauen, das ist, ach ja, auch ein Millionseller. Hier ist Good Luck Charm.

Ah, damals eine berühmte Single, Good Luck Charm. Ja, und nun lassen Sie sich 3 Minuten 40 Sekunden bezaubern von der wunderbaren bluesigen Aufnahme von Reconsider Baby, einer der stärksten Nummern, die Elvis jemals aufgenommen hat.

Ja, was für eine Hammernummer. Recon Cedar Baby von der ersten Nashville Session nach seiner Rückkehr auf Elvis Is Back. Ein ganz zentrales Lied, wie ich finde. Anything, it's part of you. Das singt uns nun Elvis Presley.

Anything That's Part of You. Das war das vorletzte, jetzt spielen wir das letzte Lied vielleicht nicht ganz aus, aber wir hören nochmal rein. Und zwar ist das I Gotta Know, war auch ein großer Hit.

Ja, meine lieben Zuhörerinnen und Zuhörer, das war sie, die Elvis Memorial Special Sendung zum 40. Todestag von Elvis Presley. Ich bin Peter Walter und werde Sie in der nächsten Woche wieder begrüßen mit dem Trucker Club. Da werden wir wieder Country and Western Down to Earth spielen und wie gesagt, nächste Woche gleiche Stelle, gleiche Welle, Rundfunk Meißner, your Station of the Stars. Haben Sie eine schöne Zeit bis dahin und wir hören uns.

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8: Dies ist meine erste Sendung. Ich heiße Alicia und gehe in die Thüringer-Schule Herleshausen. Was ich mich aber schon immer gefragt habe, ist, wie eigentlich Musik gemacht wird. Also ging ich zu einem Musikproduzenten, der im Werra-Meißner-Kreis wohnt und schon für Leute in Amerika Musik produziert hat. Er macht das schon seit 22 Jahren. Manche kennen ihn unter dem Namen Mu. Aber jetzt stellt er sich mal selber vor.
9: Ich bin der Michael Murauer. Der ein oder andere kennt mich auch unter meinem Spitznamen. Mu, ich bin Musikproduzent und Tonstudiobetreiber hier in Bad Soden-Allendorf. Ja, und ich stelle Musik her und alles rund um die Audioproduktion.
8: Wie kam es eigentlich dazu, dass du Musikproduzent geworden bist?
9: Ja, also ich habe mich schon

0: Schreiben, natürlich durch Corona mit Unterbrechung, seit, ach herrje, seit 22 Jahren. Also nur das Studio jetzt. Also als Musiker bin ich unterwegs, seit ich 14, 15 bin. Also schon ganz schön lange.
1: Wer sind deine Vorbilder und warum?
0: Wer sind meine Vorbilder? Also ich bin ja Gitarrist. Als Musiker bin ich Gitarrist. Und ja, da ist es bei mir auch der Klassiker. Ich bin ja schon ein ganz klitzekleines bisschen älter, also will sagen, dass ich mich an solchen Leuten wie Hendrix und ich komme ursprünglich, also die meiste Gitarre gelernt habe ich in der Zeit, wo ich sehr viel Heavy Metal gehört habe. Und da gibt es halt diverse Heavy Metal Bands, Iron Maiden, Judas Priest, Motorhead und so weiter. Deren Stil hat mich halt einfach begeistert und mitgenommen und an denen habe ich mich orientiert. Da gibt es eigentlich einige, die ich ganz, ganz toll finde. Ja, das kann ich dazu sagen. Ich entdecke immer wieder neue, sagen wir es mal so, immer wieder neue Vorbilder.
1: Mit welchen Künstlern hast du schon zusammengearbeitet?
0: Tja, irgendwie sind das schon einige gewesen, ganz viele natürlich. Namhaft, das geht jetzt darum, ob man die kennen könnte. Aha. Naja gut, also vornehmlich ist das ja hier ein Live-Studio und also Live-Musik aufgenommen wird und da sind das, tja, ich könnte fast sagen, so, momentan habe ich mit bekannteren Menschen zu tun. Also mir ist jeder Künstler wichtig, der hier reinkommt, ob er jetzt bekannt ist oder nicht. Aber ich arbeite schon seit längerer Zeit mit dem Blues-Label Roof Records zusammen. Die sind ja auch hier ansässig. Und da habe ich mit verschiedenen amerikanischen Künstlern zusammengearbeitet. Und ich denke mal, der bekannteste ist da Burner Allison, der Sohn von Luther Allison, der also im Blues in Amerika, also im Genre Blues in Amerika schon eine Größe ist. Das ist somit der bekannteste. Naja, und hier in Deutschland ist es natürlich mein guter alter Freund T.J. Anderson. Den kennt hier im Prinzip jeder. Und dann habe ich produziert unter anderem mit Richard Papik, das ist der Schlagzeuger von Element of Crime. Ja, und unter anderem auch mit Menuhin Fröhlich, diesem DSDS-Sänger. Gut, er ist nicht nur wegen seinem Gesang bekannt geworden, aber es geht ja hier ausschließlich um die Musik. Und ich durfte also mit ihm, diesem hervorragenden Musiker, auch schon aufnehmen.
1: Ja, ich habe auch gesehen bei Google zum Beispiel Michelle Joy.
0: Richtig, genau, natürlich. Michelle Joy, klar, natürlich. Das ist ja, mit dem mache ich ja schon seit Jahren, man könnte ja schon fast sagen Jahrzehnten, zusammen Musik. Das ist also ein Freund auch von mir. Und ja, das, genau, mit dem mache ich halt natürlich auch. Ein Eschweger, ne? Den kennt man ja auch natürlich.
1: Welche Zusammenarbeit fandest du persönlich eigentlich am besten?
0: Das kann ich nicht pauschal sagen, weil jeder, mit dem ich hier Musik mache, das ist immer etwas Besonderes. Klar ist es aufregender, interessant. Oder nicht interessant, aber es ist aufregender, wenn man mit bekannteren Künstlern zusammenarbeitet. Aber ich würde sagen, mit dem Richard von Element of Crime war es, oder ist es, wir haben ein Bandprojekt zusammen, ist es, sagen wir mal, sehr interessant gewesen, weil der aufgrund seiner langen Karriere, also da auch wirklich aus dem Vollen schöpfen kann, was irgendwelche Erfahrungen angeht, Studioerfahrungen etc., der auch auf der ganzen Welt aufgenommen. Und ja, mit dem habe ich eine gute Zeit verbracht und es ist einfach auch die Musik, die er macht und schreibt, ist eben das, was mich total anspricht. Und insofern würde ich sagen, ist das das Aufregendste, Interessanteste gewesen. Aber das ist, da will ich sehr vorsichtig sein, weil jedes Mal, wenn Chichi hier reinmarschiert, ist das auch immer interessant, lustig und der kann natürlich auch viel aus seinem Leben erzählen.
1: So, jetzt hören wir Max der Baum von Gigi Anderson vom Jahre 2021.
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0: Wir hören jetzt weiter, wie Mu arbeitet und was für Musik ihr eigentlich produziert.
1: Ich produziere, das hat sich so in den letzten Jahren rauskristallisiert, vornehmlich Blues, Punkrock, Metal und Schlager.
0: Okay. Was braucht man denn, um Musik zu produzieren?
1: Heutzutage braucht man eigentlich nicht viel. Jeder kann Musik machen. Im Grunde genommen brauchst du, um Musik herzustellen, eigentlich nur ein Laptop und ein Audio-Interface. Aber um das natürlich groß und professionell klingen zu lassen, braucht man natürlich die entsprechenden Räume dazu und deutlich mehr Technik. Aber wenn man jetzt zum Beispiel sich für Rap-Musik interessiert, kann man an einem Laptop ein Beat bauen und kann dann mit einem Mikrofon über ein Audio-Interface in diesen Laptop da reinsingen. Das funktioniert, also das ist sehr leicht geworden heutzutage und auch relativ günstig. Früher war das ganz anders. Aber um es professionell zu betreiben, gut, man kann es im Radio nicht sehen, aber da brauchst du dich nur umzugucken, ist natürlich eine ganze Menge an Technik erforderlich, um das professionell herstellen zu können.
0: Ja, ich habe es ja selber schon mal probiert, aber ja, nicht so hinbekommen, weil...
1: Deshalb gibt es Tonstudios. Ne? Ich sage ja, im Grunde genommen könnte jeder Musik herstellen und das wird ja auch gemacht. Ich weiß nicht, ich glaube, jeden Tag werden 40.000 Lieder bei Spotify hochgeladen. Die möchte ich mir sicherlich nicht alle anhören wollen, aber das ist natürlich eine Herausforderung und man darf auch nicht vergessen, dass die eigene Leistung, das, was man da singt, das, was man da spielt, natürlich den größten Faktor ausmacht beim Aufnehmen.
0: Wie lange dauert es ungefähr, bis ein Lied denn überhaupt richtig fertig ist?
1: Das kommt auf die Musikrichtung, auf das Genre an. Also eine Bandproduktion, wir gehen jetzt von einer professionellen Band aus. Da würde ich sagen, dass man im Rockbereich pro Song einen Tag braucht. Da müssen aber auch alle geübt haben und genau wissen, was sie spielen, ne? Spielen müssen und so. Also gut vorbereitet. Wenn ich zum Beispiel einen Schlager aufnehme, eine Schlagerproduktion läuft einfach, oder Elektro, nennen wir es Elektroproduktion, eine Rap- oder Schlagerproduktion läuft einfach anders ab. Da hat man also schon das Playback fertig, den Beat hat man sozusagen schon fertig programmiert, das Lied steht und dann kommt der Künstler hier rein. Und dann geht es in erster Linie um das Singen und da kann man sagen, also immer unter dem Gesichtspunkt, dass es Leute sind, die das können, würde ich sagen, dass ein Song 2 Stunden dauert. Also zu singen. Danach kommt natürlich die eigentliche Arbeit, das, was einen großen Teil meines Jobs ausmacht, nämlich das Ganze dann in eine Form zu gießen, zu bearbeiten, zu mixen, so dass dann letztendlich ein professioneller Song rauskommt.
0: Sind das alles Aufträge von Künstlern oder machst du auch was für dich?
1: Also ich mache die meiste Zeit für Künstler, aber ich habe auch so ein kleines eigenes Bandprojekt, das ist ein reines Internetprojekt, also das ist mein Freund Richard aus Berlin, ich habe vorhin schon gesagt, mit dem ich schon zusammen produziert habe, Schlagzeuger von Element of Crime und eine gute Freundin von mir, eine sehr gute Sängerin aus Köln und da schreiben wir unsere eigenen Lieder und so sporadisch bringen wir dann auch was raus. Ansonsten, wenn ich hier einen Leerlauf habe, ich bin leidenschaftlicher Musiker, also ich bin jetzt nicht nur Techniker, sondern ich sehe mich in erster Linie als Musiker, dann setze ich mich natürlich auch hin und fange an, Songs zu schreiben in jegliche Richtung, die ich dann, auf Halde abspeichere und bei Bedarf dann weitergebe oder vielleicht für mich selber verwende.
0: Wie kommst du eigentlich auf deine Ideen bei deinen Liedern?
1: Wow, wie schreibt man einen Song? Das kann eine Tagesbefindlichkeitsstimmung sein. Das kann irgendeine Begegnung sein, durch die man inspiriert ist. Manchmal setze ich mich auch einfach nur hin und sage, so, jetzt schreibe ich einen Song, habe da meine Gitarre, dann stelle ich nach 2 Stunden fest, nee, heute schreibe ich keinen Song, mir fällt nämlich nichts ein. Und manchmal fließt es einfach so. Kann man pauschal nicht sagen. Ist was, wie Kunst, ich will es mal als Kunst, natürlich ist es Kunst und das kann man ja nicht steuern.
0: Was macht diesen Beruf denn eigentlich so besonders von dir?
1: Was diesen Beruf so besonders macht, ist, ja, weil es meine Leidenschaft ist. Das Wort Beruf trifft es genau, da kommt es von Berufung, weil es einfach mein beruflicher Lebensinhalt ist.
0: Nun kommt The House is Rocking von Bernard Allison, Katie Henry und Ellie Venable. Übrigens sind alle Lieder, die wir hier in der Sendung haben, von Mu produziert worden.

0: So, liebe Hörer, schön, dass Sie noch da sind. Wir hören weiter in das Interview und fragen ihn mal, ob er schon mal in den Charts war.
1: Ja, unlängst sogar letzte Woche mit einer Künstlerin aus den USA, Katie Henry. Die war, also das haben wir hier produziert. Du meinst das natürlich mit Dingen, die ich, also nicht mit, also nicht selber.
0: Ja.
1: Die war jetzt in den US Billboard Blues Charts auf Platz 3, dann war mit Gigi natürlich mehrfach. Also in den deutschen Charts. Und das war's. Ob da noch irgendwelche anderen Playlists oder so, das weiß ich nicht.
0: Wie fühlt es sich für dich an, wenn du ein Lied hörst, was du selber produziert hast?
1: Tja, also in erster Linie freue ich mich natürlich darüber. Aber wie Menschen halt so sind, man hört dann und denkt, ah, das hätte man vielleicht noch so oder so oder so oder so machen können. Ja, das ist wahrscheinlich wie mit jedem Maler, der sein Bild anguckt und sagt, ach, das Grün war doch ein bisschen zu intensiv oder wie auch immer. Ich denke mal, das geht jedem so, der sowas herstellt, dass er immer irgendetwas findet, was er vielleicht hätte noch ändern können. Aber im Großen und Ganzen finde ich das ganz, ganz, ganz, ganz toll immer. Ja.
0: Ja, ich sehe es selber bei meinem Vater, wenn er Musik halt macht, weil der macht ja auch fast täglich Musik und da sehe ich selber, wie er da reagiert, wenn was nicht passt.
1: Ja, es ist einfach eine ganz, ganz es ist einfach wunderschön, Musik machen zu dürfen, jetzt in meinem Fall, aber man hat halt schon, ja, es ist gut, Musik ist Musik. Gibt es da ein besser oder schlechter, aber ich denke, es ist halt einfach, das liegt in der Natur des Menschen, da immer noch irgendwas zu finden, was man vielleicht hätte besser machen können. Da sind übrigens die Amerikaner deutlich lockerer. Ich glaube, wir Deutsche sind da ein bisschen intensiver. Ne? Aber ich glaube, letztendlich kann es nicht schaden und man lernt ja dann noch immer wieder zu. Aber unterm Strich finde ich es natürlich ganz, ganz toll, wenn so eine Platte dann rauskommt. Ja, und oft ist es so, wenn ich so ein Projekt abgeschlossen habe, dass ich es dann ganz, ganz lange nicht höre. Klar, weil ich es ja Stunden und Nächte und Tage schon gehört habe. Aber dann mit einem Abstand, wenn ich wieder reinhöre, ich bin dann natürlich, und das sollte ich ja auch, zufrieden, aber man kann immer irgendwas anders machen. Ich will ja noch nicht mal besser sagen, sondern anders machen.
0: Wie hat sich das Musikmachen für dich in den Jahren verändert?
1: Das hat sich im Prinzip überhaupt nicht verändert. Also ich mache das genauso wie vor 22 Jahren. Es hat sich halt, die Musiklandschaft hat sich verändert. Also es ist ja doch so, dass man dass sehr viel elektronische Musik auf den Markt gekommen ist. Das ist ja auch in Ordnung. Das bediene ich ja auch. Ich habe auch jahrelang House und Dance-Musik produziert. Und weil mich das einfach interessiert, ich bin da ziemlich breit aufgestellt, weil ich eben selber als Live-Musik schon ganz viele verschiedene Stile gespielt habe. Fühle mich zwar als immer noch irgendwie so in der Rockmusik, in der Gitarrenmusik beheimatet. Aber irgendwie finde ich, hatte ja alles seine Berechtigung, wenn es gut gemacht ist. Also für mich hat sich da gar nicht so viel verändert.
0: Was hältst du eigentlich von KI? Denkst du, es könnte dir bei deinem Beruf helfen?
1: Ja, ach Gott, KI. Das klingt so, als müsste man jetzt gar nichts mehr machen, nur auf den Knopf drücken und dann kommt das Lied raus und dann kommt auch der Text raus. Aber ganz so haut das nicht hin. Als Inspiration finde ich das interessant, weil man ja letztendlich also wenn ich bin jetzt kein Texter, das kann ich irgendwie nicht, aber ich kann mir gut vorstellen, wenn ich an einem Text arbeite und nicht weiterkomme, dass ich mir da vielleicht helfen lasse, obwohl da immer, man läuft da immer Gefahr, dass es irgendwas einheitlich Dröges wird, weil nichts anderes ist ja die KI, die verarbeitet ja nur das, was es schon mal gab. Also sehr innovativ kann es da nicht werden und das sehe ich natürlich aus bei der Musik dann auch. Also da gibt es ja dann, Menschen, die sagen, ja, da brauchst du doch nur künstliche Intelligenz und dann kommt das Lied raus. Dann kommt aber mit Verlaub ein Scheißlied raus. Also das, ich glaube, dass das nicht so eine, also dass uns das als Musiker nicht so wehtut, kann ich mir nicht vorstellen. Außerdem ist es so, dass man benutzt ja beim Komponieren schon seit vielen Jahren im Prinzip solche Tools. Es gibt Samples und Beats und so weiter zu kaufen. Das ist im Prinzip auch künstliche Intelligenz, wenn man einen vorgefertigten Beat nimmt und dann versucht, da was drüber zu spielen, dann hat man sich ja auch helfen lassen. Aber ich denke, das ist in erster Linie vielleicht für diejenigen interessant, die Texte schreiben, aber da gibt es ja nun auch schon irgendwelche, schon seit Jahren irgendwelche Reimlexikas und so weiter. Und ja, das gut, ist eine Unterstützung. Macht es aber mit Sicherheit nicht besser. Macht die Musik nicht besser, auf keinen Fall.
0: Ja, wir merken das schon, weil wir haben im Unterricht momentan das Thema.
1: Ja.
0: Und unser Lehrer sagt halt auch, das ist jetzt nicht so gut. Es kann helfen, aber nicht bei allen Sachen.
1: Genau, du kannst vielleicht schneller was fertigstellen, aber ob das dann irgendetwas ist, mit dem man wirklich zufrieden sein kann, das sei eben dahingestellt. Weil du kannst dir natürlich einen Song schreiben lassen von der KI, du kannst dir einen Text schreiben lassen, aber wenn du es dann hörst, wirst du sagen, irgendwie kommt mir das bekannt vor. Also letztendlich ist es immer noch der Mensch, der sich da was ausdenken muss. Und vielleicht hilft diese Angst vor der KI wieder, dass man sich da vielleicht ein bisschen mehr, also kreativer wird. Also insofern könnte es vielleicht eine Hilfe sein.
0: Dies ist nun ein Lied aus diesem Jahr. The Crazy Rascal Band von Salt and Tails.

0: gehen weiter zum Interview und fragen ihn, wie eine Produktion eigentlich so abläuft.
1: Ja, das ist abhängig von der Musikrichtung, von dem Genre. Fangen wir einfach mal bei einer klassischen, typischen Rockproduktion an. Sagen wir, eine Band bestehend aus Bassist, Schlagzeug, Gitarre, Keyboard, Gesang. Da wird es hauptsächlich, also das macht den Job natürlich so interessant, es ist, läuft nicht immer gleich, aber sagen wir mal, es geht in die Richtung des Overdub-Verfahrens, das heißt also, man nimmt nacheinander auf. Das läuft dann so ab, die Band kommt hierher, die bauen sich, wir bauen auf, machen Soundcheck, die sind im Aufnahmeraum und dann nehmen wir erstmal die sogenannten Basic Tracks auf, also praktisch die Basis. Das bedeutet, dass die ganze Band zwar spielt, aber aufgenommen wird eigentlich nur das Schlagzeug und der Bass. Das Fundament eines Songs. Und das wird dann so lange gemacht, bis wir eine ordentliche Schlagzeugaufnahme haben und eine ordentliche Bassaufnahme. Die sollen eben, weil sie ja den Rhythmus bilden, sollen sie zusammen einspielen. Man kann zwar immer noch verbessern im Nachgang, aber so der optimale Fall ist, dass die beiden zusammen einspielen, Bass und Schlagzeug. Dann haben wir den Rhythmus und dann kommen die anderen Instrumente praktisch obendrauf. Das heißt, haben wir diese Basic Tracks, ich nenne es mal spulig zurück, und dann bauen wir zum Beispiel ein Gitarren-Setup auf. Und Setup bedeutet, wir bauen, nehmen verschiedene Verstärker, verschiedene Gitarren und testen, welcher Sound passt zu dem Song. Was braucht der Song? Wie kriegen wir da irgendwie Emotionen rein? Und dann spielt praktisch der Gitarrist nochmal über diese Bass- und Schlagzeugaufnahme drüber. Und dann passiert das Gleiche mit dem Keyboarder. Und dann nehmen wir einen sogenannten Pilotgesang, nenne ich das, auf so Scratch-Vocals nennt sich das auch. Also erstmal nur, um zu sehen, wie ist der Song jetzt geworden. So, und dann sitzen wir da, dann haben wir erstmal das, was sich die Band ausgedacht hat. Und dann kommt eigentlich wenn ich das produziere, komme jetzt in dem Fall ich als Produzent ins Spiel und sage, pass mal auf, vielleicht könnten wir hier noch eine zweite Gitarre hinsetzen. Hier könnten wir vielleicht noch ein paar Percussions machen oder wir setzen da noch ein, vielleicht haben wir jemanden, der mit einer Geige drüber geht und so und machen aus diesem Song dann etwas, versuchen etwas Besonderes und in erster Linie halt eine Emotion reinzukriegen. Haben wir das fertig? Ich nenne das Playback. Dann kommt die Gesangsproduktion. Dann wird das Mikro entsprechend für den Sänger eingerichtet und der singt dann da drüber. So, und zwar so lange, bis das klappt. Und nur um kurz mal damit aufzuräumen, weil es immer wieder heißt, ja, heutzutage muss man ja gar nicht singen können, das kann man hier alles technisch, man kann das bearbeiten, aber wenn man nicht singen kann, dann hört sich das eben halt auch entsprechend an. Also man kann nicht aus jeder Stimme was machen. Das wollte ich nur mal so nebenbei erwähnen, weil dieses Gerücht irgendwie so irgendwie verbreitet ist. Naja, gut. Gerade beim Gesang ist es dann eben halt so, dass wir dann auch anfangen, dann eben halt auch ein bisschen zu ausprobieren. Wo können wir einen Chor hinsetzen? Hier noch eine zweite Stimme. Laden wir vielleicht noch jemanden ein, der vorbeikommt und um da eine Färbung reinzubringen, noch eine weitere Stimme draufsetzt. Oder kommen wir vielleicht ja auf die Idee, Menschen, Cello wäre doch klasse. Dann ruft man jemanden an. Also natürlich habe ich über diese ganzen 22 Jahre eine ganz gute Vernetzung. Ich habe immer irgendwelche Leute in der Hand, die irgendwelche Instrumente spielen. Oder wir schicken die Songs dann zu jemanden, der dann da drüber spielt, nochmal zum Beispiel mit einem Cello und schickt es dann zurück. Also das sind natürlich die unglaublich schönen Möglichkeiten des Internets. Und dann haben wir den Song fertig. Das ist im Prinzip eine klassische Rockproduktion. Das wird dann meistens sehr sauber, dadurch dann auch druckvoll. Und das dauert natürlich auch eine längere Zeit. Ne? Dann haben wir zum Beispiel bei den Blues-Musikern ist es so, dass eigentlich komplett live eingespielt wird, bis auf den Gesang. Den machen wir immer noch hinterher. Aber da wird also auch Gitarre, Keyboard, Schlagzeug und Bass gleichzeitig aufgenommen. Das heißt, die sitzen alle da drüben im Aufnahmeraum, haben den Blickkontakt und können sich da zusammen in diese Musik reinfühlen. Und dann wird im Nachgang wird dann nochmal der Gesang drauf gemacht. Deshalb gehen solche Produktionen auch relativ schnell. Also gerade wenn es da um Rufrekords geht, das sind alles professionelle Musiker. Und dann da ist es dann eben halt auch so, dass das heißt, so in 4 Tagen muss die Platte fertig sein, weil die kommen ja angeflogen, meinetwegen aus Philadelphia, bleiben 4 Tage und dann geht der Flug. Ne? Da kannst du nicht irgendwie rumkaspern und sagen, wir müssen das hier nochmal machen oder da nochmal machen. Das muss alles sitzen, weil die nämlich dann wieder nach Hause fliegen müssen. Dann muss die Platte fertig sein. Das ist eigentlich dann eigentlich dieses Aufnahmeverfahren, so wie man das früher gemacht hat. Die Leute stehen zusammen im Studio und spielen live ein. Aber wie gesagt, das eignet sich beim Blues sehr gut. Das ist bei einer Rockproduktion einfach, um dieses Klangbild zu bekommen, wie es der Hörer gewöhnt ist, einfach aufwendiger. Bei den Bluesproduktionen ist es halt einfach so, da merkst du, dass der Sound auch zum allergrößten Teil von den Musikern halt abhängt. Und die müssen gut spielen, was sie alle tun. Und dann kann man das eben schaffen. Eine Schlagerproduktion, zum Beispiel Schlager-Elektroproduktion, läuft anders ab. Nehmen wir jetzt zum Beispiel mal, T.J. Anderson, also ein Gerd. Und da ist es ja so, wenn da eine neue Plattenproduktion ansteht, da sind ja sehr viele Menschen involviert. Es gibt zum einen den eigentlichen Produzenten, das ist der Gerd Jacobs, der sitzt in Köln in seinem Studio und hier machen wir die ganzen Basics, hier nehmen wir den Gesang auf und machen also die Gesangsproduktion, aber vorher wird halt richtig aussortiert. Es kommen von vielen Autoren, werden eben Demos, weil du vorhin auch gefragt hast, wie kann man Musik machen? Die machen alle an ihrem Laptop diese Musik, weil man sie eben am Computer gut herstellen kann. Ne? Das sind alles Beats, Samples und Synthesizer-Plugins, wie man das nennt, also virtuelle Instrumente. Und da kommen dann sogenannte Demos hier an und die lade ich dann hier ein. Ja, Gigi kommt vorbei und wir probieren das aus und stellen dann vielleicht fest, er natürlich, das ist mir aber zu tief, das ist mir zu hoch, außerdem finde ich das zu lang und es ist mir auch zum Beispiel ein bisschen zu langweilig. Ich möchte da Gitarren drin haben, ich möchte da vielleicht hier an dem Refrain noch was geändert haben und dann wird das halt entsprechend gemacht. Das mache ich zum Beispiel auch. Ich fertige da auch sogenannte, das sind halt Demos, ne? Und wenn wir da halt das habe ich jetzt nicht gesagt. Also im Vorfeld wird natürlich aussortiert, was man da an Songs, welche Songs überhaupt für die Platte in Frage kommen. Also bei Gigi kommen bis zu 150 Songs an, die müssen wir uns alle durchhören. Also musst du nicht alle ganz durchhören. Bei vielen hörst du dann, den sicher nicht, aber da sind eben halt auch sehr, sehr gute dabei. Und wenn wir das halt alles haben, dann singt er das drüber und dieses ganze Paket geht dann zu dem Produzenten nach Köln und der bringt das dann in Form. Und dazu sei er halt noch gesagt, weil Schlager ja gerne verrufen wird als Plastikmusik und es ist immer nur das Gleiche. Das kann ich pauschal nicht so sagen. Also ich bin ja mittendrin in solchen Produktionen und sehe doch, was für ein immenser Aufwand betrieben wird, bis so ein Schlager tatsächlich so klingt, wie man ihn kennt aus dem Radio. Sicherlich geht das von der, geht das immer so in eine Richtung. Es ist immer so dieser identische Beat, klar, da das tanzbar sein muss. Das kann man bei jeder coolen Hausmusik aus Chicago auch sagen. Da geht der Beat auch einfach nur durch. Ne? Also das stimmt so nicht. Es ist also schon sehr aufwendig. Die müssen auch immer gucken, dass sie aktuelle Sounds verwenden. Und nur um es mal zu betonen, das ist eine sehr aufwendige Sache, einen Schlager so herzustellen, dass er eben dann auch entsprechend klingt. Das wird gerne von den richtigen Musikern gerne mal belächelt, aber sie sollen es erstmal besser machen. Und ich würde gerne mal sagen, komm doch mal ins Studio, bau doch mal so einen Schlager zusammen. Wollen wir mal gucken, was rauskommt, wenn du das fertig hast. Da garantiere ich dir, dass es nicht gut wird, weil das ist eine sehr, sehr aufwendige Sache, wo es wirklich viel Erfahrung braucht. Es ist eine Geschmackssache, aber Musik ist Musik. Also der eine mag so, der andere mag es so. Ja, das sind im Prinzip die Szenarien, die es so gibt. Und dann gibt es auch Produktionen. Ich arbeite schon seit vielen Jahren mit einer Band, die heißen Kim Coy. Die machen so ein bisschen Indie, Gothic, Akustik, elektrisch, die machen eigentlich alles. Und da ist es so, dass ich auch quasi als Bandmitglied funktioniere. Die kommen dann hierher und wir haben einfach nur so ein paar Wortfetzen, nicht aus der KI. Und ein paar Akkorde und basteln dann hier wirklich vor Ort einen Song zusammen. Und dann ist es halt immer die Frage, ist das dann ein guter Song, den wir da in 3-4 Stunden zusammengeschustert haben oder eben nicht. Und die kommen halt sehr, ist wie eine Bandprobe, kann man sich das vorstellen. Die kommen hier ins Studio über ein Jahr und dann haben wir halt entsprechend Songs und aus denen wählen wir dann aus, welche auf die Platte draufkommen. Also das ist dann die andere Sache, dass die Songs tatsächlich, das wollte ich eigentlich sagen, dann auch hier geschrieben werden.
0: Ich finde das auch mit diesem Gerücht, was du ja vorhin erzählt hast, mit den Sängern, dass ja praktisch jeder singen kann und so. Ja. Das ist, finde ich, auch sehr dämlich, weil man muss ja trotzdem Talent dafür haben.
1: Ja, natürlich, absolut. Also beim Gesang, also bei jedem Instrument geht es ja nicht nur um den Ton, sondern auch um den Rhythmus. Und Sänger ohne Rhythmusgefühl, das ist eine ganz, ganz schlechte Sache. Ne? Kann vielleicht noch so gut die Töne treffen, wenn er sie kein gutes Rhythmusgefühl hat, sich dann nicht in die Musik reinfühlen kann, dann ist es kein guter Sänger, keine gute Sängerin. Kannst du nicht verwenden. Denn auch das heißt es ja immer, ja, in so einem Studio, da kannst du dich ja hinsetzen und kannst das alles zurechtrücken. Wenn ich hier jemanden habe, der weder Rhythmusgefühl hat, noch die Töne trifft, da kann ich rücken, was ich will. Und da kann ich auch an technischen Mitteln einsetzen, was ich will. Da kommt nichts Gescheites bei raus. Und es ist so, Menschen, also wenn jemand mit Gefühl singt, zum Beispiel Gigi, das kann er wirklich gut. Ich möchte ihn immer sehr gerne erwähnen, weil das wirklich ein super Sänger ist. Wenn man in Anführungsstrichen selbst auf so einem elektronischen Beat mit einem gewissen Gefühl singt, dann erreicht das eben die Menschen im Herz. Das ist schwer zu beschreiben, aber das hat ganz eindeutig was mit der Qualität des Sängers zu tun. Und das kann man elektronisch nicht herstellen. Ja, es gibt natürlich, das ist bei den Rappern ganz genauso, das ist jetzt nicht unbedingt meine Lieblingsmusik, aber ich schätze sehr, was die tun, weil auch das muss man erstmal hinbringen, das so genau runterzureppen, also vom textlichen Inhalt, da möchte ich überhaupt nicht drauf eingehen, das spricht mich kein bisschen an. Jeder weiß, von was ich da rede, von dem doch sehr aggressiven Deutschrap, aber trotzdem können sie das sehr gut. Sie sind einfach gut in dem, was sie tun und es kann eben nicht jeder Rapper werden. Ne? Man muss das auch, und das sei halt auch dazu gesagt, man muss das ja auch, wenn man es ernsthaft verkaufen und weiterbringen möchte, muss man das auch ein Stück weit leben. Also, wenn du jetzt hier, wie hier, sagen wir mal, in Bad Soden-Allendorf wohnst, dann kannst du kein knüppelharter Rapper sein, wie einer aus Berlin-Kreuzberg. Das funktioniert nicht. Das muss man leben. Und so ist es halt natürlich beim Schlager auch. Ich habe schon einige Menschen kennengelernt, die gesagt haben, okay, ich möchte auch im Musikbusiness was machen. Und weißt du, schön einfach ist, mache ich Schlager. Natürlich ist aus denen nichts geworden. Weil man muss das ja lieben, was man tut. Und so ist es natürlich mit jeglicher Kunst. Ne? Man kann es nicht so einfach, es geht nicht.
0: Da Mu ja gerade Kim Koi erwähnt hat, spielen wir jetzt nur ans Meer von Kim Koi.
2: Hallo ihr nice People, ihr hört der FM. Mein Name ist Jan-Philipp Zimny und ich begrüße das alles sehr, was hier passiert. Lasst eure ganze Seltsamkeit raus, lebt euch aus, seid ihr selbst und habt vor allem viel, viel Spaß.

0: Nun klären wir mal die Frage, wie es eigentlich für ihn ist als Musikproduzent, dass der Sänger den ganzen Fame abbekommt.
1: Das ist für mich ist das völlig in Ordnung, weil ich mich, weil ich erstmal gar keine, wie nennt man das, keine Rampensau bin oder so. Es geht ja jetzt darum, ob ich so den Erfolg dann, ich bekomme den Erfolg nicht so ab wie der Künstler. Naja, das ist richtig, aber letztendlich ist es ja auch mein Job, Platten und Musik Musik herzustellen, und das füllt mich voll und ganz aus, und ich kann mich da total darüber mit dem Künstler freuen, wenn das erfolgreich ist. Das ist dann der Part des Künstlers, das nach außen zu tragen. Für den haben wir das gemacht, und das ist für mich eine Chartplatzierung oder gute Verkäufe, eine gut laufende Tour. Und ich fühle, dass ich ein Teil davon bin, weil ich diese Musik eben hergestellt habe. Das füllt mich komplett aus, und ich kann mich da nur mit dem Künstler freuen. Das ist Freund. Das ist auch immer ein Wir. Also die Leute rufen dann an und hast du mal geguckt, wir, damit meinen die mich ja natürlich auch, ne? Das ist sowieso das Schöne an der Musik, dass es so eine Familiensache ist, ne? Und die sagen ja, guck mal, wir haben 10.000 Hörer, wir haben schon, was weiß ich, so und so viel 1.000 Klicks auf YouTube, und das ist immer, wir haben das gemacht, und dieses Gefühl, das reicht mir eigentlich völlig aus. Also ich bin da jetzt nicht, denke, oh toll, ich habe die Musik hier gemacht und der steht da und singt das jetzt und der ist jetzt der Erfolgreiche. Nein, ich sehe das auch als meinen Erfolg und freue mich da total drüber.
0: Ja, ich meine, du hast ja auch mitgewirkt, deswegen also.
1: Genau, richtig, genau.
0: So, liebe Hörer, Alicia hier. Dies war unsere Sendung mit dem Musikproduzenten Michael Murauer. Ich bedanke mich nochmal herzlich bei Michael für das Interview. Und wenn Sie einen Musikproduzenten suchen, können Sie Michael unter www.studio-st-an.de erreichen. Zuletzt kamen wir zum Lied So wie du bist von Michelle Joy.

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9: Ich begrüße Sie zu dieser Sendung. Mein Name ist Stefanie Müller und ich habe diesmal drei Männer hier im Studio sitzen.
10: Hallo.
9: Hi. Die werde ich Ihnen jetzt vorstellen. Unser Thema heute ist Football. Eine Stunde lang reden wir jetzt über Football. Nicht abschalten, wer sagt, oh, das ist gar nicht meins, vielleicht ist es ja hinterher ihrs. Wir werden es sehen, wir wollen es versuchen. Die drei Männer, die hier bei mir sitzen, wollen Ihnen Football und ein Hund. Oh Gott, ich hätte Flipper fast unterschlagen.
10: Ja.
9: Kann er was sagen?
10: Er kann was sagen, Flipper. Bäh, bäh. Hast du abgelenkt von der Maus? Nein, okay.
9: Also, ja. Wir haben aber keine Mäuse hier im Studio.
10: Nein, von irgendwas, was er wittert.
9: Ja, er wittert irgendwas.
10: Naja, komm zurück.
9: Genau, eigentlich sind ja vier Männer hier bei mir, ne?
11: Ja, genau. Normal.
10: Entschuldigung.
11: Tschö.
10: So.
9: Och, der ist so süß. Genau, Flipper, der Hund, wohlgemerkt, ist auch hier. Genau, also nicht abschalten, liebe Hörer. Wer Football noch nicht kennt, wir wollen es Ihnen heute erklären. Und wir wollen es Ihnen vielleicht auch ein bisschen schmackhaft machen, weil die Mannschaft, über die wir sprechen, aus Witzenhausen, die Cherry Pickers, die ich Ihnen jetzt gleich vorstelle, suchen auch immer wieder neue Leute. Aber wollen allgemein einfach auch Unterstützung und Football an die Leute bringen und auch mal so ein bisschen das Phänomen des Super Bowl. Der Super Bowl kennt ja eigentlich jeder, auch wer Football

0: Eine große Football-Familie. Dann haben wir hier den Jonathan Johnny Bjorkanin.
1: Sehr gut. Hallo.
0: Johnny oder doch John Johnny, ne?
1: Johnny.
0: Johnny, klar. Und Jarek Zielski. Hallo.
2: Hallo.
0: Ihr habt natürlich alle verschiedene Funktionen, wenn ich die jetzt vorlese. Ich glaube, das versteht man jetzt alles erstmal noch gar nicht. Das klären wir aber alles. Erzählt mir doch erstmal, ihr Lieben, ihr seid von den Cherry Pickers, finde ich auch ganz schön. Also, dass diese Idee, ihr kommt aus Witzenhausen, aus der Kirchenstadt und wir pflücken den Football aus der Luft wie die Kirschen vom Baum. Fand ich total schön.
1: Gut vorbereitet, sehr schön.
0: Ja, danke.
1: Ja, sehr gut.
0: Erzählt uns doch erstmal, wie seid ihr zum Football gekommen? Was hat euch daran fasziniert? Wie lange macht ihr das schon? Warum habt ihr diese Mannschaft in Witzenhausen gegründet?
1: Da müsste eigentlich Jarek anfangen, weil er ist am längsten dabei.
0: Okay, fang an. Was ist das Schöne, was ist das, ohne jetzt gleich in die Tiefe zu gehen, weil wir müssen das, glaube ich, manchen Leuten schon erstmal ein paar Sachen, ne? Hier kommen dann auch so Sachen wie Tackle und Flag und so, das müssen wir alles erklären. Aber wie bist du dazu gekommen? Was hat dich fasziniert am Football? Was hast du vorher gemacht vielleicht auch? Vielleicht hast du gewechselt, die Sportart.
2: Bevor ich Football gespielt habe, habe ich Basketball gespielt. Das ging schon mal so halbwegs in die richtige Richtung. Mhm. Und dann habe ich irgendwann mal, also ich habe angefangen mit 13, also 14. Ne, das ist schon über 25 Jahre her. Und dann habe ich den Super Bowl tatsächlich irgendwann mal im Fernsehen gesehen. Mhm. Habe den mir angeguckt, habe mir wirklich die Nacht dadurch gemacht. Und seitdem fand ich diesen Sport einfach super cool. Und irgendwann mal kam der Tag, da war mein großer Bruder, der ist da mit einer Football-Ausrüstung nach Hause gekommen, weil er die Kassel Guardians kennengelernt hat und ist da mal ins Training gekommen. Dann habe ich die Ausrüstung gesehen und habe mir gedacht, geil, es gibt ja was hier in Kassel. Und dann hat er mich einmal mitgenommen, mein Bruder hat nach zweimal wieder aufgehört und bei mir ist es seit 25 Jahren jetzt durchgehend, dass ich in diesem Sport mit drin bin. Ne? Mit kleinen Verletzungspausen, auch mal immer so privaten Pausen dazwischen. Aber an sich ist es eine dauerhafte Geschichte bei mir geblieben.
0: Mhm. Und was war es für dich? Weil wenn man so, also ich habe es einmal in Eschwege mal gesehen. Ich habe es im Vorgespräch, habe ich es schon mal erzählt. Sebastian, man steht, wenn man es nicht kennt, steht man da und sieht halt die Männer aufeinander zurennen und dann stehen die ganz lang rum und dann rennen sie wieder aufeinander zu. Das ist für mich Football. So, ne, sage ich jetzt mal ganz. Ich möchte es ja heute auch kennenlernen mit euch zusammen. Was hat dich daran fasziniert, abgesehen von der Ausrüstung, die schon sehr cool ist, das gebe ich wohl zu.
2: Ja, also die Ausrüstung macht am Anfang immer erstmal eine coole Sache. Ne? Es ist ein Helm, es ist das. Ja. Ich bin auch ein großer Batman-Fan und deswegen war mir eine Ausrüstung immer cool. Ja. Ansonsten ist es auch die Komplexität in dem Spiel. Mhm. Ich mache das seit 25 Jahren, bin selber jemand, der unglaublich viele Bücher auch über Football liest, der dem Team eine ganze Bibliothek zur Verfügung stellt. Und trotzdem weiß ich nur einen kleinen Bruchteil vom Football.
0: Mhm. Wahnsinn.
2: Und man kann Football nie komplett begreifen oder komplett erfassen, weil es einfach so komplex ist. Und es ist sehr fluide, es ist, was heute in Stein gemeißelt ist, kann morgen wieder komplett falsch sein. Ne, komplett überworfen sein. Und so ist das Tolle im Football. Und immer wenn ich mich mit anderen Coaches, auch bei uns, mit Johnny auseinandersetze oder ich habe eine Idee, wie ich seine Offense zerlege, mache ich das ein, zwei Wochen. Dann kommt er zwei Wochen später, hat eine neue Idee, zerlegt mich wieder. Und das ist mal wieder so ein Hin und Her.
0: Ja.
2: Und genauso ist es ja, wenn ich mich mit anderen Coaches auseinandersetze oder mich mit denen zusammentreffe. Die bringen neue Systeme mit rein, wo man erstmal keine Antwort mit drauf findet. Und dann merkt man sofort, wie ganz viele Köpfe angehen, sich zusammensetzen. Und wie mache ich dieses System wieder kaputt? Mhm. Wie bringe ich wieder dieses unzerbrechliche System, so dass, wo finde ich die kleinen Fehler, wo finde ich die Schwachstellen, wie kann ich den ärgern und wie kann ich das wieder auseinandernehmen. Und keiner nimmt sich das Böse. Mhm. Jeder freut sich drüber. Ne? Er hat mir wieder das System kaputt gemacht. Ich kann mir wieder was Neues
1: basteln. So, wow, wie ist er darauf gekommen? Ne? So, ey, ich
2: kann
1: dachte,
2: was Neues basteln.
1: So, ich dachte, diese Offense ist unzerstörbar, unaufhaltbar und dann kommt Jarek mit irgendeinem Defense-Play und ich denke mir so, ey,
2: warum?
1: Ja, das hat, warum? Aber ja, das habe ich nicht bedacht. Gut gemacht.
2: Ja.
1: Und jetzt pass auf, jetzt watch this.
2: Genau.
0: Ja, okay.
2: Da muss manchmal die Freundin dann drunter leiden, dass man sich dann für zwei, drei Stunden vor den Rechner setzt, sich 10.000 Videos anguckt, sich nochmal ein Buch schnappt, sich nochmal 10 Skizzen macht. Bei mir liegen auch ständig Skizzen rum, wie ich irgendwelche Sachen zusammenskizze, wie ich mir irgendwelche Pläne mache und sonstiges. Genau. Und im Football, das ist auch eine eigene Kultur.

0: eine eigene Zusammensetzung. Da kommen Leute zusammen, die wiegen 150 Kilo, sind Massepaketen. Und dann kommt da Leute mit 60 Kilo, die spielen zusammen. Die kommen zusammen, die würden in einer anderen Mannschaft Sportart nie aufeinandertreffen. Aber hier treffen sie zusammen und hier müssen sie sich hundertprozentig vertrauen. Egal wie gut sie sind, sie müssen sich vertrauen. Mhm. Und das ist immer das Wichtigste im Football.
1: Ja, also das muss ich auch sagen, also jetzt auch in der Vorbereitung auf diese Sendung fand ich das auch tatsächlich, habe ich überlegt, in welcher Sportart ist das denn noch so? Und bei euch, bei den Cherry Pickers, kommt noch obendrein, dass Frauen mitspielen, was man auch nicht gedacht hätte, ne? Dass in diesem, was ja als Außenstehender einem erstmal total, ich sag jetzt mal wirklich brutal vorkommt, ne? Wenn die aufeinander zu rennen, dass da dann auch Frauen dabei sind, was ja nicht heißt, dass nicht Frauen auch Kraft haben und Durchsetzungskraft und Willen und das zu machen, ne? Aber da hat jeder halt sein Ding in dieser Mannschaft. Und das finde ich halt auch schön, also das war mir vorher gar nicht so bewusst.
0: Weil Football ist brutal, auf jeden Fall, es ist ja auch körperlich und man kann sich über die körperliche Voraussetzung von Männern und Frauen, da kann man sich totstreiten. Also
1: ja.
0: Ich finde, damit könnte man auch nochmal Sendungen füllen ohne Ende. Was ich aber sehe, ist der Charakter, ob männlich, weiblich, er ist da. Ne? Es gibt gute Charaktere, schlechte Charaktere, egal in welchem Geschlecht. Und das ist das, was im Football im Endeffekt den Unterschied macht.
2: Dazu muss man sagen, da sprechen wir jetzt von Tackle-Football. Es gibt ja noch eine zweite Variante. Und damit haben wir angefangen.
1: Ja.
2: Weil das ist dann auch etwas, was wo die Saison auch gemischtgeschlechtlich gespielt wird, nämlich Flag-Football. Mhm. Das heißt, die kontaktarme Variante. Tackle-Football ist ein Kollisionssport. Ja, und Flag-Football ist dann ja, Kontakt oder kontaktarmer Sport, wo nicht umgehauen wird. Mhm. Und das ist dann, das gibt es auch schon seit vielen Jahren, in Amerika sowieso auch groß, ganz groß und mittlerweile jetzt auch olympisch seit kurzem. Das ist natürlich dann besonders interessant und da haben wir auch nochmal, da haben wir gemerkt, dass wir da genau zur richtigen Zeit jetzt die Mannschaft gegründet haben, weil dann auch richtiger Hype jetzt auch gerade darum ist.
1: Ja.
2: Und Männer und Frauen zusammenspielen und diese körperlichen Voraussetzungen nicht das, das Entscheidende sind, sondern wie Jarek jetzt gerade schon gesagt hat, ne, es ist immer Kopfsache. Wer setzt sich durch? Und das durch Präsenz, durch Selbstsicherheit, durch gute Plays, gute Entscheidungen auf dem Feld und die kann jeder treffen. Und das ist ja und das ist beim Football eben. Beim Flag Football im Kleinen, Fünfermannschaften gegeneinander, wo es eher lauforientiert ist, das Ganze. Und beim Tackle-Football dann halt wirklich, wo Körper auf Körper trifft. Und man muss auch dazu sagen, bestimmte Rollen, ne, also sagen wir mal, die Schweren treten gegen die Schweren an. Kein Kleiner, also ich muss zum Glück auch kein Servo umrennen. Auf regelmäßiger Basis. So einmal kann das mal passieren und einmal halte ich das auch aus. Und nach einmal stehe ich auch wieder auf. Aber nach dem zweiten Mal denke ich mir so, ach, vielleicht laufe ich doch mal außen rum. Ne? Das ist so, wenn du so ein Power-Paket hast, die haben ganz andere Voraussetzungen. Dafür kann ich ihm natürlich, dafür kann er natürlich einmal mit mir mitrennen. Und beim zweiten Mal denkt er sich, ja,
3: ich bleibe
2: na gut, beim zweiten, du hältst ja auch noch fünfmal durch, aber irgendwann werde ich natürlich mit meinem Gewicht eine bessere
1: Ausdauer haben. Ich merke schon, ihr seid schon
2: mittendrin.
3: Auf jeden Fall.
2: Ne? Und das ist dann
1: Naja, es gibt ja im Endeffekt, um das mal so für, also ich auf eurer Homepage habt ihr ja netterweise ein Video, das man sich angucken kann, um mal ins Thema Football einzusteigen. Es ist ja schon so, dass die kleinen Flinken ja dann auch vorne wegrennen, auch mal mit dem Ball, ne, die schnell rennen können. Und die anderen versuchen den ja ne, wie so eine Mauer sozusagen
2: zu unterscheiden. Genau, das beim Tackle-Football. Da hat man so diese starke Unterscheidung zwischen den.
1: Genau, sag's nochmal. Also das ist Tackle wirklich.
2: Tackle-Football. Das ist das, was man kennt.
1: Helm,
2: ne, mit der Ritterrüstung.
1: Vom großen Feld.
2: So, und, auf dem großen Feld, 120
1: Meter. Wo die so 50. auch so gebeugt so ein bisschen stehen und dann.
2: Da, genau, da stehen sich die Liner gegenüber ne, und die krachen dann ineinander.
1: Das und einer
2: dann,
1: versucht durchzubrechen.
2: Und einer versucht durchzubrechen, der kann dann schnell laufen.
1: Ne? Das also ist man Tackle.
2: Das ist Tackle.
1: Ja, okay.
2: So.
0: Und alle versuchen den mit Ball kaputt zu machen.
1: Genau.
2: Also die Defender, man muss ja immer unterscheiden in Offense und Defense.
1: Ja.
2: Offense versucht den Ball nach vorne zu bringen und Punkte zu machen.
1: Ja.
2: Ne, also deren Ziel ist, einen Touchdown zu machen für 6 Punkte. Und die Defense versucht das zu verhindern mit allen Mitteln. Und beim Tackle-Football ist das dann eben ne, durch Kollision.
1: Ja, ne?
2: Also wenn da eben einer versucht, durch die Mitte zu laufen, dann denkt der Defender sich, nee,
3: es gibt keine
2: darfst Blumen. Du nicht. Ich werde das verhindern und das geht nun mal. Ne?
1: Und alle Mittel heißt alles erlaubt?
0: Naja, nicht alles.
2: Nein,
0: nicht
2: es, alles.
0: Es gibt da, natürlich genau. Regeln.
1: Ja.
2: Es gibt viele, viele, viele Regeln, die
1: also den Sport... Also der Mensch an sich muss jetzt schon so im Ganzen wieder raus. Also wenn er Blessuren hat, okay, aber er darf im Ganzen das Spielfeld wieder verlassen.
0: Naja, es kommt immer auf das Ziel an. Das Ziel ist, ihn zu stoppen, nicht ihn zu verletzen.
1: Ja.
0: Und das sollte der Grundgedanke in allem sein.
2: Mhm. Ja.
0: Wenn ich etwas versuche, ihn zu verletzen, dann ist es definitiv illegal.
1: Mhm.
0: Selbst wenn es dafür keine Regel gibt, gibt es beim Football trotzdem, wenn es einfach charakterlich eine schlechte Aktion war, gibt es trotzdem eine Flagge dafür.
2: Ja. Mhm. Ein Kodex. Na, also es geht auch darum,
1: wie rote Karte sozusagen.
2: Besonders in Deutschland, da spielen auch sehr viele Väter, und Mütter natürlich auch, die Job haben und so weiter. Und auch ich muss am nächsten Tag wieder zur Arbeit.
1: Ja, also
2: und das geht eben nicht, wenn man sich jedes Mal so angehen würde, dass man sich verletzt. Also es gibt Techniken und deswegen ist auch nicht umsonst, dass die Saison selbst 3 Monate geht und die Off-Season, also die Zeit, die man sich vorbereitet, 9.
1: Mhm.
2: Also man braucht viel mehr Zeit, um sich vorzubereiten auf diese Situation, wo man sich hinstellt und dann sagt so, komm her.
1: Ja. Ne?
2: Oder ich geb's dir oder gib's mir, macht mir nichts aus. Ne? Da muss man ja erstmal hinkommen. Man muss viel trainieren und sich vorbereiten, aber man lernt dann auch die Techniken, wie man sich bewegt auf dem Feld, wie man, eine Chance hat gegen jemanden, der einem körperlich überlegen ist, trotzdem die Situation zu gewinnen. Ja, und das macht es dann wieder sehr taktisch und man muss mit dem arbeiten, was man hat. Und das Schöne ist, jeder hat starke hat Stärken auf dem Feld. Man muss herausfinden, wo die sind und wie man die einsetzt. Und so kann ein Kleiner Plays machen und ein Großer natürlich auch und dann ein ganz Dünner, wo du sagst so, du spielst Football, also das wurde zu mir auch gerade als ich angefangen habe, du spielst Football, ja klar, ich renne die Großen nicht um, aber ich laufe ganz schnell drumherum.
1: Ja. Ja, aber Sebo ist jetzt auch nicht der Aller, also da gibt es ja auch noch andere Kavenzmänner, oder?
0: Auf jeden Fall. Aber das ist dann so, dass, wo das Coaching mit reinkommt, wo man rausfinden muss, wo mache ich die Stärken meines Teams, wo spiele ich sie auf und wo mache ich die Schwächen des Gegners, nutze ich sie aus. Also jede, wie Johnny schon gesagt hat, jeder Vorteil, ob Größe, Gewicht, ist auch immer gleichzeitig ein Nachteil, wenn du weißt, wie du ihn umsetzen kannst.
1: Ja, ja, wenn du Johnny quasi einmal geschafft hast durch oder einmal nicht, dann machst du es beim nächsten Mal ja anders. Sonst also das
2: muss ich
1: oder,
2: ja, wenn ich ja jedes Mal das einmal, Gleiche mache, dann weiß ich ja, was er
1: macht. Da bist du dann wieder bei der Taktik, dass du sagst, das muss ja jedes Mal, weil das hat er ja dann geschnallt.
2: Das heißt, ich muss dann wieder beim nächsten Mal überlegen, so, was hat er gesehen, was hat er gedacht beim letzten Mal, also mache ich was anderes. Aber ich zeige ihm das Gleiche, sodass er denkt, ich mache das Gleiche, dann mache ich was anderes. Dann weiß er aber, der tut nur so. Jetzt weiß ich Bescheid. Ne? Und dann macht
1: ist ja fast wie Pokern, oder?
3: Die Defender, die stehen ja auf dem Feld und versuchen ja ständig immer die Offense zu lesen. Wir gucken ja ständig mit einem wachen Auge, welcher Zug kann jetzt kommen, wie stellen wir uns auf und so ein bisschen wie Vorhersage, wo wird er langlaufen?
1: Aber wie trainiert ihr das, wenn ihr euch kennt? Also in der Fremdmannschaft kennt ihr doch gar nicht. Also ihr kennt euch lange und könnt euch doch lesen, oder? Wie schafft ihr das denn,
2: ihn auszutricksen? Wir auch uns doch gegenseitig Pokerface. Ist nicht, natürlich, muss man ja. Man ist auch ein Stück weit Schauspieler. Also gerade Offense, sage ich immer, sind so Schauspieler. Die zeigen immer eine Sache an und machen was anderes. Sodass sie die Defense glauben lassen. Sie wüssten, was kommt und dann machen sie was anderes. Aber der Defender ist ja auch nicht dumm. Die zeigen manchmal und tun so, als hätten sie, als würden sie, ich weiß schon, was du machst. Ne? So, und dann machst du was anderes und dann sagt der Defense, ja, das habe ich mit gerechnet. Ich wusste, dass du was anderes machen wirst und deswegen habe ich dich gestoppt. Ne? Und dann sagt der Offender, okay, dann muss ich beim nächsten Mal das verkaufen, dann das andere wieder verkaufen und dann wieder das machen, was...
3: Also es geht nochmal verkaufen.
2: Wieder, immer die Frage, wer ist dem anderen einen Schritt voraus? Und deswegen gibt es auch diese Bezeichnung Rasenschach, beziehungsweise mir gefällt der Begriff Gladiatorenrasenschach.
1: Ach, okay.
2: Das mag ich. So, Rasenschach, ne, weil Rasen und Schach, das Strategische, aber die Gladiatoren, weil das eben so ganz mit der Rüstung und allem, man hat schon das Gefühl. Und das war, das war auch das Gefühl, das ich hatte beim ersten Mal. Ne? Man setzt diese Ausrüstung an, ne, egal ob man schon mal gespielt hat und ich war damals gar nicht trainiert. Mhm. Also ich hatte keine sportlichen Vorerfahrungen. Ausrüstung angezogen, man fühlt sich direkt stark. Ne? Und dann, und dann prallt man mit wem zusammen? Ne, mit Geschwindigkeit und ja, es zieht schon, so, ne, aber man steht und es geht weiter. Ne, und so. Und mein erstes Erlebnis, was mich dann so ja, so heiß gemacht hat, tatsächlich war auch so eine Defense-Situation als Linebacker. Und da hat man mir gesagt, hier, mach einen Blitz durch die Mitte. So ein Blitz ist, ich laufe direkt auf den, also der den Ball als erstes bekommt, das ist der Quarterback. Mhm. Das ist immer der Spielmacher.
1: Ja.
2: Ne, der wirft den Ball oder gibt den Ball ab an den, der da durch die Mitte läuft.
1: Ja. Ne?
2: Also er kann auch selber laufen, aber der Quarterback ist vor allem zum Werfen da.
1: Okay.
2: Und das Spiel ein bisschen zu dirigieren. So.
1: Ja.
2: Ne, aber der wird natürlich auch gejagt, weil wenn man den unter Druck setzt, dann macht er Fehler und der Quarterback ist schon die wichtigste Position in der Offense, weil der eben das Spiel dirigiert. Ne? Der setzt um, was der Coach sagt und macht das dann möglichst gut und dann hat das Team Erfolg. So, und wenn man den stoppt, dann ist das ganze Play gestoppt.
1: Mhm.
2: So, das heißt, es gibt Leute, die versuchen, eine Lücke zu finden in der Defense und auf den zuzurennen und den umzuhauen. Ne?
1: Mhm.
2: Und ich hatte keine Ahnung und mir wurde gesagt, hier, hau den um. Ne? Lauf da, da geht gleich eine Lücke auf,
1: ja.
2: Renne einfach durch und hau den um. Und ich so, okay. Und so. Und dann geht das ready, down, set, hot, ne? Und dann ich stehe da und dann laufe ich los, ne? Und da geht tatsächlich diese Lücke auf und ich habe freie Bahn auf den Quarterback und denke mir so, okay, so, wieso? Ich wusste gar nicht, was ich machen soll, wenn ich bei dem ankomme, aber dazu ist es halt nie gekommen, weil die Offense hat ja damit gerechnet,
1: ja,
2: dass da einer kommt. Und der sogenannte Running Back, der dann durch die Mitte läuft, der hat auch eine Blocking-Aufgabe.
1: Mhm.
2: Der nimmt dann jeden, der kommt. Von der Seite. Und das hat er dann gemacht, hat mir so einen verpasst, dass ich einmal durch die Luft geflogen bin, irgendwie so kopfüber gelandet. Das war crazy. Also in meinem Gefühl habe ich mich dreimal überschlagen, bin aufgekommen und musste kurz atmen und guck so und denke mir, ha, ich lebe noch. Und das hat richtig, richtig Spaß gemacht. Let's do it again. So.
3: Ja, ja,
2: und
3: stimmt.
2: Seitdem versuche ich natürlich nicht, also einstecken gehört dazu.
1: Ja.
2: Aber dann ist es umso schöner, wenn man es dann schafft, so gut zu werden, dass man austeilt und anderer liegt. Und dann hat man ein richtig geiles Gefühl. Und das kann jeder schaffen.
3: Hm. Auf jeden Fall, ja.
0: Ja, und man muss sich auch bedenken, diese Überlegung, die wir vorhin hatten mit dem ich mach das, er macht das, ich das, er das und dann denkt man über 10.000 Ecken. Das kann manchmal sehr krank sein, was in so einem Kopf vorgeht. Für die ganze Überlegung hat man nur 25 Sekunden Zeit. Und dann, da muss das nächste Play angesetzt sein. Das bedeutet, man hat für diese Überlegung vielleicht gerade mal 5 Sekunden Zeit. Ja, das muss so ein plötzlich Blitzding sein, wo es rumgeht, bis man das nächste Play als Coach zumindest angeht. Und als Spieler hat man noch viel weniger Zeit. Da muss man einfach auf das reagieren, was gerade passiert. Wenn da ein Blitzer reinkommt, egal was man sich vorher besprochen hat, das Play ist so, wie es ist und es läuft gerade so, wie es ist. Ich muss das nehmen, was läuft. Und dann muss ich in Bruchteilen von Sekunden reagieren.
1: Das heißt, wenn also die Defense, wie viele sind das, die Fans?
2: 11 gegen 11.
1: 11 gegen 11. Gut, aber du hast ja einer, der rennt und die Defense, die jetzt wirklich blockt, wie viele sind das?
0: Alle.
1: Der Rest. Alle. Achso, der Rest, okay.
2: Also einmal die 10. Die sich direkt gegenüberstehen.
1: Genau, das sind die 10. Der eine rennt, also hast du den Quarterback hinten?
2: Also, okay, wenn wir mal die Position durchgehen wollen.
1: Ja.
2: Dann machen wir Offense und Defense nacheinander, ja. Ich kann ja mal zur Offense sagen und dann sagst du was für Defense, weil ich bin der Offense-Coach, ich spiele auch Quarterback und ich mag die Offense einfach am liebsten. Defense, klar, muss man verstehen, damit man Plays machen kann, damit man sie schlagen kann. Du musst deinen Gegner kennen.
1: Mhm.
2: Ne, so. Das heißt, ich muss immer gucken, was macht der Jarek gerade da mit der Defense?
1: Mhm.
2: Ne, und dann muss ich mir was überlegen, wie man das schlägt. So.
1: Mhm.
2: Ne, und Jarek macht das gleiche eben mit mir. So, ich sage jetzt zur Offense was. Also, Tackle-Football.
1: Mhm.
2: Da hat man erstmal 5 O-Liner, Offense-Liner.
1: Mhm.
2: Die Line, das ist die Linie, die erste Front.
1: Mhm.
2: Ja, die sind da vorne, die sehen kräftig aus, die sehen gefährlich aus, ja, die haben viel Masse, das ist
1: das
2: eine
1: ist
2: Mauer.
1: Das ist das Bild, was man von Fußball hat.
2: Das ist das Bild, was man hat. Und wenn man
1: genau
2: davor steht, dann hat man Respekt.
1: Ja.
2: Ja? Und dann sagt einem der Coach, lauf da durch! Und dann sagst du, okay.
1: Genau.
2: Der Defense-Coach stellt dann natürlich auch jemanden hin, der ebenfalls Masse und Geschwindigkeit hat, ne, und da durchbrechen kann, eine Chance kriegt. Aber die Frage ist noch immer wie, weil wenn die 5 gut zusammen funktionieren, dann ist das eine Mauer, eine Einheit und die den Schutzwall bilden.
1: Ja, das war das, weshalb ich das auch gefragt habe, du kannst gleich weitermachen.
2: Mhm.
1: Wenn ihr den Schutz aufhat, das sind ja wie so Gitter, ne? Mhm. So Helme mit Gittern vorne.
2: Genau, so ein Helm und davor ist ein Gesichtsgitter, damit man da durchgucken kann, aber damit man eben nicht ins Gesicht bekommt.
1: Genau, ein Schutz. Aber könnt ihr euch da, also können die sich abstimmen? Könnt ihr untereinander, gebt ihr euch Zeichen, wenn ihr seht, der kommt nach da, nach mach da, mach ja, das? Natürlich. Oder das geht ja schon, ja. Ne? Man kann sich ja schon, also ihr stimmt euch dann auch.
0: Das ist zum einen abgestimmt, zum anderen ist es aber auch 100 Millionen Mal im Training einfach jede ja, Art okay. von Situation versucht man zu trainieren.
2: Ja. Also auf, jeder, auf vielen Ebenen muss man da kommunizieren. Im Vorhinein eben erstmal, dass die Technik stimmt. Dann wird eine Anweisung gegeben, wie auch wie das Play umgesetzt wird, wer hat welche Aufgabe. Und dann passiert was und dann passiert ganz oft was Unvorhergesehenes. Und dann muss man kommunizieren und sagt mal hier, ne, kriege ich hier oder hier, Vorsicht der. Ne, und dann zeigt man hin und her und redet miteinander oder schreit, ne, wenn das Play, bevor das Play losgeht, während das Play läuft. Mhm. Und man guckt ganz viel und es geht immer darum, den mit dem Ball zu beschützen. Das heißt, wenn ich da jetzt als Quarterback stehe, dann ist, sind die O-Liner und Liner meine besten Freunde. Und wenn die ihren Job gut machen, was sie natürlich machen, dann ich bringe auch immer Energieriegel mit und immer, ne, die müssen immer gefüttert werden. Ja, weil das sind meine besten Freunde. Die passen auf, dass nicht so ein Sebo mit Vollspeed in mich reinrennt. Ja, das selbst mit Schutz und trainiert tut das schon weh. Ne, mit 100%, dann atmet man einmal durch und sagt so, okay, ja, kann weitergehen. Also es passiert nichts Ernsthaftes, das ist das Schöne daran. Durch den Schutz und durch das Training ist man so vorbereitet, dass man immer wieder aufstehen kann. Mhm. Ne, man kann mal schwindelig werden, aber mein Gott. Ne,
1: also es ist schon was für starke Nerven, ne? Das muss man schon...
2: Man braucht einen starken Willen. Man kriegt jetzt nicht einfach, man muss es wollen. Das ist ja bei jedem Sport so.
1: Bei jedem
2: Sport muss man durchziehen und beim Fußball sind es die Grätschen und beim Handball sind es die Schläge auf die Gelenke.
1: Ja.
2: Also jeder Sport fordert sein Tribut und bei Football ist man aber gut geschützt und dafür, dass man so viele Kollisionen hat, passiert halt wirklich wenig. Also in 12 Jahren ist mir durch Kontakt Kollision nichts passiert.
1: Mhm.
2: Ne, und ich habe schon als Dünner kriegt man auch mal von Großen auf was ab. Ne? Und also mir ist wirklich nichts passiert. Also ja, auf jeden Fall Offense-Liner, mein bester Freund. Ich als Quarterback. So, und dann habe ich noch den Running Back. Das ist der, der kriegt den Ball und der pumpt dann durch. Ne? Das ist jemand, der ist stark, ne, gebaut und kann schnell laufen.
1: Mhm.
2: Und der kriegt den Ball dann auf den Bauch gedrückt. Und dann heißt es, ne, links an dem vorbei, rechts an dem vorbei oder hier ganz außen. Ne, und die Liner und alle wissen, wo der langläuft, wo der langlaufen soll und versuchen dann entsprechend jemanden, der da kommt, eben aufzuhalten, zu blocken.
1: Mhm.
2: Ja, und stellen sich dann in den Weg oder versuchen den eben irgendwie nach hinten zu drängen, damit der mit Ball nach vorne kommt. Also alle arbeiten zusammen in dem Moment, in diesen, man sagt so, Durchschnitt von einem Play sind 7 Sekunden. Und 7 Sekunden wird 100% gepowert und alle haben dasselbe Ziel, nämlich dass der mit dem Ball nach vorne laufen kann.
1: Mhm.
2: Und das sind manchmal nur 3 Yards. Und 3 Yards sind 3 Schritte. Das heißt, wir starten irgendwo, alle prallen aufeinander, es gibt 3 Schritte, oder sagen wir knapp 3 Meter nach vorne und der Coach sagt, perfekt, wir haben 3 Yards geschafft, das ist genau das, was wir erreichen wollten. 3 Yards, das ist das, was wir jedes Play haben wollen.
0: Ne? Ich will mal immer 4.
2: Ja, 4 natürlich.
1: Siehst du, und als Ahnungsloser stehst du da draußen, was machen die denn?
2: Die sind doch kaum, freuen sich alle voll, sind kaum nach vorne gekommen, so, hat sich gar nichts verändert.
1: Ja.
2: Und alle sind so, ja, Mann! Weil es schwer ist.
1: Ja.
2: Weil es schwer ist, weil da sind 11 Männer oder 11 Personen, die alles daran setzen, um dich aufzuhalten.
1: Mhm.
2: Und der einen Schritt weiter denkt, das Team oder die Seite, Offensive-Fans, die einen Schritt weiter denkt, die wird eben das Play stoppen. Weniger als 3 Yards oder mehr als 3 Yards.
1: Mhm.
2: Ja.
0: So. Ja, und das mit den 4 Yards, das habe ich mit rein, ist einfach reine Mathe. Wir haben ja 3 Versuche. Der 4. Versuch ist ja für das Special Team dann übrig. 3 mal 4 ist 12 und wir müssen 10 schaffen.
1: Mhm.
0: Also 3 mal 3, da hast du es nicht geschafft.
2: Genau.
0: Das wollen wir nicht und deswegen brauchst du 4.
1: Okay.
2: Also 3,3, um genau zu sein.
0: Dann kommst du trotzdem nur knapp
2: davor. Dann müssen wir die Kette holen.
1: Okay, also wenn ich mich richtig erinnere, habe ich gelesen, dass ein Spiel 1 Stunde dauert, richtig?
0: Eine
1: Stunde und 4...
0: Laufender Zeit.
1: Ja.
0: Die wird aber jedes Mal
2: 4 mal 15 Minuten.
1: Insgesamt. Ne?
0: Insgesamt. Und insgesamt. Die wird jedes Mal abgestoppt.
2: Aber die wird gestoppt.
1: Also wie lange dauert dann ein...
0: Es kann so bis zu 3 Stunden dauern.
1: Okay.
0: 3, 3,5 Stunden.
2: Von Start bis Ende 3 bis 3,5 Stunden.
1: Und in diesen 3 Stunden, so im Schnitt, wie oft seid ihr denn einmal übers ganze Feld?
2: Das ist ganz unterschiedlich. Das kommt ganz drauf an, wie gut die Offense oder die Defense ist. Ne? Es gibt ja noch mehr Möglichkeiten. Ne? Also wenn man zum Beispiel läuft, dann kommt man meistens nicht so weit. Es ist sehr selten, dass jemand den Ball in die Hand gedrückt bekommt und dann rennt er einfach durch bis in die Endzone. Weil dafür ist die Defense ja da, die will das ja stoppen.
1: Ja.
2: Da sind vorne, sind die großen, starken, dann kommen in der Mitte kommen die nicht ganz so massigen, aber immer noch starken, das sind die Linebacker, kommen wir gleich zu, und dann hinten noch die ganz schnellen. So. Und die ganz schnellen, die passen ja auch noch auf was auf. Es gibt ja noch eine andere Möglichkeit als den Lauf, nämlich den Pass. So, und der Pass ist das, wofür der Quarterback, also ich, dann da bin. Ich werfe den Ball und jemand fängt den. Und dieser Empfänger, der nennt sich auf Englisch übersetzt Empfänger, Receiver. Ja, das sind die Receiver. Es gibt halt verschiedene Receiver, das sind die Schnellen. Die stehen weiter außen beim Feld, ne? Also eher am Spielfeldrand oder und von da aus laufen sie irgendwo lang. Ich weiß, wo sie lang laufen und wenn da eine Lücke entsteht, kann ich mich entscheiden, zu einem von denen zu werfen. Und wenn die dann fangen, dann haben wir halt nicht nur 3 Yards gemacht, sondern direkt 10 oder 20 oder direkt 60 Yards Aaron Rodgers Hail Mary in die Endzone. Das ist unglaublich. Ne? Und dann haben wir direkt einen Touchdown geschafft. So, ne?
1: Ja.
2: Und die Defense weiß ja nicht, was wir machen. Es könnte jederzeit ein Pass sein. Und wenn ich dann den Ball habe und dann tue ich, als würde ich passen, vielleicht bewegen sich alle ein bisschen nach hinten, weil sie denken, oh Mist, der hat so weit geworfen dann beim letzten Mal. Wir müssen uns weiter hinten aufstellen. Und das ist der Moment, in dem ich den Ball dem Running Back gebe. Die rechnen mit einem Pass, ich mache einen Run. Und wenn sie dann denken, oh, jetzt kommt die ganze Zeit ein Run, wir müssen mal näher ran, wir müssen das verhindern, dann tue ich so, als würde ich dem Running Back den Ball geben. Also in diesem Play, ne? Also es geht los, Ready Down Set Hut. Ne? Ich halte den Ball so hin, dass der Running Back schon so seine Arme drum schließt, ne? Und schon so guckt. Und die Dave und die Defender sind dann so, oh Mann, es ist ein Run! Alle nach vorne! Und alle stürzen, das geht ja alles in Bruchteilen der Sekunde. Ne? Man sieht irgendwas und da muss man reagieren. Der schneller reagiert, gewinnt. Mhm. Wer bremst, verliert. Und die Defense ist dann schon im Vorne-Sturm und dann ziehe ich den Ball aber raus und sage, nee, es ist doch ein Pass. Hui! Und schon haben wir die Defense wieder an der Nase herumgeführt. Ja? Ja, aber die Defense kann natürlich dann auch so tun, als hätte sie den Run gelesen. Und die tut so, als würde sie einen Schritt nach vorne gehen. Und dann denke ich, ich hab sie. Dann ziehe ich den Ball raus, werf den Ball. Aber die haben damit gerechnet. Und dann verteidigen sie den Ball oder fangen im schlimmsten Fall. Das sind die Interception. Das Schlimmste, was der Offense passiert, weil dann wechselt das Ballrecht sofort. Und das andere Team darf mit seiner Offense drauf. Ne? Das ist ja immer so, unsere Offense ist drauf und die Defense des Gegners. Und dann die Offense des Gegners und unsere Defense. Ne? Ja. Immer diese...
1: Ja.
2: Beiden,
1: fangen die dann wieder in der Mitte an oder da, wo ihr gerade seid?
2: Das kommt drauf an, das ist unterschiedlich. Das, da müssten wir jetzt sehr viele Fälle durchgehen.
1: Vielleicht ja, das wollen wir nicht.
0: Aber dann nehmen wir noch das Special Team dazu, mit Kicker, Panther und allem drum dran.
2: So, genau, das kennt man auch noch alles, aber das können wir. Das würde den Rahmen sprengen. Und nein, können wir früher oder später. Wir bleiben erstmal bei Offense-Defense.
1: Ja, das. Ne?
2: Also wir haben,
1: ne,
2: wir
1: für die Anfänger reicht das.
2: Ich fasse nochmal zusammen. Offense-Line, das sind die großen Starken, der Schutzwall, der Quarterback, der wirft und die Spielentscheidung trifft in dem Moment, der Running Back, der läuft und die Receiver, die fangen.
1: Die fangen.
2: So, und damit haben wir die Offense mit 11 Leuten. Ja, es gibt noch so ein paar Bezeichnungen wie Tight End, Fullback, Halfback. Das sind einfach noch Bezeichnungen für verschiedene Positionen, die aber in diese Kategorien fallen. Ne? Es gibt die Receiver, die Ballempfänger, die Runner, Running Backs, die Liner und den Quarterback.
1: Ich muss jetzt doch einmal kurz in die Klischeekiste greifen, weil du, Jarek, vorhin gesagt hast, Frauen, eigentlich, es kommt auf den Charakter an und nicht darauf, wie stark man ist oder wie viel man wiegt oder so, ne? Aber gibt es sowas, wo du sagst, die meisten Frauen sind dann doch da, weil wir das gut können einfach? Weil Mann und Frau ist ja doch immer noch ein bisschen unterschiedlich im Denken. Gibt es das im Football, wo du sagst, es kann eigentlich jeder alles machen, aber wenn man so guckt, die Frauen machen das. Also es ist jetzt vielleicht auch Klischee, ich weiß es nicht, aber kann man das sagen?
0: Also ich habe bei uns im Tackle-Football-Team, ich habe extra diesen so einen Award eingeführt, der kommt nach jedem Training. Und das ist der Don't Worry, Be Cherry Award. Und der ist überhaupt nicht für Performance gedacht. Der ist rein für den Charakter gedacht. Der ist rein für die Leute gedacht, die ich persönlich auch coachen möchte. Wo ich sage, dem vertraue ich auch hundertprozentig. Und die Leute drumherum vertrauen den auch. Und das ist das, worauf es ankommt. Ne? Johnny, der sieht die meisten Leute nicht, die ihn beschützen. Er muss den einfach blind vertrauen. Und der muss blind wissen, okay, der läuft da lang, der läuft hier lang, der kann das nicht checken. Genauso, der blockt jetzt für mich. ich vertraue da hundertprozentig drauf. Ich lege ihm quasi meine gesamte Gesundheit und auch meine nächsten 5
1: Egal, ob Mann oder Frau. Ist ja egal.
0: Es ist völlig egal. Ja,
1: okay.
0: Und diese Unterteilung in Mann, Frau ist auch eher so, ne, in Deutschland sehr stark.
1: Ja.
0: Aber zum Beispiel in den USA wäre es wenigstens möglich, dass beide Mixteams bis in die Profimannschaften zusammenspielen. Das wäre wenigstens möglich.
1: Mhm.
0: Ist bisher noch nicht passiert. Aber ich muss sagen, es gab auch Zeiten im Football, da hat man zum Beispiel Afroamerikanern auch nicht zugetraut, Football zu spielen. Oder anderen, ne, da gab mal die Vorstellung, nur Weiße, der alte weiße Mann kann nur Football spielen.
1: Mhm.
0: Der ist nur schlau genug dafür. Und es hat allen bewiesen, jedes Zeit, nein, so ist es nicht. Auch alle Leute können Football spielen, nicht nur du, sondern alle können da mitmachen. Und Frauen können das auch. Und das haben sie, also ich habe viele Frauen bei uns im Tackle-Football gesehen. Ich habe auch vorher schon mit Teams zusammengespielt, die auch gemixt gespielt haben, wo Frauen auch Männer weggeklatscht haben. Also es passiert auch.
2: Ja, auf jeden Fall. Das ist eine Kopfsache. Das ist auch ich. Ne? Also mit wenig Gewicht kann man auch jemanden umklatschen. Also jemanden blocken, das Play verhindern oder gewinnen, diesen Zweikampf. Es ist halt immer wieder, es kommt immer auf eigentlich oder meistens auf einen Zweikampf hinaus. In jedem Play hat man ein Gegenüber und den muss man in irgendeiner Disziplin schlagen. Und deswegen möchte ich auch nochmal einhaken, was du meintest. Jeder kann alles spielen. Nein, es kann nicht jeder alles spielen. Ich kann mich nicht in die Line stellen.
1: Mhm.
2: Das werde ich nicht gut. Das werde ich körperlich sehr bereuen. Das werde ich körperlich sehr bereuen.
1: Mir klar. Ne?
2: Aber
1: klar.
2: Jemand mit 150 Kilo, der wird auch nicht Receiver spielen wollen.
1: Ja. Nee.
2: Weil wenn der den ganzen Tag das Feld hoch und runter läuft, dann wird der am nächsten Tag auch nicht mehr aus dem Bett kommen.
1: Mhm.
2: Ne? Jeder hat seine Position und jeder hat seine Rolle und seine Stärken, wie ich sagte.
1: Mhm.
2: Und deswegen ist es völlig egal, ob Mann oder Frau. Die Einstellung muss stimmen. Die Einstellung, an sich zu arbeiten, dem Coach zuzuhören, genau das zu machen, was der Coach sagt, weil der Coach hat den Plan, der weiß es besser. Und dann macht man das und handelt im Rahmen seiner Möglichkeiten und macht diese Aufgabe, die man bekommt, so gut man kann. Und dann ist es wirklich Kopfsache. Ne? Bremse ich oder gehe ich eben durch? Ja? Egal, ob ich einen Ball habe oder einen Ballträger aufhalten möchte. Und das ist das, was wir jetzt gerade sehen, bei uns Männern wie Frauen gleichermaßen, dass sie einfach die Bock haben und einfach nach vorne gehen, die sind erfolgreich und verletzen sich auch nicht. Ne? Wenn man zögert, das ist der Moment, wo irgendwas passiert, wo man irgendwie, ja, ne? Man darf halt nicht zögern. Man muss immer nach vorne und seine, ne, einfach Fokus auf das Ziel. Und wer das so hat, wer diesen Fokus hat und auf das Ziel einfach zugeht, der wird halt Erfolg haben.
1: Sehr schön. Ihr Lieben, ich muss euch, glaube ich, mal bremsen. Also die Leidenschaft kommt rüber.
0: Ich habe mich auch nur vorgestellt.
1: Ja, eigentlich hast du nur erzählt,
2: Jahre, warum. Eine halbe Stunde später. Und das?
1: Die Sendung ist halt vorbei.
3: Schreit es nochmal extra Banana Sendung.
2: 22. Sorry,
3: alles ist perfekt, ihr seid die Headcoaches.
1: Ich wollte gerade sagen, weil Serbo wird immer nur durchgerannt, der wird, und da muss man dagegen, aber gesagt hat er eigentlich noch nicht viel, ne, in der Sendung.
0: Ja.
1: Ich würde gerne, weil ich möchte ja auch jetzt nicht nur an sich über Football sprechen, sondern auch über die Cherry Pickers, also wie es dazu kam und was ihr macht und wo ihr seid und wer da mitmacht und wen ihr noch sucht und wo ihr trainiert und so weiter. Und ihr habt ja auch Termine, ne, den Cherry Bowl und die Ligaspiele. Das müssen wir ja alles noch machen. Deswegen geben wir Flipper, glaube ich, mal 5 Minuten Ruhe. Aber er scheint es ja gewöhnt zu sein.
2: Der ist ganz entspannt. Der ist immer dabei. Habe ich immer dabei.
1: Für alle, die später eingeschaltet haben, hier ist nämlich auch noch ein Hund mit im Studio. Aber der ist...
0: Ja, komm, schaffst es. Er ist so süß. Er ist so süß.
1: Genau. Ich würde...
0: So kriegst du den Paul Award nie.
1: Ich würde gerne mal eure Hymne spielen. Die habt ihr uns nämlich mitgebracht, die Cherry Picker Hymne. Das ist ja eure Mannschaft.
2: Oh ja.
1: Und dass wir mal kurz durchschnaufen können und uns sortieren können und alle, die zugehört haben, das mal sacken lassen können, würde ich gerne mal eure Hymne spielen. Und dann sprechen wir weiter über Football und über die Cherry Pickers aus Witzenhausen.

0: Football ist Family ist unser Thema in dieser Sendung. Mein Name ist Stefanie Müller und ich habe hier drei Männer plus einen Hund im Studio sitzen von den Cherry Pickers aus Witzenhausen, eine Footballmannschaft. Wir haben jetzt in der ersten Hälfte der Sendung ganz viel über Football erzählt. Ich glaube, die Leidenschaft ist rübergekommen. Bei mir im Studio sind Sebastian Zuplewitz, Jonathan oder Johnny
1: Beochanin. Johnny ist gut.
0: Johnny Beochanin und Jarek Zielski und von den Cherry Pickers in Witzenhausen. Und ja, ich glaube, wir haben es rübergebracht. Wir haben es auch erklärt. Ich glaube, es ist, wir haben es, also ich habe es verstanden, habe ich das. Also nein, also nicht so, wie du sagst, man versteht es nicht, aber ich glaube, wenn ich jetzt. Nein.
2: Das verstehe ich.
0: Nein, aber ich glaube.
3: 20 Jahre für die Katze.
0: Hey, ich bin euer neuer Coach. Aber ich glaube, wenn ich jetzt am Rand stehen würde, ich wüsste jetzt, worauf ich achten müsste, und ich glaube, ich würde dann mal länger stehen und nicht wie beim letzten, wo ich denke, hey. Nee, verstehe ich nicht, ich gehe wieder.
1: Die hauen sich ja nur.
0: Ja, genau. Was für ein Schwachsinn. Also nein, ne? Also ich glaube, das ist jetzt rübergekommen.
3: Ich glaube, die Basis haben wir mit erwischt.
0: Die Basis habt ihr geschafft.
3: Wer mehr wissen will, muss wirklich zu uns
0: der
3: einfach vorbeikommen.
0: Gucken,
3: wir erklären,
0: mitmachen.
3: Wo wir können. Gerade im Training, genau. Auch wenn man nicht mitmachen will, wir erzählen den Leuten, was sie wollen.
1: Genau. Also jeder, auch wenn man noch gar nichts verstanden hat, wir haben bisher jeden integrieren können. Genau. Also jeder konnte schon an seinem ersten Training ein paar coole Plays machen und mit einem Erfolgsgefühl da rausgehen. Ja, ne, also wir bauen das Training so auf, dass wirklich jeder einsteigen kann und dann einfach, ne, genau, mit jedem Training lernt man was Neues dazu. Und das geht uns immer noch so. Ne, also ich spiele seit 12 Jahren, Jarek seit über 25 Jahren und also trotzdem jedes Training gibt es immer mal wieder so einen Aha-Moment und denkst so, ja, so könnte man es machen.
0: Ja.
1: Ne, so, man hat eine neue Idee. Also ja, genau.
0: Genau. Egal, ich weiß, ich muss euch bremsen.
1: Ja. Entschuldigung.
0: Also ich möchte, mir ist an dieser Stelle nochmal wichtig zu sagen, was wir ja schon in der ersten Hälfte gesagt haben, es ist für jeden was. Egal Mann, Frau, divers und auch Größe und Gewicht und so weiter und Kraft. Das finde ich halt Erfahrung. Das Schöne jetzt, Erfahrung. Das finde ich jetzt das Schöne, dass jeder seinen Part findet bei euch oder beim Football allgemein. Jetzt möchte ich aber wirklich über euch sprechen. Nachdem jetzt Jarek eine halbe Stunde erklärt hat, wie er zum Football kam.
3: Und nur angekratzt.
0: Und wir sind gar nicht fertig.
1: Das war nur die Einleitung,
0: genau.
1: Ja.
0: Genau. Finde ich doch nochmal schön, über die Cherry Pickers zu sprechen. Also wie kam es denn, dass es jetzt in Witzenhausen eine, was heißt jetzt, die gibt es seit Januar 23 März 23, genau, habt ihr das erste Mal trainiert. Wie kam es denn dazu, dass ihr gesagt habt, in Witzenhausen muss es jetzt Football geben? Wie kam es zu dem Namen Cherry Picker, habe ich vorhin schon mal, ne, mit der Kirchenstadt. Wie kam es denn dazu? Und wer seid ihr eigentlich, also was seid ihr, ein Verein? Seid ihr eine Sparte von einem großen Verein? Sowas fände ich jetzt mal spannend.
1: Ja.
0: Vielleicht kommt Servo auch mal zu Wort.
1: Ja, genau,
0: aber
1: ich würde
0: mal
1: die Einladung. Genau, weil ich sage jetzt mal kurz, wie wir uns kennengelernt haben. Nämlich in Kassel, ne? Da sind wir zum ersten Mal zusammengekommen. Damals, also ich habe dann als Coach auch neben meinem Spielerdasein, habe ich gecoacht, hatte eine Flag-Mannschaft. Da habe ich mal zum Flag-Turnier eingeladen und da war Jarek auch dabei mit seiner alten Mannschaft. Da haben wir uns also erstmal so richtig kennengelernt. Mhm. Ja, und dann hatten wir halt locker Kontakt. Ne, und dann kam irgendwann Sebo.
2: 2018.
1: Ne? Und und das war auch, das war beim Homecoming Boy. Beim ersten, nee, zweiten Homecoming Boy, 14.01. muss es gewesen sein.
2: Genau.
1: Das ist so witzig, weil das Gründungsdatum von Cherry Pickers jetzt genau, also fast auf den Tag genau fünf Jahre. Danach ist, nachdem wir uns kennengelernt haben. So, da haben wir uns kennengelernt. Er hat dann irgendwann meinen Posten als Abteilungsleiter übernommen. Ich hatte noch gecoacht und dann auch Umzug weggezogen. Dann bin ich nach Witzenhausen aus Arbeitsgründen. Ne? Also das war näher bei der Arbeit. Und Servo hatte schon hier gewohnt. So, dann kam Corona.
0: Mhm.
1: Und wir hatten ja natürlich Bock zu spielen. Kassel war uns aber zu weit und man konnte sich eh nicht treffen. So, und dann dachten wir machen was Lockeres hier. Ne, und haben einfach mal über ein paar Telegram-Gruppen. Ne, und haben wir halt.
2: Wie heißt nur noch Flag for Fun?
1: Flag for Fun. Ne, das war Flag for Fun.
0: Ja.
1: So Flag Fitness and Fun oder irgendwie sowas. Ne, Flag for Fun. Und dann haben wir einfach so ein bisschen Werbung gemacht. So, Telegram,
2: eine ganz
1: ein bisschen
2: einfache Insta, Seite.
1: Wirklich
2: gemacht.
1: Ganz total einfache, kleine. Ja. Das war unsere erste Seite. Ja, genau. Und haben einfach ein bisschen Werbung gemacht. Ne? Und dann tatsächlich am ersten Tag nach Corona, wo man sich offiziell treffen konnte, der Regel nach zu 10 auf dem Feld draußen, da haben wir eingeladen, hat ein bisschen 2 Wochen Werbung gemacht, ne? Und dann waren tatsächlich 10 Leute da. Warst du auch da beim ersten Mal?
3: Nein.
1: Beim ersten Mal warst du noch nicht dabei, ne? Aber es waren einige da. Auch ein paar aus Eschwege, ein paar aus Ritzenhausen, aus der Umgebung, ein paar aus Kassel. Das war einfach, alle hatten Bock zu spielen, ne? Und es war ganz cool. Und das lief so 2 Jahre vor sich hin. Ne? Mhm. Einfach so ab und zu mal am Wochenende getroffen, ein bisschen Bärchen geworfen, ein bisschen Play. Nicht groß strukturiert. Ne? Ich habe natürlich so ein bisschen gecoacht, ein bisschen Drills gemacht, aber sonst, es ging ums Spielen, Spaß haben.
4: Also, einfach also komplett in so einem privaten Rahmen.
1: Ganz privat einfach so. Ne? Ja. Und so. Und dann hatten wir in Eschwege gespielt, aber dann gab es da keine Saison und wir hatten aber Bock zu spielen und dann haben wir uns gedacht, so, wir haben noch hier was laufen, vielleicht können wir ja Flag Football, also Eschwege hat ja auch nur Tackle angeboten zu der Zeit und wir dachten, ja gut, wir haben ja schon das Projekt, können wir das ja offiziell machen, wäre zumindest cool, vielleicht eine Uniliga oder sowas. So, und jetzt, Dezember 22, kommt jetzt Sebo ins Spiel. So, jetzt,
4: genau. Sebo. Jetzt kommt ein absoluter Schlüsselmoment.
1: Ne? Das absolut.
4: Wir haben uns getroffen und gesagt, einfach mal was gegessen und gesagt, Johnny, kannst du dir vorstellen, mal was, so eine offizielle Mannschaft in Witzenhausen zu gründen? Klar, mit dir auf jeden Fall.
1: Ja, mit dir auf jeden Fall, genau, sowas.
4: Und dann sind wir halt, bin ich halt auf den SSV Witzenhausen, habe ich kontaktiert mit dem Norbert Heinemann und hatten uns dann so erstmal getroffen und erstmal gesprochen und was unsere Vorstellungen, unsere Ziele, was wir uns erhoffen. Und ja, wir haben echt gut gevibed. Der vom SSV gepasst, ja. Mit uns und gesagt, ja, die haben auch Interesse, mit uns was zusammen zu machen. Ja. Und ja, so hat sie dann eine Sparte gegründet im SSV.
1: Erstmal offiziell als Flag Football, ne, SSV, und dann haben wir überlegt, ja, wie nennen wir uns? Und das ist irgendwann bei diesen Flag for Fun Trainings rausgekommen. Ne? Da hatten wir verschiedene Ideen, aber das war genau das, so, ne, die Kirchenstadt hier und irgendwie Cherry Pickers. Und das hat so eine multiple Bedeutung, ne? Mehrere Ebenen. Cherry Pickers, ne, das ist klar, Kirschen pflücken, passt zu Witzenhausen. Dann haben wir uns gedacht, ja, aber ne, jetzt können wir mal, weil wir es jetzt selber von ganz neu starten, können wir ganz unsere eigenen Regeln machen, das so aufziehen, wie wir Bock drauf haben. Ne? Selbe und ich, wir haben das schon immer ganz viel gesprochen. Man müsste es so machen, diese Ideen. Ja. Ne, und jetzt hatten wir unser eigenes Projekt, wo wir alles reinstecken konnten und da war es immer so, ich hatte die Idee, ja, genau daran habe ich auch gedacht, lass uns das so machen, ja, genau so hätte ich es auch gemacht. Ne? Ja.
4: Und vor allem unsere und das Vorstellung ist so dieses, einfach verwirklichen, ne? was wir die ganze Zeit im Kopf hatten, was wir immer wieder gerne verwirklichen wollten, haben wir endlich mal die Chance dazu.
1: Und haben uns so dieses Kirschen raus. Ja. Wie heißt das? Rauspicken. Genau, rauspicken. Die Kirschen rauspicken, so das Beste, ne? So zusammenbringen, so unsere ganzen Erfahrungen über die ganzen Jahre und hier was Neues starten. Und dann hat es noch den Football-Begriff des Picks. Das heißt, wenn die Defense den Ball fängt, also ne, ich will ja zu dem Receiver werfen, haben wir ja gelernt, und da ist ja einer dem gegenüber, der das verhindern will, und der kann den Ball auch fangen. Und das nennt man dann ein Pick. Weil der den Ball, der wegpickt den Ball. Ne, und deswegen ist da noch dieser Football-Begriff Pickers mit drin. So, und dann hatten wir erstmal den Namen. Ne, und dann haben wir angefangen, Logo zu zeichnen und so. So, und dann haben wir uns getroffen und dann war das mit der Vereinsgründung und dann ging das auch total schnell. Ne? Ja, 14.01.23 war das Ding fest. Ne, also SSV hat uns so gut unterstützt, also wirklich.
4: Man muss sagen, also man muss echt dem SSV Witzenhausen echt loben. Ja. Diese Offenheit, diese Bereitschaft, das Vertrauen, das sie uns geben, mal, weil wir sind ja, wie gesagt, Football ist eine Randsportart. Ne? Man kann jetzt alles denken, aber die haben gesagt, hey, wir sind echt.
1: Das klingt cool, wir stehen hinter euch, wir machen es möglich. So, und dann war das fest und. Und dann habe ich an Jarek gedacht. Der hat mich schon gecoacht damals bei den Titans.
4: Und mich?
1: Und Sebo. Ja. Wir haben zusammen bei In Eschwege gespielt. Ne? Und ich dachte, ja, ne? Also wenn, er muss dabei sein. So, das ist so viel, der hatte mir schon so viel beigebracht. Das wäre so cool, wenn wir den auch am Start haben. Ne? Und ihn angerufen und so, yo, Jarek, ne? Ich habe hier ein neues Projekt. Football in Witzenhausen, neuer Verein. Hast du... Und ne, viel weiter bin ich nicht gekommen. Jahre so, ja. Bin dabei. Wann geht's los? Ja, und seitdem ist das auch hier in Witzenhausen. Ja, ich mache die Offense, er macht die Defense. Und manchmal verständigen wir uns nur mit Blicken und sagen so nicken hier und hast du, ja, kannst du, ja. Und dann ist alles klar und dann läuft das. Und ja, wie man dann gesehen hat, ne, wir sind schnell vorangekommen. Wir haben natürlich viel Feuer auch in den Spielern und Spielerinnen, die bei uns waren oder immer noch sind. Und 3 Monate Training und dann haben wir uns gedacht, ne, jetzt müssen wir mal
4: spielen. So, warum machen wir nicht mal so ein Fun-Turnier? Einfach mal.
1: Fun-Turnier. Und wie nennen wir das Ganze?
4: Cherry.
1: Irgendwas mit Cherry. Und das ist das Super Bowl.
4: Kirschenstangenhausen.
1: Ja, der Cherry Bowl. Und da war der Name geboren. Wir haben direkt einen Termin gemacht. Wir haben genug Leute zusammengekriegt. Wir haben ein paar Teams zusammengekriegt. Kassel war da. Kassel Titans, Göttingen Generals und Eisenach, Wartburg, City Watchers.
0: Ja. Es gibt doch mehr Football-Teams, als man denkt. Es gibt
1: viele.
0: Wahnsinn.
1: Flag-Football vor allem geht immer gut. Da braucht man nicht so viele Leute. Mhm. Da ist man schon mit 20 Leuten gut bedient. Ne? Beim Tackle-Team brauchen wir schon 50, 60, wären toll. Mhm. 40 ist dann eher realistisch, dass man die, ne? Aber naja, wie gesagt, schwieriger. Ja, und dann lief das ganz gut, ne?
4: Ja.
1: haben wir einen direkten zweiten Platz gemacht. Defense hat gehalten, Offense hat gepunktet und ganz knappes Spiel zum Schluss gegen die Generals. Also wirklich um einen Touchdown. Ne? Das war echt spannende Kiste und ja, Witzenhausen war auch vor Ort. Ne? Wir hatten da über 400 Leute. Wir freuen uns schon.
4: Und wir waren auch sehr beeindruckt. Also dass Witzenhausen für uns einfach so unterstützt hat, auch hinter uns gestanden hat. Ne? Man hat ja gesehen, es hat an dem Tag beim Cherry Bowl gegossen, geregnet.
1: Am Anfang hat es geregnet, am Ende hat die Sonne geschienen.
4: Aber es waren so viele Leute dabei. Die wollten es einfach sehen und die hatten Spaß gehabt, aber auch Kinder mit, also Familien waren da mit ihren Kindern, wir hatten Kinderschminken, Hüpfburg, also richtig auch schon ein schönes Familienevent daraus gemacht. Und alle kamen echt, gingen nach Hause mit echt so einem positiven Erlebnis einfach. Mhm.
3: Ich habe auch schon viele Hauptvereine ja hinter mir in meiner ganzen Laufbahn und ich muss sagen, der SSV ist bisher der einzige Verein, der sich nicht eingemischt hat. Mhm. Also wenn ich irgendwas wollte, war dann vielleicht einmal gefragt, brauchst du es? Ja, alles klar, hast du es. In anderen Hauptvereinen, auch teilweise Teams war es, brauchst du es? Ja. Bist du dir sicher? Ja. Bist du dir ganz sicher? Ja. Vielleicht in 10 Jahren.
4: Wir schauen mal. Und da sieht man auch mal das Vertrauen wieder. Ne?
1: Ja, und so entwickelt sich das ganz gut mittlerweile. Jetzt nach fast anderthalb Jahren sind wir, wie viele angemeldet? Schon bald fast 40, ne?
4: Ja, 35.
1: Beim 35 bei der Flag-Mannschaft. Und beim Tackle sind wir jetzt auch schon, sind auch immer 15, über 15 im Training, ne?
4: Ja, also um den Dreh.
1: So um den Dreh. Also Tackle haben wir ganz neu jetzt ja gemacht, als zweite Mannschaft. Ne? Zweite Mannschaft neben der Flag-Mannschaft. Ja, aber Flag, wie gesagt, da haben wir echt viele richtig gute Spieler und Spielerinnen und freuen uns jetzt richtig auf die Saison, die kommt.
0: Ja, also sag nochmal ganz kurz für die, die jetzt später eingeschaltet haben, nochmal den Unterschied, ganz kurz, wenn du das kannst.
1: Ja, klar.
0: Nur nochmal ganz kurz, also. Das eine ohne Kontakt, das andere mit Kontakt, nur nochmal ganz kurz.
1: Das war ja ganz kurz. Okay. Ja, also, genau, okay, ganz kurz. Tackle-Football ist das, was man kennt, mit Ausrüstung, also Pads, Helm und da darf man sich richtig umrennen.
0: Ja.
1: Ja, und beim Flag-Football hat man Flaggen an der Seite. Und die muss man abreißen. Das zählt als Umrennen. Mhm. Man rennt sich nicht um. Man darf sich nicht umrennen. Also man darf nicht eine Berührung forcieren.
0: Aber es ist trotzdem mit Ball und...
1: Natürlich. Alles andere ist fast gleich, nur ohne die Line.
0: Ja.
1: Also von den starken Männern, die starken, großen, schweren Männer, die in der Mitte stehen, sich gegenüber, die dürfen bei uns auch Bälle fangen. Und das machen sie auch. Also wir haben tatsächlich alle bei uns haben richtig Bock. Ne, und da haben wir wirklich auch bis 150 Kilo und die rennen auch übers Feld und die fangen auch Bälle und können mal was anderes machen als beim Tackle-Football. Wobei natürlich beim Tackle-Football, wer Line gespielt hat, der weiß, das ist die wichtigste oder die schwerste Aufgabe und das können nur die starken, großen Männer machen. Aber gut, ich schweife schon wieder ab, ja. Also ganz kurz, Flag-Football, Flaggen abreißen mit 5 Leuten auf dem Feld und Tackle-Football, 11 Leute auf dem Feld.
0: Gut. Ich habe nur die Befürchtung, ihr Lieben, die Sendung ist vorbei und kein Mensch weiß, wo ihr trainiert und wie man zu euch kommen kann, weil wir gar nicht an diese Stelle kommen. Ich würde da nämlich gerne noch hinkommen, wen ihr jetzt eigentlich noch sucht. Wo trainiert ihr eigentlich? Und du hast vorhin schon gesagt, 3 Monate Saison, der Rest ist Training, Vorbereitung. Das habe ich mich in der Vorbereitung nämlich auch gefragt. Was macht denn der Footballer im Winter? Also das ist ja ein Draußenspiel, ne? Geht ihr dann in die Halle und rennt euch da um? Also das würde mich halt auch noch interessieren. Also wo trainiert ihr eigentlich und wo komme ich dann hin, um euch zu sehen, um mitzutrainieren, um es mir mal anzugucken, um zu schnuppern? Wo muss ich da hinkommen?
4: Also, genau, trainieren tun wir auf dem Sportplatz am Sande, also am Sande 11.
0: In Witzenhausen.
4: In Witzenhausen, das ist so unser Trainingsort.
1: Ist da gegenüber vom Schwimmbad.
4: Genau, hauptsächlich im Sommer rum, während der Season. Und unsere aktuellen Trainingszeiten sind montags, dienstags und donnerstags um 19 Uhr. Man muss aber dazu sagen, Montag ist immer Flag, Dienstag ist Tackle und Donnerstag ist wieder Flag. Und genau, und in der Off-Season-Phase, wenn es halt ein bisschen kälter wird und da die Plätze gesperrt sind, also wir versuchen auch so möglichst so lange auf dem Platz zu bleiben, wie es geht, weil auf dem Platz zu trainieren ist halt viel, viel schöner.
0: Ja.
4: Dann gehen wir in die Halle. Ne? Und dann geht man, machen wir Hallentraining dementsprechend.
0: Auch
4: und
0: in Witzenhausen.
4: Auch in Witzenhausen. Und ja, wir suchen immer Leute. Also ist, man kann beim Football nie genug Leute haben. Ne? Wir sagen mal, Mann, Frau, divers.
0: Ab welchem Alter?
4: Also Tackle sagten wir ab 18. Und Flag kann man schon bei uns mit 15 anfangen. Ne? Wir bieten ja U17 und also Erwachsene an. Und aber beim Flag können ja auch U17-Spieler mit Spielerinnen mitspielen.
0: Und wenn ich jetzt einfach mal schnuppern will und sage, ich hab jetzt Lunte gerochen und ich bin auf den Geschmack gekommen, möchte mir das und finde euch drei jetzt so cool, ne? ich will mir die mal in echt angucken. was bringe ich damit? Ich habe ja jetzt noch keine Ausrüstung.
3: Einfach Stollenschuhe, das reicht erstmal.
0: Okay.
3: Stollenschuhe und
1: Sportklamotten, also irgendwas Flexibles.
0: Ja.
1: Aber es kamen auch schon welche mit Jeans bei zu uns und haben auch gut mitspielen können.
4: Also wir haben auf jeden Fall Leihausrüstung bei uns, also für Tackle jetzt. Also wir haben Leihausrüstung, Helm und Pad. Das heißt also, die müssen sich nicht direkt gleich was kaufen, wenn sie immer noch unsicher ist. Also sie kommen hin, die werden passend eingekleidet, wir haben Jerseys, die kriegen das volle Paket und können sie erstmal ausprobieren. Ne? Und dann kann sie erstmal so haben ein paar Probetrainings mitmachen und dann sich immer noch entscheiden, mache ich jetzt das weiter oder kaufe ich mir eine eigene. Das ist auch ein Vorteil, wenn man schon ein bisschen Leihausrüstung hat, weil es ist ja nie klar, welchen Helm ziehe ich an oder welchen Helm kaufe ich mir. Ne? Und das ist bei uns die Möglichkeit, sich erstmal auszuprobieren. Ne? Weil da sind schon Helme irgendwo unterschiedlich, auch die Pads und die Größen und ja.
1: Okay. Und dazu, kein neuer wird umgehauen.
4: Nee,
1: ja, also mit den neuen sind wir sanft.
0: Okay,
1: Es sei denn, sie wollen es. Wenn sie sagen, komm, gib mir, dann können sie auch haben. Aber zum Reinkommen, das wird keine. Also wir sind natürlich angemessen, gehen wir damit um, dass jemand neu ist und da braucht keiner Angst haben. Genau, und für Flag Football braucht man noch weniger. Ne? Da braucht man wirklich nur Stollen, also am besten Stollenschuhe, wenn es trocken ist, geht es auch ohne, aber ist immer gut mit Stollen, also Nocken. Und Sportkleidung ganz normal. Wasser mitbringen, wichtig. Und das war's. Also das ist eigentlich.
3: Gerade für die Neuen beim Tackle Football haben wir auch extra grüne Trikots mit angeschafft. Also ne, bei uns tragen sie, die Defense trägt schwarz, die Offense trägt rot und neue Spieler tragen grün. So dass man auf dem Feld auch sieht, okay, der ist neu, den hau ich jetzt nicht völlig um. Ne? Den rühre ich leicht, dass er weiß, okay, was ist.
0: Okay, wird
3: aber
0: gut.
3: Ansonsten, ne, wir gucken auch so, dass wir die Leute auch langsam daran führen.
0: Gut. Und Ende Mai startet die Liga für euch. Also ihr seid jetzt wirklich in der Liga und habt Auswärtsspiel.
1: Ja, genau. Das ist jetzt eine richtige spannende Geschichte auf jeden Fall. Die erste Saison, jetzt nach einem Jahr Vorbereitung, starten wir jetzt in die Saison. Und das geht über Hessen bis Baden-Württemberg und Bayern. Ein Zusammenschluss dieser drei Bundesländer haben jetzt eine Flag-Liga gebildet. Ach, genau, wir sprechen von Flag. Ne? Tackle ist ja, das kommt, da sind wir noch im Aufbau, das kommt noch. Flag-Football-Liga mit richtig vielen Teams. Und da müssen wir auch ein Stückchen fahren. Also das wird dann alles noch verkündet auf unseren Social Medias.
0: Genau.
1: Facebook, Instagram, TikTok, Homepage.
0: Wollte gerade sagen, also wer euch sucht, der findet euch unter Cherry Pickers. Überall.
1: Ganz
0: Homepage,
1: genau.
0: Social Media, da kann man sich auch nochmal, kann man sich die tollen Fotos auch angucken von euch und Videos und genau, kann den Kontakt zu euch finden, vielleicht auch erstmal anrufen, eine Mail schicken, was auch alles. Immer, wenn man das möchte. Alles möglich.
1: Sehr gerne.
0: So, die Sendung ist vorbei.
1: Nein.
4: Ich habe aber noch einen kleinen Aufruf. Also ich würde
0: gerne.
4: Also gerade im Tackle-Bereich, wir suchen immer kräftige Leute. Also
1: 100 Kilo plus.
4: 100 Kilo plus. Wir suchen die. Wir
0: ja.
4: Ist sehr gewünscht. Und weil ohne eine Line ist es einem so im Tackle nicht möglich. Also wenn er sich bereit fühlt und mal Interesse hat, mal reinzuschnuppern, ist herzlich willkommen bei uns. Kann gerne mal ausprobieren. Und keine Sorge, wir gehen am Anfang sanft um.
0: Ihr bekommt, liebe Hörer, erstmal ein grünes Oberteil.
5: Ja, ganz genau.
0: Trikot. Ein grünes Trikot. Jersey. Wenn dann richtig, ne?
4: Yeah.
0: Ein grünes so. Trikot. Genau, damit man gleich sieht.
1: Also wie gesagt, für jeden mit seinen Stärken finden wir eine Position und werden den einsetzen können und keiner wird kaputt gemacht.
0: Jo. Das ist doch ein schönes Schlusswort, oder?
4: Genau.
1: Also herzlich willkommen. Wir freuen uns.
0: Ja, dann vielen Dank, dass ihr da wart, dass ihr uns den Football näher oder das, ja, den Football-Sport näher gebracht habt, die Cherry Pickers auch. Und ich wünsche euch schöne Spiele, tolle Spiele.
1: Dankeschön. Danke, Stefanie, dass wir hier sein durften.
0: Sehr gerne.
1: War sehr schön, sehr nett.
3: Hoffentlich sehen wir uns beim Cherry Bowl.
0: Ja,
1: ich sehr gut. Und im Training?
0: Ich möchte ein sehr grünes Trikot. Es leuchtet grün. Ja, genau. Vielen Dank, dass ihr da wart. Sebastian,
1: danke, dass wir da hier sein durften.
0: Genau. Ja. Und Jonathan Johnny Biotanin. Und Jarek Zielski. Vielen Dank von den Cherry Pickers in Witzenhausen. Vielen Dank, dass ihr da wart.
3: Gerne, gerne.
4: Gerne.
1: Danke.
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11: Hallo liebe Hörerinnen und Hörer, hier wieder am Mikrofon im Rundfunk Meißner, Radio RFM, Thekla Rotham und Chapa mit ihrer Sendung Alles Ansichtssache. Naja, also die Sendung wird gesendet, es ist eine Aufnahme am 29. Februar. Und der 29. Februar ist ja nicht jedes Jahr, es ist ein Schaltjahr dieses Jahr und da ist nämlich der Equal Care Day. Und danach, am 6. März, folgt der Equal Pay Day und dann am 8. März der Internationale Frauentag. Also Grund genug, mal mit zwei Frauen, wir sind zu dritt, also für jeden speziellen Tag eine quasi, ins Gespräch zu gehen über diese Tage. Und wir nehmen sie jetzt mit auf eine kleine Reise durch die Geschichte der Gleichstellung. Wir, das sind drei Frauen, also ich bin die Älteste, das können Sie jetzt nicht sehen, aber ich bin sozusagen schon steinalt und Rentnerin. Mir gegenüber sitzt eine junge Frau, die ich in den beruflichen Schulen kennengelernt habe in Eschwege. Da war sie nämlich Klassensprecherin und auch in der SV. Sagst du uns mal deinen Namen?
12: Ja, ich bin die Amy.
11: Und wie alt bist du, Amy?
12: Oh, ich bin jetzt schon 21.
11: Okay, wie viele Kinder?
12: Keine, noch keine.
11: Verheiratet?
12: Nein.
11: Verlobt?
12: Nein.
11: Okay, also wir haben die Amy auf der einen Seite und wir haben auf der anderen Seite die Frau, die die Technik macht, also höchstgradig technisch visiert, sozusagen die Chefin vom Radio RFM, das ist die
0: Stefanie Müller.
11: Hallo Stefanie, und wie alt bist du?
0: Oha, ich hab's befürchtet. Ich werde dieses Jahr 40.
11: Wow, Junge, Junge.
0: Mittelalt, ne? Jung, Mittelalter.
11: Quantensprung.
0: Ein Mittelalter Gouda.
11: 40, also 21, 40 und halten Sie sich fest, 64. Okay. Und bist du verheiratet,
0: Steffi? Ja.
11: Okay. Hast du ein Kind?
0: Ja.

0: Film drüber, hat mich Amy aufgeklärt.
1: Ja.
0: Die sind auf die Straße gegangen, weil die Arbeitsbedingungen so mies waren. Also die mussten total lange arbeiten und die wollten mehr Freiheit für ihre Familie, mehr Freizeit und ja, mehr Geld. Und so hat die erste Frauenbewegung, also eine Bewegung, angefangen. Ziel der ersten Frauenbewegung war aber dann auch das Wahlrecht, das in Deutschland 1918 eingeführt worden ist. 1919 durften die Frauen zum ersten Mal wählen und der Internationale Frauentag hat übrigens in Deutschland zum ersten Mal 1911 stattgefunden. Und die Frauenbewegung ging auch auf die Straße, weil sie das Recht auf Bildung haben wollten. Ihr müsst euch vorstellen, früher konnten die Mädchen nur die höheren Töchterschulen besuchen und hatten keinen Zugang zu den allgemeinbildenden Gymnasien. Erst Anfang des 20. Jahrhunderts haben die Frauen, die ersten Frauen in Deutschland Abitur machen können. Und das muss man sich mal vorstellen, das ist ja in hunderten Jahren gedacht gar nicht so weit her. Und dann kam irgendwann die zweite Frauenbewegung. Es kam natürlich zwischendurch zwei Kriege. Hitler hat dann den Muttertag eingeführt. Die Frauen wurden an den Herd geschickt, dann Trümmerfrauen. Sie mussten wieder zurücktreten in die zweite Reihe. Irgendwann kam die zweite Frauenbewegung aus Frankreich. Simone de Beauvoir war die Frau, die sozusagen gesagt hat, wir werden nicht als Mädchen geboren, wir werden zu Mädchen gemacht. Und heiratet bloß nicht, denn wenn ihr heiratet, seid ihr sofort benachteiligt und müsst ihr für die Kinder sorgen. Und das hat sich, glaube ich, nicht geändert. Da gehen wir gleich nochmal drauf ein. Also diese Frauenbewegung und der Internationale Frauentag stellt sozusagen die Wahl, genau das muss ich noch sagen, zweite Frauenbewegung waren auch für die Abschaffung des Paragraph 218, mein Bauch gehört mir, ein Riesenbericht im Stern damals, ja. Also beim internationalen Frauenrecht wird das Wahlrecht und die Wahl ins Zentrum gestellt. Welche Erfahrungen macht ihr damit? Also wie sieht das aus mit der Wahl in dieser jetzigen Gesellschaft? Haben Frauen eine Wahl oder welche Wahl sollten sie auf jeden Fall wahrnehmen? Steffi, du bist die Frau, die jetzt Familienfrau auch ist. Wie siehst du das?
2: Ja, es ist immer so blöd, das so zu sagen, aber ich finde, warum sollte ich mich festlegen? Ich möchte eine Wahl für alles haben. Mhm. Es ist toll, die Bewegung, die es damals gab, die waren super, die haben viel erreicht, die haben für uns viel erkämpft jetzt, aber nee, ich möchte nicht für eins kämpfen, ich möchte so leben können, wie ich möchte. Mhm. Und ich möchte selber entscheiden, möchte ich ein Kind oder nicht. Mitunter wirst du hier, kriegst du blöde Sprüche, wenn du keins hast, dann kriegst du blöde Sprüche, wenn du 5 Kinder hast, dann kriegst du blöde Sprüche, wenn du zu Hause bleibst. Wobei blöde Sprüche, ne, bezieht sich ja auch auf alle möglichen anderen, wo man benachteiligt ist. Also ich möchte, dass jeder Mensch, und das beziehe ich auch nicht nur auf Frauen, auch Männer, jeder soll so leben können, wie er kann und wie er möchte. Und wenn eine Frau Kinder haben möchte und vielleicht nicht mehr arbeiten gehen möchte, dann ist es so, dann soll es so sein. Dann soll die das aber auch können. Dann muss sie, und Care-Arbeit ist auch Arbeit, und dann muss das entsprechend finanziert sein, dass sie zu Hause bleiben kann. Und wenn eine Frau arbeiten gehen möchte, dann soll sie es können, und dann braucht sie aber eine Kinderbetreuung. Wenn sie auch Kinder haben möchte, warum sollte ich nur das eine haben? Also warum muss ich mich entscheiden zwischen Kind und Beruf, zwischen Kind und Karriere? Wobei, ich finde halt manches so zugespitzt, deswegen ich mag diese Zuspitzungen nicht mehr. Es geht nicht um Karriere. Ich möchte keine Karriere machen. Ich habe mich bewusst für einen Beruf entschieden, den ich wahnsinnig gerne mache, mit Leidenschaft, den ich nicht aufgeben möchte. Ich möchte keine Karriere machen. Aber ich kann meinen Beruf nicht ausüben, wenn mein Kind den ganzen Tag zu Hause ist. Es wird immer so hingestellt, dass wir alle Karriere machen wollen oder Geld geil sind, sage ich jetzt mal so. Das ist nicht so. Ich möchte mein Leben leben, ich habe meine kleine Familie und ich möchte das alles zusammen irgendwie hinkriegen. Dieses schöne neue deutsche Wort Work-Life-Balance. Ja. Und ich finde, das ist nicht möglich mitunter, und darum geht es für mich.
0: Also ich höre so ein bisschen raus, ich möchte, ja. Und
2: mein Kind möchte auch.
0: Schon klar.
2: Nee, mein Kind möchte auch seine Mama, und
0: klar.
2: Das hat ja

0: Das ist ja nicht nur ich, ne? Da hängt ja vieles dran.
1: Klar, aber du bist ja auch so ein Stück Sprachrohr für viele Mütter. Ja, also du hast gerade wunderbar beschrieben, du willst deine freie Entscheidung haben. Also du willst entscheiden, wie du leben möchtest, ob du Karriere machen willst oder nicht. Und das ist ja, also du sozusagen Freiheit, mein freier Wille. Ich will die gleichen Chancen, die gleichen Rechte, die gleichen Möglichkeiten haben wie alle anderen auch.
0: Und ich finde auch nicht, dass Heirat, also das, was man damals gesagt hat, wenn ihr heiratet, begebt euch in die Abhängigkeit. Nein, ich bin berufstätig, ich habe mein eigenes Standing, ich habe meine eigene Vorsorge und bin trotzdem verheiratet. Ich habe auf dem Standesamt gesagt, ja, ich will. Aber wenn ein jemand nicht heiraten möchte, also wenn du heiratest, ist nach wie vor so in unserer Gesellschaft, dass du zum Beispiel kein Recht hast, im Krankenhaus Auskunft zu bekommen, wenn du nicht verheiratet bist. Warum? Ich liebe diesen Mann genauso, auch wenn ich nicht verheiratet bin. Ich bin verheiratet, bin aber deshalb nicht abhängig von ihm. Es geht alles. Man muss nur die Voraussetzungen dafür schaffen.
1: Aha, die Voraussetzung. Also so. Ich habe ja mal was ganz Verrücktes gemacht, ne? Bevor ich dann Amy mal den Ball abgebe. Beim Lohnsteuerjahresausgleich. Damals war mein Mann in der Technikerschule und ich habe das Geld verdient. Und dann steht ja Steuerpflichtige und so weiter. Und dann habe ich gesagt, ja, ich verdiene das Geld, ich setze mich oben rein. Ja, also ich bin diejenige, die zahlt. Also setze ich mich oben rein und mein Mann runter. Jetzt gab es aber in Kassel zwei Finanzämter, einen in der Sporstraße, einen in der Goethestraße. Und mein Mann fängt mit C an, also Chapa, und ich mit R wie Rotermund. Und da waren unterschiedliche Finanzämter zuständig. Und ich habe fürs absolute Chaos gesorgt. Und es ist ja heute noch
0: das
1: so.
0: Es ist heute noch so, ja.
1: Es ist heute noch so, dass der Mann im in der Steuererklärung immer oben steht. Aber das Geld ging immer auf mein Konto. Nur, dass du, ne? Weil ja, ich habe es ja auch gezahlt. Amy, wie sieht das bei dir aus? Also was willst du als junge Frau?
2: Bei mir ist das jetzt so, wenn ich dann mein Abitur abgeschlossen habe, was mache ich danach? Mache ich dann eine Ausbildung? Fange ich eine Ausbildung an? Studiere ich weiter oder mache ich ein freiwilliges soziales Jahr? Mache ich ein Auslandsjahr? Das sind so viele Entscheidungen, wo ich mir jetzt noch gar nicht so sicher bin, was ich eigentlich machen möchte. Und ich kriege ganz oft gesagt, ja, du bist jetzt schon 21, wenn du jetzt eine Ausbildung machst, bist du erst mit 25 fertig. Du willst dein Geld verdienen, du willst eine Familie gründen, du möchtest irgendwann heiraten. Jetzt noch Kinder zu kriegen ist zu früh, du hast noch nichts Standfestes, du lebst noch bei deinen Eltern. Wenn du dann aber schon dann 30 bist, dann wo sind deine Kinder? Du sollst eine Familie gründen. Und standfest werden, ja, aber das möchte ich noch gar nicht. Ich möchte mich jetzt erstmal erfinden, weil ich finde es ganz wichtig, dass man sich selber erfindet, dass man weiß, von sich selber heraus weiß, wo möchte ich hin, wo möchte ich sein und wo möchte ich bleiben. Und jetzt schon genaueres Ziel zu haben, das ist zwar schön, wenn es funktioniert, ist es noch schöner, aber wenn es dann halt auch scheitert, dann ist es auch nicht schlimm. Dann erfindet man sich neu oder man geht einen neuen Weg. Man lässt es erstmal auf sich beruhen. Man lässt es erstmal auf sich zukommen. Mein Plan ist es, ja, ich habe zwei Wege. Entweder ich mache nach meinem Abitur direkt eine Ausbildung als Kinderkrankenschwester. Die Bezeichnung gibt es zwar nicht mehr, aber das ist so die Richtung, die ich gehen möchte. Oder ich studiere allgemeine Pflege, ein duales Studium, wo ich dann die Schule und die Ausbildung dann gleichzeitig in der Tasche habe, dass ich dann eventuell, wenn ich dann ein paar Jahre Berufserfahrung gesammelt habe, dass ich dann in die Berufsfachschule gehe und dann meine Arbeit quasi als Fachunterrichte für die Leute, die gerade ihren Realschulabschluss nachholen. Oder ich mache direkt eine Ausbildung und versuche mich da dann irgendwie, ich weiß nicht mal, ob das möglich ist, aber durch Weiterbildung, Fortbildung mich dann eben als Lehrfachkraft dann zu bewerben.
1: Also du hast ja schon klare Ziele. Aber weißt du, was wir raushören, Steffi und ich, ist, die Wahl ist viel größer als früher. Also, ja. Und das ist das, was, glaube ich, auch so verwirrt ist. Also auf der einen Seite leben wir in so einem sehr patriarchalen System. Na, kommen wir ja gleich, steigen wir nochmal ein zum Thema Geld. Auf der anderen Seite ist das eine Welt, wo wir eigentlich alles machen können. Du könntest ins Ausland gehen, ja. Du kannst die Ausbildung machen, du kannst studieren. Aber so wir gucken, also viele gucken noch so von diesem, so mit einem alten Denken da drauf und denken genau das, was du jetzt gerade sagst. Es wird, oder Steffi auch sagt, es wird das von mir erwartet und das von mir erwartet. Wenn ich arbeiten gehe als Mutter, bin ich eine Rabenmutter. Ja. Wenn ich nur zu Hause bleibe, bin ich nur Hausfrau. Also es wird so stigmatisiert. Also das, was die Feministinnen zum Beispiel wollen, ich breche mal wieder eine Lanze für den Feminismus, die sagen, wir wollen, dass es allen Menschen gut geht, also zum Wohle der Menschen. Also das Wohl der Menschen steht im Zentrum. Und das ist dann egal, für was man sich entscheidet. Man braucht Zeit dazu für Entscheidungen, das wissen wir ja. Also du brauchst Zeit, Steffi brauchte auch Zeit, sich zu entscheiden für Kind oder nicht Kind, für Mann oder nicht Mann. Ich habe mit 32 erst geheiratet, wenn ich 1905 gelebt hätte, dann wäre ich eine alte Jungfrau gewesen. Und meine Mutter hat das auch noch so betrachtet. Das heißt, das, was die Frauenbewegung ja erreicht hat, ist ein unheimlich weites Feld der Entscheidung, die wir haben. Also rein vom Wählen her ist das ein riesengroßes Buffet, an dem wir uns bedienen können. Aber drauf geguckt wird immer noch ganz konservativ, antiquiert. Und das spüren wir ja auch jetzt. Und da müssen wir höllisch aufpassen. Wir haben jetzt die Situation, dass sehr konservative Kräfte gerade wirken und dass es Parteien gibt, die Frauen wieder zurück an den Herd stellen wollen. Ja. Also die quasi Frauen dazu verpflichten wollen, viele Kinder zu kriegen, damit das deutsche Volk genug Arbeitskräfte hat, damit wir auch niemanden aus dem Ausland kommen lassen müssen, um die Pflege und Erziehung zu leisten. Wir müssen höllisch aufpassen. Uns geht es eigentlich gut, wir gehen noch gegen alte Vorstellungen und Strukturen an. Das habt ihr ja gerade deutlich gemacht, beide. Aber wir haben eine freie Wahl. Und ich glaube, wofür der Internationale Frauentag stehen muss, ist, dass die Wahl erhalten bleibt. Ja. Dass wir höllisch aufpassen müssen, wir Frauen, wo wird uns ein Recht weggenommen? Wo wird uns eine freie Wahl weggenommen? Und dafür weiter einstehen müssen, dass wir die behalten wollen und dass wir
2: kämpfen.
1: Genau, und dass wir Zeit brauchen und Raum brauchen, um zu entscheiden, will ich noch ein Kind, will ich die nächsthöhere Ausbildung. Du hast ja eine klare Vorstellung, was du mal werden willst. Denken Sie mal drüber nach, liebe Hörerinnen und Hörer, für was steht für Sie der Internationale Frauentag? Wir haben es jetzt gerade mal versucht darzustellen, wie es aktuell für Frauen aussieht. Und jetzt spielen wir erstmal unseren ersten Titel. Die habe ich mir dieses Mal alle ausgesucht. Raff, raff. Und zwar Gloria Gaynor, I Will Survive.

0: Ja, liebe Hörerinnen und Hörer, immer noch am Mikrofon im Radio RFM, Thekla Rotham und Chapa mit ihrer Sendung Alles Ansichtssache im Gespräch mit Stefanie Müller. Anfang 40, nein, sie wird erst 40.
1: Mach mich nicht älter, nein, als ich bin, Thekla.
0: Sie ist eigentlich
1: ich bin mitten in der Midlife-Crisis.
0: Ich weiß, das ist so. Ich will dir keine Angst machen, Steffi, aber du gehst jetzt, du durchschreitest das Tor des Westens und das Tor des Westens heißt, du rennst quasi, du rennst deinen Wechseljahren entgegen. Und die stellen nochmal alles auf den Kopf. Das ist ungefähr wie Pubertät rückwärts. Ich will ja keine Angst machen.
1: Danke.
2: Ich erlebe es gerade bei meiner Mutter, ja.
0: Okay, alles klar. Und das ist auf der einen Seite die Stefanie, die noch nicht 40 ist, sondern erst 39. Und auf der anderen Seite sitzt mir gegenüber die Amy, gerade zarte 21 Jahre alt. Und die noch alle Entscheidungen vor sich hat, also welche berufliche Laufbahn sie mal einschlagen will. Und jetzt kommt es nämlich, da hake ich ein. Wir wenden uns jetzt dem nächsten Tag zu, im März. Das ist der Equal Pay Day. Habe ich der Amy vorhin erklärt, was ist überhaupt der Equal Pay Day? Immer diese englischen Namen. Das ist der Tag der Entgeltgleichheit und der ist jedes Jahr eigentlich an einem anderen Tag, weil er bezieht sich auf die Lohnlücke zwischen Männern und Frauen. Und in diesem Jahr ist er am 6. März und macht deutlich, dass Frauen erst ab dem 6. März ihr Jahresbrutto verdienen. Das heißt, Frauen verdienen immer noch, ich glaube bis zu 8% sind es in diesem Jahr, Tendenz im Moment leider steigend, weniger als Männer. Und es gibt Untersuchungen zum Gender Pay Gap und danach erhalten Frauen für ihre bezahlte Arbeit 18% niedrigere Bruttolöhne als Männer. Das war von 2023. Frauen liegen um 53% niedriger bei den Renten. Ich bin Rentnerin. Es fällt gerade auf mich nieder. Und warum ist das so? Also es ist immer noch so, dass Frauen eigentlich die meiste Arbeit leisten weltweit und aber über das wenigste Geld verfügen. Steffi, was meinst du? Woran liegt das? Warum ist die Lohnlücke so groß?
1: Wenn ich das wüsste, würde ich dir die Antwort geben. Ich muss ehrlich gestehen, dass ich tatsächlich eher erlebt habe, nicht dass meine männlichen Kollegen, also nicht, dass das andere Geschlecht mehr verdient hat, sondern dass die Älteren mehr verdient haben. Also ich war im Bereich des Journalismus, bevor ich hierher kam, habe ich Zeitung gemacht und ich habe es eher erlebt, was ich ehrlich gesagt auch nie verstanden habe, aber es wurden halt eher die Löhne für alle gedrückt. Also je jünger du warst, desto schlechtere Vertragsbedingungen hattest du. Und das war bei uns Mann oder Frau egal, sondern die Jungen hatten einfach keine Tarife mehr, hatten dann schon den Sonntagszuschlag nicht mehr und so weiter und so weiter. Das war bei mir eher das Problem. Ansonsten kann ich nur vermuten, dass es vielleicht auch daran liegt, was man uns ja gerne mal nachsagt, dass wir nicht so vehement, nicht so stark verhandeln, dass wir es nicht für uns einfordern. Was ich sehe, da kann ich aber nur aus meiner Perspektive sprechen, dass ich mitunter nicht diesen, wie soll ich das jetzt nett sagen, nicht dieses Selbstbild von mir habe, wie manche Männer dann doch haben. Ne? Ich bin halt der Beste, ich hab's verdient. Ich gehe nicht so aus mir heraus. Ich stelle nicht hin und sage, ich bin gut. Ich möchte, dass jemand zu mir sagt, hey, das hast du gut gemacht. Mein Mann stellt sich hin und sagt, ich bin gut.
0: Ja, genau.
1: Ich liebe ihn, aber das ist eine Eigenschaft, wo ich denke, hallo, die habe ich nicht, das kann ich nicht. Und ich glaube, vielleicht ist es das, aber ich kann es dir nicht wirklich sagen. Ich habe da auch keine Lösung für. Aber mir fällt es schwer, auch vielleicht mal Eltern zu sagen, hey, könnt ihr uns mal kurz da helfen oder die Arme zu greifen? Ich weiß gar nicht, wie ich so ein Gespräch anfangen soll. Ich weiß aber nicht, ob das frauenspezifisch ist oder ob nur mir das halt, ob das meine Eigenschaft ist.
0: Es wird immer so dargestellt, ja. Also,
1: dass Frauen schwächer sind, sowas zu verhandeln, zu verlangen. Ich weiß es nicht.
0: Naja, das fließt ja das Blut unserer Ahnen in uns, ne? Und Also solange wir in einem Patriarchat leben, wo der Mann immer mehr wert ist als die Frau, also das ist ja über 3000 Jahre alt, das Patriarchat, und wir sind sozusagen die Spitze des Eisbergs, wir leben jetzt gerade, es hat sich schon viel gedreht, aber wenn man so die Hierarchie anguckt, dann, ich muss manchmal schmunzeln, ich arbeite ja bald nicht mehr in einem hierarchischen System, die Tage sind gezählt, aber früher war das schon so, da sind die Männer ja nach oben gelobt worden, und ich habe den Verdacht, die sind nach oben gelobt worden, weil die unten keiner mehr haben wollte. Der Nachteil war für die anderen, also sie haben auch mehr bezahlt gekriegt, also man muss gar nicht gut sein, um oben anzukommen. Yeah. Und wenn du jetzt mal, ich glaube, es liegt so ein bisschen daran, wie der Stellenwert von Care-Arbeit ist, da kommen wir ja gleich noch zu.
1: Ja, aber die Frage ist ja, entschuldige, wenn ich dich unterbreche, die Frage ist ja vielleicht auch, guckst du auf den Gesamtlohn oder auf den Stundenlohn, weil viele von uns Frauen können halt nur vormittags arbeiten.
0: Da kommen wir jetzt gleich noch zu,
1: genau. Und dann verdienst du natürlich weniger. Dann müsste man ja den Frauen mehr bezahlen, dass sie am Ende auf denselben Lohn kommen. Das ist halt die Frage. Vielleicht verdienen die an sich gar nicht weniger, aber wir können ja nur so lange arbeiten, wie unsere Kinder betreut sind. Genau. Dann müssen wir ja zu Hause sein, die Kinder abholen.
0: Genau.
1: Und dann geht es vielleicht, dein Kind ist vielleicht bis 15 Uhr in der Betreuung, aber die Praxis schließt um 12 und macht dann um 3 wieder auf, also arbeitest du nur bis 12, hast du schon wieder weniger Stunden. Ah, also da muss man ja auch mal drauf gucken, ins Detail mehr gehen vielleicht.
0: Es ist wichtig auch für Amy, dass sie das jetzt weiß von uns und dass sie das hört. Also es ist so, der diesjährige Equal Pay Day, der geht genau darum, es geht um Zeit. Also das eine ist, dass wir Frauen nicht so mutig verhandeln. Und die Ursache liegt schon ein bisschen daran, dass wir über Jahrhunderte, also das fing erst in der Neuzeit an, muss man natürlich sagen. Früher im Mittelalter waren wir eigentlich gleichgestellt, aber das wissen wir jetzt ja nicht mehr, weil es schon ewig her ist. Dass es so ist, dass der Wert von Frauen abgenommen hat, weil sie auf die Familienarbeit festgelegt worden sind. Und als ich angefangen habe zu arbeiten, da war es original so, da hat mein Chef zu mir gesagt, kochen Sie mal einen Kaffee. Also, ne, ich war die Sekretärin, also ich war scheinemanzipiert. Ich musste immer noch Kaffee kochen und Tee kochen. Ich habe da meine Strategie entwickelt, dass ich ihnen das versaut habe. Ich habe einfach zu starken Tee und zu starken Kaffee gekocht. Den haben sie dann später selbst gekocht. Aber das ist einmal die Rollenfestlegung, also der Wert nur Hausfrau. Und dann arbeiten wir auch in Berufsbereichen, die natürlich da andocken. Also du hast gerade gesagt Pflege oder Erziehung oder im Handel. Wir haben aber auch erlebt in der Corona-Pandemie, dass das die wertvollen Berufe waren, nur schlechte bezahlt, ja. Ne? Viel schlechter bezahlt. Und im Nachhinein ist mal eine Untersuchung gemacht worden, was denn wichtigere Berufe sind, der Investmentbanker oder die Pflegekraft. Und da wurde ganz klar festgestellt, es ist die Pflegekraft. Also das heißt, es geht schon auch darum, dass sich Frauen bewegen und sagen, hallo, ich will auch mehr Knete haben. Also es kann nicht sein, dass eine Ergotherapeutin für die gleiche Arbeit 300 Euro weniger verdient als ein Ergotherapeut. Das heißt, wir müssen lernen zu verhandeln und unseren Wert auch zu schätzen. Und nie war diese Zeit so günstig wie jetzt, wo es einen Fachkräftemangel gibt. Das ist die eine Seite. Die andere Seite, kommen wir gleich noch zum Equal Care Day. Wie willst du Familie und Beruf vereinbaren, wenn Familienarbeit immer noch Frauensache ist? Also Teilzeit, Frauenarbeit, Familienarbeit, Frauenarbeit. Solange das noch so ist, wirst du weniger verdienen und wirst automatisch weniger Rente bekommen. Kommen wir gleich noch zu. Amy, was sagst du dazu? Wie willst du jetzt das entscheiden? Also wenn ich dir das sage, was Simone de Beauvoir damals schon gesagt hat in den 60ern, sobald du heiratest und ein Kind kriegst, altersarm. Was willst du dagegen tun?
2: Ich finde es schwierig, weil ich kenne halt unterschiedliche Seiten. Jetzt von Freunden ist es halt wirklich so, der Mann oder der Vater dann in dem Fall ist den ganzen Tag arbeiten, so wie die Frau. Aber die Frau ist halt daheim, macht den Haushalt, kümmert sich um die Kinder, dass die Kinder versorgt sind, ist dann selber an letzter Stelle. Der Mann kommt nach Hause, Schuhe aus, legt sich aufs Sofa und der Tag ist beendet und sagt dann, hier Frau, mach mal bitte, du warst den ganzen Tag daheim, warum steht nichts Warmes auf dem Tisch? Aber ich selber habe das komplett anders vorgelebt bekommen. Wenn mein Vater nach Hause kommt von der Arbeit, der duscht sich, legt sich eine halbe Stunde vielleicht hin, aber dann hilft er halt auch im Haushalt, unterstützt meine Mama. Und am Wochenende, meine Mutter arbeitet als Köchin in der Gastro, ist natürlich am Wochenende der meiste Betrieb. Steht mein Vater dann auf und hilft dann im Haushalt, putzt und fragt dann auch natürlich, ob wir ihn auch unterstützen können.
0: Aber wie willst du, was willst du entscheiden? Also was, also als ich zum Beispiel geheiratet habe, na, ich habe ja erstmal 32 geheiratet oder 33, ich glaube, ich war 33. Mit 32 habe ich meinen Mann kennengelernt und ich wollte eigentlich nie heiraten und das Erste, was ich gemacht habe, ich bin zum Rechtsanwalt mit ihm gegangen, da konnte der noch gar kein Deutsch und habe eine Gütertrennung im Vertrag aufsetzen lassen. Also, das wusste ich, geht das gut mit dem? Weiß ich doch nicht. Also, und ich habe jetzt nicht so viel besessen, aber ich wollte sicher gehen, dass das, was mir gehört, weiter auch mir gehört, falls wir uns mal trennen. Also, willst du dein eigenes Geld verdienen? Willst du auf eigenen Füßen stehen? Was ist dein Plan?
2: Das auf jeden Fall. Also, ich kann nicht sicher sagen, ob ich wirklich der Meinung bin, wenn man verheiratet ist, dass man abhängig ist von einer anderen Person oder dass man dann hinter den Herd wieder geschickt wird oder so die Vorurteile, das kann ich gar nicht,
0: das musst
2: oder
0: auch
2: jetzt
0: nicht.
2: Noch nicht beurteilen. Ich kann auch gar nicht beantworten, ob ich jetzt heiraten möchte, also später oder nicht. Das Leben ist sehr wandelbar, man ändert sich ständig und vielleicht möchte ich jetzt heiraten und später möchte ich vielleicht nicht mehr heiraten.
0: Es geht jetzt um die Finanzierung. Willst du dich selbst finanzieren oder willst du, bist du jenige, die sagt, na gut, ich mache dann Teilzeit, wenn ich ein Kind kriege? Oder wie ist dein, wie stellst du dir das vor? Was hättest du gerne, also um nicht altersarm zu werden?
2: Also für mich ist es wichtig, auf eigenen Beinen zu stehen, dass man guckt, wie kommt man erstmal selber klar und schon finanziell unabhängig ist. Und später, wenn man an eine Familienplanung denkt, ein Kind hat, würde ich schon für mich persönlich wichtig finden, wenn man sich das aufteilt. Okay. Dass, weiß ich jetzt nicht, vielleicht eine Woche die Mutter kürzer tritt und eine Woche darauf der Vater, dass man sich das teilt, dass das halt nicht einer alleine macht oder das an einem hängen bleibt.
0: Okay, also das heißt, worüber wir noch gar nicht gesprochen haben, ist ja, da würde jetzt mein Berater von der Sparkasse jetzt mal die Lauscher hochmachen. Wie zahlen wir eigentlich in Zusatzversorgung ein, also damit wir nicht altersarm werden? Also ich habe mich da sehr spät mit beschäftigt. Also ich war, glaube ich, schon Anfang 40. Stefanie, du hast noch Zeit. Als ich eine Riester-Rente abgeschlossen habe und geguckt habe, wie muss ich mein Geld streuen, dass ich eben nicht, wenn ich Rentnerin werde, und ich sage euch, ich habe die Tempos jetzt hier liegen, ne? Also es bleibt nicht so viel von dem, was du mal verdient hast, ne? Also vielleicht die Hälfte kriegst du dann noch raus von dem, was du verdient hast und auch wirklich, wenn du gut investiert hast, noch zusätzlich. Ne? Ich habe auch lang studiert und so weiter und so fort. Und es geht Menschen noch viel schlechter als mir, die Teilzeit gearbeitet haben. Wenn ich meine Mutter angucke, die liegt unter 1.000 Euro mit ihrer Rente. Das ist echt furchtbar. Und die hat 2 Kinder großgezogen und hat auch immer irgendwie Haushalt gemacht und nebenbei noch Teilzeit gearbeitet. Also wo müssen wir auch hingucken? Wir müssen uns mit Geld beschäftigen. Ne? Geld macht auch frei. Das geht nicht darum, Karriere zu machen und 1 Million zu verdienen. So, aber es geht darum, nicht altersarm zu werden. Weil irgendwann, wenn man 45 Jahre gearbeitet hat oder 50 Jahre, manche Frauen ja, also die immer durchgearbeitet haben, und die müssen dann zur Tafel gehen und sich da was holen. Da stimmt doch irgendwas nicht. Also mein Appell an dich, Amy, so früh wie möglich dich darüber informieren, was sind ETF-Fonds? Mhm. Na? ETF, gut merken. Ich finde überhaupt, Steffi, wir sollten mal eine Sendung machen zum Thema Investitionen. In was, damit ich altersreich werde?
1: Ja, das wollte ich gerade sagen. Ich habe mich mit dem Thema beschäftigt und was mir fehlt, sind Menschen, die wirklich, wirklich unabhängig beraten.
0: Genau.
1: Wirklich unabhängig. Ja. Wo du genau weißt, der verdient nicht, weil er jetzt noch eine Unterschrift von mir hat. Mhm. Der verkauft mir nicht nur das, weil seine Bank mit denen zusammenarbeitet. Mhm. Das fehlt mir wirklich. Ich habe auch mal vor vielen, vielen Jahren einen Riester, einen Riester-Vertrag unterschrieben. Den habe ich immer noch. Die eine Bank hat gesagt, mach das vor 10 Jahren und vor noch länger her, 15 Jahren. Vor 10 Jahren hat man mir gesagt, du bist jetzt verheiratet, der bringt dir nichts mehr, jetzt ruht das Ding. Ich habe keine Ahnung, das ruht jetzt halt, ich habe den, aber ruht, ich zahle nichts mehr ein, weil man mir dann eine andere Bank gesagt hat, nee, das ist ja für sie ein Verlustgeschäft. So, jeder sagt dir was anderes. Also das ist was, ich möchte mich gar nicht damit beschäftigen. Ich bin Sprachenmensch, ich brauche Buchstaben, ich hasse Zahlen. Ich kann mir Zahlen auch nicht merken. Ich möchte dafür jemanden haben, der, egal ob Männlein, Weiblein, divers, uns unabhängig berät und sagt, das machst du. Er kann ja auch nur nach dem jetzigen Stand, wer weiß, was in 10 Jahren ist, das weiß niemand. Aber nach dem jetzigen Stand soll der mich und euch und uns alle komplett unabhängig, neutral beraten, was für mich das Beste ist. Und dann möchte ich mit dem in Kontakt bleiben dürfen und dann soll der mir sagen, so Frau Müller, Ihre Situation hat sich geändert, Sie haben jetzt ein Kind bekommen, da müssen wir nochmal dran schrauben. Weiß ich, was in meinen Unterlagen da jetzt alles steht, wo ich überall mein Kind melden muss und wo ich jetzt ein Häkchen raus oder reinsetzen muss, weil ich jetzt ein Kind habe? Ich check das null. Ich muss das aber, finde ich, ich muss auch nicht alles können.
0: Okay, weißt du, was wir machen?
1: Alles können.
0: Ich arbeite mich jetzt in die Materie rein.
1: Ja, ne? Mach und du berätst mich.
0: Und dann. Ich berate alle am Mikrofon. Und ja, genau. Ganz unabhängig, was, ja. Wie wir jetzt unsere finden. Ich habe ja jetzt bald Zeit. Ne? Ja. Also ich bin ja noch an der Orientierung, was ich dann mal mache. Also ich finde das wichtig. Also und auch für dich, ne? Je früher man sich damit beschäftigt, umso wichtiger. Ja. Und ich nehme das jetzt mal als Auftrag mit, unabhängige Finanzberatung. Aber jetzt spielen wir mal das nächste Lied, damit wir auch uns dem dritten Thema noch ein bisschen zuwenden können. Und zwar habe ich mir ausgesucht Fleetwood Mac, Go Your Own Way. Viel Freude beim Hören.
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0: hallo liebe Hörerinnen und Hörer, immer noch im Radio RFM am Mikrofon Thekla Rothamund-Schappa hier mit ihrer Sendung Alles Ansichtssache im Gespräch mit Stefanie Müller, die Technikfrau, noch nicht 40, braucht eine unabhängige Beraterin, um ihre viele Knete, die sie hier verdient, richtig gut anzulegen.
1: Yes.
0: Yes. Und ist eigentlich glücklich, will gar keine Karriere machen, hat einen kreativen Job, aber will die Wahl haben, unbedingt immer wählen können, ob Rabenmutter oder Karrierefrau.
1: Genau, heute will ich Rabenmutter sein, morgen will ich Karriere machen.
0: Genau, und mir gegenüber sitzt die Amy. In der Orientierungsphase.
1: Ja.
0: Sie hat noch die freie Wahl, wo sie mal beruflich tätig werden will und ist noch zögerlich, was das Thema Geld betrifft. Da müssen wir sie noch ein bisschen überzeugen, damit sie auch wirklich altersreich wird.
1: Auf jeden
0: eine
1: Fall.
0: Frau und nicht so arm wie ich als Rentnerin. Okay, und wir wenden uns jetzt die letzten paar Minuten, die wir haben, dem Thema Equal Care Day zu. Noch so ein englischer Name, Equal Care Day, was ist das? Da geht es um Fürsorge und Pflege, um den Stellenwert von Fürsorge und Pflege in unserer Gesellschaft. Es ist nach wie vor so, dass den Großteil der Familienarbeit und der Pflegearbeit Frauen leisten. 75% der pflegenden Angehörigen sind zum Beispiel Frauen. Und es ist immer noch so, dass Frauen mehr unbezahlte Sorgearbeit in Stunden auch erbringen, nämlich 4:13, Männer hingegen nur 2:46. Täglich sind das 87 Minuten Care-Arbeit für Frauen. Also, und das belegt, in Deutschland besteht eine geschlechtsbezogene Arbeitsteilung quer durch alle Bildungs-, Berufs- und Altersgruppen. So wie Haushaltskonstellationen verrichten Frauen täglich mehr Care-Arbeit. Warum ist das so? Warum wir leben 2024? Was glaubt ihr, warum das so ist? Amy, was glaubst du, warum ist das so? Dass Frauen immer noch den Großteil leisten, immer noch, also jetzt mal rein die Familienarbeit. Warum ist das so?
1: Ich denke, wenn ich jetzt an die Familienarbeit denke, dass Frauen ein besseres Gefühl haben von der Sensibilität, wie wird das ausgesprochen?
0: Ja, das ist...
1: Genau, dass sie sich in sehr vielen Dingen besser reinfühlen können und ein besseres Gespür, ein besseres Gehör haben wie die Männer.
0: Aber dann müsste die Wirtschaft sich doch um uns Frauen reißen. Und
1: ja, eigentlich schon.
0: Wow, ey, also es gibt zum Beispiel eine Untersuchung vom Deutschen Jugendinstitut über Familienkompetenzen und ich glaube über 200 Kompetenzen erarbeiten Frauen, das ist nochmal runtergerechnet worden, eine kleine, also fokussiert auf die wichtigsten und da fragt keiner nach. Also wenn du im Bewerbungsgespräch bist, dann fragt der Personalchef, sind sie dann auch ehrenamtlich tätig? Also da fragt keiner, leisten sie Familienarbeit und welche Kompetenzen haben sie sich da erarbeitet? Was ist das für eine Welt, Steffi? Was meinst du?
1: Für uns wird das halt für selbstverständlich genommen, finde ich.
0: Amy.
1: Ja. Es wird als Selbstverständlichkeit genommen, dass wir das leisten, dass wir das leisten müssen und das auch so machen und wir dafür keinen Applaus brauchen und auch kein Danke. Was wir aber eigentlich manchmal einfach, dass wir das Bedürfnis haben, dass wir das brauchen, dass wir auch mal gesagt bekommen, ja, du machst das super, du machst das toll.
2: Ja.
0: Siehst du es auch so?
2: Ja. Also, es ist ein ganz schwieriges Thema. Ich bin jetzt seit 2,5 Jahren Mama und ich stelle fest, ich möchte das machen. Ich habe mich bewusst für dieses Kind entschieden und ich möchte zu Hause bleiben. Also ich wollte diese Zeit zu Hause bleiben am Anfang. Ich habe meinen Beruf, ich liebe ihn auch und ich bin jetzt auch wieder hier. Aber ich wollte bei meinem Kind sein und ich wollte das erleben und ich wollte, ich hätte, klar, es gibt Frauen, die sind darauf an, wie gesagt, da sind wir bei dem Thema, jede so, wie sie möchte. Aber wenn ich mir überlege, mein Mann, also Kinder sind irgendwie auch so total Mama-bezogen. Also klar, Papa, es gab eine Zeit zum Beispiel, das war ganz schwierig bei uns, das war ein paar Monate, da war so ab 16, 17 Uhr hat unser Kind einen Schalter umgelegt und da ging nur noch ich. Hm. Aber Papa, du weißt nicht, was in den Kindern vorgeht natürlich. Nicht, dass er irgendwas Schlimmes gemacht hat, das war einfach so. Da war ich die Hauptperson und Papa spielte abends einfach keine Rolle. Nichts, gar nichts, konnte ihn nicht auf den Arm nehmen, gar nichts. Was machst du denn dann da als Mama? Hm. Das sind alles so Sachen und du musst halt einfach auf den Mann gucken. Ich glaube nicht, dass das Männer grundsätzlich nicht können. Vielleicht können sie es auch lernen, ich weiß es nicht. Aber wenn mein Kind bei meinem Mann bliebe, der bekäme halt dreimal am Tag Nudeln und gut ist. Na, so in die Richtung. Also, war ja
0: groß und stark.
2: Ja, also, wie soll ich das sagen? Ich wollte es so, wie es war oder wie es jetzt auch ist. Und ich habe die Erfahrung gemacht, dass zum Beispiel mein Mann, so lieb er auch ist, aber das Kind kann, die liegen im Bett nebeneinander, mein Kind schreit und er wird nicht wach. Also ich habe ein großes
0: Untersuchung drüber.
2: Ja, ich habe ein großes Bedürfnis, mal einen Vater zu interviewen, der wirklich von Geburt an alleinerziehend ist, aus welchem Grund auch immer, und hat dieses Kind und muss sich. Es gibt es ja. Es geht ja irgendwie. Irgendwie geht es ja. Es muss ja gehen. Es gibt ja alleinerziehende Väter.
0: Also wir müssen alle raus zu Hause und Karriere machen, damit die Männer aber die Chance bekommen. Vielleicht ja, ist der Equal Care Day ja nicht an uns adressiert, Stefanie und Amy, sondern an Männer adressiert. Also vielleicht soll dieser Tag, ich kenne ja die Gründer des Equal Care Days, der hat auch ein Buch geschrieben, Rosa, Rot und Himmelblau. Also der sagt, der Name ist mir jetzt gerade entfallen, der sagt also im Grunde das, was Simone de Beauvoir gesagt hat, wir werden nicht als Mädchen und Jungen geboren, wir werden dazu gemacht. In den Kaufhäusern gibt es die rosa Ecken und die hellblau Ecken. Ja. Und ich habe ja den Beziehungsratgeber für Väter geschrieben, für Papa heißt der. Und der fängt an mit der Zeugung, wie das Kind im Mutterleib wächst. Und es geht schon darum, so früh wie möglich eine Beziehung zu meinem Kind, ist ja auch sein Kind, aufzunehmen. Und eine liebevolle Beziehung. Ja, klar. Was die Welt braucht, können Sie jetzt mal googeln, ist Kama Mutter. Kama Mutter ist das tiefste Gefühl, es kommt aus dem Sanskrit, das tiefste Gefühl, was Menschen entwickeln können. Und das ist für mich ein ganz starkes Beziehungsgefühl. Also das kann man bei Tieren beobachten. Also es gibt ja Tiere, die übernehmen ja sogar Leiden von ihrem Herrchen. Ja? Und ich glaube, so ist das. So sind wir sozialisiert, und da wirst du mir recht geben, Stefanie, dass du ein stärkeres Empfinden hast. Das Kind muss gar nicht sagen, was ihm fehlt. Du fühlst es. Und ich glaube, was in der Gesellschaft passieren müsste, dass sich Männer diesem Anteil, den sie in sich drin tragen, auch mehr öffnen und so früh wie möglich öffnen. Und dass Kinder dazu eine Eingangspforte sein können, die diese eher sensible Seite, hast du vorhin gesagt, ne? Also sensible Seite, der Raum geben und Empathie entwickeln können. Kinder können der Motor sein, ja. Also ich würde mir Kollegen und Vorgesetzte wünschen, die empathiefähig sind, die sich einfühlen können. Nicht mit der Birne, sondern mit dem Herzen. Und vielleicht ist genau der Equal Care Day eine Chance für Männer, mal darüber nachzudenken.
2: Ja, aber dann musst du vielleicht halt auch was wir vorhin schon mal hatten, die Voraussetzungen dafür schaffen. Dann wäre es zum Beispiel schön, ich meine, es entscheiden sich zwei für ein Kind. Es gibt auch andere Möglichkeiten, aber in der Regel sind es ja dann doch zwei, die sich für ein Kind entscheiden und das gemeinsam auf die Welt bringen sozusagen. Und warum können wir dann nicht beide auch mal zu Hause bleiben? Das geht aber nicht. Also das ist halt auch sowas, wo ich dann sage, ja, das wird uns ja auch verwehrt, das geht nicht, wovon sollen wir dann leben? Es kann nur einer zu Hause bleiben und das ist in der Regel die Mama. Erst recht, wenn du stillst, was willst du denn machen, wenn du stillst? Wie soll denn das gehen? Also
0: auf jeden Fall von dir mehr abverlangt. Ja. Also ich weiß, die frühere Vorzimmerfrau von dem Vorgänger von unserer jetzigen Landrätin, beziehungsweise die noch davor, die hat abgepumpt und der Mann hat dann gestillt. Ja. Oder die der Mann ist mit dem Kind an die Arbeit gekommen und die hat es dargestellt. Also es ist halt ein riesengroßer Aufwand, ja. Das umzusetzen, und da muss natürlich der Arbeitgeber auch mitmachen. Ne? Also die Frage ist, was wollen wir für eine Welt? Ne? Wollen wir eine Welt, die das Geld ins Zentrum stellt, also alle Luxus, alle reich, alle arbeiten, also sozusagen moderne Sklaverei. Ne? Es gibt ja auch Aussteiger, die was anderes entscheiden, die sagen, wir nehmen ein Tiny House, also wir nehmen eine kleine Wohnung, wir entscheiden uns für weniger ist mehr, Zeit für Kinder und für uns. Ja, also was ist sozusagen die Wachstumsphase in Deutschland ist eh abgeschlossen. Also davon sollten wir uns mal langsam verabschieden. Höher, schneller, weiter ist durch. Da haben wir die Umwelt, Klima vor die Wand gefahren.
2: Es wird eher noch technischer wahrscheinlich.
0: Ja, wahrscheinlich
2: digitaler, eher noch technischer.
1: Genau. Irgendwann haben wir schwebende Tische.
2: KI. Also so ein Roboterarm, der das Fläschchen hält.
0: Ja. Genau. Also ja. Ich finde, Kamamuta ist wirklich das Zauberwort. Und ich finde, die Qualität von Empathie, von Sensibilität, von der Equal Care Day steht da für mich. Und der Equal Care Day steht aber immer, ist immer am 29. Februar. Und der ist nur alle 4 Jahre. Und ich glaube, das ist auch der Stellenwert.
2: Ne? Ja, ja.
0: Also das heißt, wir müssen, liebe Hörerinnen und Hörer, wir sind auch schon quasi am Ende der Sendung, können noch stundenlang weiterreden, aber wir müssen das System umändern. Also Sie hören, wir alle wollen frei wählen können, wir wollen mal das eine und das andere. Wir wollen überleben, auch im Alter, wir wollen genug Geld haben im Alter. Wir wollen unsere Fähigkeiten entfalten, auch noch im hohen Alter. Johannes Hees, das hat gearbeitet bis über 100.
2: Aber warum? Weil seine jüngere Frau ihn überall hingekarrt hat. Das muss man auch mal dazu sagen.
0: Also,
2: sie hat ihn gepflegt, das ist ja auch alles okay, aber sie hat ihn gepflegt und sie hat ihn überall hingebracht und ist mit ihm auf die Bühne und ist mit ihm von der Bühne wieder runter.
0: Deswegen habe ich mir auch einen jüngeren Mann ausgesucht. Also, ich muss mal genau überlegen, was ihr jetzt macht.
2: Ich finde, Amy hat vorhin was ganz Wichtiges gesagt, dieses Danke. Ja. Also ich mache es gerne, ich möchte es gar nicht so abwerten. Ich mache total gerne Care-Arbeit, ich kümmere mich wahnsinnig gerne. Und ich finde es total schön, wenn wir unser Nest, wenn das ordentlich ist und wenn alles gemacht ist, und dann setze ich mich abends auf die Couch und freue mich, dass ich das geschafft habe. Ja. Aber Anerkennung, ja. Das ist es. Ich mache das gerne. Ich bin gerne zu Hause. Ich bleibe auch gerne mal einen Tag zu Hause und puzzle vor mich hin und freue mich, wenn ich ein Eckchen wieder aufgeräumt habe. auch wenn ich damit kein Geld verdient habe. Aber ich möchte halt einfach nicht, dass es selbstverständlich ist.
1: Man kriegt was anderes dafür zurück.
2: Ja, klar, ich freue mich selber für mich und mein Kind freut sich auch. Es ist klar, es geht nicht nur um Anerkennung im Leben, aber auch.
0: Ja. Okay.
2: Auch.
0: Also dann der Appell, Anerkennung, Wertschätzung der Familienarbeit, aber auch mehr Empathie, ein neues System, was das Wohl des Menschen, also ich habe eine kleine Broschüre verfasst, zum Abschluss meiner Berufstätigkeit als Gleichstellungsbeauftragte, die heißt Feminismus, ein Ausweg aus dem Patriarchat, weil ich bin Feministin und ich möchte mich für das Wohle aller einsetzen, Menschen, Mann, Frau, Tiere, Kinder, Pflanzen, Zong, Di, Dong. Und vielleicht müssen wir uns das gerade jetzt durch den Kopf gehen lassen, wo die Welt so ist, wie sie ist. Liebe Hörer und Hörer, denken Sie gut darüber nach. Vielleicht holen Sie sich die Broschüre bei meiner Nachfolgerin Claudia Muth, die wird sich bald vorstellen im Gleichstellungsbüro. Ich wünsche Ihnen jetzt, tanzen Sie aus Ihrem Haus. Wir haben keine Zeit mehr leider. Wir müssen das irgendwann nochmal machen, nochmal ins Gespräch gehen. Tanzen Sie jetzt aus dem Haus mit dem Lied von Katzenjammer, genug gejammert, I Will Dance. Liebe Hörerinnen und Hörer, auf Wiederhören. Vielen Dank, Amy. Vielen Dank, Stefanie. Wir kommen wieder zusammen. Ciao, ciao.

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1: Das Thema unserer heutigen Sendung in der nächsten Stunde an der ehemaligen deutsch-deutschen Grenze, ist ja nicht weit von hier, von unserem Funkhaus. Und ich habe heute ganz tolle Gäste bei mir im Studio. Wir hatten schon viel Spaß in der Vorbereitung. Und obwohl es mit Sicherheit nicht auch mal Themen waren, wo man vielleicht auch mal ein Tränchen hatte oder wo man vielleicht auch mal mehr drüber nachdenken musste, weiß ich nicht. Das werden wir in dieser Sendung alles erfahren. Ich werde das fragen. Hier sind Schüler, hier ist ein Lehrer und das Grenzmuseum ist auch da. Wir werden das alles gleich erklären, um was es geht. Schön, dass Sie eingeschaltet haben. Mein Name ist Stefanie Müller und eine Stunde lang bin ich jetzt für Sie am Mikrofon. Und jetzt stelle ich Ihnen erstmal meine Gäste vor. Und zwar ist das Anne Vaupelmeier vom Grenzmuseum Schifflersgrund in Asbach-Sickenberg. Für die das nicht so wissen, das ist in der Nähe von Bad Sohnen-Allendorf, so kann man sagen, ne?
2: Genau, das ist 3 Kilometer von Bad Sohnen-Allendorf entfernt, fußläufig, also gut erreichbar.
1: Genau. Und dann habe ich 3 Schüler hier bei mir im Studio sitzen. Das sind einmal Sina, einmal kurz Hallo sagen, damit man deine Stimme gehört hat im Radio.
3: Hallo.
1: Sina, genau, dann Laura.
4: Hallo.
1: Und Marian.
5: Hallöchen.
1: Ihr seid Schüler von der Bergschule St. Elisabeth im Heilbad Heiligenstadt.
4: Genau, ja.
1: Als ihr mit dem Projekt, das wir hier in dieser Sendung vorstellen wollen, begonnen habt, wart ihr in der 10. Klasse, jetzt seid ihr in der 12. Klasse. Was bedeutet, das habe ich heute gelernt, in Thüringen gibt es nur 12 Klassen, also ihr macht Abitur nächstes Jahr. Also in 2024 macht ihr Abitur.
5: Genau,
1: genau, auch spannend. Und euren Lehrer habt ihr auch mitgebracht, oder ehemaligen Lehrer habe ich auch gelernt, aktuell habt ihr ihn nicht mehr, aber sie haben das, oder du hast das, wir duzen uns ja alle in der Sendung, hast das Projekt begleitet, Adrian Volkmar, hallo.
6: Hallo zusammen.
1: Lehrer für Deutsch und Sozialkunde. Genau, wir wollen jetzt erklären, wie ihr alle zusammenhängt. Und zwar hat das Grenzmuseum ein Podcast-Projekt ins Leben gerufen. Ihr Schüler, ihr wart insgesamt 7 Schüler. Wart ihr alle in einer Klasse?
4: Nee.
1: Damals?
5: Nee. Doch, damals in der 10. Klasse waren wir alle zusammen.
4: David aber nicht.
5: Es gab
4: Miriam
5: auch David.
4: Und Linda und Victoria auch nicht. Also
5: wir 3, die hier gerade im Studio sitzen, wir waren früher zusammen in einer Klasse.
1: Aber irgendwie kannte man sich auf jeden Fall. Ihr seid alle aus

0: Im Schifflersgrund gibt es seit 1991 und das war das allererste Grenzmuseum, was an der innerdeutschen Grenze entstanden ist. Und wir erzählen die Geschichte des Ortes und wir erzählen Geschichten aus der Region, die sich zwischen 1945 und 1990 dort ereignet haben und die eben aufgrund dessen, dass dort eine Grenze stand, so sich ereignet haben. Und das Ganze machen wir mit Veranstaltungen, mit einer Ausstellung, die gerade neu gemacht wird. Und wir gehen auch immer wieder mit jungen Leuten auf Entdeckungstour, entweder am Wanderweg oder eben bei uns in den Ausstellungsräumen. Oder eben wie jetzt mit einem Podcaster und sammeln Geschichten dann vor Ort ein. Das war eine neue Idee, ein neues Projekt. Wir wollten das mal ausprobieren, weil wir das Gefühl haben, dass Geschichte an dem Ort, wo sie sich wirklich ereignet hat, sich am besten vermitteln lässt. Da nehmen die Jugendlichen am meisten mit. Und deshalb wollten wir das einmal machen. Wirklich an die Orte fahren, zu denen wir schon die Geschichten vorher kannten und die Jugendlichen vor Ort auf diese Geschichten stoßen lassen. Und ich glaube, das hat ganz gut funktioniert.
1: Genau, da gehen wir gleich ins Detail auf jeden Fall. Ich glaube, die bekannteste Geschichte, die wahrscheinlich ja jeder kennt vom Grenzmuseum, ist, glaube ich, die Flucht mit dem Bagger. Das ist so das, genau, was jeder weiß.
0: Das ist, glaube ich, auch, ja, das ist ja auch der Grund, warum es überhaupt eine Gedenkstätte gibt, dass 1982 sich dort eine Flucht ereignet hat, die tödlich verlaufen ist. Dort wurde ein Baggerfahrer, der mit Hilfe seines Baggers über den Grenzzaun geflüchtet ist, noch vor Erreichen der eigentlichen Landesgrenze erschossen. Und auf der hessischen Seite, auch initiiert durch Bürgerinnen und Bürger aus Bad Sohn-Eilendorf, gab es dann eine Mahnstätte schon ab 1982. Und 1989, als alle sagten, hey, die Grenze ist auf, lasst uns die Zäune abbauen und die Grenzrelikte verschrotten, da hat man gesagt, nein, hier bewahren wir das Stück Grenze, weil wir damit auch dieses Gedenken an, ja, auch die Opfer der Teilungsgeschichte und an alle, die ja auch emotionale Erinnerungen an die Geschichte hatten, dass man da sozusagen diesen Ort bewahrt. Und dann entstand die Gedenkstätteninitiative und man sagte, wir wollen hier auch noch ein Museum aufbauen.
1: Ja, aber ist es nicht so, gerade wenn man hier wohnt, dass man so ein bisschen mit der Geschichte auch aufwächst, egal ob man es auf der hessischen Seite oder auf der thüringischen Seite ist? Oder sagst du, es ist unser Job, wir müssen das immer wieder, wir müssen die Jugendlichen, die Kinder zu uns holen, wir müssen das immer wieder aktuell halten, aktiv halten?
0: Also einmal ist es überhaupt gar nicht meine Geschichte, weil ich gar nicht aus der Region komme, kann ich dazu sagen. Ich bin eigentlich aus dem niedersächsischen Raum, aus Braunschweig, da bin ich groß geworden und bin durch meinen Mann ins Eichsfeld gekommen. Und ich finde Geschichte ganz spannend und Geschichte und Kultur. Und da dieser Teil der Geschichte noch so lebendig ist und sich auch heute noch in der Kultur in Ost und West niederschlägt, fand ich das total spannend, weil mich interessiert auch weniger die Geschichte des, keine Ahnung, des Mittelalters oder was noch länger weg ist, die Antike. Aber Geschichte, die noch lebendig ist und wachgehalten wird, das finde ich unglaublich spannend. Und ich erzähle einfach auch gern Geschichten. Also ich erzähle gerne und auch Geschichten. Und diese Geschichten, die sind einfach noch greifbar. Und das finde ich, hat einen ganz tollen Reiz. Und da ich gerne im Museum arbeite, ist das eine tolle Art, dass ich da wirksam sein kann.
1: Jetzt lass uns auf das Projekt kommen. Da hast du dann irgendwann gesagt, Podcast ist gerade sowieso aktuell, seit einigen Jahren gibt es sowieso sehr viele Podcasts und immer mehr. Was ist für dich da jetzt nochmal das Besondere dran oder der Unterschied zu anderen Projekten, wenn man es nur hören kann und nicht sehen kann, kein Video dreht, kein Bild hat von dem Bagger oder ja, von dem Menschen, der das erlebt hat? Was ist für dich da nochmal das Besondere, das andere da dran?
0: Also ich finde schon, es ist viel spannender, eine Geschichte erzählt zu bekommen. Und das ist, also finde ich, auch ich bin vielleicht auch so ein Lerntyp, bei dem das besonders wirksam ist. Ich lasse mir gern Geschichte erzählen. Ich lese nicht so gern darüber, muss ich dann auch zugeben. Und deshalb finde ich das Format Podcast einfach schön, weil man ja was lernt und zwar auf eine sehr unterhaltsame Art und Weise. Und bisher haben wir ja eine Ausstellung und im Archiv arbeiten wir sehr wissenschaftlich. Und ich habe das Gefühl, jedes Mal, wenn Leute zu uns kommen und eine Führung bekommen, also es erzählt bekommen, dann sind die ganz berührt und nehmen aber auch viel mehr von dem, was man da so vermittelt bekommt, mit. Und ich glaube, da ist Podcast eine tolle Möglichkeit, um beim Sprechen über Geschichte auch andere mitzunehmen und die mit auf diese Reise zu nehmen. Und von daher dieses Lernen in Bewegung für die Jugendlichen, die mitgemacht haben und zugleich auch andere mitzunehmen.

0: mitzunehmen, emotional wie auch wirklich vor Ort. Also man hört auch, wie wir unterwegs sind in dem Podcast. Das fand ich wirklich eine ganz tolle Sache. Und ich glaube, das hat in der Umsetzung dann auch gut geklappt, dass man wirklich das so auch als Hörer mitbekommen, weil wir nicht immer, muss ich dazu sagen, das auch chronologisch gemacht haben. Manchmal haben wir erst so getan, als ob wir unterwegs sind, weil zum Beispiel es geregnet hat. und das hat natürlich dann später der Podcaster, wir haben uns auch einen Profi dazu geholt, dann alles toll geschnitten.
1: Das ist schön. Also wer meine Sendung kennt und regelmäßig hört, weiß, dass ich immer sehr neugierig bin und gerne auch hinter die Kulissen gucke und wie so ein Projekt entstanden ist. Du bist dann auch vielleicht als Vorbild für andere, die dann sagen, oh, das ist eine tolle Idee. Vielleicht kann ich sowas auch auf die Beine stellen. Du bist dann in die Schule gegangen und hast gesagt, hier, ich habe eine Idee, wer macht mit?
0: Also das Projekt entsteht in einem ganz großen Projektrahmen, in dem noch was anderes entsteht, nämlich eine digitale Lernlandschaft. Das heißt, eigentlich bilden wir da auch die Grenzregion ab und man kann die Geschichten in Quellen entdecken. Also es ist so eine App, in der man auf Entdeckungsreise gehen kann. Und für diese App habe ich Schülerinnen und Schüler gesucht, die mir mal sagen, wie muss sowas aufgebaut sein, was sind für Jugendliche eigentlich spannende Geschichten und spannende Quellen. Und da bin ich auf Adrian gestoßen, der gesagt hat, Mensch, ich bin Sozialkundelehrer und suche eigentlich immer gute Projekte. Und dann habe ich gesagt, ja, kann ich denn dann nicht bei deinen Schülerinnen und Schülern den Podcast bewerben? Und dann hat er gesagt, na klar, komm zu uns. Und dann bin ich mit dem Podcaster Martin Fischer in die Schule gefahren und habe das Projekt vorgestellt. Und wir wussten überhaupt nicht, sagen die alle, oh Gott, geht mir weg mit Podcasts? Oder sagen die alle, yippie? Und wir wussten überhaupt nicht, mit wie vielen Jugendlichen wir am Ende das Projekt machen.
1: Okay, komm, dann fragen wir doch jetzt mal hier, dann fragen wir doch mal direkt Sina, Marian und Laura. Was habt ihr gesagt? Habt ihr gesagt, oh Gott, Podcast? Oder habt ihr gesagt, ja, machen wir. Oder habt ihr gesagt, oh Gott, Geschichte? Oder habt ihr gesagt, nee, finden wir spannend?
2: Also wir sind ja im Rahmen von diesem Besuchstag, den wir damals hatten im Grenzmuseum, eigentlich auf dieses Projekt mit dem Podcast gestoßen, weil Martin, der Podcaster, so ein Video gemacht hatte und uns dazu eingeladen hat, glaube ich, in dieses Projekt, oder Anne?
0: Das war, genau, ich wusste gar nicht, ob das bei euch so angekommen ist, weil es an dem Tag ja eigentlich um die Lernlandschaft ging, aber scheinbar hat es dich erreicht, Marian.
2: Genau, es war das und dann wurde uns das nochmal in der Schule gezeigt.
3: Das Video von Martin, das war aber erst in der Schule.
2: War das erst in der Schule?
3: Das war in der Schule, ja.
2: Achso, okay. Und ja, wir sind da erst mit so einem mulmigen Gefühl, weil wir eigentlich alle gut befreundet sind. Und sind wir erst mit einem mulmigen Gefühl da rangegangen, haben uns gedacht, ja, wollen wir sowas machen, so Podcast, weil das ja auch relativ öffentlich dann geht und alle möglichen Leute das hören, was ja auch eigentlich ganz gut ist und cool. Und im Ende sind wir dann doch auf die Idee gekommen, ja, das machen wir zusammen. Und vor allem, weil Herr Volkmar, unser Lehrer, uns auch erstmal darauf gebracht hat, ja, ihr könntet doch sowas auch mal machen, das wäre doch ganz cool und sowas, daran kann ich mich noch ganz gut erinnern.
3: Genau, ich würde auch sagen, hauptsächlich, dass wir alle zusammen als Gruppe dahin gegangen sind, also zum Beispiel Miriam, die jetzt gerade nicht hier ist, aber Miriam, Marian, Laura und ich, wir hatten auf jeden Fall als Gruppe jetzt sehr viel Spaß daran und haben uns das auch zusammen überlegt, dass wir das gerne machen würden. Und es hat sich gelohnt, im Endeffekt, würde ich sagen.
1: Ja, kann ich mich nur anschließen. Dann grüßen wir an dieser Stelle mal alle, die an dem Projekt mitgearbeitet haben, aber jetzt heute nicht hier im Studio sein können. Sagen wir mal allen Hallo und schön, dass alle da mitgemacht haben, mitgearbeitet haben und dass da so ein tolle Podcasts draus geworden sind. Genau. Wollt ihr noch mal ganz kurz ein Wort zu Martin Fischer sagen? Der ist jetzt schon ein paar Mal genannt worden und den kennt man hier vielleicht noch nicht so gut. Ich weiß es zumindest vielleicht nicht jeder. Also ein bekannter, professioneller Podcaster. Was heißt das? Was hat er euch beigebracht? Woher kommt der?
0: Also woher man den kennt, ist wahrscheinlich am ehesten von seinem Podcast, den er selber produziert, wo es auch um DDR-Geschichte geht. Der nennt sich Staatsbürgerkunde. Mhm. Das war ja damals ein Unterrichtsfach in der Schule und er erzählt sozusagen Geschichten aus der DDR. Er erzählt nicht über die DDR, weil er das nicht als Ansatz hat, sondern er kommt mit Menschen in Gespräch über Erinnerungen und bestimmte Lebensumstände, die damals geherrscht haben. Und er hatte damals eine Folge mit uns am Grenzmuseum gemacht. Und dadurch sind wir überhaupt erst auf seine Podcast-Folge aufmerksam geworden, also auf seine Podcast-Serie. Und dann haben wir ihn für das Projekt gewinnen können. Und was er den Schülerinnen und Schülern beigebracht hat, das können wir ja selber sagen.
1: Ja, was braucht es denn, um einen Podcast zu machen? Wie lange hat das gedauert? Habt ihr das eigentlich in der Schulzeit gemacht oder in eurer Freizeit? Das ist ja auch eine wichtige Frage.
3: Also die Folgen, die wurden immer, ich weiß nicht, in was für einem Abstand, einen Monat, zwei Monate. War immer unterschiedlich, aber auf jeden Fall war das in der Schulzeit immer zwei Tage. Es war immer Donnerstag und Freitag. Und dann waren wir immer morgens abgeholt, sind dann alle zusammen zum Grenzlandmuseum gefahren.
2: Grenzmuseum.
3: Sorry, Anna.
0: Sorry. 1 Euro in die Projektkasse.
1: Ist das ein Insider? Den möchten wir jetzt erklärt bekommen.
0: Es gibt im Eichsfeld zwei Museen, die sich mit der innerdeutschen Grenze beschäftigen. Und zwar gibt es das Grenzlandmuseum Eichsfeld. Das ist bei Duderstadt Teistung. Mhm. Und dann gibt es das Grenzmuseum Schifflersgrund. Und es gibt die wildesten Namenskuriositäten und Zusammenwurschtelungen. Und deshalb finde ich es immer gut bei dem Projekt, dass auch alle wissen, welches Museum denn nun gemeint ist. Und deshalb sagen wir immer Grenzmuseum und nicht das Grenzlandmuseum, weil das ist in Duderstadt bei Teistung.
3: Okay. Sorry.
0: Alles gut.
1: Alles gut. Nee, das ist ja gut, dann haben wir das auch mal geklärt. Genau, also dann seid dann natürlich auch umhergefahren und habt auch, das könnt ihr ja gleich noch erzählen, aber er hat euch erstmal beigebracht, wie man überhaupt eine Aufnahme macht, wie man einen Podcast macht, worauf es ankommt beim Sprechen, beim Aufnehmen.
3: Genau, also ja, wie wir das Mikrofon halten sollen, wie wir reden sollen, wenn wir uns versprechen, was wir dann machen sollen, dass wir den ganzen Satz nochmal wiederholen, dass er das dann vernünftig am Ende zusammenschneiden kann, sowas zum Beispiel.
4: Ja, und auch wenn man Bildquellen hat, dass man die ordentlich beschreibt, dass die Zuhörer auch wissen, was man jetzt vor sich liegen hat.
1: Ja, das ist auch wichtig, ja. Vor allem, wenn du vielleicht im Grenzmuseum eher Leute hat, ihr habt ja da öfters Zeitzeugen, die mit den Leuten durchs Museum laufen und dann sagen, das ist das, das ist das und zeigen das und im Radio kann man dem dann gar nicht folgen, ne? Das ist spannend. Wie war es denn für euch? Also was hat euch das so, sich mit dem Radio, mit Hörern auseinandersetzen? Fandet ihr das spannend? War das irgendwie, habt ihr da irgendwie was Unerwartetes gelernt oder selber erlebt?
4: So. Also es war am Anfang schon ungewohnt, aber mit der Zeit hat man sich schon daran gewöhnt und dann war es so klar, wenn man sich versprochen hat, oh ja, ich sag den Satz jetzt nochmal komplett neu. Also das wurde dann schon, sag ich jetzt mal, normal.
1: Ja.
2: Ja, die ersten zwei Folgen, glaube ich, waren so mit am chaotischsten. Da hatten wir echt sehr, sehr viel Tonmaterial. Vor allem die erste Folge, da sind wir halt durchs Grenzmuseum gelaufen. Das war ja das mit Heinz-Josef Große. Genau, da waren ja auch, ich glaube, ich und Laura, oder Laura und ich, beide waren da mit dabei bei dieser Folge. Und das war schon echt schwierig. Also wenn man noch nie einen Podcast aufgenommen hat oder noch nie irgendwie wo war, wo man kein Video hatte, wo man etwas zeigen konnte, sondern dass man wirklich alles bis aufs Kleinste erklären musste. Wie wirklich in so einer Arbeit, in Geschichte, keine Ahnung, wo man eine Bildanalyse machen muss. Und das ist für den Anfang echt schwierig, wenn man das nie machen musste, aber mit der Zeit ging es dann irgendwann und da wurde es dann zum, in Anführungszeichen, Alltag, dass man genau wusste, ja, jetzt muss ich das machen und jetzt muss ich das machen. Ja, man war halt drin irgendwann.
3: Genau, wir hatten auch ich weiß nicht, ob das an dem Tag schon war, wo wir unsere erste Folge aufgenommen hatten, aber wir haben Mikrofone in die Hand gekriegt, Kopfhörer und sollten durchs Museum durchgehen und sollten alles mal beschreiben, was wir so sehen. Da sind wir einmal in Paare gegangen und ich auch einmal alleine. Und ich muss sagen, ich hatte sehr viel Spaß dabei.
0: Es gibt so einen schönen Schnappschuss von dir, Sina. Ich glaube, da setzt du gerade den Hörer auf und freust dich total, dass du dich selber hörst. Und da habe ich ein Foto gemacht. Das ist so süß. Das ist huch, Hand vor den Mund. Und da sieht man wirklich, dass ihr irgendwie, also das war das Tolle bei euch, dass keiner von euch Scheu hatte zu sprechen. Also war euch vielleicht auch bewusst, dass es jetzt auch ums Sprechen geht. Aber ich hatte eher gedacht, ihr seid gehemmter. Und das war ja von Anfang an eher nicht das Problem, dass wir zu wenig Material hatten.
1: Ich wollte gerade fragen, wie viel Material, wie viele Stunden Outtakes habt ihr?
0: Also wir haben tatsächlich fast durchgängig aufgenommen, von morgens bis mittags. Und tatsächlich, es gab immer feste Elemente. Also letztendlich wird in jedem Podcast 3 Dinge passieren. Wir stellen einen Ort vor und besuchen auch diesen Ort. Das heißt auch eine Ortsbeschreibung und die Fahrt dahin. Dann gibt es ein Treffen mit einer Person, die interviewt wird. Und dann gibt es Quellen. Und alles drei kann dann von den Jugendlichen zusammengeführt werden. Wir hatten nicht den Anspruch, dass jetzt auch alle Quellen besprochen werden, sondern haben dann, also diese Struktur war relativ fest, aber in der Struktur hatten die Jugendlichen unglaublich viel Freiheiten. Also die konnten sich super lange über die Quellen unterhalten oder nur ganz kurz. Die konnten den Zeitzeugen eine Stunde befragen oder nur ganz kurz. Und dadurch war es eigentlich, waren es ihre Fragen, die gestellt wurden und auch ihre Motivation. Und das war ganz gut. Und dann konnten wir uns eigentlich irgendwann zurücklehnen, als die einzelnen Bausteine bekannt waren und dann lief das.
1: Gut, bevor wir kurz in die Pause gehen und danach mal wirklich über die einzelnen Folgen sprechen und wo ihr überall gewesen seid und wen ihr getroffen habt, ganz kurz noch euren Lehrer, Adrian Volkmar, deine Meinung dazu, du hast es ja auch begleitet. Als Lehrer gehe ich davon aus.
5: Ja, richtig, genau. Ich habe das mit zwei weiteren Kollegen begleitet. Wir haben uns dann immer reingeteilt, um uns die Folgen oder die Produktionstage halt aufzuteilen. Aber das Projekt ist oder war für die Jugendlichen eine sehr gute Erfahrung, Inhalte auch über den Unterricht hinaus mal zu vertiefen. Und vor allen Dingen das Projekt Podcast spielt so im schulischen Alltag eigentlich eine eher untergeordnete Rolle. Also wann produziert man im Unterricht mal Podcasts? Mhm. Und das hat man dann auch gemerkt, dass sie, so wie das eben schon angedeutet wurde, von Folge zu Folge immer professioneller auch geworden sind in der Fragetechnik, im Umgang mit den Zeitzeugen und natürlich dann halt den Informationen oder den historischen Gegebenheiten auf die Spur zu kommen. Das muss ich sagen, das hat uns, also mich, aber auch meine zwei anderen Kollegen, die das Projekt mit begleitet haben, begeistert.
1: Das ist einfach Geschichte, erstmal so, wenn man vor Ort ist, zum Anfassen, aber dann auch Geschichte zum Hören, hörbar machen. Ne? Da beschäftigt man sich einfach nochmal ganz anders damit, wenn man es hinterher hörbar machen
5: richtig
1: will. Das ist und dann faszinierend.
5: Richtig, und dann darüber hinaus natürlich auch, dass wir Regionalgeschichte irgendwo begreifbar machen. Wir sind alle aus der Region, aber klar, im Unterricht thematisieren wir immer die Geschichte in großen, globalen Zusammenhängen, aber die Geschichte vor der eigenen Haustür mal zu erkunden und dann auch erfahrbar zu machen und natürlich der Ansatz, das jungen Leuten, also anderen Jugendlichen erfahrbar zu machen. Das war schon eine gute Gelegenheit für unsere Jugendlichen.
0: Ja. Vielleicht dann noch ein Zitat an der Stelle, was mich so beeindruckt hat, dann nach der Folge, die wir im Grenzmuseum aufgenommen haben, wo es um diese Flucht von Heinz-Josef Große ging, der da gestorben war. Da hat eine gesagt, na, vorher war das für mich eben so ein Fluchtopfer und jetzt ist das für mich irgendwie wie so ein Mensch, der da gestorben ist. Und ich glaube, das ist was für ganz viele Folgen galt und was auch in der Reflexion, die Jugendlichen am Ende jeder Folge gesagt haben, rauskommt. Dass sie jetzt viel mehr mit diesem Oberthema Flucht oder Oberthema Zwangsaussiedlung oder Grenze eben anfangen können, weil sie eben ein Beispiel haben, was ja auch emotional begreifbar war.
1: Ja, das kann ich mir gut vorstellen. Wir gehen in die Pause, wir hören einmal ein bisschen Musik, wir schnaufen einmal durch hier im Studio und unsere Hörer dürfen auch einmal kurz durchschnaufen und danach gehen wir mal nochmal wirklich in die Details. Es sind 10 Podcast-Folgen insgesamt, die jeweils eine halbe Stunde, die dann auch noch zusammengeschnitten werden hier für uns und fürs Radio und so weiter. Das klären wir alles gleich und die einzelnen Themen. Und natürlich, wo kann ich den Podcast dann hören? Das müssen wir ja auch noch klären. Und dann sind wir gleich wieder da hier bei RFM und reden weiter mit dem Thema, zu dem Podcast-Projekt Grenzbegegnungen mit dem Grenzmuseum Schifflerskunst.
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0: wieder mit unserer Sendung zum Podcast-Projekt Grenzbegegnungen mit dem Grenzmuseum Schifflersgrund aus Asbach-Sickenberg und mit den Schülern von der Bergschule St. Elisabeth in Heiligenstadt. Und wir haben ja in der ersten Folge oder in der ersten Hälfte der Sendung schon erfahren, wie es zu dem Podcast-Projekt kam und wer da alles jetzt so mitgemacht hat. Und ich würde jetzt gerne mal mehr in die Tiefe gehen von dem Ganzen. Also was ihr liebe Schüler, Sina und Marian und Laura, die ihr hier bei mir im Studio sitzt, ihr könnt erzählen. Ihr habt ja vorhin erzählt, wie es war, dass man erstmal sich aufs Hören einstellen muss, dass man beschreiben muss fürs Hören, sprechen fürs Hören, was ja unser täglich Brot hier im Radio ist. Für uns ist das ja irgendwie normal, aber ihr musstet da erstmal reinkommen. Aber jetzt auch das Historische, das Emotionale, könnt ihr uns darüber was erzählen, unseren Hörern? Also ihr habt Zeitzeugen getroffen, ihr seid umhergefahren, ihr seid, ihr wart auf der Burg Ludwigstein zum Beispiel. Was habt ihr dort erlebt? Welche Menschen habt ihr getroffen? Wie seid ihr denen begegnet, die die Teilung, den Mauerbau vielleicht erlebt haben und auch den Mauerfall oder das Leben im geteilten Deutschland und das Leben mit der Grenze, wo es ja sehr viele Tote gegeben hat, sehr viel Unglück gegeben hat. Wie habt ihr das erlebt?
1: Ja, ich finde so anfangs, so als wir unseren wirklich ersten Zeitzeugen hatten, das war bei uns, glaube ich, in der zweiten Folge, oder Anne?
2: Da waren wir bei Frau Bauer, genau. Die hat fast als Zweitzeugin schon berichtet. Da ging es ja eigentlich um eine ganz andere Familie, von der es keine Nachfahren mehr gab. Aber ja, erzähl weiter.
1: Nee, ich glaube, das war schon mal was anderes, so Leute dann einmal zu treffen, die wirklich da schlimme Sachen erlebt haben teilweise. Da ist man schon ein bisschen distanzierter rangegangen und mit auch ein bisschen mulmigem Gefühl, weil man nicht wusste, was man jetzt fragen darf, was ist vielleicht einfach zu viel, was wollen die Leute auch vielleicht gar nicht beantworten. Und ich muss von mir aus sagen, ich war da schon teilweise echt nervös bei manchen.
3: Ja, also am Anfang ist man da schon immer so, mit welchen Fragen trifft man da vielleicht einen wunden Punkt. Aber wir hatten vorher immer noch so einen kleinen Einführungszettel, sag ich mal, zu der Person, wo man die Geschichte dann auch schon mal lesen konnte. Und da konnte man halt darauf aufbauen, die Fragen dann auch stellen.
1: Und in den allermeisten Fällen kannten ja Anne zum Beispiel die Zeitzeugen auch und konnten uns auch noch was über sie erzählen, was sie jetzt gerne erzählen, ob sie viel erzählen, ob sie eher weniger reden.
0: Also Anne Faupel-Meyer, nur für die Hörer, die später eingeschaltet haben, ist auch hier bei mir im Studio, ist vom Grenzmuseum hat dieses Projekt ins Leben gerufen und auch geleitet. Genau, das heißt, Anne hat auch vorhin schon mal erzählt, sie hat euch auch machen lassen. Also es war schon euer Projekt. Also ihr habt schon auch selber entscheiden können. Vorhin hat sie mal gesagt, ihr hattet quasi den Ort, Quelle und Zeitzeugen und ihr habt dann aber vor Ort zusammen quasi geguckt, was ergibt sich, wie reagieren die Leute auf euch, was wollen die erzählen und habt das dann auch so ein bisschen laufen lassen, sich entwickeln lassen. Was haben die euch erzählt? Sind die wirklich... Gab's mal Tränen? Jetzt mal so direkt gefragt.
1: Nee, das nicht. Nee. Also geweint hat keiner.
0: Okay.
4: Aber die meisten von denen, die waren ja schon, also dem war das Format eines Interviews ja schon bekannt, glaube ich, weil das Grenzmuseum ja schon so Interviews geführt hatte mit denen zuvor. Mit Frau Anne Schmidt aus dem Grenzmuseum hatten sie ja schon schon so Interviews vorher geführt, deswegen war den meisten ja dieses Systeminterview schon bekannt und daher war das für die meisten wahrscheinlich auch schon Routine, ihre Geschichte zu erzählen und das, was wir halt gefragt haben, das wurde denen mit Sicherheit schon vorher auch schon mal irgendwann gefragt. Ja, genau.
2: Wir hatten tatsächlich einen Zeitzeugen da, den ich nicht kannte, den meine Kollegin schon vor der Kamera hatte, aber die interviewt Zeitzeugen fürs Grenzmuseum und nimmt ihre Geschichte auf für ein Archiv. Und einen kannte ich nicht und den haben wir dann auch gleich im Podcast mit einem anderen Zeitzeugen zusammengebracht. Bei dem Interview war dann auch Sina da und das hat aber glücklicherweise geklappt, ne? Oder Laura war dabei, genau. Ja. Laura, erzähl mal, wie das war.
3: Also das war die 6. Folge zum Thema Grenzdienst und da war Stefan Sander und Ernst Martin bei uns und die waren jeweils auf der, also Ernst Martin war, glaube ich, auf der Seite von der BRD beschäftigt und Stefan Sander auf der Seite der DDR. Und die haben dann halt so beide ihre Geschichten erzählt und man konnte das dann halt auch direkt miteinander vergleichen. Ja, das lief eigentlich auch sehr gut und es war am Ende auch sehr schön, da hat Stefan Sander zu dem Herrn Martin gesagt, dass er jetzt darauf besteht, dass sie beide sich die Hand geben, weil auch Deutschland ja wieder so vereint ist und das war sehr schön. Hm.
5: Was habt ihr noch erlebt? Was war besonders, woran könnt ihr euch am meisten erinnern? Euren vielen Interviews und Recherchen und Ausflügen?
4: Also die fünfte Folge Flucht fand ich am interessantesten, bei der ich selber auch dabei war, mit
5: Linda.
4: Ja, genau, mit Linda, und dort hatten wir Karl-Heinz Wehr beim Interview, und das war ja ein Mann, der hatte mehrere Personen über die innerdeutsche Grenze rübergebracht, weil er halt ein Jäger oder sowas war in diesem Gebiet. Glaube ich.
2: Forstmitarbeiter.
4: Oder Forstmitarbeiter, sowas. Und hatte halt da deswegen so eine Zugangsberechtigung zu diesem Sperrgebiet. Und ja, das fand ich ganz berührend, sage ich mal so, weil er halt sein eigenes Leben dafür geopfert hat, in dem Sinne, anderen Leuten, also andere Leute halt glücklich zu machen, dass die halt ein besseres Leben führen können, halt in der Bundesrepublik Deutschland und nicht in der DDR. Und er selber wollte halt nie selber rüber, weil er halt in der BRD halt nie irgendwas hatte und sowas. Genau, wir wollen ja jetzt nicht zu viel vorwegnehmen.
1: Genau, und er hat uns dann auch wirklich gezeigt, wo er die Leute über die Grenze geholfen hat. Und das fand ich auch sehr interessant, ja.
2: Das war total beeindruckend. Da waren wir im Wald und alles knackte. Und er hat erzählt, wie er da in fünfstündigen Touren die Leute durch den Wald gelotst hat und wie er aufpassen musste, dass keiner von den Grenztruppen kam. Und das hatte eine unglaubliche Wirkung, glaube ich, auf uns alle. Und die haben wir auch, glaube ich, ganz gut in der Folge noch unterbringen können.
5: Ja, wir wollen ja auch neugierig machen auf die Podcasts. Es sind ja 10 Folgen insgesamt, ne? Wollt ihr mal kurz die einzelnen Themen nennen? Ihr habt die da ja vor euch liegen.
4: Also in der ersten Folge war Erinnerungsort, waren wir halt zu viert, und dort waren wir mit Anne Schmidt zusammen im Grenzmuseum, und es ging halt auch hauptsächlich um die Geschichte, die am Grenzmuseum passiert ist. Also mit Heinz-Josef Große, der dort halt mit so einem Bagger halt über die Grenze, also so einen Fluchtversuch gestartet hatte, der ja dann tödlich gescheitert ist. Ja. Dann hatten wir noch die Folge Zwangsaussiedlung, da war ich nicht dabei, da kann Yasina vielleicht was dazu sagen.
1: Ja, genau, da waren wir, haben wir Frau Bauer auf dem Hof Sickenberg besucht, hatten dann noch schon eine schöne Wanderung dahin, die auch im Podcast zu hören ist. Und die hat uns halt über die ehemalige Familie, die dort in diesem Haus gewohnt hat, erzählt, wie die zwangsausgesiedelt worden und teilweise auch über die Grenze geflohen sind. Genau, das war auf jeden Fall sehr interessant, das ist auch einer meiner Lieblingsfolgen mit. Ja.
3: Die nächste noch, da warst du dabei.
4: Ja, also die dritte Folge war ja dann Grenztourismus, bei der Folge war ich dann natürlich, also nicht natürlich, sondern bei der Folge war ich dann auch mal wieder dabei. Da waren wir auf der Burg Ludwigstein und dort haben wir Dr. Susanne Rappe-Weber interviewt. Da ging es hauptsächlich um so Jugend in der DDR oder direkt an der Grenze, und dort konnten wir, ging es darum, Anne?
2: Das war die Folge, wo wir nur eine Westperspektive eingenommen haben, und zwar gab es ja relativ viel Tourismus auch an der Grenze, auch vor allem im Werra-Meißner-Kreis. Und zum Beispiel gab es Grenzinformationsstellen in den Orten Eschwege und Bad Soden-Allendorf und Witzenhausen. Und ja, eben auch auf der Jugendburg Ludwigstein kamen Jugendgruppen extra dorthin, um eben ja sich die Grenze mal anzugucken. Und da haben wir eigentlich, finde ich, einen ganz spannenden Film auch noch gesehen und uns bei Rappe-Weber eben darüber erkundigt, wie die Burg mit diesem Tourismus umgegangen ist.
1: Genau, die vierte Folge, die heißt Grünes Band. Da waren ich und Miriam, die nicht hier ist, da waren wir mit Stefan Sander auf der Gobert und haben auch nicht nur Stefan Sander interviewt, sondern auch eine Seminarfachgruppe. auch ganz sympathisch. die haben uns über ihre Seminarfacharbeit erzählt und wie die auf das Thema gekommen sind. Und Stefan Sander war, was ist der?
2: Stefan Sander arbeitet für die Stiftung Naturschutz Thüringen. Das heißt, er ist sozusagen Gebietsbetreuer für einen bestimmten Abschnitt vom Grünen Band, in dem wir da unterwegs waren, für die Gobert.
1: Genau, und der hat uns alles Mögliche über das Grüne Band und über die Gobert auch mit erzählt. Folge 5 war dann Flucht. Darüber haben wir auch eben gerade schon ein bisschen geredet. Das war die Folge mit Karl-Heinz Wehr, wo er uns einfach erzählt hat, wie er anderen Leuten geholfen hat, über die Grenze zu kommen.
3: Ja, dann in der 6. Folge, wie ich eben schon erzählt habe, saßen wir zusammen mit Stefan Sander und Ernst Martin und die haben uns halt über die verschiedenen Aufgaben an der Grenze in der BRD und DDR informiert. Und dann in der 7. Folge, die heißt Faktensuche, da hatten wir Dr. Christian Stöber zu Gast. Er arbeitet auch im Grenzmuseum. Und da haben wir uns mit einer Geschichte aus Wahlhausen beschäftigt. Da wurde nämlich ein Haus angeschossen und es ist bis heute auch nicht geklärt, von wem die Schüsse kamen.
1: Genau, Folge 8, da waren wir mit Paul Küch in Sickenberg und in Asbach. Und was war der nochmal?
2: Der war bei den Grenztruppen der DDR.
1: Genau, der war bei den Grenztruppen und er hat uns alles Mögliche über die Grenze erzählt. Wir sind mit dem auch in Bad Sickenberg, wo wir mit ihm an der Grenze entlang gelaufen sind. Genau, und wir sind mit ihm auf Suche nach Grenzsteinen gegangen. Genau.
2: Vor allem hat er uns was über die Geschichte der Grenzhunde auch erzählt. Also zumindest ist was bei mir hängen geblieben.
1: Stimmt, ja.
2: Dass an der Grenze ja auch Hunde gehalten wurden zwischen den Zäunen und dass es denen im Allgemeinen nicht so gut ging.
4: Ich weiß persönlich nicht mehr, was in der Folge 9 Jugend im Sperrgebiet, was da Thema war.
2: Das wirst du gleich wieder wissen. Da waren wir in Lindewerra und haben den Bürgermeister Gerhard Tropf getroffen.
4: Unter der Brücke.
1: Stimmt, ja.
4: Da waren wir unter der Brücke und er hat uns dann gezeigt, da hinten waren Apfelbäume und sowas und da war die Grenze und sowas und das mussten die dann früher abgeben und
1: genau,
4: sowas.
1: Genau, und er hat uns über seine Jugend erzählt in der DDR und dass er auch mal erwischt wurde bei, was hat er gemacht? Er ist mit dem Auto
4: im Kreissperrgebiet gefahren oder sowas, obwohl er keine Erlaubnis hatte oder so. Und dann wurde er von den Grenzbeamten oder wie sie hießen, erwischt.
1: Genau.
5: Also man muss, glaube ich, an dieser Stelle nochmal sagen, dass das ganze Projekt über mindestens 2 Jahre, glaube ich, ging. Ne? Das heißt, manches ist einfach schon lange her. Wenn dass die Hörer jetzt denken, die wissen ja gar nicht mehr, was sie gemacht haben. Aber es ist halt teilweise dann echt auch schon 2 Jahre her und dann muss man auch mal nochmal drüber nachdenken. Also alles gut. Eine Folge fehlt noch, die Nummer 10, Grenzöffnung.
3: Was haben wir da gemacht?
1: Ich weiß noch, dass wir einen Film geguckt. Ich glaube, der war aus Bad Soden.
2: Genau.
1: War das so?
2: Die Macht der Liebe heißt der. Und den gibt es auch auf YouTube.
1: War das mit dem Lied, Anna?
2: Das ist das mit dem Lied Ich bete an die Macht der Liebe.
1: Genau.
2: Die sozusagen zum Soundtrack der Grenzöffnung zwischen Bad Soden-Allendorf und Wallhausen geworden ist.
4: Stimmt, das war das mit der Oma und mit dem Opa, die da so interviewt wurden und dann konnten die das gar nicht glauben, dass die Grenze geöffnet wurde und sowas. Und dann hat die Oma geheult und so, glaube ich. Oder?
1: Ja, das war das. Man hat ganz viele Reaktionen von den Leuten gesehen, als die Grenze eröffnet wurde.
2: Das habt ihr wahrscheinlich nicht mitbekommen, aber da laufen bei mir immer die Tränen, wenn ich die Macht der Liebe gucke. Ich glaube, da bin ich die Einzige, die in dem Projekt Tränen vergossen hat.
5: Also das hat uns jetzt, finde ich, einen schönen Überblick gegeben, was uns erwartet. Viel mehr brauchen wir jetzt, glaube ich, nicht zu erzählen, weil die Leute sollen ja die Podcast hören. Was ich jetzt gerade nochmal spannend finde, ist, dass ihr wirklich sehr professionell vorgegangen seid. Also wirklich so teilweise journalistisch sich mal recherchieren, wo können wir hingehen, was machen wir da. Ich meine, so arbeiten ja auch Historiker, oder? Also, dass ich mal an eine Quelle gehe, dass ich mit einem Zeitzeugen spreche, dass ich irgendwo hingehe, dass ich an den Ort des Geschehens hingehe, wo es passiert ist oder wo ich die Leute treffe, die es erlebt haben. Also, das ist doch die Arbeit eines Historikers auch, oder? Also, das finde ich für einen Schüler, für euch eigentlich auch ganz spannend, mal so zu arbeiten, oder? Mal aus der Schule rauszugehen und wie ein Historiker wirklich zu arbeiten. Oder...
1: Ja, dazu muss ich auch sagen, also wir hatten natürlich sehr viel Unterstützung von Anna und Martin auf jeden Fall. Also es lief ja immer so ab, wir sind am Anfang da hingekommen und wir haben erstmal Materialien bekommen, die wir uns entweder an dem Tag noch durchgelesen haben oder meistens haben wir die auch vorher schon von Herrn Volkmar gekriegt, wo wir noch Zeit gekriegt haben, uns die durchzulesen. Ja, und wir haben dann eigentlich das Wichtigste herausgesucht, uns Fragen überlegt und dann im Endeffekt bei den Quellen hat uns Anna auch immer sehr viel Beistand geleistet.
2: Ja. Er hatte zumindest da Informationen zur Verfügung, ne? Die habt ihr ja nicht immer genutzt, aber ihr hattet zumindest Ansatzpunkte und wusstet dann, worüber ihr sprechen könnt. Und einmal habe ich was versucht, das hat nicht funktioniert. Da dachte ich, ihr könntet so ein bisschen so eine Wissenssendung machen. Das war, als wir das Thema Grenzdienst hatten, hatte ich euch Texte gegeben zum Bundesgrenzschutz und zum Zoll. Oh, und das war aber auch, das ist schon allgemein so ein trockenes Thema und ich schaffe es ja selber selten, das wirklich lockerflockig rüberzubringen. Und da habe ich, das habe ich schon gemerkt, bei dem, als wir gesprochen haben, dass das einfach so nicht funktioniert. Das war auch noch relativ am Anfang. Da fehlte euch so viel Vokabular.
1: Das war das, wo wir alle so ein Thema bekommen haben.
2: Und das war ja auch eigentlich gar nicht der Anspruch des Projekts. Da war ich sauer auf mich danach. Es tut mir leid. Ich habe mich auch entschuldigt bei euch, dass ich euch in so eine doofe Situation gebracht habe, dass ihr jetzt das erklären müsst. Und dann haben wir die ganze Folge nochmal komplett neu gedreht. Und dann hat es geklappt.
4: Wie war das?
2: Das haben wir dann neu gedreht, das haben wir dann an einem Mittwochabend nochmal eben nachproduziert mit, genau, das war die Folge, wo wir dann Stefan Sander und Ernst Martin da hatten und uns einfach von den Leuten, die im Grenzdienst waren, das haben erklären lassen und das hat viel besser funktioniert. Also auch wir als Projektleiter haben da viel dazugelernt.
5: Ja, das wollte ich gerade sagen. Und du kannst ja auch noch mal kurz was dazu sagen, Anne. Wie war es für dich als Projektleiterin, die du die Idee hattest und sowieso in der Bildung tätig bist und Geschichte magst? Und wie war es für dich, die Entwicklung des Projekts und wie die Schüler das aufgenommen haben und das umgesetzt haben?
2: Also für mich war das ein absolutes Erfolgsprojekt, bei dem ich aber auch viel gelernt habe. Vor allem darüber, dass wenn man Schülern wirklich Geschichte lebendig vermitteln will, diese ganzen Fakten erstmal zweitrangig ist. Würde jetzt der Historiker mir wahrscheinlich ganz schnell widersprechen und sagen, das ist so wichtig. Aber ich glaube, dass dieses Projekt so nachhaltig war bei den Jugendlichen, vor allem was Eindrücke angeht, vielleicht nicht unbedingt, was die Faktenlage angeht, aber dafür, finde ich, sind auch die Schulen da, Adrian. Ne, und wer es genau wissen will, es gibt so viele gute Literatur dazu, aber überhaupt erstmal ein Gespür für diese Zeit, für diese Epoche zu bekommen, das hat unglaublich gut funktioniert und einige haben ja dann auch ihre Seminarfacharbeit über ein Thema, was mit DDR-Geschichte zu tun hat, geschrieben. Somit, weiß nicht, ob ihr das vorher schon, sag mal, Laura, du bist eine von denen und
1: wir sind alle.
2: Wir sind alle. Erzählt mal, was ihr da erforscht und ob das was mit meinem Projekt zu tun hat. Ich hoffe
3: es. Also mit der Grenze hat das nicht so viel zu tun. Es geht um Verschickungskinder. Der Begriff sagt wahrscheinlich den wenigsten was. Das waren Kurkinder in der BRD und auch teilweise in der DDR.
1: Aber hauptsächlich
3: BRD. In der BRD, die halt zur Kur gefahren sind und dort halt Gewalt erfahren haben und zu ganz schlimmen Sachen gezwungen wurden und alles. Ja,
1: genau.
2: Und hat euch das Podcast-Projekt zu dieser Themensetzung motiviert?
3: Also wir haben auf jeden Fall für die Interviews eine sehr gute Vorbereitung gehabt. Dadurch, dass wir das ja schon in dem Podcast-Projekt gemacht haben, fiel uns das für die Interviews, die vorzubereiten, überhaupt nicht mehr schwer.
1: Ja, vor allem was Fragen formulieren und alles sowas angeht und generell dann mit so einem, generell überhaupt jemanden zu interviewen, wie man mit dieser Person spricht.
4: Auch durch die Personen, die wir interviewt haben, sind wir halt an andere Personen gekommen, die uns bei unserer Themenfindung, also nicht bei der Themenfindung, sondern bei der Recherche helfen konnten, sodass wir ja dann hoffentlich eine solide Seminarfacharbeit schreiben konnten.
1: Herr Volkmar.
6: Ja, das warten wir mal ab. Aber ich bin da ganz frohen Mutes. Weil, wie ja anfangs gesagt, ne, also ihr habt das ja in der Zeitzeugenbefragung, also seid ihr ja jedes Mal noch über euch hinausgewachsen und habt gute Zugänge gefunden, da mit Zeitzeugen, aber auch mit Quellen entsprechend gut umzugehen.
4: Und dann ganz groß erwachen.
2: Da waren auch wirklich tolle Zwischenfragen. Also ich weiß, Laura, eine Sternstunde, wo ich dachte, ja gut, dass du das gefragt hast, war als dann Ernst Martin und Stefan Sander von ihrem Grenzdienst erzählt haben. Und ja, oft denkt man ja so, Mensch, in der DDR, das war ja eine Diktatur und das war für die ganz schlimm. Und ja, für den westdeutschen Grenzdienstler war das ja irgendwie eigentlich gar kein Thema und der war ja auf der sicheren Seite. Aber du hast dann auch gefragt, Mensch, warum haben sie das denn eigentlich alles so hingenommen? Also hat man das nicht auch hinterfragt? Und das sind ja schon investigative Fragen, die da kamen. Und das merkt man wirklich. Und was ich wirklich toll fand, war am Ende einer jeden Folge, ihr konntet es wahrscheinlich irgendwann nicht mehr hören, habe ich immer gesagt, was nehmt ihr jetzt eigentlich mit aus Sickenberg oder aus Walhausen? Und was dann kam, da hatten wir meistens echt 10 Minuten Material und mussten wirklich auch tolle Sachen wegschneiden, weil das wirklich alles ganz, ganz tolle Statements von euch waren und man gemerkt hat, dass das, was in euch bewegt hat, ob das jetzt unbedingt Geschichtswissen ist, das war es meistens nicht, aber es war tatsächlich was, ihr habt euch mit einem Thema auseinandergesetzt und ihr habt dann Querverweise gezogen von der Flucht von Herrn Wer zu Fluchten heute und was das Thema mit euch im heutigen Alltag macht und dass das Thema eigentlich auch noch ein relevantes Thema ist. Und das fand ich sehr toll, weil wir ja nicht nur historische Bildung machen wollen im Grenzmuseum, sondern eben auch politische, weshalb wir auch mit einem Sozialkundelehrer zusammenarbeiten. Und wenn das natürlich ein Nachdenken über Demokratie oder Freiheit, Fluchten und ja Landesverteidigung und welche Themen wir da alle hatten, nach sich zieht, dann finde ich, ist das ein großer Erfolg. Dann zeigt das auch einfach, dass Geschichte auch immer noch was mit uns zu tun hat.
5: Also daraus sind Podcast oder ist ein Podcast, eine Podcast-Serie entstanden, eine tolle Serie mit tollen einzelnen Folgen. Für wen ist das? Wer soll reinhören? Wer soll einschalten? Alle? Wer kann sich das anhören?
1: Ja, ich würde sagen alle. Nicht nur Leute, die sich wirklich für das Thema interessieren, sondern auch einfach die mal generell was über ihre, vor allem die Leute hier in diesem Umkreis, die einfach mal was über die Vergangenheit erfahren wollen und vor allem auch die Jüngeren, also zum Beispiel jetzt in unserem Alter oder auch meinetwegen jünger.
5: Ja.
1: Weil ich konnte zum Beispiel selbst, ich selber konnte mit dem Thema vorher auch nicht wirklich was anfangen und bin erst durch den Podcast wirklich in dieses Thema wirklich eingestiegen. Und es ist auch jetzt nichts Langweiliges, was man sich jetzt irgendwie zwingen muss, sich anzuhören. Also ich finde wirklich, die Folgen sind interessant geschnitten. Die Zeitzeugen-Interviews sind sehr informativ und ich glaube, es ist für jeden was dabei.
5: Ja.
2: Ja, und ich denke auch, wenn man sich hier in Eschwege oder Bad Sohn-Allendorf oder auf Witzenhausen in Richtung Grenze bewegt, man stößt auf den Kolonnenweg, man sieht Relikte und man hat jetzt die passenden Geschichten dazu. Also theoretisch könnte man sich auch mit dem Podcast an das grüne Band, die ehemalige innerdeutsche Grenze, bewegen und dann wirklich hören, was da vor Ort stattgefunden hat. Das habe ich noch gar nicht ausprobiert, aber das war auch so eine Grundidee, dass man vielleicht wirklich auch beim Wandern oder Laufen in der Region sich das anhören kann.
5: Anhören kann, genau. Jede Folge hat ungefähr 30 Minuten. Das ist auch, finde ich, eine schöne Länge, wo man dann auch einfach mal sich so ein Thema anhören kann. Ne? Ja. Wir müssten mal klären, haben wir noch gar nicht gesagt, ich meine, das ist ein Podcast, der ist, muss irgendwo online sein. Wo kann ich denn das hören?
2: Ja, der Podcast ist, wir sagen eigentlich mal überall da, wo es Podcasts gibt, ist da zu hören. Aber ich sage jetzt mal die Hauptplattform, das ist natürlich Spotify. Da finde ich die Serie unter dem Stichwort Grenzbegegnungen. Auch bei Apple Podcasts kann ich das unter Grenzbegegnungen finden. Und wer ein anderes Podcast-Programm hat, sowas wie Podcast Addict oder sowas, der geht am besten erstmal auf die Seite www.grenzmuseum.de, also die Seite des Grenzmuseums, und oder gibt gleich ein grenzmuseum.de/grenzbegegnungen. Dann kommt man nämlich auf die Unterseite von dem Podcast, sonst muss man den ein bisschen suchen. Und wenn man da ist, kann man den direkt abonnieren. Dann kriegt man einen Link und kann den bei Podcast Addict eingeben und dann kriegt man es auch.
5: Die Podcasts oder die Dateien, die ihr da erarbeitet habt, geschnitten habt, laufen auch in zwei Radiosendern. Einmal in der Eichsfeldwelle Und bei uns natürlich, was freut uns sehr, dass wir euren Podcast auch senden dürfen.
2: Ja, danke für euer Interesse. die findet man alle, wenn man uns zum Beispiel auf Instagram folgt oder auch auf Facebook oder eben auf der Homepage. Und dann verlinken wir uns alle ganz fleißig und dann weiß man auch, wann man das hat.
5: Genau. Hört ihr euch denn selber, wenn ihr dann, wenn der Podcast online ist, wollt ihr einschalten? Wollt ihr euch selber mal anhören, wie es geworden ist?
1: Ja, also oft haben wir haben viele Folgen oder alle Folgen haben wir. Ich glaube, die letzten beiden haben wir noch nicht gehört, oder?
2: Und auch noch nicht im finalen Cut. Also immer mal wieder haben wir euch schon im Rohschnitt Sachen präsentiert. Aber so den ganz finalen Cut habt ihr, glaube ich, noch nicht gehört.
1: Genau. Also ich höre mir das auf jeden Fall an.
3: Ja, ich mir auch.
4: Schließe ich mich an.
5: Sehr schön. Gut, dann bei so einem Projekt ist immer wichtig, das möchte ich nicht vergessen, am Ende nochmal erwähnen, es gibt Partner und die müssen wir erwähnen. Die haben natürlich Geld gegeben. Ohne Geld geht nichts heutzutage oder sehr wenig, sagen wir es mal so. Wer war alles beteiligt? Wer hat Geld gegeben? Wer ist Sponsor?
2: Also das Ganze fand im Rahmen eines großen Bundesprojekts statt, das die Bundesregierung für Kultur und Medien ausgelotet hat. Das war das Programm Jugend erinnert, unterstützt durch die Bundesstiftung zur Aufarbeitung der SED-Diktatur. Das war so der große Förderrahmen. Und dann gab es noch viele kleine Förderpartner oder eigentlich auch ein bisschen eine große, aber kleinere als die erstgenannten. Das staatliche Schulamt für den Kreis Hersfeld-Rotenburg und den Werra-Meißner-Kreis war mit dabei. Die Staatskanzlei Thüringen, die Stiftung Naturschutz Thüringen, von der wir auch einen Interviewpartner mit im Projekt hatten. Und die Partnerschaft für Demokratie im Werra-Meißner-Kreis. Und natürlich haben uns auch alle Zeitzeuginnen und Zeitzeugen und die Expertinnen und Experten, die zu Wort kommen, unterstützt, weil die haben das ganz oft ehrenamtlich gemacht und auch das ist ja eine Art der Förderung. Und da haben wir uns sehr gefreut, dass die alle bereit waren, ihre persönlichen Geschichten auch uns zur Verfügung zu stellen.
5: Genau, und die Schule, die Bergschule St. Elisabeth in Heiligenstadt wollen wir auch nochmal erwähnen an dieser Stelle und stellvertretend Adrian Volkmar als Lehrer, aber es waren noch zwei andere Kollegen dabei.
2: Und natürlich die Medienpartnerschaft mit dem RFM und der Expertwelle. Ja.
5: Genau, und im Studio waren auch Sina, Marian und Laura. Insgesamt wart ihr 7 Jugendliche, ihr 3 habt uns das jetzt super erzählt und rübergebracht und wir schalten jetzt alle eure Podcasts ein. Und ihr geht in die 12. Klasse, das heißt, wir wünschen euch auch alles Gute fürs Abitur.
3: Dankeschön.
5: Wenn es dann soweit ist. Und ja, vielen Dank, dass ihr alle heute hier wart. War schön mit euch, viel gelacht. obwohl es mitunter ja doch ernste, traurige Themen und Anlässe sind, aber ich finde, man kann auch so darüber sprechen und so Geschichte rüberbringen. Man kann dann auch mal lachen, das finde ich schön. Super, vielen Dank, dass ihr da wart und dann wünsche ich euch alles Gute fürs Abi, für die Schule und fürs Grenzmuseum.
2: Dankeschön.
5: Und wir sagen nochmal die Homepage vom Grenzmuseum, da kann man auch nochmal gucken, was es dazu gibt, weitere Ausstellungen und so weiter und wann das Grenzmuseum offen hat und wo es Führungen zu buchen gibt, das geht dann.
2: Genau, das geht alles über www.grenzmuseum.de und geöffnet haben wir von Montag bis Freitag 10 bis 17 Uhr.
5: Genau, das war Anne Vaupelmeier vom Grenzmuseum, Schifflersgrund. Mein Name ist Stefanie Müller. Ich habe Sie heute durch die Sendung geführt. Vielen Dank, dass Sie dabei waren, dass Sie zugehört haben und bleiben Sie dran. Es geht spannend weiter hier bei Radio RFM.
3: Tschüss.
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Ja, Hallöchen und mal wieder herzlich willkommen zum Wannefreder Radio bei Radio RFM. Heute mit einem Rätsel und jeder Menge Musik zum Thema Shoes, also Schuhe. Sport gibt's wieder nächste Woche. Die Fußballer hatten Spielpause. Und wir machen mal direkt los mit These Boots Are Made for Walking von Nancy Sinatra. Ich wünsche euch viel Spaß.

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1: Yo, das war Shoes von Shania Twain. Und wie gesagt, es gibt noch ein paar Songs, die tatsächlich auch nur Shoes heißen, aber immer von anderen Interpreten sind. Aber jetzt geht's um die neuen Schuhe von Lena, nämlich New Shoes mit Lena. Viel Spaß!

0: Was gibt's Neues?
1: Jo, was gibt's Neues? So, am Samstag hatten wir eine wunderschöne Kaffeetafel im Schatten alter Bäume auf dem Schulhof der alten Schule in Wanfried. Schade für alle, die nicht dabei waren. Es war wirklich sehr nett. Eine gesellige Runde bei herrlichstem Wetter. Aber das war erst die Auftaktveranstaltung. Seid gespannt, was da noch so alles passieren wird. Ja, weiter geht's mit unseren Schuhen hier. Und zwar mit KC and the Sunshine Band und den Boogie Shoes.

Ja, diese wunderschöne Schuhballade namens Shoes stammt von Matt Anderson. Das Wannefrieder Radio ist von Wannfriedern für Wannfrieder. Und was habt ihr für Themenwünsche für unsere Radiosendung? Zum Beispiel heute Schuhe, hat sich meine Frau gewünscht. Und was habt ihr für Themen für unsere Zeitung? Was können wir da reinschreiben? Gerne spielen wir auch eure Musik und senden eure Grüße. Nur Mut, einfach mal mitmachen. Hier die Nummer der Wannefrieder Radio Schnuddelbox, die ist Tag und Nacht für euch geschaltet. Wannfried 056 55 32 000 99. Also 056 55 32 000 99. Die Nummer, die wiederholen wir dann auch nochmal am Ende der Sendung. Weiter geht es mit Paul Simon, ein wunderbares Stück, das heißt Diamonds on the Soles of Her Shoe.

Ja, das war ein weiterer Song, der Shoes heißt. Und zwar in dem Fall von E-Void. Und weiter geht's mit Snowshoes von Camp.

0: Ja, und wie unsere treuen Hörer wissen, kommt jetzt die Rätselecke. So, die Lösung des letzten Rätsels vom 4. August war der linke Ellenbogen. Das war die Lösung. Und gewonnen hat Annemarie Walters aus Witzenhausen. Annemarie, herzlichen Glückwunsch. Du kannst dir dein Eierlikörchen in unserem Redaktionsladen in der Marktstraße 19 in Wanfried abholen. Und nach dem nächsten Song gibt's dann das nächste Rätsel für diese Woche. Und weiter geht's mit einem Song und ratet mal, wie der heißt. Der heißt Shoes und ist von Kai Höfling.
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Shoes. No Shoes, wunderbar. So, hier ist nun das Rätsel für diese Woche. Diesmal müsst ihr mal wieder eine Frage beantworten. Und wenn ihr richtig liegt, dann spendieren wir ein Fläschchen Eierlikör von Jakob Spirituosen aus Röhrda. Also los geht's. Ist jetzt diesmal nicht so schwer wie letztes Mal. Welcher deutsche Komponist schrieb die Oper Der Ring des Nibelungen? Einsendeschluss der 17. August um 24 Uhr und einfach die Lösung auf die Wannefreder Radio Schnuddelbox sprechen. Die gibt's in Wanfried 05655, das ist die Vorwahl, und dann die 32 000 99. Und bitte nicht vergessen, natürlich euren Namen zu nennen, damit wir das hier bekannt geben können. Hier ist das Wannefreder Radio bei Radio RFM und weiter geht's mit einem richtig klassischen Schuh-Oldie von Carl Perkins, nämlich die Blue Suit Shoes. 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

Ja, wunderbar. Das war Secondhand Shoes von Late Night Blues. Und weiter geht's mit unserer Schuhreise mit Nico Santos und dem Song Walk in Your Shoes.

Ja, da hatte Dido noch Sand in den Schuhen. Der Song hieß Sand in My Shoes. Und weiter geht's mit den Wilden Westen, mit den Hillybilly Shoes von Montgomery Gentry.

Ja, hat ordentlich gerumst, wa? Das war Dirty Shoes von Care. So, wir sind mal wieder am Ende unserer Sendung und ich bedanke mich schon mal jetzt fürs Zuhören und würde euch auch gerne zuhören. Und das könnt ihr, also ich kann euch zuhören und ihr könnt mir was sagen, über die Nummer der Wannefreder Radio Schnuddelbox. Und das ist Wanfried 05655 32 000 99. So, diese Sendung wird am Freitag um 16.05 Uhr wiederholt und ist in der Audiothek von Radio RFM sowie auf der Homepage vom Wannefreder abrufbar. Und dann würde ich sagen, bis nächsten Dienstag. Ich hoffe, wir hören uns wieder. Danke fürs Zuhören. Und heute sagen wir Tschüss mit einem Song. Natürlich ein Song mit Schuhen von Leo Kottke. Standing in my shoes. Ciao, ciao.

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1: Narration und Schwerkraft. Und damit willkommen zu Narration und Schwerkraft hier auf FSK 93,0 MHz. Das Thema heute ist Dylan, Bob Dylan. Bob Dylan ist am 24. Mai 2021 80 Jahre alt geworden. Also eine Geburtstagssendung, eine Musiksendung, aber auch mit einigen Texten. Ja, eigentlich bin ich kein Freund so Jubiläumssendungen, runde Geburtstage. Ich hatte ja auch erst noch ein anderes Thema am Start, das Thema Schwäche, das hatte ich schon in der letzten Sendung angesprochen. Das wird aber noch kommen. Das Thema ist nicht vom Tisch und sag mir mal so, die Vorbereitungen laufen. Gut, der 80. Geburtstag von Bob Dylan. Ich dachte trotzdem, trotz Medienecho, das von mir eigentlich erwartet war, also dass jetzt überall an jeder Straßenecke, jedes Magazin, jede Zeitung, oh ja, Bob Dylan wird 80 titeln würde. Das ist aber gar nicht so passiert, so habe ich das gar nicht erlebt. Der einzige Artikel, den ich jetzt gelesen habe, war tatsächlich einer, ja, den ich vielleicht gleich noch vorlese, von Uli Krug aus In der Jungle World. Ja, was ist mir daran so wichtig? Natürlich muss ich sagen, dass für mich Bob Dylan zu meiner persönlichen heiligen Dreifaltigkeit gehört, also zu den drei Gestalten, auf die ich eigentlich immer wieder zurückkomme, wenn man sich irgendwohin verlaufen hat oder wenn man sich irgendwie orientieren muss. Und ich habe da so meine drei Spezies, das wäre so Shakespeare für die erzählte Geschichte, für die Literatur, für Film, also der plotgetriebene, handlungsgetriebene Literatur. Sigmund Freud wäre der zweite im Bunde für ja, das theoretische Erfassen der Welt. Da sind mir die Schriften Freuds am allerwichtigsten und die Leute, die sich daher ableiten, auch wichtiger als Marx oder sowas. Und der dritte im Bunde wäre für mich eben halt Bob Dylan, was das Musikalische angeht. Was diese drei Leute eint, ist für mich so eine bestimmte Art von Geschichtsschreibung, die man so in irgendwelchen Geschichtsbüchern nicht wiederfinden würde. Also eine andere Art, über Geschichte zu sprechen, Geschichte aufzuzeichnen. Und Musik, Popmusik ist ja am besten geeignet, gerade auch emotionale Regung festzuhalten, über sie zu schreiben, über sie zu singen. Natürlich auch kann man auch im könnte man auch im Film machen oder im Theater, da hätte man dann Shakespeare und Sigmund Freud würde dem Ganzen dann theoretisch auf den Grund gehen und gucken, wie sich das alles zueinander verhält, um dann daraus seine Schlüsse zu ziehen. Also kurz gesagt, Bob Dylan ist mir

für mich einen extrem wichtigen Stellenwert und er spielt eben halt auch eine Rolle im Entstehen dieser Sendung, weil ich mir so ein bisschen auch Bob Dylans Konzept zum Eigen gemacht habe. Und zwar, dass er hat ja in den 2000ern und ich glaube jetzt auch wieder ein paar Nachzüglerfolgen gemacht von einer Radioreihe, nämlich seiner Theme Time Radio Hour, einer einer einstündigen Musiksendung. Es gab auch ein paar zweistündige oder dreistündige Specials, die über 3 Jahre lang lief. Und wie gesagt, jetzt hat er, glaube ich, wieder ein paar Nachzügler aufgenommen, die ich aber noch nicht gehört habe. Und das war eine Radiosendung, die Musik themenorientiert behandelte. Also er hatte er machte eine Sendung über Väter, über Mütter, über Alkohol, über Gefängnisse und spielte dann eben halt immer Stücke, die etwas mit diesem Thema zu tun hatten. Und das habe ich mir hier eben halt in dieser Sendereihe ja auch zu eigen gemacht. Wenn auch Dylans Sendungen natürlich weniger textintensiv waren als meine. Worüber redet man also, wenn man über Bob Dylan redet? Es gibt ja unzählige Biografien, angefangen von diesem fetten Wälzer von Robert Shelton, der auch den ersten Artikel damals über Dylan in der New York Times geschrieben hat. Es gibt die indiskrete Biografie von Anthony Scarduto. Ja, aber diese Biografen verlaufen sich immer mit zielstrebiger Genauigkeit, zumindest für meinen Geschmack, weil mich das Leben von Künstlern eigentlich nur dann interessiert, wenn sie Kunst machen. Ansonsten ist ihr Leben nämlich genau wie meins. Sie müssen das machen, was ich auch mache. Essen, schlafen, irgendwie seinen Lebensunterhalt auf die Reihe kriegen und ja, dann geht man aufs Klo und pennt. So. Das ist aber uninteressant. Und nein, bei Bob Dylan handelt es sich um eine Kunstfigur, eine Persona, die sich der junge Robert Zimmerman ausgedacht hat. Ein musikbegeisterter Teenager, spielte in seiner Jugend in ein paar Rock'n'Roll-Bands, verknallte sich dann in die Neo-Folk-Szene und ja, ihre Tradition hörte sich dann dadurch, durch Woody Guthrie. Odetta brachte ihn, glaube ich, dazu, hat er mal irgendwo geäußert. Dazu aber gleich zum Entstehen dieser Kunstfigur gleich etwas mehr. Zuerst wird es Zeit für noch etwas Musik. Ein frühes Dylan-Stück, Man on the Street aus dem Jahr 1962.

Bob Dylan mit Man on the Street aus dem Jahr 1962, erstmals veröffentlicht auf der ersten LP der Bootleg Series im Jahr 1991. Ja, Hardcore-Text, ja, also so Obdachloser, abgerissener Mann liegt auf der Straße, Bulle kommt vorbei, stupst ihn ein paar Mal mit seinem Knüppel an, der Mann ist tot, Wagen bestellen, Wagen wird geholt, Mann wird eingeladen, weggefahren, nie wieder was von dem gehört. Das war's, Song fertig. Bob Dylan ist 80, ein Text dazu von Uli Krug aus der Jungle World vom 20. Mai 2021, Freund der Farmer. Bob Dylan wird 80 und hat schon einige Leben hinter sich. Uli Krug gratuliert einem, der sich seit langem lieber mit seinen musikalischen Vorfahren befasst, als irgendjemandes Erwartungen zu erfüllen. Zitat: Viele wie ihn gibt es nicht. Oder, um es gleich deutlich zu sagen, niemand reicht an Bob Dylan heran. Journalisten, Medien oder anderweitige Vertreter dessen, was man heute Zivilgesellschaft nennt, gelangen nicht mehr in den Genuss eines Gesprächs mit oder gar einer Stellungnahme von dem Musiker. Dylan lebt und ist dennoch auf schweigend beredte Weise nicht mehr hier. Von keinem anderen populären Künstler in hochbetagtem Alter kann man sagen, dass sich die Welt unendlich viel mehr für ihn interessiert, als er sich für die Welt. Viele wollen mit Dylan sprechen, Dylan hingegen mit niemandem. Er erspart sich auf die Weise Peinlichkeiten, wie sie seinen nur unwesentlich jüngeren Zeitgenossen nur allzu gerne unterlaufen. Solche wie die, als Ray Davis jüngst das 50 Years Reissue seiner melancholischen Rockoper Arthur über ein proletarisches Leben von Queen Victoria bis Harold Wilson der Klimaschutzbewegung anzudrehen versuchte, oder jene, wie sie etwa Stephen Stills abgibt, wenn er als musikalisches Protestmaskottchen bei Versammlungen der Demokratischen Partei die älteren Teilnehmer bei Laune hält. So zu tun, als ob sich die politische wie popkulturelle Welt seit den 60ern nicht grundstürzend verändert hätte, das hat Dylan nicht nötig. Im Gegenteil, er kommentiert derer beider Niedergang auf seine Weise, ohne Statements von sich zu geben. Eine wohl noch klarere Botschaft als Dylans ostentatives Desinteresse an dem ihm verliehenen Nobelpreis überbrachte jener Blockbuster-Deal, so schreibt die New York Times, der im Dezember vergangenen Jahres für Aufregung sorgte. Ausgerechnet Dylan, der immer wieder mit aller Entschlossenheit und Galligkeit bis tief in die 90er Jahre dafür gesorgt hatte, dass seine Songs nicht in Werbejingles oder Fernseherkennungsmelodien verwurstet werden, verkaufte die Rechte an seinem bisherigen musikalischen Gesamtwerk in Bausch und Bogen an Universal Music. Schätzungen zufolge soll Dylan dafür 300 Millionen Dollar vom weltgrößten Musikkonzern erhalten haben. Das Entsetzen war groß. Nicht zum ersten Mal in Dylans langer Karriere beklagten enttäuschte Fans, er habe die gute Sache im Stich gelassen. Aber welche eigentlich? Warum sollte ein Musiker nicht einsehen, dass so etwas wie Integrität des Werkes illusionär wird in Zeiten, in denen Streaming das Hauptgeschäftsmodell und Casting das bevorzugte Vermarktungsformat darstellt? Warum sollte beispielsweise ein Energiekonzern nicht mit Blowin' in the Wind für Windräder werben, wenn sich doch auch Kunst und nicht nur populäre zusehends auf das beschränkt, was Frederick Jameson als postmodernes Pastiche bezeichnet? Den Eigencharakter willkürlich gewählter Bruchstücke der Vergangenheit in einer Montage für die reine Gegenwärtigkeit untergehen zu lassen. Jedenfalls aber war dieser Verkauf die wohl einträglichste Art, den Abermillionen Fans, die Dylan für sich reklamieren, deren notorischster Vertreter hierzulande Wolfgang Niedecken sein dürfte, wieder einmal »It Ain't Me, Babe« in Erinnerung zu rufen.
nicht so zu sein, wie es von ihm gewünscht wurde, um eine Zeile des Songs zu paraphrasieren. Darauf hatte Dylan in seiner ganzen Karriere mit ihren abrupten Umbrüchen beharrt. I'm Not There betitelte Todd Haynes 2007, denn auch zutreffend seine hervorragende Filmbiografie Dylans. Die Existenz als Abziehbild eines Angry Young Man, die Folkfans und Antikriegsbewegung von ihm erwarteten, floh er und verwandelte sich in einen flamboyanten Dandy der Introspektion mit elektrischer Bandbegleitung. Das blieb er nicht lange. Zu suspekt waren ihm die Esoteriker aus Haight-Ashbury. Während alle Welt nach Woodstock zog, ging er nach Nashville, Tennessee, die Hauptstadt der Reaktion in den Augen der Hippies, um das zu machen, was später als Alternative Country bezeichnet werden sollte. Und als der Rockzirkus sich in der großen Katerstimmung der 70er Jahre mit West Coast und Country Rock zu kurieren suchte, Dylan also quasi hinterherkam, zog dieser sich nicht mehr nur örtlich, sondern auch zeitlich zurück. Immer weiter tauchte er in die musikalische Vergangenheit ein, in die Vorgeschichte von Rock'n'Roll und Rhythm and Blues. In den 80ern lebte er eine Weile als puritanischer Farmer, produzierte Gospel-Alben. Seine Ausflüge in die Welt des Pop wurden sporadischer, seine Interviews auch. Dylan begann, als zeitgenössische Figur zu verschwinden, um sich peu à peu in so etwas wie seinen eigenen Vorläufer zu verwandeln. Immer weniger kommentierte er Fehlentwicklungen der Gegenwart, immer mehr schien es, als ob er diese Gegenwart insgesamt als Fehlentwicklung empfinde. Explizit Partei ergriff er lediglich noch einmal für die US-amerikanischen Farmer, eine denkbar gestrig scheinende soziale Gruppe. Dylans Bemerkung beim Live Aid-Konzert in New York 1985, dass er hoffe, dass etwas von den eingespielten Geld auch hochverschuldeten Farmern zukommen möge, was natürlich mediale Entrüstung nach sich zog, inspirierte Country-Star Willie Nelson noch im selben Jahr die Farm Aid-Konzert Reihe ins Leben zu rufen. Ungewöhnlich bereitwillig fungierte Dylan als Promoter und natürlich Hauptact des ersten Konzertes tief im Mittelwesten in Champaign, Illinois. Ganz offensichtlich zog es ihn hin zu Nelson, einem der führenden Köpfe der Outlaw-Strömung, die in Nashvilles Studios wieder sozialrealistische Themen etablierte, oder auch zu Charlie Pride, dem afroamerikanischen Country-Idol. Das bäuerlich-proletarisch-ländliche Amerika, aus dem Robert Allen Zimmerman einst ausgezogen war, er stammt aus Minnesota, um sich fürderhin Dylan zu nennen, hatte ihn wieder. Bis heute lebt Dylan auf einer Farm in seinem Heimatstaat, dessen Holz- und Erzminenindustrie zwar nahezu Geschichte ist, der aber immer noch zu den größten Produzenten landwirtschaftlicher Güter in den USA zählt. Doch war diese Heimkehr mitnichten die typische Raus-aufs-Land-Spinnerei eines desillusionierten Rockstars. Es war ein Abschied von all den Träumen der 60er, die sich in die Albträume der 80er verwandelt hatten. Es war eine Rückkehr in die akustische Welt, wie sie war, bevor Elvis Presley zum Star wurde. Eine Welt, die mindestens nostalgisch noch fortlebt, weil es in ihren Musiktraditionen keine Rolle spielte, ob die Synkopen ihrer Lieder nun aus Westafrika oder Irland stammten, ob nun die berühmtesten Bluesstücke von weißen oder schwarzen Hillbillies geschrieben oder interpretiert wurden, was auch für die Country-Musik gilt, die noch in den 30er Jahren häufig ebenfalls unter dem Label Race Music lief und wo es auch häufig keine allzu große Rolle spielte, welche Hautfarbe man überhaupt hatte, weil einem die Verachtung der Fabrik- und Landbesitzer ohnehin galt, zumal die Plackerei in der Kohlemine, dem Sägewerk oder auf dem Feld jeden Pigmentierungsunterschied schnell unkenntlich machte. Dylan ging zurück zu den Wurzeln seiner eigenen Musik, zu ganz frühen seiner Songs wie North Country Blues oder The Ballad of Hollis Brown, beide 1963 aufgenommen, die den Niedergang jener proletarischen Communities beklagten, aus denen die Blaupausen der späteren Rock- und Popmusik stammten.
Die Richtung seines Spätwerks setzten die beiden Dylan-Alben Good As I Been To You 1992 und World Gone Wrong 1993, auf denen er Folk, Bluegrass und Country-Blues-Fundstücke präsentiert und keine Eigenkomposition. Dylan betreibt seither vorrangig eine Art soziale Archäologie der populären Musik. Immer wieder in den vergangenen, bald drei Jahrzehnten grub Dylan tief im Repertoire der Vorgeschichte seines eigenen Aufstiegs, aber nicht, um Songs schlicht zu covern, uncovering them, lifting them out of their graves, sie freizulegen und aus ihrem Grab zu bergen. Das sei sein Ziel, sagte Dylan 2014 dem Rolling Stone. Auch live performte Dylan viel in den vergangenen Jahren, allerdings ohne, dass das Publikum wüsste, welche Art Programm es an diesem oder jenem Abend erwartet. Das Einzige, was als gesichert gelten darf, ist, dass Dylan nach Möglichkeit nicht das tun wird, was das Publikum von ihm erwartet. Seine alten Erfolge dürfen ja jetzt ohnehin andere nach Belieben zum Besten geben, während Dylan selbst mit seinen nunmehr 80 Jahren vielleicht noch für weitere Enttäuschung seiner Fans gut sein könnte. Mehr kann man schlechterdings nicht verlangen. Zitat Ende. Uli Krug, Freund der Farmer aus der Jungle World Nummer 20 vom 20. Mai 2021. Ja, man könnte aber auch sagen, tut er das tatsächlich, vor seinen eigenen Aufstieg zurückzukehren? Hat er das nicht schon immer getan? Den Blues hat er auch schon immer gesungen. Hier nochmal ein Stück von seiner ersten LP, auch eine Coverversion. Und zwar In My Time of Dying aus dem Jahr 1962.

das Traditional in My Time of Dying aus von Bob Dylans Debütalbum aus dem Jahr 1962. Und jetzt haben wir hier noch einen kleinen Auszug aus Heinrich Deterings Reklamsachbuch Bob Dylan aus dem Jahr 2007. Und zwar ja zu Bob Dylans unterschiedlichen Namen und ja zum Konzept der Kunstfigur, könnte man sagen. Alias. Zitat. Bob Dylan, das ist der Name einer Kunstfigur, die der 1941 in Duluth, Minnesota, in the North Country Fair, als erstes Kind einer jüdischen Mittelklassefamilie geborene, in Hibbing, Minnesota aufgewachsene Robert Allen Zimmerman um 1959 erfunden, deren Namen er 1962 offiziell angenommen und mit der er sich zeitweise identifiziert hat. I'm Bob Dylan only if I have to, hat er in einem Interview in den 80er Jahren erklärt. Wer aber ist er, wenn er nicht Bob Dylan ist? Anstelle einer Antwort findet sich eine Kette von Namen, die teils aufeinander, teils auf diverse kulturelle Traditionen Amerikas verweisen. Seine Eltern gaben ihm den hebräischen Namen Shabtai Zizel Ben Avraham. Als begleitender Mundharmonikaspieler im Tonstudio nennt sich der junge Dylan nach dem Modell der bewunderten Bluesmusiker Blind Boy Grunt. Als versierter Produzent der späten Alben und Songs, die von jeder Art von Wärmeverlust handeln, figuriert ein kühler Jack Frost. Der Sänger und Studiomusiker tritt wie John Lee Hooker unter fortwährend neuen Pseudonymen auf. Als Elston Gunn und Elmer Johnson, als Bob Landy, Tatham Porterhouse oder anspielend auf Dylan Thomas, den Verfasser von Under Milkwood, Robert Milkwood Thomas. Dass Dylan unter dem Namen Lucky Wilbury auf dem ersten Album der All-Star-Band The Traveling Wilburys 1988 zu hören war, ist Grund genug, auf dem zweiten Album das Pseudonym zu ändern. Nun heißt der entsprechende Wilbury-Musiker, anspielend auf Dylans ausgebuhte Konzerte von 1966, Boo. Wobei ich hier noch einschieben muss, dass Boo, vielleicht ist das nur eine Interpretation von Heinrich Detering, Boo kann sich auch und vor allem, glaube ich, beziehen auf Boo Radley, also den eine Figur aus To Kill a Mockingbird von Harper Lee, also Wer die Nachtigall stört, ein behinderter Mann, der von seinen Eltern wie ein Tier im Keller angekettet gehalten wird. Also das wäre dann noch eine weitere Möglichkeit, den Namen Boo zu lesen. Weiter geht's mit Heinrich Detering. Auch die Namen, unter denen er in seinen mehr oder weniger biografisch akzentuierten Filmen aufgetreten ist, lassen sich in dieser Linie sehen. Als allegorischen Jack Fate porträtiert sich der Untergangsprophet selbst in Masked and Anonymous, dessen Drehbuch er wiederum zusammen mit dem Regisseur verfasst hat, diesmal jedoch unter dem Pseudonym Sergei Petrov. In seinem monumentalen und monströsen Filmepos Rinaldo and Clara tritt der wandernde Minstrel als Rinaldo auf. Dafür erscheint dann im Abspann der Rocksänger Ronnie Hawkins als Darsteller einer Figur namens Bob Dylan. Dylans früher Weggefährte Liam Clancy vergleicht ihn in Martin Scorseses Filmporträt No Direction Home mit einer Gestalt der irischen Mythologie. He was a shapeshifter. It wasn't necessary for him to be a definitive person. Gerade so aber ist er der True Dylan, den der Dramatiker Sam Shepard in seinem gleichnamigen Einakter gezeigt hat. Die Kurzform und Grundformel dieser zwischen Pathos und Parodie changierenden Rollenspiele liefert der Name, unter dem Dylan als zweideutiger Gefährte des tragischen Helden in Peckinpahs Western-Klassiker Pat Garrett and Billy the Kid auftritt. Er lautet Alias.
Ich ist ein anderer, hatte Arthur Rimbaud proklamiert, einer von Dylans literarischen Hausheiligen seit den 1960er Jahren. Dylan spielt in mehreren Texten auf diesen Satz an. In den Kommentaren zu Biograph und seinem autobiografischen Bericht Chronicles zitiert er ihn wörtlich. Wer in Dylans Werk nach einem Ich sucht, findet immer einen anderen. Einen potenzierten Alias in fortwährender Metamorphose. Shedding off one more layer of skin. Ein Zwilling und Doppelgänger, der immer eins und doppelt ist. I fought with my twin, the enemy within. Und einen bedrohlichen Verfolger seiner selbst. Keeping one step ahead from the persecutor within. Der sich in immer neue Namen flüchtet. I need a new name and break out of this place, so auf einem Notizblatt in Writings and Drawings, und dessen wahrer Name niemals verraten wird. Denn was hier immer neu umschrieben wird, das ist eine wahre Identität. Was I a fool or not to protect your real identity? Der wahre Name bleibt das letzte Geheimnis des Menschen. Es ist das Mysterium der Person, das sich in Dylans biblisch getönter Sprachwelt auf genau dieselbe Weise der Sagbarkeit entzieht wie der Name Gottes. I and I, one says to the other, no man sees my face and lives. Auch wenn sich hier ab etwa 2000 markante Änderungen abzeichnen, die Namensspiele liefern die Außenansicht eines Verfahrens, das Dylans Werk doch wohl im Innersten bestimmt und antreibt. Noch in scheinbar intimen Selbstenthüllungen hat der Alias immer etwas von einem ironischen Poseur, dessen Gradlinigkeit darin besteht, fortwährend Haken zu schlagen. In jedem Augenblick kann er so zum Renegaten werden. Wann immer die Nachfolgenden ihn erreicht zu haben glauben, ist er schon anderswo. Wann immer er identifiziert zu sein scheint, ist er schon ein anderer. Als das sozialkritische Folk-Movement in den frühen 1960er Jahren zum Movement geworden war, trieb der junge Dylan Rockmusik. Als endlich alle das mitbekommen hatten und an Dylans Wohnort das bis dahin größte Rock'n'Roll-Spektakel inszenierten, da hatte er selbst Woodstock längst verlassen, das er einen neuen Markt für gebartigte T-Shirts nannte. Und spielte unbegreiflich und unerhört Country-Music mit symbolistischen Texten. Sobald aber dieser Rückzug ihn mit einer mythischen Gloriole zu umleuchten drohte, sprang er vom Zug ab und präsentierte sich herausfordernd kommerziell wie Elvis in Las Vegas. Eine Pose, in die er vorübergehend geschlüpft war, um die kubistischen Collagen seines Albums Blood on the Tracks zu komponieren, von wo aus er alsbald, sekundiert von Sam Shepard und Allen Ginsberg, zur Rolling Thunder Tour aufbrach, ein Minstrel der Post-Hippie-Ära mit Federn am Hut, elektrischer Gitarre und einer Bob Dylan-Maske vor dem Gesicht. Als sich herumgesprochen hatte, dass er vom christlichen Fundamentalismus wieder Abstand genommen habe, konzertierte er beim Eucharistischen Weltkongress in Bologna vor Papst Johannes Paul II. 1997. Als ihn die Kulturkritik zur Ikone einer antikommerziellen Dekonstruktion erhob, sang er zu Frank Sinatras 80. Geburtstag Restless Farewell. Als sein Spätwerk Time Out of Mind für seine vermeintlich todessüchtige Düsterkeit gerühmt wurde, überließ er den ersten Song des Albums als Werbesoundtrack einer Firma für luxuriöse Damenunterwäsche und trat in dem Spot selbst als dunkelromantischer Liebhaber auf. Kurz darauf zeigte er sich auf Love and Theft abwechselnd als archaischer Bluessänger und swingverliebter Crooner. Neuerdings unternimmt er archivarische Streifzüge durch die amerikanische Musik- und Kulturgeschichte des frühen 20. Jahrhunderts in seiner Theme Time Radio Hour, die selbst den Stil der 1940er Jahre adaptiert und auf den Alben Modern Times 2006 und Together Through Life 2009 und so fort. Und hinter jeder neuen Kehre gab es neue Schätze der Poesie und Musik zu entdecken. He not busy being born is busy dying, lautet die oft zitierte Devise aus seinem Song It's Alright Ma.
When asked to give your real name, so ist in dem frühen Gedicht Advice for Geraldine zu lesen, never give it. Es ist Dylans Version des Grundsatzes, nachdem ein weit entfernter Trickster und Shapeshifter der modernen Weltliteratur sein Leben geführt oder jedenfalls erzählerisch inszeniert hat, der deshalb hier trotz seiner Ferne zitiert werden soll, der Einsicht nämlich, dass im Gleichnis leben zu dürfen eigentlich Freiheit bedeutet, so Thomas Manns Felix Krull. Zitat Ende, Heinrich Detering, alias in Bob Dylan Reklam Sachbuch aus dem Jahr 2007. Ja, Shapeshifter, das ist schön. Ja, ein anderer berühmter Shapeshifter in der Popgeschichte ist natürlich David Bowie. Und der hat ja auch einen Song for Bob Dylan geschrieben, das auf seinem 1971er Album Hunky Dory drauf ist. Und ja, das spielen wir jetzt. Und dieses Lied ist für dich, mein Schatz.

0: Das war zuerst David Bowie mit Song for Bob Dylan aus dem Jahr 1971, gefolgt von dem Meister selbst mit This Evening Too Soon, einem Outtake von der Platte Self-Portrait aus dem Jahr 1970, das uns erst jetzt 2013 auf Another Self-Portrait im Rahmen der Bootleg-Series zu Gehör gekommen ist. Ja, seine Fertigkeiten wie seine Bühnenpersona oder die erste seiner Bühnenpersona oder Personas, keine Ahnung. Also entwickelte er so im Greenwich Village in New York City. Da gab es eine sehr lebendige Folkszene. Man konnte die New Lost City Ramblers sehen, Dave Van Ronk, Maria Muldaur, auch Joan Baez. Man konnte auch manchmal alte Heroen sehen, wie Gefährten Woody Guthries, wie Cisco Houston oder Pete Seeger. Auch Leute wie Odetta traten in New York im Greenwich Village auf. Dass man sich allerdings nicht so betulich vorstellen muss, wie es einem manchmal erscheint. Also das sind keine großen gemütlichen Cafés, wo die Leute dann besinnlich der Musik lauschen, sondern das waren diese sogenannten Basket Houses, nannten die sich. Das waren, Dylan bezeichnet die so als Tourist Traps, also als Touristenfallen. Das waren dann Kneipen, die ihre Läden voll bekommen wollten. Diese Folk-Leute konnten machen, was sie wollten, solange das Haus voll war. Und dann konnten sie eben halt den Basket, also den Korb rumgehen lassen und Geld für ihre Performance sammeln. Das hat teilweise, ja, das war wahrscheinlich auch schon teilweise sowas, wie wir heute meinetwegen von, ja, sowas wie Poetry Slams kennen, dass sich behaupten müssen vor Laufkundschaft. Also ständig gingen Leute aus den Läden, kamen rein. Also man musste lernen, sein Publikum zu fesseln. Und Dylan hat auch alles Mögliche mitgenommen. Also die Leute tauschten sich dann aus. Man konnte Leuten Techniken abgucken. Man konnte Leuten abgucken, wie sie sich auf der Bühne verhalten etc. pp. Und ja, Dylan nutzte jede Möglichkeit, die ihm zur Verfügung stand, auch unlautere Methoden. Also er hat dann auch sowas, zum Beispiel hier von einem Freund, mit dem er öfter verkehrt ist, Paul Nelson, dem hat er dann auch schon mal seltene Platten geklaut. Hier spiele ich mal einen Auszug aus Martin Scorsese's No Direction Home, wo Bob Dylan und Paul Nelson diesen Diebstahl so erörtern, natürlich getrennt, sie werden getrennt interviewt, aber das ist eigentlich eine sehr lustige Geschichte. Paul Nelson kann sich dann am Ende dann natürlich doch nicht beschweren. Er hat auch, ich glaube, üppig über Bob Dylan publiziert. Also hat er den Verlust der Platten vielleicht auf eine andere Art und Weise kompensiert bekommen. Hören wir rein.
1: Woody's records were almost impossible to find. They didn't have any of his records in record stores.
2: Paul was a folk music scholar. He didn't play at all. He had a whole lot of records, which probably couldn't be found anywhere else in the Midwest, except at Paul's house, and he lived there with somebody else. And I was listening to records at his house once. I knew they'd be away for the weekend, so I went over there and helped myself to a bunch more records.
3: Little Margaret is sitting in her high hall door.
4: But 25 records disappeared, mostly the stuff that Dylan was listening to. And we sort of figured out that he'd taken them.
2: Those records were extremely hard to find. They were like hen's teeth. If you came across them, somebody like myself, who was a musical expeditionary, you just would have to immerse yourself in them.
4: So we started trying to track Dylan down. We tried the fraternity house where he had once been. No luck there. We got another address, and then yet another, and everybody said, boy, this kid must be popular. You know, you're about the 10th guy looking for him, you know, at every place we went. And I don't know how we finally found him, but we got a current apartment. This was a John Wayne production number that John did. He got a bowling pin and he got a big cigar, and John was 6'4" or something like this, and it wasn't ever intending to hit Dylan with the bowling pin or anything, but it was really going to do the bit. John just started waving the bowling pin over his head and just saying, "I'm going to beat the hell out of you. Where are my records?" And Dylan was very scared for the first time around this routine went, but he maintained his cool somehow, and it somehow settled into sort of an absurdist drama where they would sort of talk. Dylan would say something interesting and John would get interesting, and they'd start to talk and they'd start to sort of like each other a little bit, and then John would remember why he was there and he'd start brandishing the pin again and they'd play the whole scene out again.
0: Ja, die Platten hat Paul Nelson wohl auf keinen Fall je wieder gesehen. Die hat Dylan behalten, die hat er wahrscheinlich heute noch. Was Dylan auch geklaut hat, waren zum Beispiel Songs. Also es gibt hier ein Beispiel, wie er Dave Van Ronk House of the Rising Sun entwendet hat. House of the Rising Sun ist ja einer der bekanntesten Songs mittlerweile der Welt, aber damals war das schon ein kleiner vergessener Folk Song, und Dave Van Ronk, der Folksänger, hat ihn so ausgebuddelt, mit so eigenen Akkorden und einer eigenen Harmonie versehen. Und Dylan hat ihn dann für sein erstes Album aufgenommen und hat dann Dave Van Ronk auch um Erlaubnis gefragt, aber die Platte war schon längst im Druck und Dave Van Ronk hatte eigentlich selber vor, diese Aufnahme aufzunehmen. Hören wir mal, was Dave Van Ronk und Dylan dazu sagen.
2: When I did make that first record, I used songs which I just knew, but I hadn't really performed them a lot. I wanted just to record stuff that was off the top of my head and see what would happen.

Das wunderschöne I'll Keep It With Mine, geschrieben von Bob Dylan, hier in einer Aufnahme von Nico aus dem Jahr 1967. Und davor hörten wir einen Auszug aus Martin Scorseses Dokumentation No Direction Home aus dem Jahr 2005, die kleine Kabbelei zwischen Bob Dylan und Dave Van Ronk über House of the Rising Sun, ja, die heute vermutlich, wenn sie heute stattfinden würde, vermutlich ganze Copyright-Gerichtsprozesse auslösen würde. Ja, und jetzt zum Aufstieg von Bob Dylan ein etwas längerer Text, und zwar von Nick Cohn aus seinem Buch Pop from the Beginning. Aus dem Jahr 1969, also ein Blick auf Bob Dylan aus dem Jahr 1969 von noch nicht mal einem Fan. In Deutsch ist das erschienen, das Buch, unter dem Titel Wop-Bop-A-Loop-Bop-A-Lop-Bam-Boom, Nick Cohn's Pop History. Zitat. Zuerst ein paar grundlegende Sachen. Bob Dylan wurde 1941 in Minnesota als Bob Zimmerman geboren. Er kam aus einer jüdischen Umgebung im Mittelwesten, ziemlich spießig, und während seiner Teenjahre lief er 7-mal davon. Von zu Hause, von der Highschool und vom College. Nach der Legende, die durchaus der Wahrheit entsprechen kann, war er mit 18 auf der Straße ein Hobo in der echt romantischen Beat-Tradition, ein Teenage Cell Paradise. Er spielte Gitarre, schrieb Gedichte, reiste durch die Staaten. Und als er seinen Namen änderte, nannte er sich nach Dylan Thomas. Er war Folksänger von Beruf, und als er 1961 im Osten war, saß er am Sterbebett von Woody Guthrie. Dann ging er hinunter ins Greenwich Village und schloss sich den Folkkreisen an. Der Folk erlebte zu dieser Zeit eine echte Wiederbelebung. Es gab eine ganze neue Generation, jung und politisch und engagiert. Leute wie Joan Baez und Tom Rush und Phil Ochs, Judy Collins und Tom Paxton. Und sie hatten schon richtige Kolonien in Boston und im West Village etabliert. Sie waren radikal, romantisch, voller Glauben. Sie waren eine ziemlich starke Bewegung, und Dylan wurde ein Teil von ihr. Er hing in den Bars herum und in den Kaffeehäusern, und ganz schnell nahm man Notiz von ihm. Er war seltsam. Technisch hatte er nichts los. Er spielte schlecht Gitarre und schlecht Mundharmonika. Er sang kaum jemals in der Tonart richtig, und seine Stimme war hässlich. Sie kam durch die Nase, und sie wimmerte, sie greinte. Dennoch war sie seltsam hypnotisch, sie bohrte sich einem in den Kopf. Auch wenn man sie nicht mochte, diese Stimme setzte einem zu. In seinen Songs steckte immens viel drin, sie waren Anti-Krieg und Anti-Establishment und Anti-Mammon, voll einfacher Antworten, und stilistisch waren in ihnen viele Dinge vermengt, Folk, Blues und Beat und Dada, Woody Guthrie und Robert Johnson und Allen Ginsberg, Big Joe Williams und Rimbaud. »Öffne deine Ohren«, sagte Dylan, »dann wirst du beeinflusst.« Von der fünftklassigen Propaganda einmal abgesehen, war er eindrucksvoll. Er hatte Imagination und Energie und Wucht, eine flotte Art, mit Wörtern umzugehen, ein treffendes Gefühl für Bildhaftigkeit, und 20 Jahre alt, aus dem Nichts plötzlich auftauchend, erschien er als etwas Besonderes. Und unten im Village wurde er zu einem Kult. Er begann tonangebend zu sein, und es gab schon Leute, die ihn ein Genie nannten, einen primitiven Propheten. Er selbst war hübsch anzusehen, lockige Haare und ein glattes Gesicht. Er schien schüchtern und hielt die Füße nicht ruhig und verhielt sich freundlich. Nur manchmal verwandelte er sich, wurde richtig bösartig, aber er hatte ungeheuren Charme, und Allen Ginsberg meinte, er sei süß, und Joan Baez war der Ansicht, er habe wahre innere Schönheit. In diesem Stil gewann er New York und machte Platten, und dann schrieb er Blowing in the Wind, das ein Hit für Peter, Paul und Mary wurde, und er verkaufte eine Menge Alben. Ende 1963, nachdem er das Newport Festival in dem Jahr durcheinander gebracht hatte, war er zum neuen Anführer des amerikanischen Folk geworden.
Aber dann wurde aus ihm mehr als nur ein Folksänger. Er wurde wichtiger als Woody Guthrie oder Pete Seeger oder Joan Baez je waren. Einfach deswegen, weil er außerhalb des normalen Folkpublikums Käufer fand und zur Masse des Teenpublikums durchdrang, zu jungen Leuten, die wahrscheinlich vorher nie dem Folk zugehört hatten, sondern Top 40 Pop Schund fanden und Musik wollten, die ehrlich war, halbwegs intelligent. 10 Jahre vorher wären sie vielleicht Modern Jazz Fans gewesen und hätten Sonnenbrillen getragen und ihre Schlafzimmerwände mit Bildern von Bird tapeziert. Aber in den 60er Jahren war der Jazz langweilig geworden oder unverständlich oder beides. Dylan vermochte die Lücke zu füllen. Er war jung und nett anzusehen, sehr cool, und er war kein Fertigprodukt, nicht Teil irgendeines Systems. Stattdessen erschien er wie ein Dharma-Bum, überaus romantisch, und seine Songs waren angefüllt mit all den richtigen Formulierungen des Protests. Und er benutzte die Wörter, das war die Hauptsache. Seine Texte gingen meilenweit hinaus über die Slogans des Rock'n'Roll, a wop-a-ba-loo-bop. Er fütterte die Teens zum ersten Mal mit Songs, die wirklich etwas bedeuteten, die Revolte durch etwas Komplexeres ausdrückten als durch einen großen Schwanz, und viele von den Teens mochten das. So war Dylan das geborene Idol, und 1964 war er schon das Megafon der Teen-Unzufriedenheit auf der ganzen Welt. Und diese Unzufriedenheit war 1964 besonders ausgeprägt. In der Vergangenheit, in den Zeiten von Sinatra und Johnny Ray und Elvis, war der Massenprotest des Pop meistens so grob und oberflächlich gewesen wie ein Mauerstein, der durch eine Schaufensterscheibe fliegt. Mein Dad ist ein Spießer, ich hasse ihn, ich hasse dich auch, ich hau dir die Fresse ein. 1964 gab es diese Art der Revolte auch noch. Sie wurde ausgedrückt von Gruppen wie den Stones und den Who, aber jetzt hatte sich etwas Neues dazu gesellt, etwas viel Radikaleres, eine grundlegende Verachtung für den amerikanischen Lebensstil, für dessen Gier und dessen Selbstgefälligkeit, für seine Dummheiten, seine Kriege und seine Ghettos, seine Helden und seine Verbrecher. Zugegeben, das wurde mit blitzenden Augen vorgebracht, sehr verallgemeinert, es war verdammt naiv. Aber dennoch war es von Bedeutung, es hatte Gewicht, einfach deswegen, weil es jetzt nicht mehr eine kleine Intelligenzia war, die so fühlte, sondern auch ganz normale Teens, Millionen von ihnen. Dylan war am Ruder und Blowing in the Wind wurde der erste Antikriegssong, der in die Charts kam. Es war vielleicht der schlechteste Song, den er geschrieben hat, aber darauf kam es nicht an. Unabhängig davon veränderte er die Situation, das Konzept dessen, was in einem Hit versucht werden konnte oder nicht. Plötzlich konnten die Popschreiber mehr machen als Liebeslieder in 3 Akkorden. Sie brauchten sich nicht mehr tump zu geben, sie konnten sagen, was sie meinten. In jeder Hinsicht war das ein wichtiger Durchbruch und alle möglichen Leute schlossen sich dieser Veränderung an. Die Beatles, die Stones, Sonny und Cher, Donovan, P.F. Sloan, alle hatten Hits mit Songs, die vorher

Zeitpunkt, als die Beatles noch die Mersey Mop Top Marvels waren, als die Rolling Stones noch im Crawdaddy Club den Blues spielten, schrieb Dylan Verse und machte Hits damit. Gute Verse, schlechte Verse, was machte das schon aus? Das Entscheidende war, ohne große Anstrengung brachte er dem Pop größere Veränderungen als irgendjemand seit Elvis. Die meisten seiner frühen Hits, Masters of War, The Times They Are A-Changing, waren Traktate, ziemlich einfältig und schlicht, aber dann, als er immer erfolgreicher wurde, da entwuchs er schnell seiner Unschuld und seine Musik wurde hart. Anstelle des Pfadfinders aus Minnesota wurde er jetzt ein ganz neues Gesicht, wachsam und distanziert, kalt und arrogant und oft gemein, voller bewusster Hipness. Besonders machte er auf geheimnisvoll, er richtete Mauern um sich auf und spielte Spiele und zog Gesichter, ließ niemanden an sich heran und wenn er sich entschloss, Leute fertig zu machen, dann starrte er sie nur ausdruckslos an, bis sie vor ihm auf den Knien krochen. Dann war er gnadenlos. Wirklich, diese Maschine konnte killen. Eine kleine Anmerkung, diese Maschine konnte killen, das bezieht sich natürlich auf Woody Guthrie, der hatte so den Spruch auf seiner Akustikgitarre immer stehen, This machine kills fascists. Und weiter geht's mit Nick Cohn über Bob Dylan. Dennoch, in all dieser Rätselhaftigkeit hatte er auch Anwandlung plötzlicher ungeheurer Freundlichkeit, eigenartiger Zärtlichkeit und dann war er ohne Vorwarnung so liebenswürdig und charmant, dass es nicht zu glauben war, dann verzieh man ihm alles. Auch wenn seine Veränderungen ihn in die Paranoia trieben, seine Arbeit verbesserten sie jedenfalls bis zur Unkenntlichkeit. Keine Schuljungen predigten mehr und keine guten Absichten. Seine Lieder wurden schärfer, wilder, in jeder Beziehung stärker. Seine Melodien waren weniger abgedroschen, seine Bilder weniger offensichtlich, seine Witze weniger nett. Stattdessen war er rau und selbst verspottend und verletzt, er zeigte Zähne, er schlug wirklich zu. Also schön, er war vielleicht nicht ganz das kosmische Genie, zu dem ihn seine Anhänger ernannten und wer wie ich seinen Sound einfach physisch nicht ertragen konnte, dieses immer gleichförmige Gejammer seiner Mundharmonika und seiner Stimme, der lehnte ihn vielleicht als Interpreten ab, als Autor aber war er einfach gewaltig. Seine besten Songs waren meistens auch seine grausamsten, diejenigen, in denen er seine Paranoia Amok laufen ließ und nur böse um sich schlug, auf seine Mädchen und auf sich selbst. Es gab natürlich auch noch Zeiten, in denen er seine Liebeslieder normal spielte, Just Like a Woman, She Belongs to Me, aber meist war er bösartig. Klang er noch nach Verachtung und das passte zu ihm. Genauer gesagt, er klang ermüdet. Wo seine früheren Sachen so voller Selbstsicherheiten und Selbstbeglückwünschungen gewesen waren, da versanken seine neueren Songs in Abscheu, in einem Gefühl der Sinnlosigkeit. Er war gerade erst Anfang 20, aber es gab Augenblicke, in denen er sich anhörte, als sei er absolut geschlagen. Sein Einfluss auf den Pop wuchs. Er wurde vom Pop beeinflusst und fuhr in Limousinen durch die Gegend, umgab sich mit einem Clan von Leuten, rannte mit den Beatles herum, hatte eine kurze, intensive Freundschaft mit John Lennon, spielte echt den Superstar und engagierte schließlich eine Rock'n'Roll-Begleitgruppe. Mit all diesem Kram war es ihm gelungen, die meisten seiner Folk-Freunde vor den Kopf zu stoßen. Dass er dann in Pop machte, gab den Ausschlag. Als er seine Rockgruppe mit auf die Bühne brachte, buhten die Puristen aller Orten sich die Lungen aus den Hälsen. Es machte nichts. Die Folks-Anhängerschaft hatte er zwar verloren, aber sich die gewaltigen Popmärkte eröffnet. Auf jeden Fall tat ihm seine Rockgruppe, die sehr hart war, eine Menge Gutes und er kam mit seinen bis dahin besten und stärksten Platten heraus. Subterranean Homesick Blues, Positively Fourth Street, Like a Rolling Stone. Inzwischen hatte er sich mit Absicht oder nicht in einen Elvis der 60er Jahre verwandelt, unerreichbar und distanziert und die meisten Leute, die man traf, erzählten irgendeine seltsame Geschichte über ihn, irgendeine monströse Fabel, die auf einen Schlag alle seine Geheimnisse erklärte, nur dass jede neue Geschichte in absolutem Widerspruch zu der vorhergegangenen stand. Mit Sicherheit konnte man nur sagen, dass er Image hatte, eine Menge Image

0: Und Ende 1966 erzählte man sich, er habe einen Motorradunfall gehabt und sich den Hals gebrochen. Er brauchte ein ganzes Jahr, um sich wieder zu erholen. Er zog sich zurück und schrieb einen Roman mit dem Titel Tarantula und er sah niemanden, weder Presseleute noch jemanden von seiner Plattenfirma noch seine Freunde, niemanden. Als er wieder aus der Versenkung auftauchte, freundete er sich mit Johnny Cash an, dem Country- und Western-Baden, und dessen Einfluss war stark zu spüren auf John Wesley Harding, seinem ersten Comeback-Album. Ein paar schöne Songs waren drauf, Dear Landlord, All Along the Watchtower, und diese Musik ging weiter in die Richtung, die er schon vorher eingeschlagen hatte, war geheimnisvoller und verletzter und paranoischer als je zuvor. Trotz der Anklänge an Nashville, Hoedown und Grand Ole Opry war es grimmig. Ein Jahr später tauchte er wieder auf mit seinem Album Nashville Skyline, auf dem der Country-Einfluss noch stärker war und die düstere Stimmung einer neuen Heiterkeit gewichen war, sanft und einfach, vage rabbinisch. Seine Stimme war tiefer geworden und er hatte Gewicht angesetzt. Seine visionäre Phase war ersetzt durch Liedchen zum Mitschunkeln. Sie waren Lobgesänge auf die Liebe und das einfache Leben und die Häuslichkeit. In meinen Ohren klang das alles ein wenig angestrengt, aber einige seiner Melodien wie I Threw It All Away und Country Pie waren sehr angenehm. Und damit ist die Sage von Bob Dylan bis zur Zeit der Niederschrift dieser Zeilen im Wesentlichen vollständig. Es sind ein paar weitere Alben erschienen. Er tauchte ab und zu in der Öffentlichkeit auf, aber der Rest war Schweigen. Manchmal war er plötzlich da, mal in New York, mal im Westen, hing ein paar Nächte herum, ging zu Konzerten, war im Studio, sprach mit Freunden, dann zog er sich wieder zurück. Er hat eine Frau und viele Kinder und er scheint zufrieden. Seine Songs sind immer noch voller Gemütlichkeit, wie in Nashville Skyline, und man hat unentwegt das Gefühl, als schaue er zurück, als sei er schon im mittleren Alter und könne die vergangenen Erfahrungen in ihrem Wert bestimmen, alles im Gefühl geruhsamer Sicherheit und einer leichten Nostalgie. Wie schätze ich ihn ein? Ganz einfach überhaupt nicht. Er langweilt mich zu Tode. Wenn man mich bedrängt, dann kann ich einsehen, dass er ein Original ist, dass er gute Melodien schreibt und ein paar gute Witze macht, dass er ein hübsches Gesicht hat, dass sein Einfluss auf den Pop gewaltig war. Aber ich kann noch immer keinen Gefallen an ihm finden. Er lässt es bei mir aushaken. Schon der Sound, den er produziert, sein Gewimmer und sein Hohn, da kann ich nicht mit. Als Dichter hat er seine Augenblicke echter Erleuchtung gehabt, Gates of Eden, Visions of Joanna, aber viel öfter fand ich ihn schlaff und sentimental, zu aufgeblasen. Wirklich, ich glaube, es ist mehr die Schuld seiner Anhänger als seine eigene, wenn man ihn nur als einen guten jungen Songwriter, einen cleveren Texter, ein Image angeboten hätte, dann wäre ich voller Sympathie gewesen. Nun, ich hätte trotzdem nicht seine Platten gekauft, aber vielleicht hätte ich ihn nie herabgesetzt. Was ich nicht schlucken kann, ist die Vorstellung von Dylan als dem Seher, dem Teenage Messias, als all das andere, für das man ihn angebetet hat. So wie ich ihn sehe, ist er ein mäßiges Talent mit einer großen Gabe für Self-Hype, für amateurhafte Mythosmache, etwas, das auch Elvis hatte oder Mick Jagger oder Jim Morrison oder sonst jemand, der den Rock aufgebrochen hat. Der einzige Haken ist nur, dass man ihn immer zu viel mehr gemacht hat. Und genau deswegen habe ich nicht versucht, seine Musik detailliert zu werten, ihn zu erklären, weil ich niemals etwas Nützliches zu ihm zu sagen wüsste. Mir hat eine Zeile aus Book of Love von den Monotones mehr bedeutet als das ganze Blonde on Blonde Album von Bob Dylan. Gibt es da noch Hoffnung für mich? Nichtsdestoweniger bleibt sein Einfluss auf den Pop enorm. Fast alle sind von ihm angestoßen worden. Die Beatles und die Stones, Jimi Hendrix und die Cream und die Doors, Donovan und die Byrds. Und fast alles Neue, das heute so passiert, geht zurück auf seine Anstrengung. Er hat den Pop erwachsen gemacht. Er hat ihm Verstand gegeben. Er hat nicht so sehr den Rock verändert, als vielmehr die eine Art weggewischt und durch eine andere ersetzt. Und wenn nun die Art Musik, die er weggewischt hat, meine Lieblingsmusik war, so ist das wohl kaum seine Schuld. Zitat Ende. Nick Cohn, Pop from the Beginning aus dem Jahr 1969. Ja, und jetzt hören wir nochmal Dylan mit einem meiner absoluten Lieblingssongs, I Want You, mit einer kleinen Einleitung von Wiglaf Droste.
1: informiert viele Gesichter. Als ich aber vor 8 Wochen etwa durch die Innenstadt von Frankfurt am Main lief, da sah ich ein ganz besonders abscheuliches Gesicht der Infamie. Es war ein Plakat, auf dem stand: Wolfgang Niedecken liest Bob Dylan. Das war an sich schon schlecht genug an Nachricht. Aber erstaunlich war, dass diese Nachricht relativ klein auf einem sehr großen Plakat stand, das ansonsten aber das Gesicht von Bob Dylan zeigte. Und ich dachte, klug eingefädelt von Herrn Niedecken, mit dem Gesicht von Bob Dylan für sich zu werben. Zumal auch Bob Dylan gerade auf Deutschland-Tournee war, zur selben Zeit. Raffiniert, raffiniert. Wolfgang Niedecken hat zu Bob Dylan ein zwanghaftes Verhältnis. Er hat vor einigen Jahren auch Lieder von Bob Dylan ins Kölsche übersetzt. Allein die Idee ist strafbar. Damit sie das nicht nur blöde glauben müssen, sondern auch selber hören können, sage ich Ihnen mal ein treffendes Beispiel von vielen. Das Lied I Want You So Bad von Bob Dylan hat den Refrain: I want you, I want you, I want you so bad. Und die richtige Übersetzung dafür heißt selbstverständlich sehr einfach: Ich will dich. Und dieses so bad dürfen Sie in einem rein sexuellen Sinne verstehen. Das macht dieses Liebeslied ja auch so gut. Und Wolfgang Niedecken macht daraus: Ich will dich, ich will dich, ich will dich. Na klar. Ja, das macht den Unterschied zwischen zwei erwachsenen Menschen, die was Schönes miteinander vorhaben, und einem Kaffeekränzchen in einer alternden Studenten-WG. Oder genauer gesagt, es macht den Unterschied zwischen Bob Dylan und Wolfgang Niedecke. Ich will dich, na klar. Einmal gehört, man kann es nie mehr vergessen. Manchmal wacht man nachts schweißgebadet damit auf.

I Want You aus dem Jahr 1966. Und dann auch hörten wir mehr Dylan als Dylan. John Lennon mit seinem You've Got to Hide Your Love Away von dem Beatles-Album Help aus dem Jahr 1965. Und hier ist es eben besonders die Stimme, den Tonfall Dylans, den Lennon hier kopiert oder übernimmt und auch auf eine liebevolle Weise. Also er benutzt das ja nicht als Parodie. Es gibt ja auch unzählige Dylan-Parodien, die man so spielen könnte, die dann aber doch immer alle nur so bedingt witzig sind. Aber hier ist das sehr ernsthaft gemeint von John Lennon und freundlich. Und ja, die Stimme, die Nick Cohn eben halt nicht ertragen konnte, also die er nicht mochte. Etwas anderes zu der Stimme schreibt auch noch Klaus Teveleit in seinem Bob Dylan Lesebuch How Does It Feel, in dem er zwei seiner Texte versammelt hat und noch eine Menge interessante Artikel. Ein schönes Buch, sehr empfehlenswert. Rausgekommen ist das 2011. Hierzu Bob Dylan Stimme, Klaus Teveleit. Zitat, The Voice, die Stimme ist es, die Stimme. Wie man es auch dreht, dann erst die Gitarre, der Klang der Band, das Amalgam aus E-Gitarren, Orgel, Mouthharp, Bass und Schlagzeug, Piano oder Violine. Zuerst die Stimme, dann erst die Erscheinung, Haare, Augen, Sunglasses, die ausgeflippten Hemden, die Art, die Beine in die Gegend zu stellen, das wissende Grinsen. So oft man auch wieder hinsieht, hinhört, die Texte durchgeht, wunderbare Sachen, sicher ist, Dylan, der profundeste aller Songtexter, der präziseste. Your sons and your daughters are beyond your command. Welche Zeile hätte exakter die Kündigung des Generationenfriedens enthalten, die Anfang der 60er an die eigenen Eltern, die Eltern der Weltkriegsgeneration der Westwelt, seitens ihrer Kinder erging? Ihr habt keine Macht mehr über uns. Solche Milestones wie auch die ganze Roadmap for the Soul, Dylan in Tombstone Blues, liegt ausgebreitet da im Textkorb. Aber ohne die Stimme ist es nur die halbe Lyrik. Es bleibt bei der Stimme ihrer absoluten Unwahrscheinlichkeit. Das genau ist das Wort für die Komplettheit des Ausbruchs, wie bei Billie Holiday und Elvis. Das Unwahrscheinliche hält Einzug unter die Realitäten. Eine weitere solche Einzelstimme fällt mir nicht ein. Vielleicht noch für Momente Ray Charles, King Ray, etwas Universelles einiger weniger Stimmbandbesonderheiten, überbordend von Geschichtshaltigkeit, Wissens- und Gefühlsschichten, ein höchst seltenes, verdrehtes, skurriles und allgemeines zugleich, der direkteste Weg in die Körperzentren. She never stumbles, she's got no place to fall. Nicht nur die Zeile für eine vollkommene Frau, die Dylan Artist nennt, der nichts fehlt, nein, das ist die Zeile für die Stimme selber, für den Flügelschlag des Unerhörten und mit einem Mal Selbstverständlichen sowie höchst Artifiziellen. Etwas vorher nicht Vernommenes, ein Kondensat aus der Überwirklichkeit, ein Wunder im Physischen, das die großen, die unvergleichlichen Stimmen macht. Billie Holiday der 30er und 40er, Elvis der 50er, Dylan der 60er Jahre. Dann lösen sie sich daraus, werden Stimmen einer Epoche, enthalten ein halbes Jahrhundert, manchmal mehr, enthalten vor allem die Sekunden, die Mikro- wie die Makrosekunden, in denen eine Generation, ein Land, ein geschichtlicher Zustand zu sich kommen. In Dylan war zu hören, ist zu hören und wird einst zu hören sein, was jeweils aktuelle Geschichtsvernichter zu löschen versuchen aus der Aufzeichnung der Revolten der Generationen überhaupt und insbesondere der Generationen nach Weltkrieg II. Die Verabscheuung des Kriegs, die Vergötterung des Sexuellen, das aushäusige Leben, The Road, der Glaube an die Musik, die Platzierung der Kunst und der Körper über den Ansprüchen aller Politrealitäten, aber auch den Zusammenbruch der Illusionen.
All you seasick sailors, they are rowing home. Von hier, aus den Rillen der Stimme, werden sie es nicht löschen können. Die Unwahrscheinlichkeit der Momente einer sich drehenden Weltsituation liegt unlöschbar festgehalten in der Stimme von Bob Dylan, The Voice. Zitat Ende, Klaus Teweleit aus How Does It Feel, das Bob Dylan Lesebuch.

0: Moonshiner aus dem Jahr 1963, auch eine Veröffentlichung, die dann erst in den Bootleg Series erfolgte. Jetzt noch ein Auszug aus einem Text von Dietrich Dietrichsen, Dylans Doppelalben, auch enthalten in dem von Klaus Teweleit herausgegebenen Dylan-Lesebuch How Does It Feel? Hier nochmal zur Frage Kunstfigur, was soll das überhaupt? Ja, also so, warum macht man das? Also warum wechselt man das? Kann man nicht so einfach so sein, wie man will? Nein, kann man nicht. Das ist ein wichtiges... Es dreht sich ja auch um den Umgang mit Medien und es dreht sich um, wie man in einer Massenkultur vernünftige Gedanken, Ideen und Konzepte durchsetzt. Dietrich Dietrichsen über Dylans Kunstfigur. Zitat. Dylans Vorgänger, also Folksänger oder Schriftsteller, die mit ihrem öffentlichen Bild und ihrer öffentlichen Funktion gespielt haben, taten dies weitgehend ohne massenmediale Unterstützung und ohne Medien, wie es etwa phonografische Aufzeichnungen und bewegliche Kameras in der Nachkriegszeit wurden. Dieser neue Vertreter eines öffentlichen Bildes, der Popmusiker, macht zwar zunächst dasselbe wie seine Vorgänger, nämlich intime Vorgänge erfinden, die man ihm, seinem Leben zurechnen könnte oder auch nicht. Man weiß es halt nicht, aber Dylan und seinesgleichen tragen das mit der Unterstützung von genau den Medien aus, die eigentlich klären können sollen, ob etwas echt oder fiktiv ist. Genau da zeigt sich aber, sie können es nicht, trotz ihrer Genauigkeit. Kunst ist stärker als Medien. Oder man sagt, das Produktive an den Medien ist eben dies. Sie erweitern die Ungeklärtheit des fiktiven Raumes und der Biografie auf einem technisch höheren Niveau. Ein solcher Popmusikschauspieler ist also kein Schauspieler im landläufigen Sinne, dem ein Regisseur sagt, was er zu tun hat, sondern bei ihm ist die Spanne zwischen Selbstdarstellung und der Darstellung von etwas Fremdem immer offen. Was er selbst ist und was eine Rolle ist, wird nie ganz geklärt werden. Wenn Leute wie Pete Seeger oder Woody Guthrie in diesem semi-fiktiven Modus für sich sprachen, auf der Bühne, war es klar, dass sie bei aller Fiktion authentisch waren, denn ein politisches Anliegen, ein für andere Sprechen, legitimierte das für sich Sprechen. Am Anfang war das bei Dylan auch noch so. Mit der Popmusik wurde das für sich sprechen, aber auch autobiografisch. Und natürlich ist für das Autobiografische auch eine Art kleinbürgerlicher Narzissmus notwendig, um das Erlebte überhaupt erst für erzählenswert zu erachten. Über etwas zu singen bedeutet ja etwas anderes, als über etwas zu schreiben. Zu singen bedeutet, dass man potenziell jeden Abend bereit ist, die gleiche eigene Geschichte wieder und wieder zu erzählen. Bob Dylan hat diese Figur des Schauspielers in eigener Sache in alle möglichen Richtungen weit getrieben. Die wesentliche künstlerisch produktive Entscheidung eines Popmusikers ist die Ausarbeitung dieser eigenen Rolle. Alles andere ist sekundär. Alles andere entsteht aus dieser Rolle. Die künstlerische Entscheidung, der sich Dylan von Anfang an gestellt hat und für die er eine Art Prototyp darstellt, lautet: Was will ich für ein Typ sein? Erst wenn ich darüber Klarheit habe, kann ich entscheiden, ob ich für diese Verkörperung einen Blazer, eine Lederjacke, kurze oder lange Haare benötige, Dur oder Moll. Es geht also nicht um Wahrheit oder um Angemessenheit an externe Kriterien, dergleichen ist suspendiert. Man muss mit seinem Stück umgehen können und es, wenn nötig, umschreiben. Es ist eine Errungenschaft der Popmusik, dass, anders als in der Bekenntnisliteratur, von der sie sich die Rhetorik leiht, oder in der Alltagssprache, von der sie sich die Coolness leiht, nicht der Wahrheitsgehalt auf der Seite der Produktion entscheidend ist. Vielmehr muss man etwas entwerfen, was für andere als Lebensform attraktiv oder diskutabel ist, meinetwegen auch wahr. Sie ist darin einerseits antiautoritär, andererseits natürlich für jede Art von neuerem Kontrollregime bestens geeignet. Der Anteil der Rezeption an der Entstehung von Kunst wird in der zweiten Hälfte des 20. Jahrhunderts ohnehin immer größer. Popmusik hat dies von Anfang an inkorporiert und dann mehr daraus gemacht. Es wäre daher logischerweise ein Fehler, die Biografien derjenigen, die mit diesem Konzept besonders virtuos umgehen können, zur Quelle dieser Kreativität zu machen. Dylan kann besonders gut mit dem System umgehen, aber nur, weil er selber gegenüber anderen Stars und fiktiven Typen eine ähnliche Rezeptionsenergie an den Tag legte und weiß, was die will und wie die funktioniert. Popmusik erfordert einen virtuosen Umgang mit den Erwartungen eines ständig präsenten Publikums. Man antizipiert als Künstler die Reaktion des Publikums und den Dialog mit demselben oder auch den Entzug der erwarteten Antwort, ja das Ausbleiben der Anrede. Wenn man Dylan also das Beherrschen dieses Dialogs attestiert, dann lassen wir den Geniebegriff hinter uns, der dem Künstler eine Nähe zum Göttlichen oder zur Natur unterstellt. Wir lassen aber auch den handwerklichen Umgang mit den Fiktionen hinter uns und das reiche, selbsterlebte Leben, auf das man zurückblickt. Darin liegt die primäre Fähigkeit Dylans und das historisch Neue, für das er steht, der Umgang mit der Antizipation von Rezeption. Zitat Ende, Dietrich Dietrichsen über Bob Dylan in How Does It Feel, das Bob Dylan Lesebuch. Ja, und dieser Kampf um diese Haltung, was in diesen Medien zu geschehen hat, wie man die Medien zu benutzen hat, das wird auch zum Teil mit harten Bandagen geführt. Hier ein Auszug noch aus dem Film Don't Look Back, einem Dokumentarfilm über Bob Dylan von Don Aaron Pennebaker, herausgekommen 1967, gedreht 1965 auf Bob Dylans England-Tournee. Hier ein Streit mit einem Time Magazine-Reporter, der ihn interviewen will. Dylan wird außergewöhnlich heftig. Hören wir rein.
1: Are you going to see the concert tonight?
2: Yes.
1: Are you going to hear it?
2: No.
1: Okay, you hear and see it, and it's going to happen fast, and you're not going to get it all, and you might even hear the wrong words, you know. And then afterwards, see, I won't be able to talk to you afterwards. I got nothing to say about these things I write. I mean, I just write them. I don't have to say anything about them. I don't write them for any reason. There's no great message. I mean, if you know, you want to tell other people that, go ahead and tell them. But I'm not going to have to answer to it. And they're just going to think, you know, what's this Time magazine telling us? But you couldn't care less about that either. You don't know the people that read you. Because, you know, I've never been in Time magazine, and yet this hall is filled twice, you know, and I've never been in Time magazine. I don't need Time magazine, and I don't think I'm a folk singer. You'll probably call me a folk singer, but, you know, the other people know better, because the people that, you know, that buy my records listen to me don't necessarily read Time magazine. You know, the audience that subscribe to Time magazine, the audience of the people that want to know what's happening in the world week by week, the people that work during the day and can read it, it's small, right, and it's concise, and there's pictures in it. I mean, those kind of, you know, those, a certain class of people, it's a class of people that take the magazine seriously. I mean, sure, I can read it, you know, I read it on the airplanes, but I don't take it seriously. If I want to find out anything, I'm not going to read Time magazine, I'm not going to read Newsweek, I'm not going to read any of these magazines. I mean, because they just got too much to lose by printing the truth. You know that.
2: What kinds of truths are they reading?
1: On anything, even on a worldwide basis. They just go off the stands in a day if they printed really the truth.
2: What is really the truth?
1: Really the truth is just a plain picture.
2: Okay.
1: Of you know, a plain picture of a tramp vomiting, man, into the sewer, you know, and next door to the picture, you know, Mr. Rockefeller or, you know, Mr. C.W. Jones, you know, on the subway going to work. You know, any kind of picture. Just make some sort of collage of pictures, which they don't do. They don't do. There's no ideas in Time magazine. There's just these facts. Well, you know, which too are such, because even the article on your, what you're doing, the way it's going to come out, don't you see, it can't be a good article, because the guy that's writing the article is sitting in a desk in New York. He's not even going out of his office. He's just going to get all these 15 you know, reporters, and they're going to send him a quota.
2: No,
1: he's going to put himself on. He's going to put all his readers on, and you know, and another week will be, you know, have some space in the magazine. But that's all. It means nothing to anybody else. I'm not putting that down, because people have got to eat and live, you know. But at least be honest about it. You know, I mean, sure. I know more about what you do, and you don't even have to ask me how or why or anything, just by looking, you know, than you'll ever know about me, ever. I mean, I could tell you, you know, I'm not a folk singer and explain to you why, but you wouldn't really understand. All you could do, you could nod your head.
2: You could be willing to try.
1: No, I couldn't even be willing to try because it would be, it's, you know, there's certain things which, every word has its little letter and big letter.
2: Your friend had the right word, pigeonhole.
1: No, it's not pigeonhole.
3: No,
1: it's not the word
3: not
1: at all.
3: Important.
1: You know, every word has its little letter and big letter, like the word no.
2: Yeah.
1: You know, the word no, K-N-O-W.
2: Yeah.
1: Okay, you know the word no, capital K-N-O-W?
2: Yeah.
1: Like, each of us really knows nothing.
2: Yeah.
1: Right, but we all think we know things.
2: Right.
1: But we really know nothing.
2: I mean, you're saying you know more about what I do.
1: I'm saying that you're gonna die. And you're gonna go off the earth. You're gonna be dead. Man, it could be, you know, 20 years. It could be tomorrow. Anytime. So am I. I mean, it's gonna be gone. The world's gonna go on without us.
2: Right.
1: All right. Now you do your job in the face of that, and how seriously you take yourself. You decide for yourself.
2: Right.
1: Okay, now I'll decide for myself. Now, you're not going to make me feel unhappy by anything you print about me or anything, you know, or anything like that. I just can't, you couldn't offend me. And I'm sure, you know, I couldn't offend you. So, all I can hope for you to do is, you know, all your ideas in your own head, somehow, wherever they are,
2: do you care about what you're saying?
1: How can I answer that if you got the nerve to ask me?
2: Well, then you have to.
1: I mean, you got a lot of nerve asking me a question like that.
2: I have to ask.
1: Do you ask the Beatles that?
2: I have to ask you that because you have the nerve to question whether I care.
1: I'm not questioning you because I don't expect any answer from you.
2: Yeah.
1: But do you think somebody wouldn't go see somebody if they didn't want entertainment?
2: Of course.
1: Who wants to go get whipped? You know? And if you do want to go get whipped, aren't you really being entertained?
2: All right, so fine.
1: Right? Okay, so do you think anybody that comes to see me is coming for any other reason except entertainment, really?
4: Oh, I'm sailing away.

0: Bob Dylan mit Boots of Spanish Leather aus dem Jahr 1964 und davor die zwei Welten, die aufeinander prallen, die Welt des Time Magazine Reporters und die Bob Dylans. Eine Übereinstimmung war da nicht herzustellen. Und das war's auch wieder mit Narration und Schwerkraft für diesen Monat. Und ihr könnt Narration und Schwerkraft auf Mixcloud nachhören. Gebt Narration und Schwerkraft ein und ihr werdet fündig. Und ich verabschiede mich mit I Shall Be Released aus dem Jahr 1971. Davor aber noch eine kurze Rezitation, eine Interpretation von Bob Dylan über Paul McCartney's Hello Goodbye. Gehabt euch wohl.
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0: Ja, so. Das ist die Gelsadub Station auf dem Radio RFM. Und ihr seid bei der 60. Sendung dabei heute Abend. Und 60 Sendungen alle 4 Wochen. Wir machen jetzt so langsam das 5. Jahr voll sozusagen. Und leider bin ich nächstes Mal nicht dabei. Deswegen zelebrieren wir das heute ein wenig mehr. Weil nächstes Mal fliege ich wahrscheinlich schon einmal auf die andere Seite dieses Planeten zum Arbeiten für eine kurze Zeit. Da freue ich mich schon sehr drauf. Namibia. Und genau, heute Abend ist Haya da. Haya spielt und übernimmt heute mal ein bisschen mehr von diesem Abend. Und ihr hört nachher ein bisschen mehr von mir. Ich gebe euch mal kurz weiter an den lieben großen Haya. Und verdünnisiere mich erstmal für eine kurze Zeit.
1: Yes, yes, yes. Schönen guten Abend auch von mir hier. Ich bin wieder da aus dem Urlaub, hab's genossen mit der Family. Schöne Zeit gewesen, viel unterwegs, dies, das. Und genau, ich würde jetzt anfangen, den ersten 2 Stunden. Angefangen mit Roots bis Dub, Stepper. Und genau, später gibt es noch 1-2 Infos zur kommenden Veranstaltung auch hier in Witzenhausen. Das alle 2 Jahre stattfindende TKH steht auf dem Programm und da wollen wir ein bisschen was erzählen zu. Und genau, ich fange jetzt einfach mal an mit Musik. Schön wieder hier zu sein und ja, genießt den Abend und viel Spaß. Bis später. Yes, sir.

Get It Up Station, Radio RFM, live aus Witzenhausen, aus unserem Biberbau, so wie wir ihn nennen. Genau, das war die erste Stunde von mir, Roots am Anfang. Jetzt machen wir weiter ein bisschen mit Dub und Stepper, aber erstmal wollte ich nochmal was zur TKH 25 Treppenkeller Hinterhöfe erzählen. Und zwar ist es meiner Meinung nach auch eine der schönsten Kulturveranstaltungen in Witzenhausen, die alle zwei Jahre stattfindet. Und dieses Jahr gibt es eine weitere Ausgabe der Veranstaltung. Und zwar findet die vom 12. bis 14. September statt. Da sind jede Menge Bühnen, Kleinkunst, Gestaltung, Malereien, Fotografie und whatever, viele Ausstellungen und rund um die alten Stadtmauern und Gebäuden, das die Stadt so hergibt, stehen Bühnen, wo auch Musik läuft in jeder Richtung von Jazz bis Rock und Klassik, sogar auch in der Liebfrauenkirche die Beethoven-Sinfonie 9. oder so. Aber auch interessant, auf jeden Fall. Und wir natürlich, die Get It Up Station, Get It Up. Wir machen die Aftershow Party am 13. September in dem Zeichensaal von der Uni. Und zwar werden mit dabei sein Selector, Fabi, Rhythm and Sound, meine Wenigkeit mit Leon und Short Mike wird da sein und Baba Message. Also eher Locals von und aus Witzenhausen oder Umgebung. Genau, kommt doch einfach vorbei. 13. September, die Aftershow-Party von uns. 22.30 Uhr bis 3 Uhr. Plus. Aber genau, sehr zu empfehlen, das Wochenende. Kommt gerne vorbei. Es gibt eine Karte für die ganzen Tage für die TKH, der Preis ist mir nicht bekannt, aber es lohnt sich auf jeden Fall. Es ist eine schöne Atmosphäre in der Stadt und wir heizen dann nochmal ein bisschen ein mit dem neuen Gelster Dub Soundsystem von Short Mike und Selector Fabi. Genau, das zur TKH. Ich würde jetzt einfach mal weitermachen. Nächste Stunde, letzte Stunde von mir. Wird ein bisschen rumpeliger und habt noch viel Spaß. Und ja, wir sind Get It Up Station, Radio FM. Yes.

Yes, yes. Das war meine Selection. Fruit Stop, Steppers. Ich habe jetzt noch einen kleinen Abschlusstune und dann switchen wir rüber zu meinem Radiokollegen Shot Mike. Wie ihr schon alle mitgekriegt habt, es gibt eine weitere neue Radiosendung, der wir auf jeden Fall nochmal gratulieren und viel Erfolg wünschen. Das ist nämlich die von Polterfolter, von unserem Michel hier. Vielen lieben Dank auch für die lieben netten Grüße. Ich habe sie auf jeden Fall schön stämmig mit einer Kerze im Garten gehört, die neue Metal-Radiosendung, und yes, war nice, hat mir sehr gut gefallen. Viel Erfolg und genau, ich spiele jetzt nochmal einen Tune. Später oder gerade läuft auch eine Veranstaltung in der Roten Ecke, Afro House, solltet ihr euch nicht entgehen lassen, wenn ihr noch ein bisschen Bock habt auf Whippen und Swippen. Kasseler Fraktion ist auch vertreten und genau. Wir machen jetzt hier nochmal den Rest der letzten Stunde und dann wünschen wir euch noch einen angenehmen Abend da draußen. Genau. Seid nicht verärgert wegen dem Erntefest. Die sind bald auch wieder weg. Aber nee, alles gut. Ich habe noch einen Tune für euch. Abschluss, yes. 13. September, TKH kommt rum, Aftershow-Party, Zeichensaal in Witzenhausen. Wird nice. Macht's gut, yes. Meinerseits. Habt einen schönen Abend noch. Gleich kommt Shot Mike noch und beendet die feine Selection heute.

0: Ja, Mann. So, das war mal Fettheier. Vielen Dank, Mann. Dickes Ding. Ich mache nicht lange rum. Viel Spaß noch. Letzte Stunde. Radio RFM, Gelzer Dubstation. Quasi das 5 Jahre Zelebrationssendünchen sozusagen. Viel Spaß.
1: Es kommt auf jeden Fall noch, haben wir auf jeden Fall noch von der Kesper-Kirmes euch auch eine ganze Nacht 6 Stunden Aufnahme-Material und das wollen wir uns auf jeden Fall übernächste Sendung wollen wir euch das präsentieren. Aber ja, schön, dass ihr jetzt schaut, Mike, yes, macht's gut, wir hören uns in der Stunde.

Ja, Mann, also, letzten 10 Minuten nochmal Zeit, Danke zu sagen. Danke, Heiermann. Yes, hi, großes Ding. Macht Spaß mit dir. Und danke an Steffi, danke an Martin. Ja, die sind eigentlich auch Teil der Gelzer Dubstation, wenn man das so nennen will. Weil ihr nämlich uns immer supported, Technik weiß sozusagen. Und deswegen großes Dankeschön an euch und danke an euch Zuhörerinnen und Zuhörer, weil auch für euch machen wir es und ihr seid halt auch da. Und deswegen Dankeschön. Danke. Und deswegen, weil wir heute eben 5 Jahre voll machen. Das ist ein kleines Jubiläum. In 5 Jahren werden wir hier wieder stehen und dann machen wir es ein bisschen größer, glaube ich. Letzten 10 Minuten, genießt noch. Ihr seid auf dem Sender Radio RFM, ihr seid bei der Gelzer Dubstation, ihr seid bei Haya und ihr seid bei Marx oder aka Short Mike. Viel Spaß noch, die letzten 10 Minuten.

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Ja, meine lieben Zuhörerinnen und Zuhörer, ich grüße Sie ganz herzlich. Irgendwas stimmt nicht. So, jetzt müsste es eigentlich gehen. Ich grüße Sie ganz herzlich zur heutigen Plattenkiste, die ein Memorial Special für Elvis Presley ist. Der King of Rock'n'Roll wäre am morgigen Mittwoch 40 Jahre tot und da ist eine Jubiläumssendung angebracht und die werden wir heute spielen. Da können Sie sich drauf freuen. Es gibt heute Elvis pur.

Ja, wie gesagt, morgen wäre Elvis 40 Jahre tot. Und ja, traurige Sache. Der Mann hat sich selbst zugrunde gerichtet. Der könnte ja heute noch leben. Aber ich sage mal, the good die young. Das hat sich ja bei vielen Sängern oder bei Künstlern bestätigt. Und bei ihm war es letztlich nicht anders. Aber deshalb werden wir heute 2 Stunden Elvis pur spielen. Ich bin Peter Walter und ich bin Ihr Spezialist. Und wir starten rein natürlich mit einem Sun-Titel. Zu Sun sage ich da noch einiges, aber das ist einer, er hat ja bei Sun im Grunde genommen 5 Singles veröffentlicht, die damals rauskamen, noch auf Shellac waren die. Und die werden heute im guten Zustand mit bis zu $40,000 gehandelt, diese Platten. Das ist ein Fakt. Und einer meiner Lieblingssongs aus der damaligen Zeit, ich kann es immer nur wieder sagen, das war der Little Junior Parker Titel Mystery Train. 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Hier ist Elvis.

Ja, das Lachen am Ende dieses Liedes, das hatte so ein bisschen darauf hingedeutet, dass Elvis der Meinung war, der Song wäre nicht so gut gelungen, aber sie haben es so belassen, ein überragender Song. Wie gesagt, original gesungen von Little Junior Parker, von Herman Parker, einem schwarzen Rhythm and Blues Sänger, aber die Elvis-Version, die hat eingeschlagen wie eine Bombe. Ja, ich will mal so ein bisschen erzählen über Elvis, wie es losging im Jahr 1953. Da war er 18 Jahre alt, hatte seine Highschool abgeschlossen und hat bei so einer, ja, bei so einer mittleren Technikfirma gearbeitet. Am Anfang noch in der Sortierung, später ist er dann Fahrer geworden. Und ja, wie gesagt, es gab ja dann in Memphis in 706 Union Avenue gab es ja dieses Studio von Sam Phillips, dieses Memphis Recording Studio, was dann später als Sun Studio bekannt wurde, eben weil er diesen Hahn mit der Sonne drauf hatte, auf dem gelben Label. Und da ist, wie gesagt, dann im, ich glaube, es war im Juli 53 ist Elvis Presley dorthin gegangen

die Marion Kiesger Elvis gefragt hat, what kind of music do you make? Und da hat er Elvis geantwortet, also welche Art von Musik singst du? Und Elvis hat geantwortet, ma'am, I sing all kinds of music. Und also auf Deutsch gesagt, er kann alles singen. Und dann hat sie noch gefragt, to whom you like to sing, also nach wem klingst du? Und dann hat Elvis geantwortet, I sing like nobody, also ich singe wie keiner. Oder keiner singt wie ich. Das ist überliefert, legendär, und was daraus geworden ist, das wissen wir alle. Jetzt spiele ich einen Titel, der liegt schon ein bisschen später, denn das ist einer meiner Lieblingstitel, weil in den frühen 60er Jahren gab es eine Elvis Presley Show im Radio Luxemburg, die habe ich immer gehört, und da hat Bill Black, der ja am Anfang sein Bassist war, zusammen mit Scotty Moore, seinem Gitarristen, Bill Black mit seiner Combo, der hat sich ja dann irgendwann verselbstständigt, dieser Bill Black, und hat eine eigene Combo aufgemacht, und die haben nur instrumental gespielt. Den Song, dieser Titelsong von Don't Be Cruel war eben der Titelsong dieser Sendung The Elvis Presley Show in Radio Luxemburg, und den hören wir uns jetzt an. Jetzt muss ich aber gucken, nicht, dass ich was Verkehrtes anspiele. Nein, dann weiß ich's. Also hier geht's los. Hier ist Don't Be Cruel. Das war gerade wieder mal falsch. Das war nicht Don't Be Cruel. Dann muss es hier kommen. Bitteschön.

Ja, liebe Freunde, Sie hören Rundfunk Meißner, Your Station of the Stars. Und der größte aller Stars, dem wird heute gehuldigt. Elvis Presley wäre morgen 40 Jahre tot und wir werden ihm heute hier absolut huldigen. Das kann ich Ihnen nur sagen. Is it so strange? Diese Frage stellt Elvis im nächsten Lied, ein wunderbarer Country-Song, original gesungen von Farron Young, aber hören Sie sich diese wunderbare Version an. Und die O's und A's im Hintergrund, die sind natürlich von Gordon Stoker und seinen Jordanaires, die 13, 14 Jahre lang die

immerwährenden Begleiter bei seinen Plattenaufnahmen waren. Die Jordanaires, die haben auch viel zu seinem großen Erfolg beigetragen. Hier ist Elvis mit Is It So Strange?

Ja, großartiger Titel. Is it so strange? Nächster Titel ist die Rückseite der damaligen Single von Mystery Train. Die war, beide Lieder haben damals groß eingeschlagen. Und jetzt hören wir uns den rückseitigen Titel an, die sogenannte Flip Side. Und das ist in diesem Fall I Forgot to Remember to Forget.

I forgot to remember to forget. Ja, der frühe Elvis, unnachahmlich. Wie gesagt, der Sam Phillips, der hatte ja, wie soll ich sagen, das war ein Mensch, der hatte ein Gespür für Musik und hatte ja bis dahin nur schwarze Künstler produziert. Sun Records war eigentlich bekannt für schwarze Künstler, die da gesungen haben. Dieser Jackie Branson hatte damals einen ganz großen Hit, der ja im Allgemeinen als erster Rock'n'Roll-Titel aller Zeiten gilt, dieses Rocket 88. Und Ike Turner war bei ihm unter Vertrag. Wie gesagt, die ganzen schwarzen Künstler, die Prisoners, die damals im Knast saßen, im Tennessee State Prison, die hatten ein paar Gospel-Titel bei ihm aufgenommen, die sehr erfolgreich waren. Und Sam Phillips hat immer einen weißen Sänger gesucht, der singen konnte wie ein Schwarzer. Und in Elvis hatte er den gefunden. Und wie gesagt, er hatte ein Gespür, in dem Jungen steckt irgendwas. Der hat so eine Ausdruckskraft in seinen Titeln. Und er hatte damals den Scotty Moore auch unter Vertrag. Das war damals eine Band, die hieß The Memphis Wranglers. Da war der Bill Black dabei, der Bassist. Und er hat diese beiden Künstler, den Scotty Moore und den Bill Black, eines Tages mit Elvis zusammen, nehmt euch des Jungs mal an, versucht mal was da zu machen. Und dann haben sie im Studio versucht, ein paar Titel, der Elvis hat gesungen, viele Titel gesungen. Und dann hatten sie einen Break, da haben sie was gegessen und was getrunken und Elvis hat angefangen irgendwie so rumzublödeln, hat dann so einen Song einfach mal so gespielt und dann ist der Bill Black mit eingestiegen und der Scotty Moore letztendlich auch und oder Sam Phillips hat im Nebenraum gesessen, hat das gehört und steckte den Kopf zur Tür an und fragt, was ist denn das? Das müsst ihr aber nochmal machen. Ja, und das war die im Grunde genommen die Geburt des Rock'n'Roll. Das war die erste Aufnahme, die dann rauskam, nämlich That's All Right Mama, die spiele ich etwas später. Jetzt spiele ich in den wunderbaren Titel All Shook Up. Und der war ja, wie viele, viele von Elvis-Titeln, wie fast alle, Nummer 1 in Amerika.

All shook up. Ja, liebe Freunde, Sie hören Rundfunk Meißner. Ich bin Peter Walter und ich spiele heute ein Memorial Special für Elvis Presley, der morgen 40 Jahre tot ist. Und ich habe viele tolle Lieder dabei. Hier ist jetzt, wie gesagt, ja, der erste richtige Kracher. That's Alright Mama, aufgenommen im Juni 1954.

Ja, mit Veröffentlichung dieses Songs hat die Musikwelt in Amerika und später auch in der ganzen Welt anders ausgesehen. Steht unzweifelhaft fest. So, weiter geht's mit, ach, ein schönes Liedchen, auch aus dem Jahr 57, Let Me Be Your Teddy Bear. Das war auch ein absoluter Nummer 1 Kracher.

Ja, der gute alte Teddybär. Nächster Song von Elvis ist wieder eine Ballade. Auch eins meiner absoluten Lieblingslieder. Hier ist der Titel Love Me.

0: Ja, wenn man bedenkt, dass diese Lieder fast 70 Jahre auf dem Buckel haben, da finde ich, klingen sie doch immer noch sehr, sehr frisch. Viel frischer als das meiste von heute. Das war Love Me. Ja, der erste Titel, den ich bewusst von Elvis gehört habe, das war 1957, glaube im Januar, der Titel Heartbreak Hotel. Den hatte er ja damals von Mayborn Exton angeboten bekommen, sollte ihn singen. Sie hatte den Titel geschrieben und auch gesungen. Elvis hat daraus einen Million Seller gemacht, mit seiner ausdrucksstarken Stimme. Wie gesagt, ich habe den Titel gehört und habe einen Monat drauf, im Februar, meinem Vater eine Shellac-Platte von Elvis geschenkt. I want you, I need you, I love you. Ich weiß noch wie heute, wie ich sie bei im Musikhaus Eichler in Kassel oben in der Wolfschlucht gekauft habe. Mein Vater, der war völlig verblüfft, dass ich ihm eine Elvis-Platte, aber ich habe sie ja nur gekauft, dass ich sie immer hören konnte. Wunderbar. Jetzt kommt, wie gesagt, Heartbreak Hotel.
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Riesenhit für Elvis mit Heartbreak Hotel. Aus dem Film Jailhouse Rock, Mein Leben ist der Rhythmus, kommen jetzt weitere Titel. Den ersten, den ich jetzt spiele, auch ein Number One Hit. Wie viele seiner Titel wurden von Jerry Lieber, Mike Stoller geschrieben? Dieser hier natürlich auch. Und das ist der wunderbare Titel Treat Me Nice.

Ja, aus der damaligen Zeit ein Lied, schöner wie das andere. Das war Treat Me Nice. Weiter geht's jetzt. Ja, jetzt spielen wir Money Honey direkt hinterher. Ist ja auch ein Riesenhit gewesen. Bitteschön. Ja.

Riesenhit, Money, Honey. Ja, wie gesagt, Elvis-Fan. Ja, ich bin Elvis-Fan von am Beginn aller Tage. Mit 13 Jahren das erste Mal Elvis gehört und heute mit 74 immer noch Elvis. Lifetime Elvis-Fan. Das, so muss ich mich bezeichnen, hat sich nie was dran geändert. Es ist und bleibt der größte Einzelsänger, den es in der Popmusik jemals gegeben hat. Das steht einfach fest. Und nun spiele ich Ihnen auch wieder einen wunderbaren Balladentitel. Hier ist Elvis Presley mit Don't.

Ja, die Jerry Lieber Mike Stoner Compositions, die hatten es in sich. Man hat es wieder gehört, Don't war das. Meine lieben Freunde, Sie hören Rundfunk Meißner, Sie hören Peter Walter. Ich spiele heute ein Memorial Special für Elvis Presley, der morgen 40 Jahre tot ist. Und der nächste Song, den ich Ihnen spiele, ist auch wieder einer der frühen, wunderbaren Songs, nämlich hier ist Blue Moon of Kentucky.

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1: Das war der Song Trouble aus dem Film King Creole. Der hieß auf Deutsch Mein Leben ist der Rhythmus. Nächster Titel liegt an, ja, wunderbares Lied, One Night. Original gesungen von Smiley Lewis. Dann gibt es eine Aufnahme von Fats Domino, die sehr, sehr gut ist. Aber die Elvis-Interpretation ist auch überragend. Hier ist Elvis mit One Night.

Baby, Let's Play House. Ja, das waren alles wunderbare Titel. Jetzt kommt das Titellied aus King Creole. King Creole spielte ja in New Orleans und wir hören den, ja, ein bisschen jazzig angehauchten Original-Titellied King Creole mit Elvis Presley. Das war falsch.

großer Titel New Orleans mit Elvis. Wir haben 13 Uhr und 2 Minuten, liebe Zuhörerinnen, liebe Zuhörer. Sie hören Rundfunk Meißner, Sie hören Peter Walter. Ich spiele eine Memorial-Sendung für Elvis Presley, der morgen 40 Jahre tot ist. Nur Elvis, only Elvis und ich als Lifetime-Fan kann das nur begrüßen. Nächster Titel, der anliegt, ja, auch ein ganz, ja, dann spielen wir jetzt mal das Titellied von dem nächsten Film, von dem Titel Jailhouse Rock, mein Leben, Rhythmus hinter Gittern hieß der auf Deutsch, und hier kommt das Titellied, das ist ja wohl wirklich jedem bekannt. Bitteschön. Musik.

Ja, der große Titel Jailhouse Rock. Ja, dann spielen wir doch gleich noch einen weiteren Rock hinterher, nämlich aus dem Vorgängerfilm, aus dem Film King Creole. Hören Sie nun den berühmten Dixieland Rock.

Ja, die können sich vorstellen, wie wir im Jahr 1958 ausgeflippt sind im Kino, wenn wir diese Songs gesehen und gehört haben mit den Filmen. Ich kann mich noch gut dran erinnern, war immer die Hölle los. I want to be free. Ich möchte so gern frei sein. Das singt uns nun The King Elvis.

ja, frei sein wie ein Vogel. I want to be free. Und weiter geht's mit I need your love tonight.

Ja, I need your love tonight. Und ursächlich dazu passt der nächste Song, auch noch ein früher von ihm, My Baby Left Me.

Big Hunk Olaf im Elvis Memorial Special zu seinem 40. Todestag hier im Rundfunk Meißner mit Peter Walter, ihrem Spezialisten für diese Art von Musik. Weiter geht's jetzt mit meinem Lieblingslied aus Jailhouse Rock. Hier ist Baby, I Don't Care.

Baby, I Don't Care aus Jailhouse-Rock. Ja, großes, großes Lied. Ich weiß noch, wie damals die Elvis Golden Records Volume 2 rauskam mit seinem goldenen Anzug, wo

Aufstand 40 Million Elvis Fans can't be wrong. Also 40 Millionen Elvis Fans können sich nicht irren. Ja, das waren noch Zeiten, als man so Sachen kaufen konnte. Ganz wunderbar. A fool such as I. Hier ist Elvis.

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1: Ja, ein Lied besser wie das andere. Das waren Zeiten. Elvis Presley, a fool such as I. Don't leave me now. Verlass mich jetzt aber bitte nicht.

Ja, und mit diesem Song Don't Leave Me Now beenden wir die frühe Rock'n'Roll-Phase von Elvis Presley, die Jahre 56, 57, 58. Dann ist er zum Militär gekommen und hat 1,5 Jahre in Deutschland verbracht. Und im Jahr 1960 ist er zurückgekommen. Und die erste Scheibe, die erschien, die erste Longplay, wunderbar, hieß Elvis is back. Und er war back. Und wir hören jetzt die Songs, die er dann anschließend gesungen hat. Hier ist der erste. Hier ist Elvis mit Stuck on You.

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1: Ja, das Longplay-Album Elvis is Back, das hat damals eingeschlagen wie eine Bombe und es zählt unter Elvis-Kennern zusammen mit dem späteren Studio B-Album von Ende der 60er Jahre zu den beiden besten Produktionen, die Elvis jemals gemacht hat. Put the Blame on Me. Hören wir uns mal dieses Lied an.

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Ja, wir haben gleich 13.30 Uhr, liebe Zuhörerinnen, liebe Zuhörer. Sie hören Elvis Special Memorial zum 40. Todestag, der sich morgen jährt. Ich bin Peter Walter und bringe Ihnen Elvis Pure an dem heutigen Dienstag in der Plattenkiste hier im Rundfunk Meißner. Ich hoffe, es gefällt Ihnen. A Mess of Blues. Das ist auch ein Hammerlied.

It's Now or Never. Ja, ein Lied schöner wie es andere. Jetzt nach so vielen rhythmischen Sachen wollen wir jetzt mal was Ruhiges hören. Ein wunderbares Lied. It Hurts Me.

Ist das nicht schön gesungen? It hurts me. Tja, Marie war der Name seiner letzten Flamme. Mary's the name of his latest flame.

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Ja, wir haben noch eine Viertelstunde Zeit, es ist gleich 13.45 Uhr hier im Rundfunk Meißner im Memorial Special for Elvis Presley. 40 Jahre tot, morgen am Mittwoch, den 16. August. Ich bin Peter Walter und bin ein Lifetime Elvis-Fan von Anfang bis Ende. Weiter geht's. Jetzt mit, muss ich gucken, jetzt muss ich schauen, die Nummer 9 kommt, ach ja, die Nummer 9, nein, das will ich jetzt nicht spielen, jetzt spiele ich was anderes und zwar eine fatale Sache, wenn man die Freundin seines besten Freundes liebt. Hier ist The Girl of My Best Friend.

The Girl of My Best Friend. Ja, da sollte man sich noch ein bisschen zurückhalten. Nächster Titel, der jetzt anliegt, das ist, muss ich schauen, das ist, ach ja, auch ein Millionseller. Hier ist Good Luck Charm.

Ah, damals eine berühmte Single, Good Luck Charm. Ja, und nun lassen Sie sich 3 Minuten 40 Sekunden bezaubern von der wunderbaren bluesigen Aufnahme von Reconsider Baby, einer der stärksten Nummern, die Elvis jemals aufgenommen hat.

Ja, was für eine Hammernummer. Recon Cedar Baby von der ersten Nashville Session nach seiner Rückkehr auf Elvis Is Back. Ein ganz zentrales Lied, wie ich finde. Anything, it's part of you. Das singt uns nun Elvis Presley.

Anything That's Part of You. Das war das vorletzte, jetzt spielen wir das letzte Lied vielleicht nicht ganz aus, aber wir hören nochmal rein. Und zwar ist das I Gotta Know, war auch ein großer Hit.

Ja, meine lieben Zuhörerinnen und Zuhörer, das war sie, die Elvis Memorial Special Sendung zum 40. Todestag von Elvis Presley. Ich bin Peter Walter und werde Sie in der nächsten Woche wieder begrüßen mit dem Trucker Club. Da werden wir wieder Country and Western Down to Earth spielen und wie gesagt, nächste Woche gleiche Stelle, gleiche Welle, Rundfunk Meißner, your Station of the Stars. Haben Sie eine schöne Zeit bis dahin und wir hören uns.

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